Tja, willkommen zu den Jazz News hier bei Radio Dreieckland. Heute unser Thema, die letzte Sendung in unserer Reihe 100 Jahre Miles Davis. Am 26. Mai 1926 erblickte er das Licht der Welt. Wir besprechen beziehungsweise wir schauen auf die letzten 10 Jahre 1981 bis 1991. Doch was ist nicht alles über Miles Davis geschrieben worden? Hier einige Zuschreibungen. Chamäleon des Jazz, Prince of Darkness, Macho bezogen auf seine Frauengeschichten, Verräter des Jazz. Er war reich, fuhr teure und schnelle Autos und kleidete sich die letzten Jahre wie ein Paradiesvogel. Wahrscheinlich auch, um sich abzuheben von den konservativen Anzugsordnungen der Weißen im Showgeschäft. Er wollte von den Weißen anerkannt werden. Geholfen hat ihm das wenig. Nach 5-jähriger Abwesenheit meldete sich Miles Davis 1981 wieder musikalisch mit einem Album The Man with the Horns selbstbewusst zu Wort. Gründe für die lange Abwesenheit waren unter anderem fehlende Akzeptanz seiner Musik, weniger Auftrittsmöglichkeiten. Das Publikum hatte genug von dem Fusion Jazz à la Davis und den Folgegruppen, Pop- und Rockgruppen wie Jefferson Airplane, The Byrds, Grateful Dead bevölkerten die Festivals und Konzertsäle. Der Jazz

Fender, Fender Bass, Bill Evans Sopran Sax, Mike Stern Gitarre, Al Foster Drums und Mino Cinelu an den Percussions. Wir hören jetzt ein Stück, und zwar von dem nächsten originären Album nach The Man with the Horn, und zwar Star People. Und da sind die Mitspieler Mino Cinelu an den Percussions, Bill Evans Tenorsax, Sopransaxophon, Al Foster Drums, Markus Miller Elektrikbass, John Scofield Elektrikgitarre, Mike Stern Elektrikgitarre und Tom Barney am Elektrikbass. Und wir hören das Stück Come Get It und Star People, das Titelstück.

Tja, das war Jean-Pierre vom Live-Album von 1982, We Want Miles, mit einem fulminanten Solo von Mike Stern an der Gitarre. Und jetzt kommt die zwei Titel von Star People, Come Get It und Star People.

Ja, ein schöner Blues. Starpiebel, das Titelstück des gleichnamigen Albums von 1983. Kommen wir nochmal zur ganzen Entstehung des Comebacks. Das Medienecho beim Comeback war groß und die Platte The Man with a Horn verkaufte sich gut. Er nahm wieder stilistische Änderungen vor und reagierte auf die beliebten Rock- und Popgruppen und ihre Fans. Fusion mit Rock, Funk und Pop waren angesagt. Neue Produzenten und Mitspielende und geeignete, flexibel agierende Mitspielende begleiteten die Produktion der letzten 10 Jahre. Am Anfang noch der Produzent Theo Macero oder Macero, der Derwisch und Innovator mit neuer Technik im Studio, im Zusammenschnippeln der Stücke, wobei mal Joe Savinol sagte, der Keyboarder der Bitches Brew-Ära, er hatte oft seine eigenen Kompositionen nicht mehr wiedererkannt, nachdem Macero sie bearbeitet hatte. Ich meine, nicht immer zum Nachteil des musikalischen Geschehens. Dann der Produzent Tommy La Puma, Robert Irwin III., Vince Wilburn ist ein Neffe von Miles Davis und der überragende von allen, der Bassist, Multiinstrumentalist und Produzent Markus Miller für fast die allerletzten Aufnahmen. Und noch andere steuerten mit Davis die Produktion. Neue Musiker wie die Saxophonisten Bill Evans, die Gitarristen Mike Stern, John Scofield und Hip-Hop-Größen wie Easy Mo B tommelten sich im Studio. Auch politisch gab es noch Statements mit dem Album Tutto, eine Hommage an den südafrikanischen Erzbischof und Menschenrechtsaktivisten Desmond Tutu. So, im Folgenden machen wir jetzt eine Collage und als Nächstes kommt das Album 1985 You're Under Arrest mit Time After Time, die Komposition von Cyndi Lauper und You're Under Arrest.

Kein Ausflug in die Pop- und Fusion-, Soul- und Funk-Szene. Ja, and the rest. Im Folgenden, ich muss sagen, 1985 war ein ziemlich ereignisreiches Jahr für Miles Davis. Da war erstmal diese Stücke, die wir eben gehört haben. Dann kam noch Aura, auch von 1985, ein Album, das der dänische Trompeter Palle Mikkelborg für Miles Davis komponiert hat. Und dort lernte er auch die Perkussionistin Marilyn Masur kennen und schätzen. Und John McLaughlin ist hier nochmal bei der Gitarre dabei. Und wir hören das Intro Orange und Blue. Und darauf auch ein Album 1985, sind auch Sessions aus You're on the Rest. Rubber Band heißt es und ist aber erst 1989 erschienen und da hören wir die Titel This Is It und Paradise und Matze. Tja, viel Vergnügen.

Tja, wir sind in der zweiten Stunde. Heute gibt es 2 Stunden Jazz News und unser Thema heute Miles Davis zum 100. Unsere letzte Sendung, die letzten 10 Jahre. Ja, viel Spaß noch.

Miles Davis liebte spanische Themen. Kommen wir zum Jahr 1986 und das Album Tuto. Tuto, Desmond Tutu, südafrikanischer Erzbischof und Bürgerrechtskämpfer. Das war nicht das erste Statement, politische Statement von Miles Davis im Laufe seiner Karriere. Wir spielen drei Titel, das Titelstück Tuto, Portia und Full Nelson. Und die Besetzung ist diesmal Markus Miller am Bass und an der Bassklarinette, Jason Miles Synthesizer, Omar Hakim Drums, Adam Holzmann Keyboard, George Duke Keyboards und Michel Orbaniak an der elektrischen Violine und er selber natürlich an der Trompete.

Ja, das war Tutto von 1986. Wir kommen in das Jahr 1987 und zu dem Album Siesta. Das ist eine Komposition und Produzent Markus Miller mit Miles Davis zusammen. Ein Soundtrack des Films von Regisseurin Mary Lambert. Eine spanischartige Anmutung vom Sound her und erinnert an Sketches of Spain unter der Ägide von Jill Evans. Und wir hören auch hier zwei Stücke: Lost in Paris, Part 1, Siesta, Kids Kiss und Lost in Madrid, 2. Und dann das Album Amantla von 1989, den Titel Big Time. Und dann sind wir schon beim letzten regulären Album, ist auch ein Soundtrack, Dingo heißt der, von 1991, vom Komponisten und Pianisten Michel Legrand. Und Davis spielt das selber mit. Concert on the Runway hören wir dort.

0: Dingo, ab 1991 war das letzte reguläre Album. Sie hörten das Stück Concert on the Runway, ein Soundtrack unter der Ägide von Michel Legrand, und Davis spielt selber mit, und zwar den Trompeter Billy Cross. Und das haben wir eben seine Stimme gehört, seine heisere Stimme. Ja, als nächstes kam nochmal Doo-Wop von 1992, also nach dem Tode von Miles Davis, herausgekommen. Miles Davis ist am 28. September 1991 gestorben, und das ist eher so eine Resteverwertung mit Jazz und Hip-Hop, und wir hören dort den Titel Mystery. Und dann gibt's noch Material von Live-Alben, Live at Montreux vom Juli 91, auch die letzten Trompetentakte quasi mit Davis und Quincy Jones, mit dem Jill Evans Orchester und Georg Grunz Konzert Jazzband. Und dann vielleicht zum Schluss, wenn die Zeit noch reicht, Live Around the World. Eine Tournee von 88 bis 90 reichte sie. Aber zum Schluss noch drei Zitate, die seinen Geist und musikalische Entwicklung charakterisieren. Und zwar das erste Zitat auf die Kritik am Fusionsjazz. Miles Davis Zitat: Für mich sind viele alte Jazzmusiker faule Arschlöcher, die an der Tradition festhalten, weil sie zu bequem sind, was anderes zu probieren. Sie hören auf die Kritiker und sie erzählen ihnen, sie sollen da bleiben, wo sie sind, denn das gefällt denen. Die Kritiker sind genauso faul. Ein weiteres Zitat: Das war meine Begabung. Verstehst du? Die Fähigkeit, bestimmte Jungs zu finden und damit eine chemische Reaktion in Gang zu setzen, die sich von selbst weiterträgt. Sie spielen zu lassen, was sie können, und darüber hinaus. Zitat Miles Davis. Und ein drittes Zitat. Es geht um Stil und Gefühle. Miles Davis 1989, Zitat: Für mich geht's in der Musik und im Leben nur um Stil. Wenn du reich werden willst, trägst du bestimmte Sachen, ein bestimmtes Paar Schuhe oder ein Hemd oder einen Mantel. Genauso lassen sich durch einen Musikstil bestimmte Gefühle in den Menschen erzeugen. Du spielst einen gewissen Stil und ein entsprechendes Gefühl entsteht. Das ist alles. So Miles Davis. Zum Schluss noch Hinweise zur Literatur zum Thema zu Miles Davis, und zwar die Autobiografie von Miles Davis, erschienen in Hoffmann und Campe, dann Dieter Wiesmüller, Miles Davis Leben, Musik und Schallplatten, dann das neue Buch von Stefan Henz, Miles Davis Sound eines Lebens, sehr zu empfehlen, und die Schweizer Kulturzeitschrift Du, ein Extra über Miles Davis. Und wie immer können Sie die Sendung eine Woche lang in der Mediathek von RDL finden und hören. Die Sendung heißt ja Jazz News. Ja, und durch die Sendung begleitete sie der Heinz Dillmann. Und jetzt noch Live-Aufnahmen und, wie gesagt, Resteverwertung. Zuerst Resteverwertung, dann die Live-Aufnahmen. Und ich sage Tschüss.
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Tja, ein Jahrhunderttalent. Unsere Hommage zum 100. Geburtstag von Miles Davis. Unsere letzte Sendung zum Thema Miles Davis. Es geht demnächst weiter mit John Coltrane, der ebenfalls dieses Jahr 100 geworden wäre. Morgen gibt's wieder Jazz, die Jazz-Matinee und am nächsten Samstag zur gewohnten Zeit die Jazz-News. Und ich sage Tschüss.

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der Welt der Geräusche gibt es den Typus des Klicks. In der Tierwelt werden Klickgeräusche zur Kommunikation benutzt. In manche menschlichen Sprachen sind Klicks integriert. Und in moderner Musik ist der Klick sowieso ein beliebtes und bewährtes Gestaltungsmittel. Davon wollen wir heute hören. Lasst uns eintauchen in die Welt des Klicks mit seinen Unterfraktionen, das Knarren, Tropfen, Sirren, Plätschern, Knarzen, Rumpeln, Dröhnen, Pochen und Knistern. Dazu gibt es ein paar interessante Infos, zum Beispiel über den Pistolenkrebs, den Pottwal, die afrikanischen Khoisan-Sprachen und Elemente der Vocal Percussion und natürlich viel Musik. Vielleicht habt auch ihr Spaß daran und vielleicht macht es auch in eurem Kopf Klick.

0: Habt ihr schon mal was von Pistolenkrebsen gehört? Vermutlich nicht, denn diese kleinen Krebse leben nicht am Opfinger Baggersee, sondern in tropischen Gewässern. Sie erzeugen mit ihren Scheren einen unglaublich lauten Knall, um Beute zu erlegen, und sind somit die lautesten Tiere auf unserer Erde. Wenn Pistolenkrebse auf Beutezug sind, pirschen sie sich zuerst langsam heran, greifen ihr Opfer mit der linken Schere, entsichern ihren Revolver in ihrer rechten Schere und schießen. Die erstaunlichen Garnelen sind gerade mal 5 cm groß, erzeugen aber einen Knall, der über 200 Dezibel beträgt. Zum Vergleich, ein Düsenjet liegt bei nur 120 Dezibel. Sie erzeugen mit ihrer rechten Schere Luftblasen, die mit einem Knall implodieren und kleine Tiere betäuben oder verletzen. Bei der Implosion erhitzt sich das Wasser auf mehr als 4700 Grad Celsius. Das ist fast so heiß wie die Sonnenoberfläche. Für Menschen ist der kleine Krebs übrigens nicht gefährlich. Die Kollegen von der BBC haben ein kleines YouTube-Filmchen darüber gemacht. Die Töne scheinen wirklich echt zu sein.
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0: Auch von den Walen ist bekannt, dass sie Geräusche erzeugen können, und die Walgesänge haben eine gewisse Popularität erreicht, nicht nur in der ESO-Szene. Der Pottwal gilt als der Schreihals des Ozeans und ist mit Ruflauten von bis zu 200 Dezibel das zweitlauteste Tier auf unserem Planeten. Er verständigt sich mittels Klicklauten. Die Töne dienen erstens zur Kommunikation mit Artgenossen, zweitens aber auch zur Echoortung, also zum Aufspüren potenzieller Beute. Dabei sendet der Pottwal Klicks aus, wartet auf ein Echo und erkennt somit, wo sich seine potenzielle Beute befindet.

Unter Wasser ist also soundmäßig einiges los. Wasser ist ein ausgezeichnetes Übertragungsmedium für Schall. Das Gehör von Walen und Delfinen ist entsprechend fantastisch ausgereift. Das brauchen sie auch, denn die Ozeane sind groß. Ein Fortpflanzungspartner ist hier so schwierig zu finden wie die sprichwörtliche Nadel im Heuhaufen. Über eine Distanz von bis zu 2000 Kilometern können sich manche Arten verständigen. Doch der Lärm in unseren Meeren hat in den vergangenen Jahrzehnten dermaßen zugenommen, dass die Wale sich nur noch innerhalb eines Zehntels dieses Areals verständigen können. Und das ist neben der weltweiten Meeresverschmutzung eine weitere Ursache dafür, dass sich die Populationen nicht erholen und einige Arten vom Aussterben bedroht sind. Schuld sind riesige Schiffsschrauben, Motorengeräusche, aber auch Bauarbeiten für Windräder und Bohrtürme und die Suche nach Erdöl und Erdgas. Wale können nicht einfach weghören, genauso wenig wie wir Menschen. Sie können höchstens wegschwimmen. Besonders gefährdet sind Mütter mit ihren Kälbern. Sie kommen nicht schnell genug davon und ihr Gehör wird geschädigt und die Orientierung gestört.

Auch der Mensch nutzt Klicks und andere Geräusche zur Kommunikation. Hören wir nun Musik des amerikanischen Avantgarde-Musikers und Pioniers elektronischer Musik Morten Subotnick sowie des Schweizers Dave Phillips und seinem Projekt Emerge. Die Playlist wie immer auf www.mmmx.de zu finden.

Das war Musik von Morten Subotnick und Dave Phillips Acker im Merch. Kehren wir aber nochmal zurück zum Phänomen des Klicks in der Tierwelt. Jeder kennt das Zirpen der Zikaden und diese machen aus einem ganz bestimmten Grund Lärm. Alles dreht sich nämlich um Sex und um die Partnersuche. Zikaden haben einen besonderen Bereich an ihrem Hinterleib, der wie die Klicker funktioniert, die Leute benutzen, um ihre Hunde und Katzen zu trainieren. Sie drücken eine Membran ein und lassen sie dann wieder los, wodurch ein Klickgeräusch entsteht. Eine Resonanzkammer verstärkt das Geräusch, bei manchen Arten bis zu 120 Dezibel, die Lautstärke eines Donnerschlags. Es gibt insgesamt ca. 3000 Arten von Zikaden und diese haben alle verschiedene Frequenzen und Klangmuster, sodass sie sich gegenseitig unterscheiden können. Ein weiteres zirpendes Tier ist die Ruderwanze. Dieses Insekt von der Größe eines Reiskorns ist relativ zu seinem Körpergewicht das lauteste Tier der Erde. Die kleine Ruderwanze zirpt, indem sie ihren Penis an ihrem geriffelten Bauch entlang reibt und damit offenbar beeindrucken will. Mit etwa 105 Dezibel ist das kleine Insekt damit sogar lauter als ein Motorrad. Leider habe ich aber nur dieses Soundbeispiel im Hintergrund gefunden und macht deshalb noch ein bisschen menschliche Klickmusik.

Hallo, ihr hört immer noch Radio Dreieckland und den Magical Mystery Mix mit einer Sendung über das Klicken dieser Welt. Am Mikrofon ist Kurt Maninuk und genaue Details über die gehörten Stücke findet ihr auf unserer Webseite www.mmmx.de.

0: So, wir haben gelernt, dass viele Tiere wie Wale, Zikaden und Ruderwanzen Klicklaute zur Kommunikation bzw. Partnersuche benutzen. Der Mensch nutzt in der Regel seine Sprache, was auch nichts anderes als die Erzeugung von verschiedensten bedeutungsgeladenen Geräuschen ist. Bei meinen Recherchen zum Phänomen des Klicks bin ich auf die Khoisan-Sprachen gestoßen, die im südlichen Afrika wie Südafrika, Namibia, Angola und Botswana gesprochen werden. Für unsere Ohren sehr ungewöhnlich sind Klick- und Schnalzlaute, die in der Sprache integriert sind. Das hört sich zum Beispiel so an. Wir hörten eine uralte Dame aus der Bevölkerungsgruppe der Khoisan. Die Klicks werden auf verschiedene Weise durch Schnalzen mit der Zunge gebildet. Um die Klicks zu erzeugen, muss die Zunge eine saugende Bewegung ausführen. Die Stellung der Zunge und die Art des Atemholens bringt ganz verschiedene Klicks hervor. Bei der Verwendung innerhalb von Wörtern ist es für Nicht-Muttersprachler recht schwierig, sie mit umgebenden Konsonanten und Vokalen zu verbinden. Hören wir noch einen jungen Mann vom Stamm der Damara aus Namibia. Schnalzen kommt in vielen Sprachen vor, beispielsweise als Ausdruck des Missfallens oder zur Erregung von Aufmerksamkeit. Die einzigen lebenden Sprachen jedoch, in denen Klicklaute als reguläre Sprachlaute verwendet werden, sind die afrikanischen Khoisan-Sprachen, die teilweise über 80 verschiedene Klicklaute in ihrem Phoneminventar haben, aber von immer weniger Menschen gesprochen werden. Ich habe auf YouTube noch eine schöne alte Live-Aufnahme von Miriam Makeba aus dem Jahre 1963 gefunden. Ein Hochzeitsgesang aus ihrer Heimat und man glaubt es kaum, dass sie diese Sounds nur mit ihrem Mund erzeugt.
1: The next song we are going to sing is a Xhosa wedding song. It comes from South Africa. 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It's called by the English speaking people the click song because they cannot say uqonto.

So, auch in unseren Kulturkreisen gibt es Menschen, die über besondere stimmliche Begabungen verfügen und diese in populärer Musik ausleben. Ich meine die Methode der Vocal Percussion. Dies bezeichnet im engeren Sinne die möglichst naturgetreue Imitation von Perkussionsrhythmen mit dem Vokaltrakt, also dem Mund. Man bezeichnet dies mitunter auch als Mouth Drumming, was aber nicht mit der Maultrommel verwechselt werden darf. Hören wir das eindrucksvolle Stück eines Künstlers namens Antonio Fernandez. Er schlägt zwar den Takt mit der flachen Hand auf die Brust, aber alles andere macht er mit dem Mund.

Angeblich kann die Techniken der Vocal Percussion jeder lernen. Ich denke, eine gewisse Grundbegabung kann zwar nicht schaden, aber ich habe auf YouTube einen Kurs gefunden, bei dem ein gewisser Richard Filz systematisch Samba-Rhythmen lehrt. Könnt ihr ja mal probieren.

0: Natürlich war das nicht nur ein einzelner Vocal Percussionist, aber außer einem Mikro wurden keine weiteren Hilfsmittel benutzt. Ein Meister seines Fachs ist auch Tom Thumb. Hier zieht er nach einer kurzen Einführung alle Register und nennt es das Orchester in meinem Mund. Und er steht alleine auf der Bühne.
1: My name's Tom and I've come here today to come clean about what I do for money. Basically, I use my mouth in strange ways in exchange for cash. 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

Okay, wir haben gelernt, dass Vocal Percussion das perfekte Betätigungsfeld für unsere ADHS-Freunde ist. Aber genug davon für heute. Ich habe mich ein bisschen vom eigentlichen Thema entfernt, nämlich vom Klicken dieser Welt in all seinen Erscheinungsformen. Hören wir deshalb zum Abschluss der Sendung noch eine Auswahl von Musik, überwiegend aus der sehr empfehlenswerten Compilation-Reihe Clicks and Cuts des Labels Mill Plateau.

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Der Magical Mystery Mix mit seiner Spezialsendung über das Klicken kommt zu seinem Ende. Vielleicht hattet ihr Spaß, dann könnt ihr gerne mal wieder hier bei Radio Dreieckland reinhören. Infos zur Sendung und die Playlist findet ihr wie immer unter www.mmmx.de. In 14 Tagen werde ich mich mit einem ungewöhnlichen Instrument beschäftigen, dem Hang, das wie ein Ufo aussieht, aber aus der Schweiz kommt. Verantwortlich für Inhalt, Musik und Moderation in den letzten 60 Minuten war Kurt Maninuk, der euch noch einen schönen Abend wünscht.

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2: Ja, ich würde sagen, das ist auch heute Abend der Plan. Hier bei Meet the Teen Beat auf Radio Dreieckland. Wie immer live in Farbe und ab und zu auch in Mono, auch im World Wide Web auf unserer Homepage rdl.de. Ja, willkommen am letzten Samstagabend im Monat. Zeit für Meet the Teen Beat, unsere Reise 60 Jahre zurück in die Höhen und Tiefen der britischen Popgeschichte. Und mittlerweile sind wir im August des Jahres 66. Die Fußball-WM ging erfolgreich zu Ende. Zumindest für die Briten. Heute einmal mehr im Fokus die Beatles, ein neues Album, eine grandiose neue Single, die man so noch nicht gehört hatte, mit Yellow Submarine und Eleanor Rigby. Und historisches tat sich am 29.08. des Jahres 66, gaben die Beatles ihr vorerst letztes Live-Konzert sinnigerweise in San Francisco. Ja, aus dem Album Revolver gibt es jede Menge Coverversionen, die seinerzeit auch bei den Piratensendern gespielt wurde. Dazu neue Singles, beispielsweise von The Who und von David Bowie. Aber wenn wir schon in Modkreisen uns bewegen, gibt es auch die Top 3 der Billboard Soul Charts. Mit dabei die Supremes und Stevie Wonder. Also, alles dieses und noch viel mehr. Aus dem August 1966 hier bei Meet the Teen Beat. Ja, und im Funkstudio begrüße ich auch heute Abend live in den nächsten 60 Minuten Michael Jung.

0: Ja, um diese Uhrzeit müsste es eigentlich heißen, Good Evening Sunshine, so klang sie, das neue Beatles-Album vor genau 60 Jahren erschienen in Großbritannien und gleich auf der Nummer 1 der LP-Charts zu finden. Revolver hieß die Platte, wir hörten die Nummer Good Day Sunshine, die sicherlich beeinflusst wurde vom amerikanischen Folkrock, beispielsweise von Gruppen wie The Lovin' Spoonful, hört man schön, finde ich raus hier bei dieser Nummer. Eine der Highlights aus diesem Album, das am 10. August 66 in die Charts kam, dort 7 Wochen auf der Nummer 1 verblieb, auch sonst auf dem Rest der Welt war das ganz oben und es gab eine Single parallel dazu ausgekoppelt. Auch die war auf Platz 1. Wir haben am Ende noch zumindest eine Seite, nämlich Alan Rigby. Die andere Seite hören wir in einer Coverversion. Das war die Nummer Yellow Submarine. Auch das ein sehr innovatives Stück und es gab seinerzeit noch eine historische Sekunde oder Stunde oder einen Abend in der Geschichte der Beatles am 29. August des Jahres 66. Da gaben sie ihr letztes offizielles Konzert. Das war im Candlestick Park in San Francisco. Da, wo sich mittlerweile alles abspielte in Sachen Rockmusik und das ist schon sinnig gewesen seinerzeit und dann hatten sie keine Lust mehr und wie das weiterging, werden wir noch hören hier bei Meet the Teen Beat. Jetzt aber eine weitere Geschichte der Beatles, die an diesem 29. August des Jahres 66 standfand. Es war eine Sendung bei der BBC im Nachmittagsprogramm. Das Ganze hieß The Lennon and McCartney Songbook. Da waren sie zu Gast in Paul McCartneys Wohnung mit dabei von der BBC Keith Fortes. Und bei dieser Sendung ging es um Coverversionen der Beatles-Songs von anderen Stars und das Ganze ist sehr interessant gelungen und das passt natürlich auch zu dem Thema, dass seinerzeit fast alle Songs aus diesem Revolver-Album von britischen Bands gecovert wurden. Noch hier zunächst die BBC. Wir schalten um zu Paul McCartney in die Wohnung und zwar zu dieser schönen Sendung am Nachmittag. The Lennon and McCartney Songbook.
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Tolle brandneue Single aus der Kiste mit Coverversion vom Revolver-Album der Beatles, das waren The Foremost, die auch auf Parlophone seinerzeit unter Vertrag waren mit ihrer Version von Here, There and Everywhere. Bei den Beatles sicherlich sehr beeinflusst von den Beach Boys und ihrer Platte Pet Sounds. Diese Nummer gehörte auch zu den populärsten dieses Albums. Wie gesagt, das Ganze auf Platz 1 in den LP-Charts. Jetzt kommt die erfolgreichste Coverversion, die ebenfalls bei Parlophone zu finden war. Es war die Nummer Got to Get You Into My Life, beeinflusst von den Motown-Stars aus den USA. Und die Version der Beatles, die klang so ein bisschen soulig, aber nicht genug. Und deswegen hat Paul McCartney dann eine neue Version produziert, und zwar von Cliff Bennett and the Rebel Rousers. Und das wurde in der Tat zum großen Top-Ten-Hit in Großbritannien. Got to Get You Into My Life in der Version von Cliff Bennett.

für die erfolgreichste Revolver-Cover-Version, die in England erschien als Single in diesem August vor 60 Jahren. Das war Cliff Bennett and the Rebel Rousers, ihre Version von Paul McCartney, produziert Got to Get You into My Life. Ja, an diesen Songs hört man schon, wie vielseitig und innovativ dieses Album war. Sicherlich das bis dahin interessanteste Album der Popgeschichte, wie ich finde, Revolver von den Beatles. Und eine Nummer habe ich noch, die ich spielen möchte. Auch das ein sehr interessanter Song, auch inhaltlich. Es ist der Beitrag von George Harrison. Taxman hieß die Nummer. Darum ging es einfach um die Steuerpolitik in Großbritannien. Muss seinerzeit die Beatles beispielsweise 90% ihres Einkommens an den Staat zahlen musste. Und es sei hier mit Ausrufezeichen vermerkt. Trotzdem war Großbritannien seinerzeit in einer massiven Wirtschaftskrise im Sommer des Jahres 66. Auch hier hören wir eine Coverversion auf dem Decca-Label, und zwar von den Loose Ends, ihre Version von Taxman.

0: Ja, schöne Mod-Version dieses Songs von George Harrison aus dem Revolver-Album Taxman. Das war auf dem Decca-Label die Loose Ends. Das Ganze auch ein Hit bei Radio London. Die spielten diese Cover-Version bei der BBC, gab es die meistens nicht zu hören. Aber auch hier wurde die Politik mittlerweile aktiv. Es gab Pläne, die Piratensender auf der Nordsee abzuschalten zugunsten der BBC. Das Ganze sollte dann im Folgejahr auch über die Bühne gehen. Jetzt kommt eine schöne Platte zum Thema, die aus der Carter Lewis Hitschmiede stammt und seine ebenfalls im August des Jahres 66 auf Heavy Rotation war bei den Piratensendern, wie man so schön sagt. Die Gruppe hieß The Roaring Sixties, war eine Studioformation und ihre Single, die hieß We Love the Pirates, und das hören wir jetzt, die Roaring Sixties und dieser Song zugunsten der Piratensender.
1: The

Tja, auch wir lieben natürlich die Pirate Stations, Klammer auf, Ausrufezeichen, Klammer zu. Deswegen wie immer heute auch einige Tracks aus dem Playlist von Radio London vor 60 Jahren. Das hier war eine weitere schöne Single von der Rob Storm Group auf den Playlist der London DJs Here Today. Auch das natürlich eine Coverversion eines anderen sehr einflussreichen Albums aus diesem Sommer vor 60 Jahren. Pet Sounds von den Beach Boys hier. Eine von vielen Versionen dieser schönen Nummer Here Today. Ja, weiter mit einer Band, die man heute vergessen hat, die aber schöne Musik machten. Sie kamen aus Mitcham, einem Kaff in Surrey, war neu bei der Decca und da erschien im August diese schöne Single Gotta Get Me Someone, hier kommen sie, The Game.

Ja, klasse Nummer von dieser Band The Game, wie ich finde, Gonna Get Me Someone. Neu auf der Playlist von Radio London, ebenso wie die nächste Nummer. Auch die wurde seinerzeit drauf und runter gespielt, kam dann aber auch in die relativ normalen Hitparaden, sag ich jetzt mal, bei der BBC. Die neue Single von The Who, die hieß I'm a Boy. Das Ganze wurde konzipiert für eine Rockoper, die allerdings nie fertiggestellt wurde. Quads hätte die heißen sollen. Hier diese Single von The Who, geschrieben natürlich von Pete Townsend, I'm a Boy.

Na, ich bin ein bisschen Tommy, konnte man hier schon erahnen bei dieser Nummer von The Who, I'm a Boy. Neue Single im August des Jahres 66. Wir bleiben bei diesen Mozza und jetzt kommt die neueste Single von David Bowie, die am 19. August in die Läden kam. Seine letzte für das Pi-Label und ein massiver Flop, zumindest in den offiziellen Popcharts bei Radio London wurde es gelistet. Hier kommt sie, diese neue Single von David Bowie, I Dig Everything. 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

Tja, weitere populäre Nummer bei Modpartys vor 60 Jahren in Großbritannien. Eine Platte, die neu in den britischen Charts eingestiegen war und auf Platz 8 erreichen sollte aus den USA. Lee Dorsey und seine Hymne Working in the Coal Mine. R&B, sehr populär bei den Mods vor 60 Jahren. Deswegen jetzt ein Blick auf die aktuelle Top 3 der Billboard Rhythm and Blues Charts in der letzten Augustwoche des Jahres 66. Wie immer schalten wir um nach Philadelphia in die Soul City zum Sender WHAT und die spielen die Top 3 am Stück. Wir hören auf Platz 3 Wilson Pickett, Land of a Thousand Dances. Dann zwei Motown-Platten auf den ersten beiden Positionen. Auf Platz 2 Stevie Wonder, ein Bob Dylan-Song Blowing in the Wind. Auf Platz 1 die Supremes, ihr bis dahin vielleicht beliebtester und populärster Song You Can't Hurry Love. Doch hier zunächst der Wilson Pickett. Wir schalten um nach Philadelphia.

Ja, Meet the Teen Beat in der letzten Augustwoche 66, das war die aktuelle Top 3 der Billboard Soul Charts vor genau 60 Jahren. Mit den Supremes, Stevie Wonder und Wilson Pickett, alle drei Platten gastierten auch in der britischen Top 20. Ja, und diese Nummer von den Supremes erreichte seinerzeit in Großbritannien Platz 3. Bleiben wir bei Platten aus den US-Charts. Jetzt kommt eine dieser britischen Bands, die nur in den USA Erfolg hatten, daheim nicht so richtig. Die Gruppe hieß Chad and Jeremy, ein sehr erfolgreiches Duo. Chad Stewart und Jeremy Clyde, die hatten ihren ersten großen Hit mit Yesterday's Gone und dann waren sie regelmäßig in den Charts vertreten. Im August hatten sie ihren letzten Hit in den USA, die Nummer Distant Shores. Und die wurde geschrieben von ihrem Bandbassisten, der hieß James William Gersio, später berühmt und bekannt als Produzent von Blood, Sweat & Tears und Chicago. Hier merkt man, wie sie im Jahre 66 doch verschiedene Popwelten treffen konnten. Hier also Chad & Jeremy, ihr letzter US-Hit, die Nummer Distant Shores, die in England übrigens auf dem CBS-Label erschien.

entspannte West Coast Töne von einem britischen Duo, Jad and Jeremy. Ihre letzte Single, die es in die West Chart schaffte, nämlich Distant Shores. Jetzt noch eine britische Popband, die in den USA erfolgreicher war als daheim zu Hause. Man könnte sagen, in John Lennons legendären Worten, beide Bands more popular than Jesus Christ. Die Rede ist natürlich von Herman's Hermits. Da lief ein Kinderfilm an in Großbritannien am 12. August des Jahres 66, der bereits im April in den USA sehr erfolgreich gestartet war. Hold On hieß der Streifen. Da gab es eine LP in den USA. In England erschien eine EP mit 6 Songs und wir hören die Titelnummer, die seinerzeit auch in den EP-Charts zu finden war. Hold On, Herman's Hermits.

0: ja die Titelnummer ihres gleichnamigen Filmes Hermes, Hold On, wie gesagt, in England als Epi erschienen und dort in der Top 10 zu finden, vor genau 60 Jahren, im August des Jahres 1966. Jetzt zurück zu den Beatles. Sie hatten ja nicht nur die neue Nummer 1 in den LP-Charts, es gab auch eine Singles auf Platz 1 der Charts, in die hören wir gleich. Das war eine Nummer mit zwei A-Seiten sozusagen. Einmal Alan Rigby und die andere Seite gesungen von Ringo Starr, eher ungewöhnlich für seiner Zeit, die Pop-Verhältnisse in Großbritannien, aber sehr erfolgreich. Yellow Submarine hieß die Nummer. Die hören wir jetzt gleich in einer Coverversion, und zwar eine britische, kanadische Band, eine Girlgroup mit drei Kanadierinnen, die nach England gekommen waren und dort Musik machten, die hießen She Trinity, und ihre Version von Yellow Submarine, die auf dem Columbia-Label erschien, ist auch eine der seltsamsten ever, die von einem Beatles-Songs gemacht wurde. Doch hier zunächst nochmal zurück zur BBC, zu dieser Sendung am 29. August, eben BBC The Lennon and McCartney Songbook. Wir hören nochmal rein in die Sendung, seinerzeit aufgenommen im Wohnzimmer von Paul McCartney.
1: Have you got any particular future plans as far as songwriting is concerned? Are you going to go off on a tangent of any alarming kind?
2: No, there's no plans. You know, we're interested in sort of various things, but I think mainly we're interested in just writing better songs now, because we can't want to write worse ones. So that's all there is to it. It's just keep writing.
3: To the end of the road.
1: Well, there it is. It's been very enjoyable in your own, in the incredible quiet of your own sitting room, Paul.
2: It's very quiet in here, Keith, except for the dogs howling and the clock ticking. And...
1: Well, otherwise,
2: well, it's been nice to have you, really.
1: John, very thank nice. You very much, too, for coming over.
4: A pleasure. It was
1: away from your home.
2: Anytime you're
4: nice paddy's got, isn't it, as they say in the teen rave.
2: 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Well, thanks, Keith. And if you're ever around this way again, pop in.

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1: Ja, und ich muss zugeben, ich liebe diese Nummer von der Gruppe She Trinity, ihre Version von Yellow Submarine. Mit dem besten Instrumental Break des Jahres. Wie gesagt, auf der Columbia erschienen. Und ich bezweifle mal, dass das seinerzeit bei Radio Luxembourg oder sonst irgendwo zu hören war. Aber wie gesagt, ein Großod der Coverversion von diesem erfolgreichen Album Revolver. Darauf aufzufinden, die Originalversion der Beatles erschienen am 5. August, also LP und Single gleichzeitig. Und es war eine Double A-Side. Wir hören jetzt gleich noch die A-Seite. Auch die natürlich sehr erfolgreich. Platz 1 in Großbritannien. Und Ende des Jahres gab es nochmal ein großes Lob. Im Enemy war das die Single des Jahres. 1966, die Rede ist natürlich von Eleanor Rigby, einem sehr, naja, seltsamen Song für Pop-Verhältnisse in Großbritannien vor 60 Jahren. Aber da hörte man schön, wie die Zeiten sich zu ändern begannen. Es war, wenn man so will, die Geburtsstunde der modernen Rockmusik. Ja, das war's dann auch gleich hier im August des Jahres 66 bei Meet the Teen Beat. Ende September, am letzten Samstag, geht's natürlich weiter mit dem September. Auch da wieder die eine oder andere faustdicke Überraschung, würde ich sagen, dabei. Für heute war's das. Wie immer eine Sendung von Radio 3. Klar, ich empfehle unsere Homepage, rdl.de, da kann man das hier nachhören, weiterempfehlen, downloaden. Ansonsten freue ich mich aufs nächste Mal. Das war's im Studio und verantwortlich war wie immer bei Meet the Beat Michael Jung. Ich sag mal danke fürs Zuhören. Ich wünsche noch einen schönen Samstagabend und verabschiede mich mit der Nummer 1 in Großbritannien von den Beatles, ihre Nummer Eleanor Rigby. In diesem Sinne, bye bye.

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Herzlich willkommen zum Infomagazin bei Radio Dreieckland am 9. September 2016. Wenn rechte Verlage KritikerInnen verklagen, der Ahriman Verlag zog gegen Perspektive Online vor das Oberlandesgericht. Rock am Bach 2026 dieses Wochenende. Wir schließen eine große Lücke. Jüdische Geschichte in Südbaden wird verfilmt. Konrad Goldmann und der Markenhof in Zähringenburg. Und über die Schwierigkeiten bei der Entlassung und mehr. Thomas ist das dritte Jahr in Freiheit. Das ist das Programm der kommenden Stunde.

0: Der rechtsextreme Freiburger Ariman Verlag zieht gegen das linke Nachrichtenportal Perspektive Online vor Gericht. Anlass sind drei Worte: regelmäßig antisemitische Bücher. Vor dem Oberlandesgericht Karlsruhe ging es damit nicht nur um die Grenzen der Meinungsfreiheit, sondern auch um den politischen Umgang mit einem Verlag, der seit Jahrzehnten wegen seiner rechten und völkischen Position in der Kritik steht. RDL war im Gericht und kommentiert.
1: Ein Streit um drei Worte, den nun das Oberlandesgericht zu verhandeln hatte. Gibt der rechte Freiburger Verlag Ariman, Zitat, regelmäßig antisemitische Bücher, Zitat Ende, heraus? Entsprechendes behauptet hatte im März 2024 der Autor Arthur Jorn auf der Webseite von Perspektive Online. Am 9. September 2026, also über zwei Jahre, nachdem der inkriminierte Artikel erschien, verhandelte jetzt unter Vorsitz von Richterin Dr. Jare Sumbeck das Oberlandesgericht. Der in Freiburg angesiedelte rechtsextreme Ariman Verlag hatte gegen ein Urteil des Landgerichts Freiburg Berufung eingelegt. Im vergangenen Jahr hatte das Landgericht Perspektive Online im Rechtsstreit mit dem Verlag Recht gegeben. Es handele sich um eine zulässige Meinungsäußerung, wenn Jorn behauptete, Ariman gebe regelmäßig antisemitische Bücher heraus. Denn eine zugespitzte Äußerung, so das Gericht, müsse im politischen Meinungskampf grundsätzlich möglich sein. Der Ariman Verlag akzeptierte dieses Urteil nicht, bezeichnete es öffentlich sogar als Schandurteil und rief dazu auf, den Verlag in seinem Kampf, Zitat, gegen die gesetzesverachtende Justiz, Zitat Ende, zu unterstützen und ging in Berufung. Es ist ein heißer, schwüler Sommertag. Der Saal in der Freiburger Außenstelle des Oberlandesgerichts ist bis zum letzten Platz gefüllt, die Luft zum Schneiden dick. Weitere Stühle und Hocker werden in den Saal getragen, um den über 50 Interessierten zu ermöglichen, den Prozess zu verfolgen. Rechtsextreme AkteurInnen hatten im Vorfeld zum Besuch des Prozesses mobilisiert. Im Saal traf sich dann eine illustre Runde, die von Menschen der Karlsruher AfD reichte bis hin zu Corona-LeugnerInnen und glühenden VerehrerInnen des Verlags. Vertreten lässt sich der jeden Antisemitismus weit von sich weisende Ariman Verlag von dem Münchner Rechtsanwalt Michael Hubertus von Sprenger. Sprenger hat schon den türkischen Staatspräsidenten Erdogan vertreten, aber auch bekannte Rechtsextremisten wie Gerhard Frey und den Holocaustleugner David Irving. Aber auch Jürgen Elsässer, Gründer und Chefredakteur des rechtsextremen Magazins Kompakt, zählt zu seinen Mandanten. Da schließt sich der Kreis zum Ariman Verlag wieder. Zitat, Ariman gratuliert Kompakt zum letztinstanzlichen Erfolg im Verbotsverfahren, so die Glückwünsche aus Freiburg im Juni 2025, als das Verbot des rechtsextremen Kompakt-Magazins aufgehoben wurde. Der Ariman Verlag aus Freiburg ist seit Jahrzehnten Gegenstand medialer Berichterstattung. Er wurde Anfang der 1980er Jahre gegründet und verlegt die sogenannten Ketzerbriefe. Dazu heißt es in der Publikation Rechter Rand schon im Jahr 2018, der Verlag stammt aus dem Umfeld des Bunds gegen Anpassung, einer ehemaligen K-Gruppe, die versuchte, Marxismus mit Psychoanalyse zu verbinden. Diese Gruppe ist inzwischen weit nach rechts gewandert und hat offenbar Formen einer rechten Polizsekte angenommen, so der Rechte Rand im Jahr 2018. Die autonome Antifa Freiburg verweist in einem aktuellen Bericht unter anderem auf Veröffentlichungen, in denen aus dem Umfeld des Ariman Verlags oder von diesem selbst Positionen dokumentiert werden, die etwa eine Bevorzugung von Deutschen bei der Vergabe von Arbeitsplätzen oder eine drastische Bevölkerungsreduktion fordern. Auch Radio Dreieckland hat eine längere Geschichte mit diesem Thema. Bereits am 26. September 1989 berichtete Radio Dreieckland in einem Tagesinfo kritisch über den Ariman Verlag und den Bund gegen Anpassung. Vor dem Oberlandesgericht ging es allerdings nicht darum, ob der Verlag rechtsextrem oder antisemitisch ist. Vor Gericht ging es um die Grenze zwischen Tatsachenbehauptung und zulässiger politischer Wertung. Gerade rechte und extrem rechte Akteurinnen versuchen immer wieder, kritische Berichterstattung juristisch unter Druck zu setzen. Im konkreten Fall hatte der Freiburger Verlag zunächst eine Abmahnung verschickt und anschließend geklagt. Perspektive Online ist in den Ring der juristischen Auseinandersetzung gestiegen und hat den Prozess von Anfang an auch als Konflikt um die Möglichkeit linker Berichterstattung dargestellt. Dabei ist Perspektive Online innerhalb der radikalen Linken nicht unumstritten. Insbesondere ihre politische Verortung im kommunistischen Spektrum ist immer wieder Gegenstand innerlinker Kritik. Das ändert jedoch nichts an der grundsätzlichen Frage, ob ein Verlag durch eine Klage bestimmen können sollte, welche politische Bewertung seines publizistischen Programmes öffentlich geäußert werden dürfen. Aber zurück in den Gerichtssaal. Zu Beginn der Verhandlung ermahnt die Vorsitzende das Publikum, dass weder Raunen noch Beifallsbekundungen geduldet werden würden. In den folgenden 2 Stunden gab es dann dennoch Gelächter, Beschimpfungen des Anwaltes von Perspektive Online, aber auch rauschenden Beifall. All das lässt die Richterin durchgehen. Als die für den Arimann auftretende Beate Scalé aus Sicht eines Teils des Publikums etwas scheinbar Beifallswürdiges sagt, brandet Beifall auf. Scalé ist übrigens nicht nur Vielschreiberin der Ketzerbriefe, sondern firmiert auch als Herausgeberin von Büchern wie »Die Flutung Europas mit falschen Flüchtlingen«. In der mündlichen Verhandlung wird ausgiebig darüber gestritten, ob das Verlagssortiment Bücher antisemitischen Inhalts enthält. Der Senat gibt jedenfalls in einer vorläufigen Einschätzung zu erkennen, dass er dies nicht so wahrnehme. Es mangele folglich, nach vorläufiger Ansicht des Senats, an einer zureichenden Tatsachengrundlage für eine entsprechende Behauptung, weshalb man dazu neige, der Berufung des Arimann Verlags stattzugeben. Die Gegenseite, sie wird anwaltlich vertreten von dem aus Köln angereisten Sven Tamer Forst. Er und seine Kanzlei machen sich unter anderem stark gegen sogenannte Slap-Klagen, also Klagen, die den Zweck haben, KritikerInnen einzuschüchtern und ihre öffentlich vorgebrachte Kritik zu unterbinden. Er müht sich redlich, versucht am Ende einen Vergleich vorzuschlagen, aber all das scheint den Senat des Oberlandesgerichts nicht zu überzeugen. Perspektive Online hat zwischenzeitlich den inkriminierten Satz aus dem Artikel gelöscht. Auch der für Perspektive Online anwesende Tim O. gibt sein Bestes, den Senat davon zu überzeugen, dass die Ketzerbriefe als Bücher zu verstehen seien, weshalb sie in dem inkriminierten Satz mitgemeint gewesen seien. Aber auch das kann vermutlich den Senat nicht umstimmen. Wie das Verfahren ausgehen wird, das erfahren wir am 21. September. Dann will der Senat sein Urteil verkünden, diesmal jedoch nicht in dem schmucken Altbau, sondern das Gericht teilte mit, es weiche auf einen Hochsicherheitssaal in einem anderen Stadtteil aus. Radio Dreieckland wird berichten.

0: morgen, vom 10. bis zum 12. September, findet in Kirchzarten wieder das Rock am Bach statt. Wir sprachen mit Bjarne und Rafi vom AJ Kirchzarten. Zunächst geht es um die Historie des ehrenamtlich organisierten Festivals.
1: Wir sitzen hier im Proberaum vom Autonomen Jugendzentrum in Kirchzarten und ich habe hier Bjarne und Rafi. Hallo erstmal.
2: Hallo.
1: Wir wollen ein bisschen über das Rock am Bach sprechen dieses Jahr.
3: Rock am Bach gibt es seit den 90er Jahren. Das wurde schon immer von den ansässigen Jugendzentren veranstaltet, auch von der KJG, genau, das war ganz zu Beginn. Das war schon anders, als es heute ist. Die Bühne beispielsweise war aus Paletten ausschließlich zusammengebaut. Die Bands waren jetzt auch noch nicht so überregional, sondern eher, sage ich mal, hauptsächlich aus Freiburg und Umgebung.

0: sich jederzeit auch an uns wenden. Wir sind da immer sehr offen und freuen uns über alle, die irgendwie zu uns kommen. Es macht halt einfach Spaß, eben im Team zusammen was auf die Beine zu stellen. Vor allen Dingen gerade so ein Open-Air-Festival, das von so vielen Faktoren abhängig ist, dass es überhaupt funktioniert. Da muss man sich schon auch mit manchen Dingen so ein bisschen auskennen. Und um einzelne Leute auch einfach nicht zu überstrapazieren, brauchen wir halt unbedingt immer freiwillige HelferInnen. Wir sind sehr dankbar darüber, dass jedes Jahr auch neue dazukommen. Dementsprechend sind wir sehr happy darüber, auch eine Förderung erhalten zu haben, dass gewisse Risiken wie Wetter etwas reduziert werden können. Sie sind nicht ganz weg, aber es macht es uns einfach einfacher, das Festival für die Zukunft zu erhalten. Schauen da auch sehr positiv drauf, dass das weiterhin so läuft.
1: Es ist ein Riesenkraftakt, den ihr da Jahr für Jahr stemmt. Ihr habt ja gerade ausgeführt, was es alles für Aufgaben zu stemmen gibt. Sponsoring, Förderung, Platzlogistik sind jetzt nur die Aufgaben, die ihr zwei euch ein bisschen angelacht habt. Was mich letztes Jahr so ein bisschen irritiert hat, war, dass plötzlich einer von der Polizeibehörde über den Platz lief. Und was ich auch vorhin dachte, was ich ein bisschen irritierend finde, es gibt ja einen Awareness-Stand, was ja super ist. Aber dass es Securities gibt, ist das nötig?
2: Also wir arbeiten natürlich eng mit der Gemeinde zusammen. Aus erstem Grund natürlich, weil die Fläche, der Platz, auf dem wir das Festival ausrichten, Eigentum von der Gemeinde ist. Zweitens kriegen wir Hilfe von der Gemeinde. Wir bekommen zum Beispiel eine kleine Pritsche und jegliches Werkzeug und Bauzäune und die Polizeigitter von der Gemeinde, wofür wir sehr dankbar sind. Wir bekommen viel Unterstützung von der Gemeinde, dass da Polizei bzw. ein Gemeindevollzugsdienst auf dem Platz ist. Ist natürlich im Vorhinein auch ein bisschen abgesprochen, das ist klar, die sind nicht da, um uns zu kontrollieren, sondern die sind da, um für Sicherheit zu sorgen. Und auch wenn die kommen, wenden sie sich zuerst an uns und schauen, dass sie mit uns mal über den Platz laufen. Das ist einfach eine Maßnahme, die wahrscheinlich ergriffen werden muss. Securities werden tatsächlich benötigt. Zum Beispiel am Einlass haben wir natürlich unsere Einlassschichten, die dann die Tickets kontrollieren, die Bändchen vergeben und Co. Und dann ist es natürlich wichtig, dass nicht die Taschen kontrolliert werden, sondern dass man einfach sicherstellt, damit keine gefährlichen Gegenstände aufs Gelände kommen können. Dann haben wir natürlich das Parkplatzproblem, damit der Parkplatz direkt an einer Bundesstraße ist, wo Leute gerne drüber laufen, weil sie sich die Unterführung sparen möchten. Dann kommt noch dazu, dass wir jemanden brauchen, der zwischen dem Gelände und dem Crew- und Backstage-Bereich ist, dass da keine Gäste in den Backstage-Bereich kommen, damit man Bändchen bzw. Crew und Bandausweise kontrolliert und natürlich auf den anderen Zugängen. Es gibt drei Zugänge zum Gelände. Einer davon ist der Einlass und zwei davon sind eben nicht bewacht und die muss man dann eben auch kontrollieren, damit die Leute nicht einfach so aufs Gelände kommen. Und natürlich ist es eine finanzielle Last, diese Securities zu bezahlen, aber die ehrenamtlichen Helfer, die kein Geld dafür bekommen, möchte man natürlich auch nicht dafür abstellen, dann da 8, 9, 10 Stunden zu sitzen. Deswegen ist es natürlich schon ein Mehrwert, dass wir diese Securities haben bzw. bezahlen.
1: Ihr seid, das klang jetzt schon oft an, komplett ehrenamtlich organisiert. Bands werden bezahlt inzwischen, was ja auch total begrüßenswert ist, dass die Leute gescheit entlohnt werden, wenn sie dann schon auch eben den Weg auf sich nehmen. Ich glaube, ihr habt auch eine Rolli-Rampe, es gibt ein Rolli-Klo. Also es ist so barrierearm gehalten wie möglich. Aber natürlich gibt es auch immer noch Hürden, wenn man nicht auf den Platz will mit ganz vielen Leuten und Lärm und Licht nicht ab kann. Und ihr seid auch gut vernetzt mit den ortsansässigen Vereinen, mit dem Tauzieherinnenverein und dem kleinen Tier und den Schützenverein, wo ihr dann die ganzen Infrastruktur bekommt. Das finde ich total schön, irgendwie zu hören, dass das so schön klappt.
0: Auf jeden Fall dankbar für sein. Ich denke, das ist nicht selbstverständlich. Ich glaube halt wirklich, dass wir Glück haben, so akzeptiert zu werden. Ich glaube, das ist nicht in jeder Gemeinde so selbstverständlich, wie gesagt. Und ich denke mal, das haben wir uns auch ein bisschen erkämpft, weil das Konzept gut ankommt. Das ist ein sehr familienfreundliches Festival auch. Von der Musikauswahl jetzt gerade, es zieht ja unterschiedliche Generationen auch an. Das Konzept kommt auch bei der Gemeinde sehr gut an. Die wollen auch unbedingt, dass wir bleiben. Das ist wirklich sehr schön. Wir freuen uns da auf jeden Fall über den Support. Wir hoffen natürlich, dass es weiterhin so bleibt. Aber es muss eben nicht unbedingt der Normalzustand sein. Es gibt schon Veranstalter, die wirklich Probleme haben. Da denen werden Steine in den Weg gestellt. Also den Kulturschaffenden allgemein wird es ziemlich schwer gemacht. Dabei ist das so eine wichtige Sache für die Menschen, dass sie zusammenkommen können und ein bisschen einen Kontakt.

0: Kontrastprogramm zum Alltag bekommen. Gerade bei uns, wir achten schon darauf, dass da eine große Vielfalt drin ist in der Musikauswahl. Das ist uns sehr wichtig und sind davon überzeugt, dass das auch hier benötigt wird, dass die Nachfrage auch da ist. Weil ansonsten gibt es halt grundsätzlich eher so Veranstaltungen, die vielleicht ein bisschen, sage ich mal, zur Richtung Dorfkultur gehen. Aber das ist halt einfach nicht für jeden was. Deswegen sind wir da.
1: Schön, dass ihr da seid. Das Line-up steht. Was sind eure Highlights?
0: Also es finde ich immer so ein bisschen schwierig, das zu sagen. Also ich weiß, die Frage muss ein bisschen kommen. Wir schauen ja wirklich schon, dass wir Acts buchen, die so eine Auftrittsmöglichkeit dringend brauchen. Wir sind nicht so darauf erpicht, Bands zu buchen, die schon wirklich sehr etabliert sind und die wirklich schon einen vollen Tourplan haben oder sowas, sondern möchten halt auch so ein bisschen schauen, dass wir so Chancen bieten, setzen uns da einfach auch so ein bisschen für kleinere Bands sozusagen ein oder Newcomer-Bands halt eben. Jetzt gerade in diesem Jahr haben wir einen super coolen Newcomer dabei, das ist Yara mit Indie-Rock. Dann haben wir noch Spiral Drive dabei, das ist Psychedelic-Rockmusik am Samstag, das ist auch eine sehr außergewöhnliche Band, wie ich finde. Dann haben wir Keshavara dabei, das ist auch eine sehr außergewöhnliche Band. Ich glaube, um das zu verstehen, muss man es mal gehört haben. Dann freue ich mich auch sehr auf Annie Taylor, eine Band aus der Schweiz. Da freue ich mich wirklich sehr drauf. Ansonsten haben wir noch Leo dabei. Das ist eine sehr junge Newcomerin, die ist gerade mal 18. Macht richtig tolle Popmusik und hat starke Texte. Das gefällt mir sehr. Also wir möchten auch bewusst so ein bisschen anecken. Wir finden das wichtig. Das sind so ein paar Bands, aber jetzt, ich würde sagen, jede Band ist irgendwo ein Highlight, weil die unterscheiden sich ja auch sehr vom Stil her und heben sich dadurch einfach auch schon voneinander so ein bisschen ab. Deswegen will ich da jetzt nicht besonders auf irgendwelche Bands zeigen. Finde einfach, dass alle sehr interessant sind und freue mich da auf jeden Act.
1: Dann dürft ihr jetzt noch den ultimativen Werbeblock schalten, wenn ihr noch MitarbeiterInnen sucht, HelferInnen.
0: Sehr gerne immer. Wir freuen uns, wie gesagt, immer jederzeit. Man kann auch einfach mal hier reinsteppen bei uns im AJ und nachfragen oder uns einfach anschreiben. Kontakt, E-Mail-Kontakt. Kannst du vielleicht noch kurz sagen?
2: Genau, es gibt auf der Homepage natürlich auch ein Helferformular beziehungsweise ein Helferkontakt, wo man sich dann offiziell anmelden kann. Findet man auf der Homepage rockambach.info. Natürlich jederzeit jeder willkommen, egal wo seine Stärken liegen, was man gerne macht, was man weniger gerne macht. Sei es nur, wenn man einen Tag beim Aufbau da ist oder einen Tag beim Abbau hilft, dass man mal sieht, was da hinten drum auch alles passiert. Oder natürlich während dem Festival, wenn man da sagt, man möchte sich gerne einbringen und jenseits von diesem Festivalgefühl auch mal hinten dran stehen. Das ist dann natürlich nochmal eine ganz andere Perspektive, aus die man schaut, wenn man da mithilft. Gerade auch, wenn man zum Beispiel beim Aufbau dabei ist und sieht, dass man das alles selbst von Grund auf mit aufbaut und was dann im Endeffekt daraus wird, was man selbst mit eigenen Händen geschaffen hat und dann die Leute so viel Spaß haben, die da sind, das macht einen schon glücklich. Und auch wenn man während dem Festival zum Beispiel Getränke verkauft oder Essen verkauft, dann sieht man, dass die Leute gerne da sind, dass es denen Spaß macht und dass man sie gerade selbst in dem Moment auch ein bisschen glücklicher macht, weil man da gerade für sie da ist und deren Bedürfnisse in Anführungszeichen erfüllt. Und es lohnt sich auf jeden Fall. Natürlich sind auch gewisse Benefits gegeben. Man bekommt natürlich freien Eintritt, wenn man hilft. Man bekommt freie Getränke, man bekommt freies Essen, man bekommt ein T-Shirt, man bekommt sehr viel Anerkennung, man bekommt Respekt. Es ist viel dabei und es lohnt sich auf jeden Fall mal dabei gewesen zu sein.
1: Aus der eigenen Siebdruckwerkstatt kommt das T-Shirt, gell? Bestimmt auch ein nettes Team.
0: Also eben, das finde ich auch ganz wichtig zu erwähnen, es geht ja auch dabei zusammen, was zu machen und eben auch neue Leute kennenzulernen. Nicht nur, um jetzt da zu helfen und eben gemeinsam auch einfach Spaß zu haben und zu sehen, wie man was auf die Beine stellen kann. Mir persönlich macht das Spaß und da gehen ja auch so viele Stunden rein im Jahr für Rock am Bach eben, aber mir macht das persönlich so Spaß, weil ich die Leute einfach immer wieder aufs Neue gerne sehe und das einfach irgendwie gut tut, dass man da so zusammen eine Aufgabe hat oder eine Leidenschaft. Das ist was sehr Erfüllendes auch. Also es geht nicht nur um helfen und Schicht machen, Leute bedienen, sondern wirklich auch um zusammen eine tolle Erfahrung zu machen. Das kann ich nur jedem empfehlen. Ob man sich dann so reinhängt und so viele Jahre das macht oder so viel Zeit dafür aufwendet, das ist jedem selber überlassen. Und man muss bei uns auch gar nichts. Und wir sind einfach nur froh, wenn man ein bisschen hilft. Also wir erwarten da gar nicht groß was. Und vielleicht sich das einfach nur mal auch anschauen möchte, erst mal reinschnuppern möchte. Das ist für uns alles cool. Und freuen uns auch über einfach neue Perspektiven, mal was aus anderen Augen sehen zu können. Also praktisch, weil wir kriegen ja, wenn wir immer nur ein Team bleiben, das gar nicht so mit, uns fällt es dann nicht auf, was können wir vielleicht besser machen. Und da sind so coole Sachen auch dabei rausgekommen. Also davon profitiert das Festival sehr, wenn da neue Leute sich engagieren.

0: Der Markenhof in Kirchzartenburg blickt auf eine interessante und bewegende Geschichte zurück. Denn in den Jahren 1919 und 1925 begründete der Freiburger Jude, Ingenieur und Unternehmer Konrad Goldmann dort einen Lehrhof für jüdische AuswanderInnen in das damalige Mandatsgebiet Palästina. Etwa 300 Menschen erlernten in dieser Zeit landwirtschaftlich zu arbeiten. Der Markenhof stellte einen zentralen Ort der zionistischen Bewegung mit überregionaler, sogar internationaler Bedeutung dar. Konrad Goldmann siedelte aber selbst nicht in das noch zu gründende Israel aus, sondern versuchte erst in der Schweiz und später in Südfrankreich sein Glück. 1942 wurde er von der Gestapo gefasst und in das Konzentrationslager Drancy bei Paris deportiert. 9 Tage später starb Konrad Goldmann dort. Über ihn und den Markenhof entsteht nun ein Dokumentarfilm. Genauer gesagt ist er schon fast fertig. Radio Dreieckland bekam die Gelegenheit, mit der israelischen Filmemacherin Aviva Rabinowitsch zu sprechen, die den Film produziert. Sie hat eine familiäre Beziehung zu den Protagonisten des Films, denn Konrad Goldmann war ihr Großonkel. Im Gespräch erläutert sie die Geschichte von Konrad Goldmann und vom Markenhof als zionistisches Lehrgut. Sie beschreibt auch die familiäre Verbindung, die durch Aviva Rabinowitschs Vater bestand. Zu Anfang jedoch schildert sie, wer Konrad Goldmann in ihren Augen gewesen ist.
1: I think that he was really a genius. He grew up in Tukum.
2: Ich glaube, er war wirklich ein Genie. Er wuchs zusammen mit seiner Familie in Tukum auf. Dazu gehörten auch sein Bruder, mein Großvater und mein Vater. Nach dem Abitur ging er an die Universität Mönchengladbach und studierte Elektrotechnik.
1: After he finished his Abitur, he went to University of Mönchengladbach and he studied engineering, electrical engineering. And after he finished his studies,
2: nach Abschluss seines Studiums stellte er fest, dass es in den Haushalten der Deutschen keinen Strom gab. Er war beeindruckt von den Getreidemühlen, mit denen Brot hergestellt wurde, und dachte sich, er könne ein großes Rad bauen, das aus Wasser Strom erzeugt, also Wasserkraft. Dann verlegte er Kupferdrähte in die Häuser der Menschen. Aber wir wissen ja, dass Kupferdrähte heute mit Kunststoff ummantelt sind. Also erfand er eine Art Gummi, eine chemische Erfindung, und ließ sich dafür ein Patent erteilen.
1: Copper wires into the homes of people, but we know that today the copper wire has some plastic outside. So he invented some kind of a gummi, a chemical invention. And he made a patent of it, and that's the way he was able to build an electrical power company.
2: Auf diese Weise gelang es ihm, ein Elektrizitätsunternehmen aufzubauen. Er war noch sehr jung, aber 1907 hatte er bereits seine junge Familie, seine Frau und seinen kleinen Sohn, und beschloss, nach Freiburg zu gehen. Er verkaufte dieses Elektrizitätswerk. Das war sein Exit, wie wir heute sagen würden. Und er kam nach Freiburg und eröffnete hier eine Fabrik für Kabel und Drähte. Denn er hat zu diesem Zeitpunkt bereits erkannt, dass die Elektrizität nun die Zukunft ist und er etwas aufbauen musste, um den Menschen zu helfen, Strom zu beziehen. Diese Fabrik wuchs wirklich stark an und er beschäftigte bis zu 300 Mitarbeiter. Es gab zahlreiche Anfragen aus aller Welt. Etwa 60% seiner Produktion verkaufte er ins Ausland. Er wurde sehr reich.
1: There was a lot of requests from all over the world. About 60% of what he produced, he was selling overseas. He became a very rich person.
3: Die Idee, den Markenhof zu gründen, ging die Bestrebung jüdischer Menschen voraus, einen souveränen Staat Israel zu gründen, wie Aviva Rabinowitsch fortführt.
1: By that time he got very interested in,
2: zu dieser Zeit begann er sich sehr für das Schicksal des jüdischen Volkes zu interessieren. Und es war der Beginn des Zionismus von Theodor Herzl. Die zionistische Bewegung entstand in Basel. Er schloss sich dieser Bewegung an und sagte sich, ich möchte einen Teil meines Geldes in etwas investieren, das für die Zukunft des jüdischen Volkes von Bedeutung sein wird.
1: Money to invest in something that will be important for the future of the Jewish people. He got befriended with Chaim Weizmann, who was
2: er freundete sich mit Chaim Weizmann an, dem ersten Präsidenten Israels. Zu dieser Zeit, nachdem Theodor Herzl 1904 verstorben war, stand Chaim Weizmann an der Spitze der Bewegung und Chaim Weizmann sagte zu ihm, hör zu, wenn du einen landwirtschaftlichen Betrieb kaufst, auf dem junge jüdische Menschen Landwirtschaft lernen können, bevor sie ins Land Israel gehen, wird das sehr hilfreich sein, denn sie müssen einen landwirtschaftlichen Beruf erlernen. Und so kaufte er den Markenhof sowie zwei weitere Höfe und legte sie zusammen. Er errichtete das Hauptgebäude, das historische Gebäude, das heute noch existiert, und richtete das gesamte Anwesen so ein, dass es für junge Menschen geeignet war.
1: And he prepared the whole place to fit for young people. He
2: Er schaltete Anzeigen in Zeitungen und junge jüdische Menschen kamen aus Deutschland und schließlich auch aus anderen Ländern, aus der Tschechoslowakei und von anderen Orten. Und die Menschen lernten dort. Er holte Lehrer für Landwirtschaft hinzu.
3: Und wie genau sieht die Beziehung zu der Familie Aviva Rabinowitsch aus? Über den Vater, wie sie erklärt.
1: My father lost his mother when he was 8, and he was the youngest child in the family, and he was sent.
2: Mein Vater verlor seine Mutter, als er 8 Jahre alt war. Er war das jüngste Kind in der Familie und wurde von seinem Vater zu Konrad geschickt, damit dieser sozusagen sein Mentor oder sein Vater werde. Er wuchs im Haus von Konrad auf. Und als Konrad mit dem Markenhof begann, schickte er meinen Vater auf eine Landwirtschaftsschule in Hagenheim. Dort machte er sich mit den theoretischen Grundlagen der Landwirtschaft vertraut. Er ging zum Markenhof, um den jungen Leuten dabei zu helfen, die Landwirtschaft zu erlernen. Schließlich im Jahr 1923 beschloss mein Vater, dass er sich dort sehr wohl fühlte. Er war ein junger Mann im Alter von 18 oder 19 Jahren und reiste mit einer Gruppe nach Israel. Er begann im Kibbutz, wandte sich dann anderen Dingen zu und traf 1924 in Jerusalem Gershom Scholem, der später ein sehr bekannter Kabbala-Professor wurde. Sie hatten sich bereits im Markenhof kennengelernt und trafen sich nun erneut in Jerusalem. Mein Vater sagte zu Gershom Scholem, hör mal, ich suche Arbeit. Ich kann nicht leben, ohne irgendwo zu arbeiten. Und Gershom Scholem sagte, komm mit mir, wir errichten gerade eine Nationalbibliothek für Israel. So fing die ganze Geschichte an. Als ich ein kleines Kind war, hörte ich zu Hause immer wieder, Onkel Konrad und Markenhof, Onkel Konrad und Markenhof. Das gehörte zu meiner Kindheit dazu.
1: Onkel Konrad und Markenhof, Onkel Konrad und Markenhof. This was part of my childhood.
3: Aufgrund der Recherchen zum Dokumentarfilm, den Aviva Rabinowitsch über ihren Großonkel dreht, erfuhr sie einiges zur Geschichte um Konrad Goldmann. Wie für so viele jüdische Menschen begann in den 1930er Jahren auch für ihn eine Verfolgungs- und Leidensgeschichte.
1: Onkel Konrad was very active in the Zionist movement.
2: Onkel Konrad war sehr aktiv in der zionistischen Bewegung und schickte alle, einige hundert Menschen, nach Israel, um das Land aufzubauen. Aber er selbst ging nicht hin. Und dann im Jahr 1933, als die NSDAP an die Macht kam, gingen sie sehr böse mit ihm um, weil sie ihm seine Fabrik wegnehmen wollten. Sie drohten ihm fast mit dem Tod und er floh. Er nahm 2 seiner kleinen Kinder mit und floh nach Frankreich. 9 Jahre lang lebten sie in Frankreich auf der Flucht vor dem Naziregime. Doch wir wissen, dass auch Frankreich schließlich 1940 von den deutschen Nazis besetzt wurde. Und 1942 wurde er in einer kleinen Stadt namens Dax in Südfrankreich gefasst und in ein Konzentrationslager namens Drancy in der Nähe von Paris gebracht.
1: In a little town called Dax in southern France. And they took him to a concentration camp called Drancy next to Paris.
2: In diesem Konzentrationslager überlebte er nicht lange, doch alle Insassen dieses Lagers wurden nach Auschwitz deportiert. Es gab eine Eisenbahnverbindung von Drancy direkt nach Auschwitz, doch er starb, bevor man ihn in diesen Zug setzen konnte. Vor 2 Tagen waren wir in Drancy und haben dort gefilmt. Dort befindet sich eine Gedenkstätte für den Holocaust. Und wir sehen tatsächlich die Bahnstrecke, auf der der Zug fuhr.
1: And we really see the train, where the train was going.
3: Den Markenhof in Kirchzarten hatte Konrad Goldmann schon zuvor verkaufen müssen, wie Aviva Rabinowitsch erläutert.
1: The economic situation started in the late 20s started to be very shaky.
2: Die wirtschaftliche Lage wurde Ende der 20er Jahre zunehmend instabil und er konnte sich den Betrieb nicht mehr leisten. Daher beschloss er etwa 1926, nach 6 oder 7 Jahren, in denen der Markenhof in Betrieb war, ihn zu verkaufen. Er verkaufte ihn an ein evangelisches Unternehmen oder sowas in der Art. Und 1935 wurde er dann in eine Privatfamilie verkauft, die das Anwesen bis heute besitzt. Das ist sehr interessant, denn das Hauptgebäude des Markenhofs, das Konrad Goldmann erbaut hatte, wurde von einem Mitglied dieser Familie, der Familie Mietke, renoviert.
1: Konrad Goldmann has built one of these family members, the Mietke family. He renovated it.
2: Er hat dabei hervorragende Arbeit geleistet, sodass das Gebäude auch für die nächsten Generationen erhalten bleibt. Gemeinsam mit dem Bürgermeister von Kirchzarten haben sie eine Gedenktafel in Deutsch, Englisch und Hebräisch angebracht, auf der beschrieben wird, was sich hier zu Zeiten von Konrad Goldmann befand. Er bewahrt noch immer die Erinnerungen an die Vergangenheit, ist aber ein neuer Ort. Wir befinden uns nun 100 Jahre später.
3: Der Großonkel von Aviva Rabinowitsch hatte in den Markenhof auch eine Synagoge gebaut. Heute erfüllt er jedoch keinen religiösen Zweck mehr.
2: Die Synagoge steht zwar immer noch, meine ich, aber so wie er heute den Hauptsaal gestaltet hat, ist die Synagoge so etwas wie das Herzstück dieses Ortes. Manchmal veranstaltet er dort Konzerte, denn er ist auch Musiker. Er heißt Volkmar. Und manchmal bringt er seine Band mit und lädt Leute aus der Gegend ein. Und dann finden dort Konzerte statt. Und ich finde es sehr schön, dass es ein Ort ist, an dem etwas los ist.
3: Im Gespräch mit Aviva Rabinowitsch verdeutlicht sie einen für sie zentralen Punkt. Konrad Goldmann habe die falsche Entscheidung getroffen, nicht nach Israel bzw. das noch zu gründende Israel zu gehen. So haben Freunde und Familie diesen Entschluss bedauert, wie sie weiter fortführt.
2: Mein Vater, der Konrad Goldmann immer als eine Art Vater empfand, sagte immer, es tut mir so leid, dass er nicht nach Israel gekommen ist, denn er hätte bei uns wohnen können. Und ich bin mir sicher, er hätte auch in Beth Serra leben können, wo die Gründer aus Markenhof lebten und ihn wirklich verehrten, ihn liebten und schätzten und auch nach ihrer Ankunft im Land Israel den Kontakt zu ihm aufrechterhielten.
1: Sie liebten ihn und sie appreciated him. And they kept contact with him even after they came to the land of Israel.
2: Und er stand ihnen stets zur Seite, denn sie sagten, wir haben keine landwirtschaftlichen, wie sagt man, Maschinen. Und er schickte ihnen aus Deutschland alle möglichen Dinge, nicht nur Geld, sondern auch wirklich technisches Zeug, was sehr interessant ist. Ich bin mir also sicher, dass er die falsche Entscheidung getroffen hat. Das war das Gefühl in unserer Familie, zurückzubleiben. Dann standen einige Familienmitglieder per Brief mit ihm in Kontakt. Ich habe einige dieser Briefe und sie fragten, warum gehst du nicht nach Israel? Und er sagte, ich weiß nicht, was ich dort tun soll. Denn er war ein Mensch, der sich selbst immer neu erfunden hat, seine Zukunft gestaltet hat, sein Leben gestaltet hat. Er hatte alles selbst in der Hand. Und er hatte das Gefühl, dass er das verlieren würde, wenn er nach Israel ginge. Er wusste nicht, was er dort tun sollte. Es war also, wie wir sagen, eine falsche Entscheidung.
1: He doesn't know what he's going to do, sir. It was a wrong decision, as we say.
3: Über die Todesursache von Konrad Goldmann schildert Aviva Rabinowitsch schließlich die Vermutung, zwei Schicksalsschläge in der Familie könnten dazu beigetragen haben.
1: Before he left for 1933,
2: bevor er 1933 auswanderte, übergab er die Fabrik seinem Sohn Martin. Doch die Nazis verfolgten Martin unerbittlich und Martin floh nach London. Und dann hatten sie das Gefühl, dass das Ganze vielleicht ein halbes Jahr dauern würde. Vielleicht. Wie lange würden diese Nazis wohl überleben? Sie hatten keine Ahnung, wissen Sie? Später übergab Martin das Werk an einen der führenden Mitarbeiter des Unternehmens, der kein Jude war. Und dieser Mann übergab das gesamte Werk an die Nazis, weil sie sagten, wir werden euch umbringen, wenn ihr es uns nicht gebt. Am Ende dieser Situation nahm sich Martin 1935 in London das Leben.
1: Martin took his life. In London in 1935.
2: Und 1934 starb seine Frau, die Frau von Konrad. Diese beiden Ereignisse, obwohl er sein Leben irgendwo in Südfrankreich gerettet hatte, machten ihn sehr depressiv. Und ich glaube, er starb, weil er das Gefühl hatte, sein Leben sei sinnlos und er könne die Situation nicht kontrollieren.
1: His life is meaningless and he cannot control the situation.
0: Auf rdl.de findet ihr auch einen weiteren Teil des Gesprächs mit Aviva Rabinowitsch über ihren Anlass, diesen Film zu drehen. Und da kommt auch der Regisseur Nathan Lifschitz zu Wort.

0: 3 Jahre ist es nun her, dass RDL-Redakteur Thomas in Freiheit ist. Ein Anlass, um im Morgenradio von Radio Dreieckland diesen Montag auf die Herausforderungen zu blicken, denen sich Strafgefangene bei ihrer Entlassung ausgesetzt sehen. Was half Thomas und was kann im Allgemeinen im Prozess des In-Freiheit-Ankommens helfen? Und weitergedacht, welche Auswirkungen kann ein gesellschaftlicher Rechtsruck und extrem rechte Politik, wie sie nun in Sachsen-Anhalt droht, auf Inhaftierte haben? Auf diese Fragen und mehr geht Thomas in dem Gespräch ein. Eingangs führt er jedoch aus, welche Sache er seit seiner Entlassung und auch weiterhin überaus zu schätzen wisse.
1: Ist Menschen treffen können, und zwar außerhalb des Justizvollzugskontextes, dass die Menschen, die sich mit mir treffen wollen und mit denen ich mich treffen möchte, selber entscheiden, wann, wo, wie lange und nicht wirklich strikt reglementiert von der Vollzugsanstalt. Und auch noch dazukommend bei der Vollzugsanstalt überwacht.
2: Und also das ist eine Facette, die ja stringent vom Tag 1 bis jetzt andauert. Aber ist da vielleicht noch etwas dazugekommen oder hat sich etwas verändert?
1: Also ich bin immer noch etwas unflexibel, wenn Sachen spontan sich ereignen, aber die ersten Tage waren natürlich voller Stress. Also ich bin rausgekommen und ich bin in manchen Punkten ein etwas strukturierter Mensch. Ich war um 13 Uhr an dem Ort, wo ich heute noch lebe, auf einem politischen Wagenplatz und um 15 Uhr oder 15.30 Uhr wurde ich gesucht, wurde mir nachher gesagt, und irgendeine Person hat gewusst, wo ich bin. Ich war dann beim Jobcenter meinen Bürgergeldantrag abgeben und eine Stunde später war ich bei der Krankenkasse. Das heißt, diese organisatorischen Dinge am Anfang abarbeiten, war mir wichtig und hat dazu geführt, dass ich die ersten Stunden und vielleicht auch die ersten Tage eher so einen Zustand der Betäubung erlebt habe, also gar nicht so mich richtig freuen konnte, draußen zu sein, weil einfach ganz viele To-Dos abzuhaken waren. Und da kam natürlich im Laufe der Jahre dann doch etwas mehr Gelassenheit dazu und dann auch die Freude darüber, in Haft zu sein. Nicht mehr in Haft zu sein.
2: Nicht mehr in Haft zu sein. Ja, das ist vielleicht auch schon eine ganz gute Überleitung zu den, du hast ein paar Herausforderungen in deiner ersten Zeit in Freiheit erwähnt. Die Rückfallquote von ehemaligen Strafgefangenen liegt der Bundesarbeitsgemeinschaft für Strafwilligenhilfe e.V. zufolge 2025 bei fast 50%. Neben den Herausforderungen, die du gerade erwähnt hast, worin siehst du noch große Herausforderungen nach der Haftentlassung?
1: Also bei mir waren die Entlassungsbedingungen insofern optimal, als dass ich gewusst habe, wo ich hin kann. Also die Wohnplatz war gesichert. Ich habe gewusst, wie ich die Zeit dann nach der Entlassung sinnvoll strukturieren kann. Ich habe hier bei Radio Dreieckland dann zeitnah ein Praktikum begonnen und dann ein 2-jähriges Bundesfreiwilligendienstjahr oder Jahre. Ich habe Freundinnen und Freunde draußen, das heißt ein soziales Netzwerk, auf das ich zurückgreifen konnte. Es gab also Menschen, die sich darüber gefreut haben, dass ich plötzlich da war. Und das sind 3 Faktoren: Wohnung, Arbeit, soziales Umfeld, das die allermeisten Gefangenen, wenn sie rauskommen, überhaupt nicht vorfinden. Sie bekommen auch nach vielen Jahren der Haft von den Vollzugsanstalten oft nur eine Visitenkarte der jeweils örtlichen Obdachlosenunterkunft, der Notunterkunft. Und dann schließen sich die Gefängnistore und die Menschen haben, wie man so aus Filmen kennt, tatsächlich ihren Koffer oder ihren Rucksack, manchmal auch einfach nur einen blauen Müllsack, in dem die Habe verpackt ist, stehen dann da vor dem Tor, haben ein paar Euro in der Tasche und nicht mal ein funktionierendes Handy. Das war zum Beispiel auch bei mir. Freundinnen und Freunde haben mir einige Wochen zuvor im Gefängnis ein Handy abgeben dürfen, das dann im Tresor verwahrt wurde und mir am Tag der Entlassung übergeben wurde. Das heißt, ich hatte ein funktionsfähiges, mit Batterie aufgeladenes und mit einer SIM-Karte versehenes Handy. Das ist heute existenziell notwendig. Also auch dieses haben die allermeisten Gefangenen nicht. Und dann fallen sie oft in Muster zurück, die ihnen vertraut sind. Und du hast gesagt, ungefähr um die 50%, das ist so gemittelt. Wenn wir in den Jugendvollzug schauen, da haben wir dann teilweise eine Rückfallquote von 70%. Und das ist ja nicht so, weil die Menschen, die entlassen worden sind, denken, im Gefängnis sind die Verhältnisse so fein, sondern die sind einfach total überfordert von der Geschwindigkeit, von der Schnelligkeit. Es geht mir auch heute immer noch so. Also dieses Tempo hier draußen ist schon ein anderes als noch Mitte der 90er, als ich dann ins Gefängnis kam.
2: Du hast schon einiges gesagt, was dir damals geholfen hat, eben vor allem Rückhalt von Freundinnen und Freunden und dass du auch schon eine Struktur hast, an die du dich quasi richten kannst und eben auch ein gesellschaftliches Netzwerk, wo du quasi empfangen wurdest. Fällt dir sonst noch was ein, was dir damals geholfen hat, quasi in Freiheit einzukommen und eben nicht mehr straffällig zu werden, sage ich jetzt mal so?
1: Also mir hat während der Haft geholfen, dass ich über viele Sozialkontakte verfügt habe. Also dass viele Menschen da waren, mit denen ich mich brieflich austauschen konnte, die mich dann auch besucht haben, auch unter den restriktiven Bedingungen der Vollzugsanstalt. Also das ist ja nicht so, dass ich da nach 27 Jahren vor die Türe getreten bin und wundermäßig war dann da ein soziales Umfeld da, sondern es bedarf natürlich auch des großen Verständnisses der Menschen draußen, aber auch eines eigenen Engagements von Menschen im Gefängnis, diese Kontakte zu knüpfen, aufrechtzuerhalten und dann eben auch in den Alltag der Freiheit zu überführen. Ein Großteil der Gefangenen, das heißt, da bin ich sehr privilegiert, können das gar nicht, weil sie zum Beispiel eine funktionale Rechtschreibschwäche haben. Wir haben da einen wesentlichen höheren Anteil, 20%, 30%, 40% in Gefängnissen, die klinisch diagnostiziert funktionale Analphabetinnen sind. Und wir haben noch einen höheren Anteil, wo es vielleicht nicht diagnostiziert ist, die aber einfach trotzdem nur über grundlegendste Fähigkeiten verfügen. Dann haben wir Menschen mit Migrationshintergrund, die die deutsche Sprache nicht beherrschen, wo es dann Auseinandersetzungen mit Vollzugsanstalten gibt. Müssen Sie auf Deutsch trotzdem schreiben oder dürfen Sie Ihre jeweilige Mutter- oder Vatersprache verwenden? Das heißt, da waren einfach ganz viele Faktoren, die in meinem Fall auch aus der Literatur bekannt, einfach dagegen sprechen, dass ich irgendwie wieder straffällig werde, mal abgesehen von der Motivation, die damals vorhanden war.
2: Du hast auch schon ein bisschen angerissen, Briefe schreiben, das sagst du ja auch immer wieder in deinen Veranstaltungen, ist essentiell wichtig für Leute, also du sagst häufig im Kontext von quasi politischen Gefangenen, aber ansonsten ist ja auch Briefe schreiben in den Strafvollzug hinein sehr wichtig, eine sehr wichtige Form der Unterstützung quasi von den jeweiligen Menschen. Jetzt hast du nochmal ergänzt, dass das auch schwierig ist, weil viele Leute Probleme mit dem Lesen haben oder mit der deutschen Sprache. Aber jetzt auch im Hinblick auf Entlassene sehe ich da auch eine Herausforderung, weil ja, wie du schon gesagt hast, nicht unbedingt auch eine Adresse verfügbar ist. Oder wenn eine Privatadresse verfügbar ist, möchte man die ja auch nicht nach außen geben unbedingt. Siehst du aber in dem Umstand vielleicht irgendwelche praktischen Alternativen, weil häufig ist uns ja gelegen, irgendwie zu schauen, ja, wie kann man denn Leute unterstützen, ohne vielleicht auf institutionellen Wege irgendwie irgendwas erreichen zu müssen, einfach selbst ins Handeln zu kommen und Briefe schreiben wäre da ja eine Möglichkeit, aber wenn das eben schwierig ist, gerade bei Haftentlassenen, ja, siehst du da irgendwelche Wege, die man eingehen könnte?
1: Also zum einen nochmal Briefe schreiben an Gefangene. Wenn ich im Rahmen der Roten Hilfe, der linken Rechtshilfeorganisation, solche Veranstaltungen mache, dann geht es im dortigen Kontext primär um politische Gefangene. Aber auch dort versuche ich immer zu werben, auch den ja in der allgemeinen Aufmerksamkeit untergehenden sozialen Gefangenen, den sogenannten sozialen Gefangenen zu schreiben. Und dann gibt es auch Veranstaltungen, die dezidiert sich aus dem anarchistischen Spektrum auf die sozialen Gefangenen konzentrieren. Und es gibt ja auch Gefangene, ganz wie ich ja gesagt habe, mit Migrationshintergrund, also verschiedener Sprachen und da kann dann auch durchaus auf Englisch, auf Französisch oder auf Arabisch oder Türkisch geschrieben werden mit entsprechenden Schwierigkeiten vielleicht manchmal seitens der Vollzugsanstalten. Und da gibt es immer wieder Adresslisten im Internet zu finden, einfach danach googeln oder es gibt in Berlin die Gefangenenzeitung Lichtblick aus der JVA Tegel, die ihr Heft auch online als PDF abrufbar hält und dort sind immer mehrere Seiten Inserate von Inhaftierten, die wirklich nachdrücklich Briefkontakt suchen. Und was mache ich jetzt, wenn ich vielleicht nicht möchte, dass die inhaftierte Person, die ich ja gar nicht kenne, meine Privatadresse schon bekommt? Da gibt es immer wieder Strukturen. Hier in Freiburg zum Beispiel die örtliche Rote Hilfegruppe, die, wenn das mit denen abgesprochen wird, als Kontaktadresse genutzt werden kann, sodass dann Post eben adressiert wird an, also die gefangene Person bekommt die Informationsschreibe an Petra Müller, ins Co. zu Händen der Roten Hilfe und dann mit der entsprechenden Ortsgruppe und dann, wenn die dann weiß, wer Petra Müller ist, weil das ja vielleicht auch nur ein fiktiver Name ist, wird die Post entsprechend weitergeleitet. Wenn es jetzt darum geht, Menschen zu unterstützen, die aus der Haft entlassen sind. Gibt es hier in Freiburg den Bezirksverein. Das ist eine ganz niederschwellige und gute Ansprechstelle, auch wenn sie mittlerweile aus meiner Sicht arg justizdominiert ist. Also der Bezirksverein ist in den 70ern noch bewegt, gegründet worden aus der Studentenrevolution heraus so und auch von sehr linken Aktivistinnen. Mittlerweile sitzen da im Vorstand Justizmitarbeitende und der Anschlussleiter ist irgendwie ein Vorsitzender von irgendwas. Aber das mindert nicht die tatsächliche praktische Arbeit, die im Alltag leisten. Die haben ganz in der Nähe vom Amtsgericht hier am Holzmarkt, 5 Minuten zu Fuß entfernt, ein ehemaliges Gasthaus. Dort bieten sie morgens sehr preisgünstigen Frühstück für Haftentlassene an. Und das ist ein ganz wichtiger Anlaufpunkt für ehemalige Gefangene. Und sich dort als ehrenamtliche Person einzubringen, wäre die eine Alternative. Wenn ich sage, ich möchte in den Vollzug gehen, um dort im Rahmen von Gesprächsgruppen ehrenamtlich Gefangene zu betreuen oder auch eine Einzelbetreuung zu machen, dann ist tatsächlich der Sozialdienst der JVA ansprechbar. Und das ist es ja, wenn Menschen einfach Zeit haben, um sich da zu engagieren, ist so eine 1-zu-1-Betreuung im Gefängnis natürlich ideal. Weil auch wenn die Vollzugsanstalten eine gewisse Vorauswahl treffen, sie treffen immer auf eine gefangene Person, die keine Außenkontakte hat. Weil die Gefangenen, die über soziale Bindungen verfügen, die bekommen in der Regel auch keine ehrenamtliche Betreuung zugewiesen, weil das brauchen die halt einfach aus praktischer Sicht nicht.
2: Weiten wir unseren Blick und gehen vielleicht ein bisschen auf die Metaebene. Auch du hast wahrscheinlich die Ergebnisse der gestrigen Landtagswahl in Sachsen-Anhalt mitbekommen. AfD 44%, stärkste Kraft. Solche Wahlergebnisse der extrem Rechten sind ja, wage ich zu behaupten, und das ist wahrscheinlich auch unstrittig, begleitet mit einer Veränderung und Verschärfung des gesellschaftlichen Klimas. Wir haben vorher eine Rede des Flüchtlingsrates in Sachsen-Anhalt gehört, als eine andere marginalisierte Gruppe, die du auch schon erwähnt hast. Aber was kann denn der Blick von Strafgefangenen oder Entlassenen sein auf die Wahlergebnisse in Sachsen-Anhalt und dem gesellschaftlichen Rechtsruck insgesamt? Was bedeutet das für euch?
1: Also im Gefängnis mal ganz lebenspraktisch eine Verschärfung der Haftbedingungen. Die haben wir jetzt schon zu verzeichnen in den letzten 10, 15 Jahren. Und da ist die AfD noch nirgends an der Regierung, sondern da ist es allein die CDU, teilweise auch die SPD. Und es ist so aus anarchistischer Perspektive, aus der ich spreche, schon ein bisschen pittoresk sagen zu müssen, dass wir hier in Baden-Württemberg mal richtig Glück hatten, dass wir einen FDP-Justizminister hatten, der nämlich sich gegen die gröbsten Verschärfungen, die sein damaliger Koalitionspartner eigentlich vorhatte, gewährt hat und dann ein halbwegs erträgliches Vollzugsgesetz gesorgt hat. Aber Vollzugsgesetze sind das eine, die Vollzugspraxis ist dann das andere. Das heißt, wir stellen da fest, dass im Laufe der Jahre die Möglichkeit, Gegenstände zu besitzen, Gegenstände, also einfache Sachen, wie sich Sachen an die Wand pinnen, einfach verboten werden. Das ist der Vollzugsalltag, der natürlich 24 Stunden, 7 Tage die Woche den Alltag der Gefangenen bestimmt. Und da kann eben eine konservative oder eine rechtsextreme Regierung nochmal die Schrauben anziehen, denn die AfD setzt ja eher auf Vergeltung und weniger auf Resozialisierung. Und dann, wenn es um die Entlassung geht, können natürlich die Maßstäbe, nach denen Vollzugsanstalten Vollzugslockerungen erteilen, also die Möglichkeit vor Erreichen des Strafendes die Haftanstalt verlassen, um mal ein bisschen draußen spazieren zu gehen, vielleicht schon mal erste ArbeitgeberInnen zu kontaktieren, Wohnung zu suchen. Da kann ein AfD-geführtes Justizministerium die Maßstäbe so hochlegen, dass gar keine Person mehr, vielleicht in Sachsen-Anhalt, sich ohne gerichtlich das einzuklagen, diese Möglichkeit erhält. Und prinzipiell sind konservative Parteien darauf aus, den Strafcharakter von der Strafe weiter zu forcieren und damit eben auch die Möglichkeit der bislang gesetzlich gegebenen Möglichkeiten, nach 2 Drittel der Haft entlassen zu werden, möglichst einzudampfen. Ich meine, auch heute werden der Großteil der Gefangenen sitzt die Strafe sowieso bis zum letzten Tag ab, aber man kann natürlich die entsprechenden Bedingungen nochmal so schärfen, dass es noch weniger Menschen werden. Und die Menschen werden dann halt einfach tatsächlich nach 2 Jahren oder nach einem Monat oder nach 5 Jahren, nach 10 Jahren von heute auf morgen auf die Straße gesetzt.
2: Dir war es ja wichtig, eben nicht nur über deine persönliche Erfahrung zu sprechen, sondern eben auch über die Erfahrung von Menschen, die noch in Haft sitzen, vielleicht nochmal die Gelegenheit, was dir noch wichtig in diesem Gespräch noch hinzuzufügen, was ich vielleicht vergessen habe.
1: Du hast nichts vergessen, aber ich habe es dann vergessen. Also ich treffe hier immer wieder ja durch die lange Haftzeit, die ich in Freiburg verbracht habe, auch ehemalige Strafgefangene aus der Justizvollzugsanstalt, die ich da kennengelernt habe. Ich habe hier mal die Gefängnisschule besucht und da hatte ich dann immer jeden Tag mich im Strafhaftbereich aufgehalten, habe da welche kennengelernt. Und in der Nähe, wo ich wohne, mit dem Bus entfernt, ist eine Obdachlosenunterkunft und die fahren dann oft mit demselben Bus, mit dem ich fahre. Und da begegne ich immer wieder Ex-Gefangene, die mir sagen, Thomas, ich fahre jetzt zu meinem Arzt, um mir meine Substitutionsspritze zu holen. Sie werden mit Diamorphin, also mit Heroin oder mit Subutex substituiert. Mhm. Und dann habe ich 23 Stunden und dann weiß ich nicht mehr, was ich tun soll. Und was machen diese Menschen ohne so eine Struktur, die jetzt ich zum Beispiel mir auch einfach ja auch selber gegeben habe. Ich hätte natürlich auch einfach vor mich hinleben können. Die gehen dann halt eben auf die örtlichen Drogen-Hotspots und leben einfach so vor sich hin, weil es einfach an entsprechender sozialer Infrastruktur hier draußen mangelt. Natürlich gibt es Bewährungshelferinnen, Führungsaufsichtshelferinnen von staatlicher Seite. Es gibt diesen Bezirksverein, aber die wären heillos überfordert, wenn sie sich um jede Person, die aus der Haft kommt, kümmern würden oder kümmern müssten. Insofern mein Plädoyer, geht in die Gefängnisse, guckt euch das an, geht in diesen Bezirksverein, schaut euch das einfach mal unverbindlich an. Das ist in der Brombergstraße, es gibt dann einmal im Jahr das Brombergstraßenfest, wo dann Stände aufgebaut werden. Oder guckt euch einfach mal die Möglichkeit an im Gefängnis, ob jetzt hier in Freiburg oder andernorts als ehrenamtliche Betreuerin oder Betreuer tätig zu werden und sucht den Kontakt zu den Gefangenen und zu den Ex-Gefangenen.
2: Das sagt Thomas Meyer-Falk, ja, jetzt schon fast 4 Jahre Redakteur bei Radio Dreieckland.
1: Genau, das auch nochmal. Herzlichen Dank natürlich an Radio Dreieckland. Radio Dreieckland hat mich in die Redaktionsgemeinschaft aufgenommen. Da saß ich noch im Gefängnis und die freundlichen Kolleginnen von der Redaktion Ausbruch der Antirepressionswelle, bei der ich dann immer einmal im Monat telefonisch zugeschaltet war, haben dafür gesorgt, dass ich telefonisch auch mal Redaktionsvollversammlung zugeschaltet werden konnte, mich um die Aufnahme bewerben durfte und dann tatsächlich akzeptiert wurde.
2: Und seit ziemlich genau 3 Jahren in Freiheit. Bei dir, Thomas, bedanke ich mich sehr herzlich für die Zusammenarbeit und für das Gespräch heute.
1: Danke. Das kann ich nur 1:1 zurückgeben. Herzlichen Dank, Keks.
0: RDL-Redakteur Thomas, nun 3 Jahre in Freiheit nach jahrzehntelanger Haft, über die Bedingungen des in der Freiheit Ankommens und mögliche Schwierigkeiten dabei auch in Zukunft. Damit geht das Infomagazin bei Radio Dreieckland am 9. September 2026 zu Ende. Am Mikrofon verabschiedet sich Johanna.
3: Und hier noch ein aktueller Hinweis vom 17. Oktober 2023 von der Radio Dreieckland Betriebsgruppe. Democracy Now! Ist ein linkes Nachrichtenmagazin aus den USA. Viele, gerade auch antizionistische linke Jüdinnen und Juden in den USA, betrachten die aus der Besatzung rührenden Repressionen und Lebensverhältnisse der PalästinenserInnen als bekämpfenswert. Dabei werden nach Ansicht von Radio Dreieckland allerdings mehrfach Grenzen zur Begünstigung von vernichtungsantisemitischen Positionen von Hamas, Dschihad und Hisbollah eingeebnet. In der Abwägung, den mannigfaltigen sonstigen Stimmen aus den emanzipatorischen Bewegungen in den USA, die von Democracy Now! Transportiert werden, Gehör geben zu wollen, weisen wir darauf hin, dass wir eindeutig die teilweise in Diskussionsrunden bei Democracy Now! Von diskutierenden, vertretenen Positionen für grundfalsch und nicht akzeptabel halten. Teile der Redaktion haben auch für eine völlige Absetzung der Sendung plädiert.

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8: 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Heute Morgen in der ersten Stunde, das heißt zwischen 8 und 9 Uhr, gibt's Vögel. Vögel, naja, eigentlich nur zwei Arten von Vögeln. Einmal Vogel der Woche mit Rudi Guricht, der scheint ausgewandert zu sein, nachdem in Sachsen, Und Vogel des Jahres 2027, der wird nämlich aktuell gewählt. Die Inhalte der zweiten Stunde am Beginn der zweiten Stunde gegen 9 Uhr.

0: Vogel der Woche.
1: Da sage ich nur eins, Rudi, komm wieder, das in Sachsen-Anhalt geht auch mal vorbei. Das war Rudi Guricht, Radio Korax, Halle.

0: Baden-Württemberg hat die Wahl. Wer wird Vogel des Jahres 2027? Kolkrabe, Kranicht, Mehlschwalbe, Trauerschnäpper und Wasseramsel stehen zur Wahl. Und mit wem ich jetzt hier spreche, das ist Stefan Bosch vom NABU. Erstmal herzlich gegrüßt.
1: Ja, hallo.
0: 5 Vögel, die zur Auswahl stehen und das Ganze auf ihrer Webseite. Das heißt, die müssen ja irgendwie herausragend sein. Denen muss es entweder herausragend schlecht oder herausragend gut oder irgendwas gehen, dass man die ausgerechnet herausgepickt hat. Was für Eigenschaften haben denn diese Vögel? Warum werden sie zu Vögel des Jahres gekürt bzw. sollen gekürt werden?
1: Ja, jeder Vogel steht für eine spezielle Botschaft, für ein spezielles Problem, für ein Umweltproblem, das er repräsentiert. Und von allen 5 Kandidaten gibt es da spezielle Probleme im Hintergrund, auf die wir hinweisen wollen. Und ein Vogel, der dann der Sieger wird bei der Wahl, für den werden dann in diesem Jahr 27, indem er den Titel trägt, spezielle Maßnahmen und gezielte Hilfsprogramme gestartet.
0: Also es geht eigentlich gar nicht so sehr um den Vogel, als vielmehr um den Hintergrund, sprich das Habitat oder ja eigentlich meistens nehme ich an das Habitat, um das es geht.
1: Ja, richtig. Also bei den meisten Vögeln haben wir das Problem, dass sie eben immer ungünstigere Lebensbedingungen haben, dass die Lebensräume verloren gehen, die Nahrungsgrundlage immer weniger wird, zum Beispiel bei der Mehlschwalbe, die auch nominiert ist, die ist ein reiner Insektenfresser und die Fluginsekten gehen rapide zurück und damit eben auch der Bestand von den Schwalben und von den Seglern und deshalb steht die Mehlschwalbe zum Beispiel für für den Insektenmangel, aber auch für ihr Brutverhalten. Sie ist ein Kulturflüchter und brütet an unseren Gebäuden, an Häusern. Und dort wird sie häufig eben nicht geduldet, weil man die Hinterlassenschaften fürchtet, die sie an der Wand hinterlässt, obwohl man dieses Problem mit einfachen Maßnahmen, mit dem Kotbrettchen unter den Nestern beheben könnte. Deshalb steht die Mehlschwalbe also eigentlich aus 2 Gründen im Fokus. Wir haben sie aber mit der Botschaft auf gute Nachbarschaft betitelt. Also es geht in erster Linie um ihre Eigenschaft als Gebäudebrüder.
0: Das heißt, ich habe mir schon gedacht, was soll man denn da machen? Die Insekten gehen zurück. Soll ich mehr Insekten hier in den Wassereimern heranzüchten und dann irgendwie anfangen mit der Fliegenklatsche um mich zu schlagen? Oder was soll ich da genauer tun?
1: Nein, wir brauchen eben Lebensräume, in denen es grün und blüht und wo sich auch Insekten vermehren können. Und wenn die Lebensgrundlagen da sind, dann haben auch die Insektenfresser genügend zu fressen. Das fängt schon im Garten an mit der entsprechenden Gartengestaltung, dass dort eben viele Blütenpflanzen wachsen dürfen. Das geht über die Anlagen und Friedhöfe, Parkanlagen bis hin zur freien Landschaft, wo man eben auch zum Beispiel Ackersaumstrukturen so gestalten könnte, dass die insektenreich sind. Und Insekten brauchen, wie Sie es richtig gesagt haben, auch Wasser. Wir brauchen eben auch viele kleine Feuchtgebiete, wo sich auch Insekten vermehren können. Und dann passt es auch wieder für die Insektenfresser.
0: Nun, die Mehlschwalbe ist ein Vogel. Da gibt es noch weitere Vögel, das heißt noch 4, Kolkrabe zum Beispiel, Trauerschnäpper und so weiter. Was kann man denn zu denen sagen?
1: Der Kolkrabe ist ein Rabenvogel, unser größter Singvogel in Europa, der durch Bejagung und Verfolgung an den Rand des Aussterbens gebracht worden ist und mit Jagdverboten holt er sich jetzt langsam wieder in seinen Bestand und besiedelt die ehemaligen Gebiete wieder, ist auch bei uns in Baden-Württemberg, im Schwarzwald zum Beispiel wieder präsent. Eine ganz beeindruckende Vogelart, ein großer, bussardgroßer Singvogel mit einem eindrucksvollen Ruf, wenn er über die Wälder und die Berggipfel fliegt. Er hat ganz wichtige ökologische Funktionen bei der Beseitigung von Tierkadavern in der Landschaft draußen. Dennoch haben eben Rabenvögel wie auch der Kolkrabe ein schlechtes Image und es wird immer wieder auf Verfolgung gedrängt von diesen Tieren dabei. sind diese intelligenten Tiere extrem wichtig in unserem Naturhaushalt. Und der Kohlgrabe steht stellvertretend für die oft nicht vorhandene Toleranz gegenüber Wildtieren. Wenn wir deren arttypisches Verhalten nicht unbedingt akzeptieren wollen, das gehört eben auch zur Natur mit dazu. Dann wäre als nächstes noch der Kranich zu nennen. Der Kranich kommt bei uns in Baden-Württemberg überwiegend als Durchzügler vor. Ganz beeindruckende Zugstrecke geht bei uns über Baden-Württemberg auch hinweg, wo im Herbst, also jetzt demnächst im Oktober und November, tausende Kraniche drüber ziehen. Und die haben eben ihren Problem in ihren Brutgebieten. Die brauchen Moore, Sümpfe, Feuchtgebiete, in denen sie ihre Bodennester anlegen können. Und der Slogan bei denen heißt allzeit nasse Füße. Also ein Kranich braucht eben einen nassen Untergrund, in dem er sich erfolgreich fortpflanzen und ernähren kann und sein Nachwuchs groß bekommt. Der vierte Kandidat wäre der Trauerschnäpper, ein kleiner, unscheinbarer Singvogel, schwarz-weiß gefärbt, der in Wäldern, aber auch in Siedlungen, in Gärten gerne vorkommt, auch in Parkanlagen. Ein Langstreckenzieher, der südlich der Sahara überwintert. Und der hat das große Problem mit dem Klimawandel, dass er, wenn er aus Afrika zurückkehrt, hier auf eine Situation trifft, die schon durch den Klimawandel wesentlich weiter ist. Es gibt nicht mehr die idealen Brutplätze. Da sind schon unsere heimischen Singvögel alle drin präsent und er kann nicht mehr Bruthöhlen besetzen, weil die schon anderweitig genutzt werden von anderen Vögeln. Und das zweite Problem ist, dass er für seine Jungen nicht mehr die ideale Nestlingsnahrung bekommt. Die Blätter treiben früher aus, die Raupen sind früher an den Blättern und wenn er zurückkommt, ist die Blatt- und die Raupensaison schon weitgehend durch und er hat gar nicht mehr ideale Bedingungen, um seinen Nachwuchs großzuziehen. Und deshalb steht er ganz typisch, als ganz typisches Beispiel, als typisch Betroffener für den Klimawandel. Und zu guter Letzt haben wir noch die Wasseramsel, ein ganz spektakulärer Singvogel, ein Vogel, der tauchen kann. Die Wasseramsel kommt ja auch bei uns im Schwarzwald, in Freiburg, aber an der Dreisam vor. Da kann man sie beobachten, wie sie sich in das Wasser stürzt und dort vom Bachgrund Insektenlarven hochholt. Und die Wasseramsel steht eben für intakte Fließgewässer, die braucht in den Hoch- und Mittelläufen von den Flüssen, in den Hochlagen im Schwarzwald auf der Alb oder im Allgäu, braucht sie Fließgewässer mit klarem, schnell fließendem Wasser, wo sie ihre Nahrung findet. Die Nahrung kommt nur in diesen Bachabschnitten vor. Und deshalb hat die als Slogan klarer Bach, klarer Fall.
0: Wenn es überhaupt einen Fall gibt oder anders ausgedrückt, es gibt kein Wasser momentan. Also Wasser ist relativ wenig vorhanden und damit haben viele dieser Wasservögel ganz einfach ein Problem, also ein
1: Richtig,
0: Problem.
1: also die meisten von den Kandidaten sind mehr oder weniger vom Klimawandel betroffen. Entweder fehlt ihnen das Wasser oder durch die Waldbrände, die wir auch dieses Jahr erlebt haben, verliert auch der Kohlgrabe oder der Trauerschnäpper Lebensraum oder Fläche, in der er sich heimisch fühlt. Und von daher sind es alle fünf Arten auch stellvertretend eigentlich für die Problematik, die wir jetzt in diesem Sommer ganz heftig erlebt haben.
0: Was passiert, wenn so ein Vogel jetzt Vogel des Jahres wird? Wie wird da geholfen, beziehungsweise was ist die Sonderstellung des Vogels?
1: Es gibt für den jeweiligen Jahresvogel Medienkampagnen, Öffentlichkeitsarbeit, es gibt Informationsmaterial, Aktionsvorschläge für unsere Gruppen und je nachdem, nach den spezifischen Anforderungen der Art kann man eben gezielt zum Beispiel helfen. Bei der Mehlschwalbe oder bei der Wasseramsel und beim Trauerschnäpper wäre das auch mit Nisthilfenangebot, dass man für diese Arten gezielt Nisthilfen schafft und die ausbringt. damit sie es leichter haben, Brutplätze zu finden. Oder man macht Lebensraumverbesserungen, zum Beispiel für den Kranich, Wiedervernässung von Mooren, von Moorgebieten. Oder bei der Wasseramsel Gewässerrenaturierung und Bachpatenschaften. Also da gibt es viele Möglichkeiten, wo man zum einen bewusstseinsbildend und zum anderen eben auch praktisch in der Fläche draußen die Vogelart gezielt unterstützen kann.
0: Und viele dieser Maßnahmen kommen ja auch indirekt dem Menschen zugute. Ganz einfach, wenn das Wasser wieder fließt, dann hat der Mensch eben auch Wasser zur Verfügung für das oder jenes.
1: Natürlich, also die Maßnahmen kommen zum einen dieser einen Art zugute, aber sicherlich auch ganz vielen anderen. Da hängen ja dann auch, wie bei der Wasseramsel zum Beispiel, die ganzen Bachinsekten mit dran, die Wasserpflanzen und die Bachgehölze am Bachufer. Also es ist immer ein Komplettpaket, das da gefördert wird. Nicht immer nur ganz gezielt die eine Art, sondern eben es profitieren die jeweiligen Tierarten und Pflanzenarten und eben auch der Mensch.
0: Wie kann ich jetzt abstimmen? Das heißt, gibt es da irgendwie einen Wahl-O-Mat?
1: Es gibt die Homepage vogeldesjahres.de. Dort kann man sich nochmal die einzelnen Arten genauer anschauen. Die werden dort porträtiert. Man kann dort nochmal diese Slogans nachlesen und man kann dann auf dieser Seite auch seine Stimme abgeben. Jeder kann eine Stimme einmal abstimmen und das wird über eine Internetadresse überprüft, dass also nicht eine Person für mehrmals abstimmen kann, sondern eben nur eine Stimme abgeben kann. Und außerdem gibt es auch noch Hintergrundinformationen zu den Arten und wer dann auch in sozialen Medien oder am schwarzen Brett Wahlkampf machen möchte, kann sich da auch Materialien runterladen und Wahlkampfplakate oder Posts für die sozialen Medien weiter verbreiten.
0: Dann danke ich mal Dr. Stefan Borsch, Fachbeauftragter für Vögel und für die Informationen. Und bis zum 15. Oktober, 11 Uhr, ist entsprechend die Vogel des Jahres Webseite freigeschaltet und dort könnt ihr euch weiter informieren zum Thema Vogel des Jahres. Ich danke mal für das Gespräch.
1: Ich danke auch.

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0: Weil wir in einer Welt leben, wo es quasi überall Kolonialismus gab, müssen wir uns auch alle mit Rassismus auseinandersetzen und damit, wo wir selber vielleicht irgendwelche rassistischen Erzählungen glauben und noch nicht hinterfragt haben. 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
8: Zweite Stunde beim Morgenradio. Herzlich gegrüßt. 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Und die Beiträge in der zweiten Stunde. Es brennt. Menschenkette am 3. Oktober. Die Schweiz löst das Problem mit der AKW-Abwärme. Das heißt Verschiebung der Grenzwerte nach oben. Anpassung an die Realwerte. Streubombenmonitor 2025 ist dann auch noch Thema der zweiten Stunde.

0: und habe dort meine Doktorarbeit gemacht an Prärievögeln. Bin eigentlich Ornithologin, also ich habe Vögel studiert und habe schon immer die Natur geliebt. Und was ich dann in den USA gemacht habe, war, dass ich 2007 ein Training mitgemacht habe mit Al Gore, dem damaligen Vizepräsidenten der USA. Da hatte er ja diesen Film Eine unbequeme Wahrheit gemacht, den ich gesehen hatte und der mich vollkommen schockiert hat. Und da habe ich gemeint, Mensch, die Klimakrise ist etwas, was uns alle bedroht. Ich muss was tun. Daraufhin bin ich dann nach Deutschland zurückgezogen, habe gedacht, hier in Deutschland haben wir die Kapazitäten, wir haben das Geld, die Technologie, um uns global für den Klimaschutz einzusetzen. Und da ist halt dann jetzt in den letzten Jahren sehr wenig passiert. Und deswegen habe ich jetzt vor kurzem diese Initiative gegründet, Es brennt, um nochmal zu sagen, hey Leute, steht auf, lasst euch nicht deprimieren. Wir können noch was ändern, wenn wir endlich sehen, wie viel wir noch sind. Wir sind ganz viele Menschen, die sich Sorgen machen. Und da wollen wir versuchen, nochmal alles zu aktivieren, dass wir uns zusammen einsetzen für den Erhalt der Lebensgrundlagen.
1: Manche Menschen denken, es ist eh schon alles zu spät, aber wenn wir nichts tun, wird es ja nur noch schlimmer.
0: Ich habe auch oft das Gefühl, es ist doch eh zu spät. Und da hat mir sehr geholfen, ein Kommentar von einem Menschen, der mein großes Vorbild ist, das ist Bill McKibben, der die Organisation 350.org gegründet hat. Der hatte mir mal gesagt, Mensch, wenn du aufgibst, machst du der fossilen Industrie einen großen Gefallen. Das ist genau das, was sie wollen, damit die dann ungebremst weiter ihre Interessen vertreten können. Und das hat mich überzeugt zu sagen, nee, ich mache denen nicht den Gefallen aufzugeben. Auf gar keinen Fall.
1: Seit wann bist du jetzt in Deutschland zurück und aktiv?
0: Seit 2008.
1: Kannst du kurz sagen, was du bis dahin alles versucht hast oder auch schon erreicht hast?
0: Ja, also am Anfang habe ich ganz doll geglaubt, dass nur das Wissen fehlt. Ich muss nur das noch ein bisschen besser erklären mit dem Klimawandel und die Kipppunkte. Und ich habe ganz viele Vorträge gehalten an Schulen. Wir haben eine Wanderausstellung gehabt, die in ganz Deutschland unterwegs war zum Klimawandel. Ich habe dann 2012 einen kleinen Verein gegründet, der ist Wissen Leben. Also das Wissen, was wir haben, auch umsetzen ins Leben, worüber wir dann Vorträge, Workshops, sonst was organisiert haben. Nach einer Weile hat man dann gemerkt, das Wissen alleine reicht nicht. Dann habe ich 2015 die erste große Klimademo in München organisiert. Es war im November und verregnet und da waren 1900 Leute auf der Straße. Und das war dann schon ein großer Erfolg. Danach kamen dann natürlich viel größere Demos. Ich bin dann parteipolitisch aktiv geworden. Ich bin in der ÖDP, gedacht, gut, darüber, das ist eine gute Schiene. Und ich war dann Gegenkandidatin zu Herrn Dobrindt bei der Bundestagswahl. 2016 war das, glaube ich. Da wurde ich leider nicht gewählt. Und dann begann natürlich so mehr aktivere Aktionen zu starten, auch die letzte Generation. Und dann gedacht habe, gut, es hilft alles nichts. Weder Bildung noch Demos noch Petitionen noch Leserbriefe noch Bitten und Flehen an Politikerinnen. Und dann habe ich auch bei der letzten Generation mitgemacht. Das hat dann auch nicht so viel gebracht, wie erhofft. Ja, insofern habe ich eigentlich alles versucht. Und jetzt machen wir einen großen Traum, von dem ich schon seit Jahren träume, dass wir wirklich versuchen, in ganz Deutschland alle, wirklich alle auf die Straße zu bringen, die sich Sorgen machen um den Erhalt unserer Lebensgrundlagen. Und ich hoffe, dass das eine Energie weckt, dass die Menschen nochmal merken, Mensch, es lohnt sich mitzumachen und es lohnt sich für unser Leben einzustehen, weil wir haben ja nur das eine auf dieser einen Erde.
1: Dieser Planet oder die Atmosphäre hier, die ist ziemlich fragil.
0: Und das wissen wir schon lange, dass wir durch unsere Aktivitäten das Klima destabilisieren. Ich glaube, es war im Jahr 2009, da hat Jim Hansen, das ist einer der Klimawissenschaftler in den USA, einen ganz wichtigen Artikel geschrieben, in dem er bewiesen hat, dass 350 ppm CO2 in der Erdatmosphäre der maximale Wert ist, den wir haben dürfen. Dieses Paper hatte ich dann auch Angela Merkel hingeschickt und sieht man gar

0: Gabriel hat davon gewusst, er war damals Umweltminister. Also wir wissen das alles. Und das macht mich schon manchmal auch, naja, durchaus auch wütend, wenn man denkt, heutzutage sagen Industrie und Politik, oh, wir brauchen mehr Zeit, wir können uns nicht so schnell verändern. Aber wir haben es schon ganz lang gewusst. Wir haben die Änderungen, die notwendig waren, verschlafen und nutzen ihr Verschlafen jetzt aus, um zu sagen, sie brauchen mehr Zeit. Und das ist vollkommen unverantwortlich. Heute glauben ja viele Politiker daran, dass man das rein mit Technik alles lösen kann. Wir holen einfach CO2 aus der Luft und dann ist alles gut. Und das ist eine vollkommene Fehlinformation. Also im Moment wird irgendwie, ich glaube, 0,1% der CO2-Emissionen aktiv rausgeholt. Und wenn man all diese Anlagen, die geplant sind, bauen würde, die ja noch gar nicht angefangen sind zu planen, könnte man so 1-2% rausholen. Das ist also überhaupt gar keine Möglichkeit, unser Problem zu lösen.
1: Mit Es brennt wollt ihr oder willst du eine große Aktion starten, die auch unter anderem in Karlsruhe am Bundesverfassungsgericht mit einer Menschenkette starten soll?
0: Ja, genau. Wir wollen es nicht nur, wir machen es schon und es ist schon mittendrin. Wir haben inzwischen schon 35 Organisationen, die mitmachen. Und wir sind schon in fast 40 Städten aktiv. Die Idee ist, dass eben überall im Land Leute zusammen aufstehen, sich verbinden, die Hand reichen und sagen, hey, ich stehe auf für den Erhalt unserer Lebensgrundlagen. Ursprünglich haben wir geplant, eine Menschenkette von Karlsruhe nach Berlin zu machen. Allerdings hatten wir viel zu wenig Zeit dafür, so eine große Kette zu organisieren. Deswegen haben wir jetzt gesagt, wir machen eine symbolische Kette von Karlsruhe nach Berlin in Teilstücken. Überall, wo sich Menschen finden, entlang dieser Luftlinie Menschenketten zu bilden. Und zusätzlich gibt es überall in Deutschland Menschenketten, wo sich Menschen finden, die sich einsetzen wollen. Also es gibt sozusagen zwei Arten von Menschenketten entlang der Hauptlinie und überall im Land.
1: Das soll vor allem Mut machen und zeigen, wir sind nicht alleine.
0: Ja, das ist unser Grundanliegen, den Menschen Mut zu machen. Deswegen haben wir auch nicht wirklich Forderungen an die Politik. Wir stehen schon auf für den Erhalt der Lebensgrundlagen. Wir stehen auf für das Einhalten unseres Grundgesetzes. Es ist ja eigentlich ganz einfach. Im Grundgesetz steht alles, was wir brauchen. Und es ist Zeit, dass die Politik sich an unser Grundgesetz hält. Und dann braucht man eigentlich gar keine weiteren Forderungen zu stellen, weil da steht schon alles drin. Zum Beispiel hier Artikel 2, Absatz 2, da steht, jeder hat das Recht auf Leben und körperliche Unversehrtheit. Aber Leben und körperliche Unversehrtheit ist nur möglich in einem stabilen Klima. Insofern müsste das der große Wegweiser für die Politik sein, was sie beschließen, gerade im Bereich Energiepolitik, die gerade ja vollkommen abwegig ist.
1: Am 3. Oktober soll eine große Menschenkette oder eine große Aktion bundesweit stattfinden in allen möglichen Städten.
0: Alle Informationen stehen auf unserer Webseite bei esbrennt.com und dort, also wenn ihr mitmachen wollt, einfach als Mensch, Teilnehmer, dann wäre es super, wenn ihr eure Stadt findet und auf der Webseite dann dort auf die Stadt klickt. Und wenn ihr wollt, euch anmeldet, das müsst ihr nicht, ihr könnt auch so auch teilnehmen. Das Anmelden hilft uns nur sehr, mit euch in Kontakt zu treten und noch neue Infos zu bringen und um zu wissen, wie viele Leute sind jetzt eigentlich dabei. Wenn man sich nicht anmelden will, ist auch okay. Und wenn ihr eine eigene Menschenkette machen wollt, dann nur zu. Also viele sagen, ach, es ist doch viel zu wenig Zeit, aber es ist noch genügend Zeit, um eine Menschenkette anzumelden. Und dann schreibt ihr uns an info@esbrennt.com und dann melden wir eure Menschenkette an. Wir helfen euch dabei, wir haben dafür Materialien. Und das ist noch wichtig zu wissen, die Länge der einzelnen Menschenketten überall, die könnt ihr uns dann mitteilen, das kann man über Google Maps ganz leicht rauskriegen, wie lang die Kette ist. Und dann addieren wir all die einzelnen Längen und gucken dann, ob wir insgesamt vielleicht die Länge zwischen Karlsruhe und Berlin hinkriegen.
1: In Karlsruhe soll es am Bundesverfassungsgericht starten. Dort findet aber auch zur selben Zeit, also immer am ersten Samstag des Monats gegen die Mittagszeit, die Karlsruher Prüfdemo statt. Kannst du uns zum Karlsruhe noch mehr sagen?
0: Ja, also da haben wir jetzt schon Organisationen, die da mitmachen. Das kann man dann auf unserer Webseite auch nachlesen. Aber wenn da andere Aktionen gleichzeitig stattfinden, ist es immer fantastisch, weil wir wollen ja keine Konkurrenzveranstaltung sein. Wir sind auch nicht wirklich eine Organisation, wir sind einfach einzelne Menschen, die das machen. Es geht darum, möglichst viele Organisationen, möglichst viele Menschen mit einzubeziehen. Und wenn das schon eine Demo ist, dann ist das wunderbar. Dann können die gerne sich mit einreihen oder wir uns bei ihnen, aber sich halt vielleicht in einer Kette formieren statt in einer Demo. Das wäre vielleicht noch wichtig zu verstehen. Wir wollten absichtlich auch keine Demo organisieren, sondern eben eine Menschenkette, weil viele Menschen sind nicht gewohnt, an Demonstrationen teilzunehmen. Die sind oft voll, eng und laut und das mögen viele Leute nicht. Und deswegen haben wir gedacht, es ist schön, wenn man einfach in einer langen Kette steht, dann hat jeder auch Platz für sich, braucht keine Platzangst haben. Und die ersten 10 Minuten der Menschenkette sind überall, bei allen Ketten in Karlsruhe und überall sonst, erstmal still. Sozusagen, es ist alles gesagt. Im Grunde braucht man nicht mehr sagen. Es ist alles klar, es ist gesagt. Und einfach schweigen, 10 Minuten dastehen, das hat eine ganz, ganz große Kraft. Ich habe nämlich vor ein paar Jahren bei dem Hungerstreik in Berlin eine Schweigedemo organisiert. Da waren wir 1 Stunde lang still und das war unglaublich stark. Und deswegen machen wir das jetzt bei dieser Menschenkette auch. Insofern hoffe ich, dass viel mehr Leute auch dazukommen, die Demo ungewohnt sind, weil es wird auf jeden Fall nicht laut. Vielleicht noch wichtig zu sagen ist, also wir sind absolut friedlich, basieren unsere Aktion auf Basis unseres Grundgesetzes. Also wir sind wirklich Menschen von allen Bereichen. Man kann ja auch auf der Webseite sehen, wofür wir dastehen. Das sind ganz klare Punkte, einfach haltet euch an unser Grundgesetz. Und ich hoffe wirklich, dass ganz, ganz viele Menschen teilnehmen und sagen, Mensch, das ist jetzt wirklich eine Aktion, wo wir wirklich einen riesen Unterschied machen können, weil wir uns gegenseitig aufbauen können und sehen, wow, da sind richtig viele. Und wir müssen uns gegenseitig stärken, damit nicht immer mehr Leute aufgeben. Und das ist meine große Hoffnung.
1: Sagt Maiken Winter, Initiatorin der Menschenkette zum 3. Oktober. Alle Informationen findet ihr unter esbrennt.com. Es brennt, zusammengeschrieben, ohne Punkt und Komma.
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0: Der Rhein ist schon heiß genug und für viele Fische kann die zusätzliche Wärme buchstäblich der letzte Hitzetropfen sein. Um was geht's? Es geht um die Rheinaufheizung durch AKWs, die ja in diesem Jahr besonders groß gewesen ist, weil die Hitze draußen, die ist auch schon ziemlich groß gewesen und es wird in der nächsten Zeit nicht besser werden. Was allerdings für die AKWs besser werden soll, ist die Möglichkeit, in den Rhein heißes Wasser hineinzuleiten. Ich bin es verbunden mit Mariona Schlatter und Mariona Schlatter ist die neue Präsidentin von TRAST, dem Trinationalen Atomschutzverband. Und ich glaube, da gibt es eine ganz eigene Position von Mariona Schlatter. Erstmal herzlich gegrüßt.
1: Guten Tag.
0: Ja, die Position von TRAST kann ich mir vorstellen. AKWs, die müssen abgeschaltet werden und nicht der Rhein kaputt gemacht werden. Jetzt hat die Schweiz hier AKWs, die leiten heißes Wasser in den Rhein ein. Und ich wollte schon sagen, so eine Art Schweizer Lösung ist es, wenn irgendwas nicht so richtig klappt, dann kann man die Grenzwerte nach oben schieben, wie zum Beispiel Verlängerung von Atomlaufzeiten, von Atomkraftlaufzeiten etc. etc. Was allerdings auch bei anderen Nationen nicht gerade anders ist. Aber gehen wir mal ins Detail rein. Was ist los in der Schweiz?
1: Ja, tatsächlich haben wir diesen Sommer einfach gemerkt, dass es auch bei den Atomkraftwerken Mühe gibt mit dieser Wasserknappheit und der Hitze. Also einerseits gab es wenig Wasser, auch besonders im Rhein, und andererseits waren die Wassertemperaturen eben auch so hoch, dass das für die Fische natürlich ein unmittelbares Problem ist. Und es gibt bei uns gesetzliche Regeln natürlich, was die Ableitung von Abwärme in den Rhein angeht. Und diese gesetzlichen Regeln wurden vor kurzem angepasst auf Gesuch der Betreiberin des Kernkraftwerks Leibstadt. Man hat diese Grenzen nach oben angepasst. Also nun neu dürfen die Betreiber Abwasser bis 33 Grad Temperatur in den Rhein einleiten und nicht mehr bis 30 Grad. Und klar ist aber, dass das natürlich sehr große Auswirkungen hat auf die Fische, die ab 25 Grad schon sehr großen Stress ausgesetzt sind. Und aus meiner Sicht, aus unserer Sicht, ist das natürlich überhaupt nicht akzeptabel.
0: Sie haben auch eine schöne Sprache angepasst. Das heißt, diese Grenzwerte wurden mal wieder erhöht im Sinne der AKW-Betreiber. Jetzt gibt es natürlich eben auch Leute, die den Rhein schützen. Der Rhein ist ja ein internationales Gewässer und Sie haben dazu aufgerufen, dass die Kommission zum Schutz des Rheines hier verbindliche Regeln für Wärmeeinleitungen erstellen soll oder anders ausgedrückt, die Schweiz sollte praktisch hier beeinflusst werden, entsprechend diese Regeln wieder zurückzunehmen.
1: Genau, also es gibt zwei Probleme. Erstens gibt es kein Abwärmekataster, also es wird nicht systematisch erfasst, wo das Abwärme eingeleitet wird in den Rhein. Und schon das ist natürlich ein großes Problem, weil diese Intransparenz eben dazu führt, dass man auch nicht so genau hinschauen will. Und dann ist es natürlich klar, dass die Aufwärmung eines internationalen Gewässers, wie es der Rhein ist, eben nicht nur die Schweiz betrifft, sondern dass es eben die Ökosysteme in ganz vielen Ländern tangiert. Und darum gibt es auch diese internationale Kommission zum Schutz des Rheins. Und wir sind einfach der Ansicht, dass es wichtig wäre, dass diese Kommission verbindliche Regeln für diese Wärmeeinleitungen definiert, die dann eben für auch alle Länder gelten würden. Und darum sind wir an die Kommission getreten und hoffen, dass sie hier diese Regeln auch ausformuliert, damit wir auch in der Schweiz damit Druck machen können.
0: Ich schätze mal schon, dass diese internationale Kommission Regeln ausformulieren kann, aber kann sie das auch irgendwie durchsetzen? Das heißt, kann sie das irgendwie verbindlich machen?
1: Ja, das ist vielleicht etwas feinstofflich. Es ist nicht so, dass sie rechtlich hier die Möglichkeit hat, wahrscheinlich groß diese Gesetze zu ändern, aber es ist natürlich schon so, dass es wichtig wäre, dass man mit diesem öffentlichen Druck, auch internationalen Druck, eben Einfluss nehmen kann auf die Schweiz. Da bin ich auch überzeugt, dass das nicht einfach so weggewischt würde. Und gerade nach diesem Hitzesommer ist der Bundesrat auch daran, eine Wassermanagementstrategie auszuarbeiten. Und dort gehört aus meiner Sicht eben auch diese ganze Frage von Abwärme rein. Und ich hoffe, dass wir damit diese ganze Ausarbeitung und diese neuen Regeln, die da kommen können, beeinflussen können.
0: von 30 Grad auf praktisch 33 Grad Erhöhung der Möglichkeit, hier heißes Wasser einzuleiten, sprich Abwasser oder Kühlwasser einzuleiten, erhitztes Kühlwasser einzuleiten. Das klingt erstmal nicht besonders dramatisch, aber 25 Grad sind ja praktisch die Grenze, die gesetzt worden ist für Fische. Die sind garantiert auch viel kühler. Was kann man tun, um überhaupt hier runterzukommen? Runterzukommen, das heißt, dass eben dieses Abwasser oder dieses heiße Wasser kühler wird.
1: Zunächst geht es darum, dass man einsieht, dass dieser Sommer kein Ausnahmesommer war, sondern dass es in Zukunft ein Durchschnittssommer sein wird. Also diese Erwärmung des Rheins wird unser Sommeralltag sein und darum müssen wir schauen, dass wir möglichst diese Wärmeeinträge reduzieren, damit eben die Fische und Lebewesen nicht noch mehr unter Druck kommen. Und aus meiner Sicht ist es überhaupt nicht ich kann das überhaupt nicht einsehen, dass man hier die Regeln nach oben anpasst. Man müsste sie eigentlich gegen unten anpassen, beziehungsweise ist für mich klar, dass man diese Atomkraftwerke im Sommer, gerade wenn der Rhein so heiß ist, einfach nicht aus wirtschaftlichen Gründen laufen lassen soll, weil wir gerade im Sommer genügend verfügbaren Sonnenstrom auch haben. Es gibt wirklich keinen Grund, außer gute Geschäfte, auf Kosten der Natur, auf Kosten der Ökosysteme, um diese AKWs dann zu betreiben.
0: Frau Schlatter, Sie sind ja auch im Nationalrat drin. Wie sind da so momentan die entsprechende Stimmung? Ich meine, da hängt ja ganz viele andere Sachen hier mit zusammen.
1: Ja, tatsächlich ist die Hitze und Trockenheit ein sehr großes Thema, auch im Parlament. Wir werden auch in der kommenden Session eine aktuelle Debatte zu Hitze und Trockenheit führen. Dort werden auch diese Themen dann eingebracht werden und es ist für die Schweiz wie für alle Länder eine sehr große Herausforderung und wir müssen über viele Grundsätze auch nachdenken, auch unseren Umgang mit dem Wasser. Die Schweiz hat hier so als selbsternanntes Wasserschloss Europas auch viele Entwicklungen verpasst. Also wir haben beispielsweise eben keine Übersicht über die Wassernutzung, wofür Wasser gebraucht wird. Wir haben keine Übersicht über die Wärmeeinleitungen und da müssen wir nachbessern, damit wir auch in Zukunft dieses Wassermanagement eigentlich besser machen können.
0: Nun praktisch noch eine Abschlussfrage. Schweiz gilt ja teilweise als langsam, auf der anderen Seite als relativ gründlich. Wann sind da irgendwelche Ergebnisse zu erwarten? Sprich, die Schweizer Atomkraftwerke werden ja immer wieder verlängert und so weiter und so weiter. Wann könnte sich da irgendwas verändern oder verändert sich da was?
1: Es gibt auf jeden Fall parlamentarischen Druck, um diese Regeln rückgängig zu machen. Also die Abwärmeeinleitung, da wird sich der Bundesrat rasch dazu äußern müssen. Es gibt auch Druck aus dem Fischereiverband. Also da gibt es viele Stakeholder, die nicht zufrieden sind damit. Was den Langzeitbetrieb der Atomkraftwerke betrifft, da gibt es Vorstöße aus dem Parlament, die gehen in Richtung Langzeitbetrieb ermöglichen und da ist noch viel Arbeit zu tun. Aber was als nächstes ansteht, ist die Volksabstimmung, die mit großer Wahrscheinlichkeit Ende Februar nächstes Jahr stattfinden wird, wo es um die Aufhebung des Neubauverbotes geht. Dort wird man eine Grundsatzdebatte führen in der Bevölkerung über die Atomkraft und die Zukunft der Atomkraft in der Schweiz.
0: Das heißt, zusammengefasst, es tut sich was in der Schweiz, aber momentan sind die Kräfte, die eher die Regeln aufweichen, beziehungsweise die Möglichkeit für Atomkraft erweitern wollen, am Zuge. Und dann hoffen wir mal, dass es in der Zwischenzeit nicht irgendwie wieder eine kleine Atomkatastrophe gibt, sondern dass die Vernunft siegt und man Lösungen findet, jenseits von Atomverlängerungen etc. Pipapo.
1: Ja, so ist es. Also es ist leider damit zu rechnen, dass wieder irgendwo auf der Welt ein Unfall passieren wird und der dann wieder unmissverständlich zeigen wird, dass das eine Technologie ist, deren Risiken wir als Gesellschaft nicht tragen können. Und das gilt es in Erinnerung zu behalten.
0: Dann danke ich mal Frau Marionna Schlatter für dieses Gespräch. Marionna Schlatter von der TRAS, Trinationaler Atomschutzverband. Merci.
1: Vielen Dank.

0: Streubombenmonitor 2026. Die traurige Kurznachricht, die Opferzahlen haben sich verdreifacht. Und ich bin jetzt hier verbunden mit Eva Maria Fischer von Handicap International und sage erstmal herzlich gegrüßt.
1: Hallo, grüße Sie.
0: Die traurige Nachricht habe ich schon gerade eben zusammengefasst. Da gehen die Zahlen wohl Jahr für Jahr nach oben. Und meine erste Frage ist die, was ist überhaupt Streubombe? Ich verwechsel es immer gerne so ein bisschen mit Minen. Ne? Hat ja auch was miteinander zu tun. Hinterher sind irgendwelche Leute tot. Menschen, aber wo ist denn da der große Unterschied?
1: Naja, es gibt eine große Parallele. Deshalb ist die Verwechslung durchaus berechtigt. Also Streumunition oder Streubomben im Gegensatz zu Minen sind im Prinzip Waffen, die dazu gedacht sind, wie andere Bomben auch, beim Einschlag zu explodieren und dabei irgendwas zu zerstören oder Menschen zu töten, also Kriegswaffen, während Minen ja Waffen sind, die da liegen und durch ihr Opfer selbst ausgelöst werden. Bei Streubomben ist es so, das sind Behältnisse, die viele kleine sogenannte Submunitionen enthalten, die sich in der Luft öffnen und dann über weite Flächen verteilt werden. Das heißt, das ist auf jeden Fall mal eine Waffe, die nicht gezielt eingesetzt werden kann, in der Fläche wirkt und deshalb erfahrungsgemäß bei den meisten Einsätzen vor allem auch Zivilistinnen trifft. Das ist das eine große Problem. Und das, was sie ähnlich macht zu Minen, ist, dass von diesen kleinen Submunitionen bis zu 40% nicht explodieren beim Aufschlag. Und das heißt, die bleiben dann liegen und können aber jederzeit auslösen, sind also Blindgänger, die aber besonders gefährlich sind deshalb, weil sie klein sind. Das ist nicht eine große Fliegerbombe, sondern einfach eine kleine Kugel zum Beispiel oder ein dosengroßes Objekt, das so leicht ist, dass jedes Kind das Sehen interessiert aufheben kann. Und dadurch sind eben auch sehr, sehr oft langfristig Kinderopfer dieser Blindgänger, die Streubomben hinterlassen. Und überhaupt liegen einfach ähnlich wie Minen diese Blindgänger oft jahrzehntelang nach einem Krieg noch in einem Land und bedrohen die Menschen.
0: Wenn wir von Krieg sprechen, dann denken wir meistens hier automatisch an die Ukraine und Russland. Wo werden denn vor allen Dingen diese Streubomben heute eingesetzt?
1: Da sind wir schon ganz richtig bei der Ukraine. Also die aktuellen Opferzahlen davon sind der überwiegende Teil davon sind Opfer in der Ukraine, also ukrainische Menschen. Und seit dem ersten Tag der Invasion 2022, der russischen Invasion, hat die russische Seite auch Streumunition eingesetzt. Jetzt in den letzten Jahren immer mehr dann auch die ukrainische Seite, aber die Einsätze auf ukrainischem Gebiet sind natürlich vor allem russische Angriffe. Und das, was wir sehen, sind, dass die meisten dieser Opfer sind jetzt unmittelbare Angriffsopfer. Also jetzt noch nicht Blindgänger, das ist dann eben natürlich oft was in den Jahren danach kommt, sondern eben Opfer der unmittelbaren Angriffe in der Ukraine.
0: Im Grunde genommen wird die Streubombe abgelehnt, wie Sie es gesagt haben, ist eine unpräzise Waffe, die Zivilisten tötet. Aber inzwischen wollen immer mehr Menschen, beziehungsweise vor allen Dingen erstmal Staaten, aber da stehen auch Menschen dahinter, eben wieder hier einsteigen in die Produktion beziehungsweise in den eventuellen Einsatz von Streubomben. Ich denke da an Lettland. Wie ist das zu verstehen?
1: Naja, das ist natürlich eine größere Diskussion. Also zunächst mal muss man sagen, es gibt einen Vertrag, der Streubomben verbietet. Und diesen Vertrag haben über 120 Staaten unterzeichnet und halten sich auch dran. Das ist die gute Nachricht. Also es ist wirklich der größere Teil der Staaten der Welt, findet, dass, wie Sie sagen, Streubomben eine Waffe sind, die vor allem Zivilbevölkerung treffen, vor allem in der langen Hand. Und deshalb nicht völkerrechtskonform eingesetzt werden können und deshalb verboten gehören. Das, was Sie genannt haben, war jetzt nicht Lettland zuletzt. Lettland war nie Mitglied dieses Vertrags, sondern Litauen war jetzt im letzten Jahr der erste Staat, der die Konvention wieder verlassen hat. also die ausgetreten ist, was wirklich sehr dramatisch war, weil es auch überhaupt das erste Mal war, dass überhaupt ein Land einen Abrüstungsvertrag verlassen hat. Und das natürlich mit der Begründung der aktuellen Situation und der Notwendigkeit, sich mit allen verfügbaren Mitteln gegen Russland wehren zu können. Das ist ja eine Argumentation, die uns jetzt immer wieder begegnet, ohne jetzt da den gesamten militärischen Komplex bewerten zu wollen, sagen wir eindeutig, eine Waffe, die vor allem langfristig Zivilbevölkerung trifft, ist keine Waffe, die das Mittel der Wahl für eine Verteidigungssituation sein kann. Und deshalb ist der Einsatz und die Produktion, egal von wem, in welcher Situation, nicht sinnvoll und sollte abgelehnt werden.
0: Auf der anderen Seite zeigt es die momentane Panik von kleineren Ländern wie Litauen und Lettland, dass hier sich etwas bewegt. Und die Zahlen der Opferzahlen durch Streubomben, die steigen entsprechend. Das heißt, es gibt Opfer. Was erleiden diese Opfer?
1: Naja, also wie gesagt, Angriffsopfer, die erleiden so wie andere Opfer von Bombardierungen. Entweder sie werden getötet oder sie erleiden schreckliche Verletzungen. Also bei Streumunition sind es dann oft einfach die Splitterwirkung im Körper, das Splitter den ganzen Körper durchbohren, dass man einzelne Körperteile verliert. Und das Gleiche gilt eben auch dann für diejenigen, die einen Blindgänger aus Versehen auslösen und dann durch diesen Blindgänger verletzt oder getötet werden. Da ist es das Gleiche sehr oft, dass Arme oder Beine abgerissen werden, Menschen erblinden oder eben im ganzen Körper schrecklich verletzt werden. Also es sind furchtbare Verletzungen, die da passieren. Und natürlich je nach der Situation und der möglichen Versorgung und vor allem bei kleineren Menschen, also zum Beispiel Kindern, ist es auch sehr oft tödlich.
0: Gibt es da irgendwelche Zahlen, wie groß die Gefahr für Kinder ist? Bei Minen ist es ja häufig so, beziehungsweise bei bestimmten Bomben, dass die entsprechend als Spielzeug getarnt abgeworfen werden oder abgeworfen werden könnten.
1: Ja, also das es ist auf jeden Fall so bei Streumunition und es ist jetzt per se nicht unbedingt so, dass es so gedacht ist vom Hersteller. Da gibt's dann wahrscheinlich andere Ursachen, warum die Munition genauso geformt werden, wie sie sind. Da gibt's zum Beispiel eine Version, das sehen aus wie kleine Dosen und haben oben Bänder, die eigentlich zur Stabilisierung beim Abwurf dienen. Die aber natürlich, wenn dann so eine Dose sich in einem Baum verhängt zum Beispiel, so geschehen sehr oft im Irak oder im Libanon, dann sieht es natürlich super nett aus. Das sieht dann aus wie was sehr Interessantes, was da im Baum hängt, wie so eine Christbaumdekoration und so. Also unabsichtlich. Und dann vor allem natürlich gibt es Munition, die kugelförmig sind. Also das heißt, für ein Kind natürlich aussehen wie ein kleiner Ball, der da liegt und das aus Metall sind, dann auch noch schimmert. Also das muss gar nicht Absicht sein, es ist aber trotzdem in der Natur dieser Waffen, dass sie oft sehr interessant für Kinder aussehen. Prozentzahlen haben wir jetzt im aktuellen Monitor praktisch nicht zur Verfügung, weil vor allem im Konfliktfall ist es ganz schwierig, disaggregierte Daten zu kriegen. Das heißt Daten, wo man ganz klar weiß, Geschlecht, Alter und so weiter der betroffenen Menschen. Langfristig aber ist es immer so bei Blindgängeropfern in den letzten Jahren, dass wir da etwa 40% Kinder als Opfer gezählt haben.
0: Handicap International versucht natürlich zu helfen. Inwiefern versucht ihr zu helfen? Was macht ihr?
1: Handicap International ist ja in einigen Kriegs- und Nachkriegsregionen aktiv. Da geht es uns natürlich sehr viel um die Unterstützung der betroffenen Menschen durch Aufbau von Rehabilitationen, durch direkte Rehabilitationsunterstützung, was wir zum Beispiel in der Ukraine machen. Dann geht es auch darum, dass wir über die Risiken aufklären. Das machen wir zum Beispiel auch in der Ukraine, aber auch in anderen Ländern, insbesondere während oder nach dem Krieg, dass man versucht, die Menschen, die die Gefahren, die auf sie lauern, noch gar nicht kennen, dass man die darüber aufklärt, wenn was so und so aussieht, da liegt oder so, fasst es nicht an, das ist hochgefährlich. Also Risikoaufklärung betreibt zum Beispiel eben an Schulen. Das machen wir auch mit dem größeren Programm in der Ukraine, aber wie gesagt auch zum Beispiel jetzt aktiv in Syrien, weil in Syrien ist die Zahl der Blindgängeropfer steigt, je mehr Menschen ins Land zurückkehren. Und da ist eben gerade die Risikoaufklärung für Rückkehrende super wichtig. Und was wir eben auch machen, ist die Räumung. Das heißt dann, genauso wie Minen, dann auch diese Blindgänger von Streubomben zu räumen. Und daher wissen wir auch von unseren Expertinnen und Experten in den Räumungsprogrammen, dass Räumung von Streubomben ganz besonders gefährlich ist, auch für das Räumpersonal, ganz besonders schwierig. Und dass es ein extrem falsches Narrativ ist, zu sagen, wir setzen diese Waffen ein und dann räumen wir sie gleich wieder weg. Das ist ein Vorgang, der unglaublich aufwendig ist und oft viele Jahre dauert.
0: Wir kennen das von Deutschland. Da gibt es immer noch Fliegerbomben, die heute entschärft werden müssen. Pipapu. Apropos Deutschland. Deutschland ist auch, habe ich gelesen hier, einer der wichtigsten Geldgeber für Räumungen und Opferhilfe. Stimmt das insofern noch oder hat sich da ein anderer vorgeschoben?
1: Schön wär's. Da hätten wir gar nichts dagegen. Doch es ist immer noch so, dass Deutschland an zweiter Stelle steht als Einzelgeldgeber in dem Bereich. An erster Stelle steht immer noch die USA, allerdings unter veränderten Bedingungen, die jetzt die aktuelle Regierung stellt, wenn man da Gelder erhalten möchte für gewisse Programme. In Deutschland ist es so, dass wir ja wissen, dass zuletzt der humanitäre Haushalt um die Hälfte gekürzt wurde. Und das heißt natürlich auch, dass im Bereich, und das gehört zur humanitären Hilfe, Bereich Minenaktion, also Räumung, Risikoaufklärung, Opferhilfe, dass auch da einfach nur die Hälfte des Geldes zur Verfügung steht, was zur Folge hat, dass die deutschen Gelder fokussierter ausgegeben werden und gewisse Länder einfach wegfallen. Und das hatte dann wiederum auch zur Folge, dass wir zum Beispiel unser Projekt im Irak nicht halten konnten als Handicap International und dass gewisse Regionen große Probleme haben, mit der Räumung fortzufahren, weil andere einfach im Fokus stehen.
0: Was wünschen Sie sich, nachdem Sie den Streubombenmonitor 2026 gelesen haben?
1: Natürlich, dass endlich die Opferzahlen wieder zurückgehen, dass alle Länder auf diese Waffen verzichten, sprich dem Vertrag

Guten Tag zu ZIPFM, dem politischen Infomagazin freier Radios im deutschsprachigen Raum. Verantwortlich für die heutige Sendung ist Radio Dreieckland aus Freiburg. Insgesamt 3 Beiträge erwarten Sie und euch in der kommenden halben Stunde. Wir beginnen mit der Übersicht. Neue Dauerausstellung in der KZ-Gedenkstätte Mittelbau-Dora eröffnet. Neu erwachtes Interesse an dem Thema Datenschutz. Neuer Papstboom meets Zensur im Namen des Herrn.

0: Ich träume nicht, es ist soweit. Für uns ist diese Ausstellung eine Versicherung, dass die Erinnerung bleibt, wenn wir nicht mehr sind. Das sagte der 82-jährige KZ-Überlebende Albert van Hooy anlässlich der Eröffnung der neuen Dauerausstellung in der Gedenkstätte Mittelbau-Dora am Sonntag, dem 10. September. 1943 wurde Mittelbau-Dora als Außenlager des KZ Buchenwald im Kohnstein bei Nordhausen in Thüringen gegründet. Bekannt geworden ist es vor allem durch den Versuch, hier die Wunderwaffe der Nationalsozialisten, die V2, zu produzieren. Von August 1943 bis April 1945 haben hier etwa 60.000 Häftlinge aus 21 Nationen unter unmenschlichen Bedingungen in riesigen Stollensystemen für die deutsche Rüstungsindustrie schuften müssen. 20.000 von ihnen überlebten die Sklavenarbeit nicht. Radio Frei aus Erfurt sprach mit dem Leiter der Gedenkstätte Dr. Jens Christian Wagner über die Resonanz auf die neue Dauerausstellung am Tag der Eröffnung und über das Konzept der Gedenkstätte seit 1966 bis heute.
1: Die Resonanz war außerordentlich gut. Wir hatten gestern etwa 400 Besucher, die angemeldet an der Eröffnungsveranstaltung teilgenommen haben und zusätzlich nochmal mindestens 1000 Besucher der Gedenkstätte, sodass sicherlich schon allein gestern 1400 Menschen mindestens durch die Ausstellung gegangen sind, und das ist für den ersten Tag doch eine sehr erfreuliche Zahl.
2: Werfen wir einen Blick zurück. 1966 wurde auf Initiative der SED-Kreisleitung Nordhausen die Mahn- und Gedenkstätte Mittelbau-Dora eingeweiht. Wie wurde denn damals an das Lager erinnert?
1: Ja, wie man sich das denken kann und wie man es

0: Buchenwald zum Beispiel auch kennt, das heißt ganz dem Geschichtsbild der SED verhaftet, was konkret auf die Geschichte Mittelbau-Doras bezogen bedeutet, dass der Titel der Ausstellung, die 1966 im ehemaligen Krematorium eröffnet wurde, hieß »Die Blutspur führt nach Bonn«. Und das macht deutlich, dass gewissermaßen der Geschichtsdoktrin der SED folgend die Schuldigen für die Verbrechen im Westen saßen, in der Bundesrepublik, während der DDR-Bevölkerung sehr erfolgreich ein Integrationsangebot gemacht wurde, indem man sagte, ihr habt ja mit diesen Verbrechen eigentlich nichts zu tun.
1: Nach 1989 gab es vor allem auch einen Wandel im Umgang mit den historischen Gebäuden oder den Artefakten, die noch über sind. Was hat sich denn seitdem geändert? Was kann denn der Besucher in Dora Mittelbau sehen, was er früher nicht sehen konnte?
0: Ja, das ganz Entscheidende, was seit 1995 zu sehen ist und das war vorher nicht zu sehen, das ist die Stollenanlage. Und Mittelbau-Dora ist einfach ohne den Kohnsteinstollen überhaupt nicht denkbar. Es war das unterirdische Konzentrationslager, das gewissermaßen paradigmatisch für den völlig aberwitzigen Versuch steht, im letzten Kriegsjahr einen großen Teil der deutschen Rüstungsindustrie unter die Erde zu verlagern. Und das kann man sich tatsächlich in all seinem Grauen, zumindest mit einer Ahnung des Grauens, in der Gedenkstätte Mittelbau-Dora ansehen. Abgesehen davon sind wir seit einigen Jahren dabei, auch den oberirdischen Bereich der Gedenkstätte so zu gestalten, dass der Besucher sich topografisch und auch historisch orientieren kann. Auf den ersten Blick sah man und sieht man noch relativ wenig im oberirdischen Bereich. Wenn man aber genau hinguckt, dann sieht man beispielsweise im hinteren Bereich des ehemaligen Häftlingslagers, der in den 60er Jahren völlig mit Bäumen und Büschen überwuchert wurde, durchaus noch Reste verschiedener Gebäude, der Wäscherei, der Effektenkammer, der Entlausungsbaracke und so weiter. Und vor allen Dingen ist das ehemalige Krematorium komplett erhalten mit seinen beiden Verbrennungsöfen.
1: Nun sind Gedenkstätten ja nicht nur Lernorte, wie das heute häufig gesehen wird, sondern auch Orte der Erinnerung für diejenigen, die die unmenschlichen Grauen dort überlebt haben und ihre Angehörigen. Was haben die denn zu der neuen Ausstellung und der Neukonzeption gesagt?
0: Ja, wie man sich denken kann, war ich schon ein bisschen nervös, wie wohl die Überlebenden, und wir hatten etwa 40 KZ-Überlebende und noch einmal 50 Angehörige zu Gast, wie die denn auf diese Ausstellung reagieren würden, zumal wir in der Ausstellung im Unterschied zu allen vorherigen Ausstellungen in der Gedenkstätte Mittelbau-Dora, aber auch zu den meisten Ausstellungen in anderen KZ-Gedenkstätten, eine Ausstellung gemacht haben, die gar nicht so sehr, was die thematische Zielsetzung aber dann gar nicht so sehr opferzentriert ist, sondern sehr stark auch die Täterschaft in den Blick nimmt. Und die Reaktionen waren durchweg einhellig sehr, sehr positiv, geradezu begeistert, sehr gerührt auch von vielen Überlebenden. Ich habe mehrere Überlebende vor biografischen Vitrinen stehen sehen mit Tränen in den Augen, die sehr gerührt waren. Das sind, denke ich, zwei wichtige Punkte, die die Überlebenden überzeugt haben. Erstens, dass wir versuchen, einen biografischen Zugang zur Geschichte zu ermöglichen über sehr viele Häftlingsbiografien, aber auch Täterbiografien. Und da merkt man, dass gerade bei jüngeren Besuchern am ehesten noch die Möglichkeit besteht, über diesen biografischen Zugang überhaupt sich mit der Geschichte des NS auseinanderzusetzen. Und der zweite Punkt ist, dass wir eben auch die Täterschaft stark machen. Und das danken uns die Überlebenden auch, denn sie wissen natürlich sehr genau, dass es Opfer nie ohne Täter gegeben hat. Und es ist eigentlich unverständlich, dass die Täterschaft in früheren Ausstellungen immer, wenn überhaupt, dann nur am Rande vorgekommen ist. Und ich denke, gerade in deutschen KZ-Gedenkstätten, die ja nun mal in einer Gesellschaft sich befinden, die aus der Posttätergesellschaft hervorgegangen ist, gerade in deutschen KZ-Gedenkstätten muss man sich mit der Frage der Täterschaft auseinandersetzen, die man auch sehr breit definieren muss. Täter waren eben nicht nur SS-Angehörige, sondern Luftwaffenangehörige. Täter waren aber auch die vielen Industriellen, gerade in Mittelbau-Dora, die KZ-Häftlinge als Arbeitskräfte missbrauchten und letztendlich so weit für sich schuften ließen, dass sie am Ende erschöpft zusammenbrachen und starben. Und man muss nach der Rolle der beteiligten Verwaltungsbeamten, der Techniker und der Wissenschaftler sprechen. Das heißt, die Arbeitsteilung im System der nationalsozialistischen Konzentrationslager war sehr umfassend. Und das versuchen wir in der Ausstellung zu zeigen. Und ich denke, das ist eine große Stärke dieser neuen Ausstellung.
1: Wer nach Dora Mittelbau kommt und hofft, eine der hier unter unmenschlichen Bedingungen gefertigten V2-Raketen zu sehen, der wird enttäuscht sein. Und dennoch hat die Gedenkstätte bis heute mit dem Ruf zu kämpfen, ein Ort für gerade diejenigen zu sein, die sich für Technik begeistern. Die Leiden der rund 60.000 Gefangenen werden dabei oft vergessen. Wie begegnen Sie in dieser Sorte von Besuchern?
0: In der Tat ist ein gewisser Anteil der Besucher kommt eher mit einem technikgeschichtlichen Interesse, wie auch immer das motiviert sein mag, in die Gedenkstätte als an einem sozialgeschichtlichen Interesse. Das heißt, einem Interesse an dem Schicksal der Menschen, die an den Waffen arbeiten mussten. Ich glaube, dass es uns mit der neuen Ausstellung gelingt, den Mythos nicht nur der V2-Waffe, sondern überhaupt den Mythos auch eines funktionierenden Hightech-Betriebes im Berg nachhaltig zu dekonstruieren. De facto war das Mittelwerk, so hieß die unterirdische Raketenfabrik im Kronstein, eine Fabrik, die sich vor allen Dingen durch Chaos und Desorganisation auszeichnete. Die Produkte des Mittelwerkes, nämlich die Waffen, waren zur Hälfte nicht einsatzfähig. Und letztendlich produzierte das Mittelwerk vor allem eins, nämlich den Tod seiner Produzenten. Das versuchen wir in der Ausstellung zu zeigen. Und ich habe den Eindruck, dass das gut funktioniert. Und das bezieht sich übrigens nicht nur auf die Ausstellung, überhaupt auch auf die gesamte Arbeit in der Gedenkstätte. Führungen in den Stollen zum Beispiel finden generell nur in Verbindung mit einer Führung durch einen Teil des Lagergeländes statt. Das heißt, man wird sich immer auch mit der Geschichte des Lagers auseinandersetzen müssen, wenn man in den Stollen geht. Wir versuchen aber auch ganz deutlich in der Ausstellung so vorzugehen und auch in der Arbeit in der sonstigen Gedenkstätte, dass wir nicht mit den erhobenen Zeigefinger kommen und sagen, ihr dürft euch nicht für die Technik interessieren. Sondern ich glaube, gerade indem wir die Technik in ihrer Unvollkommenheit darstellen, indem wir zeigen, dass das funktionierende Raketenwerk eigentlich ein Mythos gewesen ist, eine Autosuggestion der Raketentechniker, die sich selbst vorgemacht haben, an etwas zu arbeiten, was de facto nicht funktionierte. Gerade dadurch führen wir die Technikfaszination und die Faszination der Rakete ad absurdum. Und das hat sich als äußerst erfolgreich erwiesen, auch schon in der Vergangenheit.
1: Auch Städte in der Nähe von Konzentrationslagern haben von Ihnen profitiert und deswegen fällt es Ihnen oft nicht leicht, mit dieser Vergangenheit umzugehen. Weimar geht ja mittlerweile recht offensiv mit der Geschichte des KZ Buchenwalds um. Wie ist denn das heutige Verhältnis der Stadt Nordhausen zu Dora Mittelbau?
0: Na, es kommt immer darauf an, über wen man spricht, auch wenn man Weimar, die Beziehung von Weimar und Buchenwald anbelangt. Ich glaube, sowohl in Weimar als auch in Nordhausen haben wir Stadtverwaltungen mit Bürgermeister beziehungsweise in Nordhausen einer Oberbürgermeisterin an der Spitze, denen die Auseinandersetzung mit den in ihren Stadtgrenzen begangenen KZ-Verbrechen eine Herzensangelegenheit ist. Das betrifft nicht die gesamte Bevölkerung der Städte. Und da unterscheidet sich Weimar nicht von Nordhausen und Nordhausen unterscheidet sich nicht von Hamburg mit Neuengamme oder von Oranienburg mit Sachsenhausen und so weiter. Das ist im Grunde ein gesamtdeutsches Phänomen. Natürlich gibt es in Nordhausen und anderswo Ewiggestrige, die erhebliche Schwierigkeiten haben, sich mit der Geschichte des Lagers auseinanderzusetzen. Und zwar wahrscheinlich vor allen Dingen deshalb, weil sie Schuldkomplexe mit sich rumtragen. Denn das zeigt sich beim Blick auf die Geschichte Mittelbau-Doras ganz, ganz eindringlich. Gerade in den letzten anderthalb Kriegsjahren drangen die Konzentrationslager so weit in die Gesellschaft ein, dass von einer Trennung zwischen den Lagern und ihren Insassen auf der einen Seite und dem gesellschaftlichen Umfeld auf der anderen Seite überhaupt nicht mehr gesprochen werden konnte. Die deutsche Gesellschaft sah, was in den Lagern passierte. Man kann es noch drastischer formulieren, gerade weil die deutsche Gesellschaft ja bis zum Krieg in ihrer Mehrheit sich nicht gegen den Nationalsozialismus auflehnte, sondern im Gegenteil die NS-Diktatur stützte, war die deutsche Gesellschaft bis zum letzten Tag im Grunde ein Teil des Zaunes, der um die Konzentrationslager gelegt wurde. Das ist das Entscheidende. Und wenn man so etwas sagt, dann gibt es auch in Nordhausen eine Reihe von Menschen, die so etwas nicht gerne hören. Vor allen Dingen Menschen älteren Semesters. Bei jüngeren Menschen haben wir da schon sehr viel stärker gespürt, dass man sehr viel offener mit dem Teil der Geschichte umgeht.
2: Soweit Dr. Jens-Christian Wagner, Leiter der Gedenkstätte Mittelbau Dora bei Nordhausen in Thüringen. Mehr Informationen zu der Gedenkstätte und der Dauerausstellung gibt es im Internet auf der sehr empfehlenswerten Seite www.dora.de. Datenschutz ist sexy. Das sagt Padelun vom Bielefelder Datenschutzverein Föbut. oder weniger plakativ, die Datensammelleidenschaft staatlicher oder auch privater Institutionen steigt ins Unermessliche.

0: Während wir in den Jahren zuvor immer sehr, sehr stark die Bereiche hatten von privaten Firmen, die uns nominiert wurden, ist der staatliche Überwachungswahn in diesem Jahr überproportional häufig gemeldet worden. Und ich denke, dass wir dann auch in der Preisverleihung darauf entsprechend eingehen werden.
1: Keine Einzelheiten, aber kannst du so inhaltlich eher Stichworte sagen?
0: Ich werde einfach gar keine Stichworte sagen, dann entfährt mir nichts Falsches, aber ich denke, wer im Moment in die Presse schaut und mitbekommt, was diskutiert wird, wird auch feststellen, daran werden wir einfach nicht dran vorbei.

0: selber gut leben zu können. Das finde ich schon mal ganz wichtig. Das zweite und etwas oder sogar einer Partei engagiere. Es kann aber auch bedeuten, dass ich sage, auch mein Gott, mein Job nimmt mich so mit ein, dass ich eben dann spenden gehe. Also typisch, da lächeln wir alle drüber, ist dann Greenpeace, also der typische Greenpeace-Aufkleber auf dem Luxusauto und den täglichen, wöchentlichen oder monatlichen Spendencheck. Ich kann aber auch an andere Leute spenden, zum Beispiel an uns, und damit Arbeiten unterstützen, die ich wichtig finde, aber sage, na gut, dann wird mein Anteil an dieser wirksamen Arbeit daran sein, dass ich ihm Geld spende. Auf jeden Fall erhoffe ich mir von Menschen, dass sie jetzt zu meinem Thema mit Daten bewusster umgehen, achtsamer leben, ihr Geburtsdatum nicht überall angeben. Das muss man in der Regel nie tun. Es gibt keinen Grund für irgendeine Bestellung, sowas anzugeben. Bei der Bahncard nicht mit Foto, mehr ein Foto abzugeben. Und einfach sich zu überlegen, dass man selber, ich will jetzt gar nicht mal sagen, Rechte hat. Das klingt immer so komisch, so juristisch, sondern dass man einfach Mensch ist und bestimmte Dinge einfach nicht okay sind.
1: Jetzt ist ein Verlag, der Verlag Nautilus, an euch herangetreten und hat euch gefragt, ob ihr nicht ein Buch schreiben wollt zu eurer Arbeit. Hat dich das gewundert? Eigentlich ist ja, sagen wir, Datenschutz zum Beispiel, ist ja eigentlich kein hippes Thema, wo jetzt sich die Verlage eigentlich nachreißen würden.
0: Also ich hörte dann von anderen Verlagen, die sagten, ach Mist, das Buch hätten wir auch gerne gemacht. Und das war ein sehr, sehr großer Verlag, von dem ich das gehört habe. Das freut mich sehr. Und ich sehe schon, dass sich im Datenschutzbereich was verändert hat. Ich glaube, dankenswerterweise, dass es so viele dumme Politiker gibt, die so laut die Klappe aufreißen und hier und da und jede Menge Scheiß fordern. Und so viele Unternehmen, die so viel über Leute wissen wollen, wird das Thema immer mehr sexy. Und tatsächlich ist es so, dass ich mittlerweile zu Veranstaltungen eingeladen werde, zu Seminaren eingeladen werde, weil viele Leute kommen. Das war früher anders, da kamen dann höchstens drei oder es wurde abgesagt und das hat sich ganz verändert.
1: Aber kommen Sie jetzt wegen Padelun, weil Padelun irgendwie so ein bisschen so eine hippe Gestalt ist, oder kommen Sie wirklich, weil Sie inhaltlich an dem Thema interessiert sind?
0: Ich glaube, dass Sie inhaltlich am Thema interessiert sind. So hip bin ich nicht. Also ich bin ja nicht berühmt, sondern höchstens in der Szene bekannt. Und das ist dabei egal. Also die Leute zum Beispiel, jetzt, ich war gerade in einem Seminar im Gewerkschaftsumfeld, der hatte wahrscheinlich noch nie einer vorher von mir gehört, sondern es ist das Thema, was die Leute ranzieht. Mir macht es natürlich auch Spaß, das zu verkaufen, und mit dem Titel Datenschutz ist sexy haben auch noch nicht so viele Leute verwendet. Das gehört natürlich auch ein bisschen dazu, das mitzuklappern. Aber ich glaube, das Thema ist bei den Menschen angekommen, und ich glaube auch, dass sich etliche Politiker umgucken werden, was für ein Volkswille wirklich dort vorhanden ist, und lange wird es so mit diesen ganzen Anmaßungen sicher nicht mehr weitergehen.
2: Soweit Padelun vom Verein zur Förderung des öffentlichen bewegten und unbewegten Datenverkehrs, kurz Föbut e.V. in Bielefeld. Die Auszeichnungen für Datenkragen werden im Rahmen einer großen Gala am 20. Oktober in der Ravensberger Spinnerei in Bielefeld verliehen. Weitere Informationen hierzu und zu dem Schwarzbuch Datenschutz gibt es im Internet unter www.föbut.org. Fast ganz Regensburg harrte gespannt des Papstes, der am Dienstag, dem 12. September, im Rahmen seiner Pastoralreise durch Bayern die viertgrößte Stadt des Freistaates besuchte. Vatikansfädchen wurden seit Sonnenaufgang geschwenkt und, sieht man mal von einem Sexshop ab, hat fast jeder Laden das Konterfei des segnenden Papstes im Schaufenster ausgestellt. Doch die Begeisterung ist nicht ungeteilt. Einige Regensburger und Regensburgerinnen ärgert, dass ihre ganze Stadt vor den

0: auf Anruf bei der Regensburger Polizei haben Leute die Bilder in Augenschein genommen. Daraufhin haben sie den stellvertretenden Staatsanwalt benachrichtigt und der hat dann eben festgestellt, dass hier ein begründeter Anfangsverdacht auf Verunglimpfung einer Religionsgemeinschaft vorliegt. Der Einsatz hat eigentlich erst die Unruhe reingebracht in die ganze Veranstaltung, weil die von 14 bis 20 Uhr äußerst friedlich abgelaufen ist. Ein Besucher, der extra zu der Veranstaltung gekommen ist, hat, nachdem die Bilder entfernt worden sind, dann auch eine Anzeige gegenüber der Regensburger Staatsanwaltschaft gestellt, weil er sein Recht auf Informations- und Meinungsfreiheit beeinträchtigt gesehen hat durch diese Zensur.
1: Können Sie denn sagen, was auf den Bildern drauf war? Zwei Stück waren es, glaube ich.
0: Frank Scholz hat anlässlich der Veranstaltung einen Zyklus gemalt, der heißt Heimsuchung und in der Hand hat und vom Teufel verfolgt wird. In der Gefolgschaft vom Teufel ist noch eine Dame zu erkennen. Dann kommt ein Gehirn, über dem eine Dornenkrone schwebt. Der Titel heißt Wabernder Weihrauch würzt westliche Winde. Und der andere Titel ist ein hochformatiges Bild, wo oben am Bildrand eine wohl kirchliche Figur zu sehen ist, aus deren Mund zunächst eine Zunge herauskommt, die dann in vier Schlangen sich verändert. Darunter ist der Teufel mit drei Gesichtern zu sehen, der weibliche Figuren verspeist.
1: Aber jetzt eine konkrete Begründung der Staatsanwaltschaft, warum diese Bilder nun besonders beleidigend, verletzend sind, gibt es noch nicht.
0: Nee, der leitende Oberstaatsanwalt Dr. Plöth hier in Regensburg hat auch auf Nachfrage gesagt, es wird kein einfaches

0: Hallo und herzlich willkommen bei dem zweiten Teil des Infomagazins auf RDL. Heute hat der Chaos Computer Club Geburtstag. Er ist jetzt 25. Von einigen geliebt, von anderen gefürchtet und einiges durchgemacht hat er in den vergangenen 25 Jahren. In der folgenden halben Stunde soll die Geschichte des CCC nachgezeichnet werden, warum es ihn gibt, wie er sich so entwickelt hat, wie er auf sich aufmerksam gemacht hat, was eigentlich heute so um ihn herum passiert und warum er heute eigentlich noch so verdammt wichtig ist. Geschmückt ist das Ganze mit einigen Ausschnitten aus der Presse, um ein wenig aufzuzeigen, wie er so in der Öffentlichkeit wirkt. Seit dem 11. September 2001 hat sich so einiges in der Welt verändert. Das ist immer wieder zu hören. Und auch im Thema Datenschutz und Freiheit verschiebt sich seitdem einiges drastisch. Überall wird Videoüberwachung eingesetzt, es entsteht eine große Antiterror-Datenbank, RFID oder besser Schnüffelchips sind in Reisepässen und bald auch in Personalausweisen zu finden, der Verfassungsschutz bekommt mehr Befugnisse, es wird laut darüber nachgedacht, ob nicht Verschlüsselung verboten werden soll, ob der Verfassungsschutz übers Internet auf Festplatten von Privatleuten zugreifen darf, wie die Freiheit des Internets erfolgreich eingeschränkt werden kann und so weiter. Und so fort. Und zwischendrin ein Chaos Computer Club, der neben dem Spaß am Computer sich für die Freiheit des Internets, die Freiheit der Information und die Erhaltung bzw. Erweiterung des Datenschutzes einsetzt. Den Chaos Computer Club, kurz CCC, gibt es jetzt seit 25 Jahren. Er ist am 12.09.1981 gegründet worden, nachdem mit einem Artikel in der Taz am 1.09.1981 zu diesem Treffen eingeladen wurde.
1: TUVAT, TXT-Version. Dass die innere Sicherheit erst durch Computereinsatz möglich wird, glauben die Mächtigen heute alle. Dass Computer nicht streiken, setzt sich als Erkenntnis langsam auch bei mittleren Unternehmen durch. Dass durch Computereinsatz das Telefon noch schöner wird, glaubt die Post heute mit ihrem Bildschirmtextsystem in Feldversuchen beweisen zu müssen. Dass der Personal Computer nun in Deutschland dem videogesättigten BMW-Fahrer angedreht werden soll, wird durch die nun einsetzenden Anzeigenkampagnen klar. Dass sich mit Kleincomputern trotz all dem sinnvolle Sachen machen lassen, die keine Großorganisationen erfordern, glauben wir. Damit wir als Computerfreaks nicht länger unkoordiniert vor uns hinwuseln, tun wir wat und treffen uns am 12.09.81 in Berlin-Wallstraße, Taz-Hauptgebäude, ab 11 Uhr. Wir reden über internationale Netzwerke, Kommunikationsrecht, Datenrecht, wem gehören meine Daten, Copyright, Informations- und Lernsysteme, Datenbanken, Enkryption, Computerspiele, Programmiersprachen, Process Control Hardware und was auch immer.
0: Geschrieben wurde diese Einladung unter anderem von Herbert Holland-Moritz, alias Bau Holland. Daraufhin haben sich so etwa 20 Computerfreaks in den Räumen der Taz an dem Tisch der Kommune 1

0: Fans getroffen und über all das geredet, wozu die Pressemitteilung aufgefordert hatte, und Positionspapiere, politische Konzepte und Utopien ausgetauscht. Wau Holland hat den CCC nicht aus dem Nichts heraus gegründet. Er hatte wohl zwei verschiedene Anknüpfungspunkte. Einmal die Amateurfunke, die es schon seit den 50er Jahren gibt, und die Videoläden der Linken. Die Funker beeindruckten Wau Holland, da sie die Technik kritisch begleiteten. Außerdem hatten sie sich einen eigenen Satelliten in die Erdumlaufbahn geschossen und überzeugten mit sogenannter Nachbarschaftshilfe. Sie hatten ein gutes Netzwerk und halfen sich immer gegenseitig mit Wissen und Material aus. Die Videoläden waren ein Versuch der Linken, in die moderne Technik einzusteigen. Arbeiter durften dort Videotechnik ausleihen und ihre Arbeitssituation dokumentieren und sie somit veröffentlichen. 1984 dann war ein bedeutendes Jahr für den CCC. Er machte durch den BTX-Hack von sich reden, das Fachblatt für Datenreisende erschien, die Datenschleuder, die es auch noch heute gibt, und der erste Chaos Communication Congress fand in Hamburg statt. Und zwei Jahre später wurde der CCC eingetragener Verein. Dazu Andy Müller-Magun, schon damals beim Chaos Computer Club dabei.
1: Seit 1986 sind wir eingetragener Verein. Das hat auch den Hintergrund, dass damals das sogenannte zweite Wirtschaftskriminalitätsgesetz eingeführt wurde, wo erstmals Bestände wie Ausspähen von Daten, Veränderung von Datenverarbeitungsanlagen und so fort unter Strafe gestellt wurden und wir uns also frei entscheiden konnten, ob wir als 129a, sprich kriminelle Vereinigung oder eingetragener Verein weiter existieren. Wir haben uns dann aus Gründen der Anzahl der Handlungsoptionen für den eingetragenen Verein entschieden und uns als Verein zur Förderung der Informationsfreiheit für den Einsatz eines Menschenrechts auf doch zumindest weltweite ungehinderte Kommunikation gegründet und uns als Aufgabe gesetzt, die technischen Entwicklungen und ihre gesellschaftlichen Konsequenzen sozusagen zu beleuchten, eben unter den Aspekten der Informationsfreiheit und aber eben auch Datenschutz und ähnliche Aspekte.
0: Vom ersten Augenblick an war im CCC wahrnehmbar, dass es eben nicht nur um Technik, sondern auch um gesellschaftliche Aspekte geht. Denn den Hackern des CCC war klar, der Computer hat Einfluss auf Kultur und Gesellschaft und sie wollen daran mitwirken. Wer Anfang der 80er Jahre ins Netz wollte, musste sich noch selbst ein Modem bauen, wenn man nicht gerade das teure Gerät der Bundespost nutzen wollte. Wie so etwas gebaut werden konnte, wurde in der Hackerbibel gezeigt. Die Hackerbibel war ein Sammelsurium aus Dokumenten und Geschichten der Hackerszene. Doch nicht nur technisch war das Ganze nicht ganz so einfach, auch politisch nicht. Denn zu dieser Zeit sah die deutsche Linke Computer als bloßes Instrument der Herrschenden an und damit als böse. Was seinen Grund hatte, denn zu dieser Zeit begannen Volkszählung und Rasterfahndung. Doch die Hacker wollten mitspielen und mit beeinflussen, sowohl an und mit ihren Computern als auch im Netz. 1984 kam der CCC durch den BTX-Hack in die Öffentlichkeit. Und damit kam auch das erste Mal Datenschutz ins Gespräch. Was BTX war und was beim Hack passierte, dazu Lars Weiler, heutiger Sprecher des CCC.
2: BTX ist das Bildschirmtextsystem. Das ist Anfang der 80er Jahre eingeführt worden hier in Deutschland. Ist im Grunde so ein, ich sag mal, Vorläufer des Internets. Das Internet selber gab es ja schon im amerikanischen Raum oder auch so im wissenschaftlichen Bereich. Aber um halt Inhalte per Telefon und Bildschirm abrufbar zu machen, wurde in Deutschland das BTX eingeführt. Man konnte dann halt mit einer bestimmten Nummernfolge bestimmte Seiten aufrufen. Später konnte man auch schon Namen eingeben für die Seiten. Da konnten dann auch Inhalte abgerufen werden, wie generell Informationen über zum Beispiel der CCC hat eine Seite gehabt, was ist der CCC. Aber es gab auch dort auf den Seiten Möglichkeit, per Bezahlung zum Beispiel ein Spiel zu spielen. In unserem Fall war das gewesen, wir können dann kleine Pesthörnchen mit unserem kleinen Auto abschießen. Es gab zum BTX-Hack 1984, November 84, einen Server in Ulm, auf dem alle Seiten gespeichert wurden. Der Server ist halt ständig immer wieder online, offline gegangen, wurde auch schon Jojo bezeichnet. Das Problem war dabei, dass über einen Seitenüberlauf auf einmal Kennungen von irgendwelchen anderen Seiten bekannt wurden. Unter anderem von der Hamburger Sparkasse. Und so wurde dann halt als Benutzer Hamburger Sparkasse die Seite der CCC aufgerufen. So eine ganze Nacht lang, lief über etliche Stunden. Und es kamen insgesamt hinterher 135.000 D-Mark zusammen, die in einer Nacht halt so auf dem Clubkonto dann landeten. Das Geld wurde zurückgezahlt. Und es wurden die Medien halt verständigt und natürlich auch die Deutsche Post, die damals das ganze System gemacht hatte. Der CCC wurde dadurch bekannt, einfach, dass halt die Medien darüber berichtet haben. Und was sehr interessant war, dass zu dem damaligen Zeitpunkt der Vorsitzende der Hamburger Sparkasse auch gesagt hatte, dass er Ehrfurcht vor diesen Hackern hat und der Post im Grunde die Schuld zugeschoben hat, die das System als sicher verkauft haben. Was natürlich nicht war. Und ich denke, das hat so den Grundstein auch für den CCC gelegt, dass dieser nicht als kriminelle Gruppe in Deutschland angesehen wurde, sondern tatsächlich als Gruppe, die auf Missstände hinweist.
0: Aber warum wurde das gemacht, dieser Hack?
2: Es wurde einfach vorgeführt, dass das System unsicher ist. Vor allen Dingen wurde die Methode des Hacks schon eine Woche vorher auf der DAFTA hieß die Tagung. Das ist im Grunde eine Konferenz unter anderem von Postleuten. Und da wurde dieser Hack auch schon vorgeführt, wurde aber nicht wahrgenommen. Und so wurde halt einfach ein prominentes Exempel statuiert, dass es möglich ist, tatsächlich über das BTX auch eine Art Postraub durchzuführen oder Bankraub im Grunde in dem Fall. Ja, und seitdem an wurde BTX auch sicherer gemacht.
0: Dass der CCC das Geld nicht einfach behielt, sondern die Öffentlichkeit informierte und das Geld zurückgab, hatte mehrere Konsequenzen. Einmal wurde das Grundprinzip der Hacker deutlich gemacht. Informationen sollen frei sein. Außerdem kam das erste Mal das Thema Datenschutz groß ins Gespräch. Und außerdem hatten die Hacker eine ziemlich gute Öffentlichkeit. 3 Jahre später kamen die Hacker wieder ins Gespräch, diesmal aber nicht so positiv. Am 15.09.1987 machte das TV-Magazin Panorama bekannt, dass von Hackern aus dem CCC-Umfeld mehr als 100 Rechenzentren mit mehr als 1000 Computern unter ihre Kontrolle gebracht wurde.
2: Unter anderem war zum Beispiel in der Schweiz das CERN mit dran beteiligt und in den USA etliche Rechner. Und es gab zu dem Zeitpunkt für eines der bekanntesten Betriebssysteme einen ziemlich großen Bug, der auch nicht gefixt wurde, sodass man halt auf das System drauf konnte und auch Systemadministrator werden konnte. Unter anderem waren da auch Rechner der NASA davon beteiligt, deshalb wurde einfach NASA-Hack bezeichnet, weil es waren so die prominenten Rechner, die da drunter waren, die dann auf einmal in der Hand von Hackern waren im Grunde.
0: Dass dieser Hack zustande kam, lag daran, dass einfach klar war, es gibt große Netzwerke, aber Privatleute dürfen nicht daran teilnehmen. Das widersprach klar den Vorstellungen der Hacker und darum verschafften sie sich den Zugang selbst. Die Folgen: großer internationaler Polizeieinsatz gegen Hacker, aber auch die Öffentlichkeit bekommt das erste Mal mit, dass es große Computernetze gibt, von Steuermitteln finanziert, aber nur für einen Bruchteil der Menschheit zugänglich. Es hatte aber noch mehr Folgen, den sogenannten KGB-Hack, denn einige wenige fingen an, die Informationen, die sie durch das Eindringen in die Rechner bekamen, an den KGB zu verkaufen.
2: Die haben wild Daten gesammelt, dadurch, dass sie halt generell überhaupt in den Rechner reingekommen sind, Administrator geworden sind, haben dann meinetwegen irgendwelche Logdateien von diesen Rechnern an den KGB geschickt. Ja, im Grunde so dadurch die Vertreibung aus dem Hackerparadies hervorgerufen, weil auf einmal die Administratoren etwas härter wurden, unter anderem wurden aber auch dann natürlich die Behörden etwas härter, dahingehend, dass auch Datenschutzgesetze in Deutschland eingeführt wurden, dass auch Hacken kriminell wurde. Es hat sich sehr viel geändert, einfach durch diese Hacks, dass in Deutschland komplett die Gesetzgebung geändert wurde und die Hacker aus dem Paradies vertrieben wurden im Grunde.
0: Paradies vertrieben wurde, das heißt, sie wurden verfolgt, oder?
2: Wurden verfolgt. Es gab auch etliche Prozesse zu dem ganzen Themenbereich. NASA-Hack, KGB-Hack. Und im Grunde wurde der CCC auch so ein bisschen zerschlagen. Also deshalb ist auch wenig über den CCC in den 90er Jahren bekannt. Da gab es keine oder wenig große Hacks, vor allen Dingen Anfang der 90er Jahre. Das waren halt so 5 Jahre, sage ich mal, wo sich der CCC selber erstmal wiederfinden musste. Wo sind wir eigentlich? Was ist unser Ziel noch? Können wir überhaupt noch was schaffen?

0: 1993 wollten plötzlich nicht mehr nur die Hacker das Internet nutzen. Die Wirtschaft hatte eine Fundgrube gerochen und Online-Sein wurde zur Bürgerpflicht. Und obwohl ab jetzt die Netze auch rein theoretisch von Privatleuten genutzt werden konnten, betraf der nächste Hack nicht das Netz oder Großcomputer, sondern er betraf Telefonkarten. Gemacht wurde der sogenannte GSM-Hack insbesondere von Tron.
1: Nachweislich war ich in Deutschland der Erste, der das deutsche Telefonkartensystem geknackt hat. Vorher hieß es, es ist nicht möglich, Telefonkarten zu knacken. Es ist einfach nicht möglich.
2: Der GSM-Hack war 1997. Da war insbesondere in Deutschland der Betreiber D2 Mannesmann, heute ist das ja Vodafone alles, hatte damals SIM-Karten rausgebracht, also diese kleinen Karten, die ins Telefon reinkommen, oder damals waren die noch ein bisschen größer auf normalem Checkkartenformat. Die Karten selber hatten eine Software drauf gehabt, die fehlerhaft war. Also man muss sich vorstellen, die kleinen Karten sind tatsächlich kleine Computer, die etliches durchrechnen können, unter anderem natürlich auch, dass die PIN sicher darauf gespeichert ist. Und es war theoretisch möglich gewesen, so eine Karte so weit zu klonen, dass zwei Personen gleichzeitig exakt mit der gleichen Karte telefonieren konnten. Das sollte ursprünglich nicht möglich sein, war aber nur bei D2 auch möglich, weil sie eine Version von der Karte genommen hatten, die anfällig war. Es war in Deutschland tatsächlich nur D2, die alle anderen Netzbetreiber, die damals schon existiert haben, das war damals auch nur D1 und D+ war, glaube ich, gerade auch so am Aufkommen. Die konnten diese Karte, oder die Karte hatte einen anderen Sicherheitsalgorithmus drauf, also bei denen bestand dieses Problem nicht. Aber bei ungefähr 30% aller weltweiten Telefonanbieter, Mobilfunkanbieter gab es dieses Problem auch, dass man die Karte klonen konnte und zwei Leute gleichzeitig mit der gleichen Karte telefonieren konnten. Das heißt, man konnte natürlich auch die Abrechnung über die andere Karte laufen lassen, wenn man sich einmal die Karte kopiert hat. Es war dahingehend so spannend, weil es immer hieß, dass die Karte nicht kopiert werden kann, sondern dass das ganze Teil sicher ist. Und wurde halt auch einfach mal gezeigt, nee, ist nicht so, Leute. Die Karte kann kopiert werden und im Grunde kann jeder, der sich zum Beispiel mal so damals noch ein Autotelefon oder einen Mietwagen ausgeliehen hatte, ein Autotelefon drin hatte, sich diese Karte kopieren und später weiterhin auf diese Kosten auch telefonieren.
0: Der CCC hat das Problem öffentlich gemacht, damit das ganze System verbessert wird. Die Karten selber wurden dann auch ausgetauscht und verbessert. Doch nach 2000 gab es 20-30% fehlerhafte Telefonkarten. Und Tron ist 1998 an einem Baum aufgehangen vorgefunden worden. Einige vermuten immer noch, dass es kein Selbstmord, sondern Mord war. Was genau mit Tron passierte, ist ungeklärt. Um den Tod von ihm drehen sich viele Geschichten und Verschwörungstheorien. Aber nicht nur Tron bezüglich gibt es Verschwörungstheorien, zu denen Hacker gern neigen. Häufig werden diese Theorien auch mit Zahlen begleitet, wie 53, 5 oder 42.

0: Jedes Jahr, immer Ende Dezember, findet der Chaos Communication Congress statt. Noch einmal Lars Weiler, Sprecher des CCC, zum Kongress.
1: Der Chaos Communication Congress, der seit 1984 stattfindet und das jährlich, hat das Ziel, auch schon seit Anfang an, um die Hacker zusammenzubringen, Leute, die sich mit der Technik auseinandersetzen, die irgendwas Interessantes gefunden haben, auch anderen darüber zu berichten. Der erste Kongress hat kurz nach dem BTX-Hack stattgefunden, also wir nennen uns November 84 BTX-Hack, dann Ende Dezember 1984 der erste Kongress, der wurde relativ fix auch einberufen, weil es halt nach dem BTX-Hack etliche Leute zu uns kamen und meinten, hey, wir möchten uns gerne mal darüber unterhalten, was war überhaupt da gewesen, ich habe da vielleicht noch eine andere Sache, die interessant wäre, können wir uns nicht mehr gemeinsam treffen. Und so etwa 200 Leute kamen auch schon beim ersten Kongress zusammen, die sich generell so mit beispielsweise BTX oder mit Datenfernübertragung allgemein, mit Computern oder sonst wie auseinandergesetzt haben, um sich gegenseitig auszutauschen. Und Chaos Communication, also Communication, sagt ja schon alles aus, dass man halt tatsächlich den Austausch fördern möchte.
0: Auf dem Kongress werden Themen von Hacken bis Community und vor allem Datenschutz vorgetragen und diskutiert. Vom Anfang an gab es im Chaos Computer Club zwei verschiedene Richtungen. Pure Technikfreaks und die, die sich um Inhalte kümmern. Aber sie arbeiten nicht getrennt, sondern tauschen sich miteinander aus. Und noch einmal Andi Müller-Magun vom CCC.
2: Was wir also dann konkret sind, ist im Grunde genommen ein Forum der Hacker-Szene. Das ist der Anspruch. Wir sind also ein eingetragener Verein, der sehr dezentral organisiert ist. Wir haben in zig Städten mittlerweile kleine Subvereine. Wir haben so rund 2000 Mitglieder, machen eben einmal im Jahr diesen relativ großen Kongress. Und zum Teil kommen da durch die Mitglieder, sicherheitstechnische Analysen von Systemen auf der einen Seite, aber eben auf der anderen Seite auch Diskussionen, die jetzt aus einer ganz anderen Warte erfolgen, weil viele natürlich unserer Mitglieder jetzt durch die langjährige Beschäftigung mit Systemen selbst zu Netzbetreibern geworden sind und uns also diese ganzen Aspekte, wie Kommunikationsnetze funktionieren, wie personenbezogene Daten verarbeitet werden, wie Überwachungstechnologien gesellschaftliche Schäden anrichten und so fort, eben aus verschiedenen Blickwinkeln zusammenkommen.
0: Der CCC ist ein chaotischer Haufen, er heißt nicht umsonst so, und er hat es geschafft, Kultur mit Technik zusammenzubringen, Hardware und Software mit Ethik und Technik mit Spaß. Die Hacker und Hexen haben ihren Spaß am Gerät, basteln, nörden, kommunizieren und beschäftigen sich mit Datensicherheit und Datenschutz, was zurzeit eher weniger spaßig ist. Aber die Hacker und Hexen des CCC werden inzwischen auch als ernstzunehmende Instanz angesehen. Abgesehen davon, dass der CCC eine der Lobbygruppen beim Bundestag ist, werden sie von Journalisten angerufen, sobald irgendwo ein Bit umfällt. Sie können bei neuen technischen Entwicklungen den Leuten auf die Finger schauen und werden angehört. Und von konservativen Politikern gescholten, weil sie ein Stolperstein auf dem Weg zur Überwachungsgesellschaft sind. Aber eben, die Hacker und Hexen machen nicht nur ernsthafte Sachen, sondern spielen mit Technik und sind künstlerisch aktiv. Ein sehr beeindruckendes Ergebnis waren und sind die sogenannten Blinkenlights. Zum 20. Geburtstag des CCC, also vor 5 Jahren, erstrahlte Blinkenlights das erste Mal in Berlin. Auf Arte klingt die Beschreibung davon so.
3: Damals verwandelte der Chaos Computer Club zum ersten Mal ein Gebäude zum Bildschirm. Das leerstehende Haus des Lehrers im Ostteil der Stadt wurde zum überdimensionalen Schauplatz der Kunst. Der Name der Aktion: Blinkenlights. Wer nachts über den Alexanderplatz ging, konnte das Lichtspiel bewundern und es benutzen. Per Internet konnte jeder seine Bilder auf die Häuserfassade schicken. Interaktivität, ein Pfeiler der Hackerphilosophie.
0: Die oberen 8 Etagen des Haus des Lehrers wurden durch Einsatz von 144 Strahlern zu einem überdimensionalen Bildschirm umgewandelt. Ein Steuercomputer regelte jede einzelne Lampe getrennt und erzeugte so eine monochrome Matrix mit 8x18 Bildern. Und die Leute konnten nicht nur Animationen an das Projekt Blinkenlight senden, die dann auf dem Haus erschienen, sondern sie konnten übers Handy auch ein klassisches Computerspiel spielen. Wenn 2 Leute dort angerufen haben, konnten sie mit Hilfe ihrer Handytasten gegeneinander Pong spielen. Wer sich das jetzt Ganze einmal betrachten will, www.blinkenlights.de. chaos.de.
4: Ja, baut euch große Häuser hin und lasst viel Platz hinter den Fenstern und macht kleine Löcher rein, dass man Folien aufhängen kann. Dann kommen wir euch auch besuchen.
0: Und schon sind wir in der Gegenwart angekommen. Zum CCC heute ein Interview mit Jens Ohlig, langjähriger Aktiver im CCC.
5: 25 Jahre ist ja nicht gerade wenig Zeit. Es wird vermutlich am Anfang andere Ziele gehabt haben als heute. Was würdest du denn sagen, sind die heutigen Ziele des CCC?
6: Naja, der CCC hat sich ja schon verändern müssen oder wurde auch verändert durch die Gesellschaft. Am Anfang war das halt eine Vereinigung von Datenreisenden. Das heißt also überhaupt die Leute, die wussten, dass es so etwas wie Datennetze gibt oder mal geben wird und dass es so etwas wie Modems gibt. Ab einem bestimmten Punkt, und das kann man sagen, das war so ziemlich Anfang, Mitte der 90er Jahre, musste das der CCC den Leuten nicht mehr erklären. Da hat das dann nämlich die Computerbild erklärt oder später wusste das dann einfach jeder. Und der Schritt, den der CCC dann halt gegangen ist, ist zu sagen, okay, was Datennetze sind, dass man mit Computern Kunst und Schönheit schaffen kann, dass man sich vernetzen soll und sowas, das müssen wir den Leuten nicht mehr sagen. Jetzt geht's halt um die nächsten Schritte. Jetzt geht's um zum Beispiel Sachen wie Freiheiten, die man in den Netzen hat, Bürgerrechte, die man außerhalb hat und gerne in den Netzen auch haben möchte. Wie kann man das propagieren? Wie kann man das verteidigen?
5: Aber gerade was Freiheiten angeht, in den letzten 2 Wochen oder sagen wir in den letzten 4 Wochen haben die PolitikerInnen ja mal wieder richtig zugelegt, was Datenschutzeinschränkungen angeht, zumindest was ihre Überlegungen angeht. Kann der CCC jetzt noch was bewirken?
6: Der CCC ist natürlich in einer, ja, kämpft auf einem ziemlich verlorenen Posten. Einerseits gibt es etwas Vergleichbares, nicht unbedingt in Deutschland nochmal. Also es gibt natürlich den, sage ich mal, offiziellen Datenschutz, also die Datenschutzbeauftragten von Bund und Ländern, denen kommt der CCC dann vielleicht auch ab und zu ein bisschen zu punkig rüber. Aber es gibt noch nicht so etwas wie eine große Bürgerbewegung für den Datenschutz. Das hängt sicherlich auch damit zusammen, dass das Thema, das dann da dran hängt, einfach echt komplex ist für, sage ich mal, Otto-Normalverbraucher. Der CCC hat sehr früh dieses schöne urdeutsche Wort der Technikfolgenabschätzung für sich reklamiert. Und das ist eigentlich das, was wir dann versuchen auch zu betreiben. Also ja, mit der ganzen Beschäftigung mit Schnüffelchips, also RFID oder auch mit anderen datenschutzrelevanten Technologien, da versuchen wir halt schon daran zu gehen, dass wir sagen, okay, wir haben erstmal ein relativ positives Verhältnis zur Technik, bis hin zu der Aussage, dass man sagen kann, wir lieben die Technik, aber wir versuchen dann auch ein bisschen weiter zu denken.
5: Wenn du meinst, das ist relativ schwierig zu erklären, würdest du sagen, hat der CCC gesellschaftlichen Einfluss oder dümpelt der eher nur immer in seinen Technikreisen rum?
6: Also man würde sich sehr überschätzen, wenn man denkt, dass man einen gesellschaftlichen Einfluss hat, der, was weiß ich, an eine große Gewerkschaft oder an eine etablierte NGO wie Greenpeace oder so heranreicht. Dazu ist das Ganze zu klein, wird viel zu wenig wahrgenommen und ist viel zu komplex, glaube ich, zu vermitteln. Und ja, letztendlich weht uns im Moment halt auch gesamtgesellschaftlich halt ein ziemlich starker Wind ins Gesicht. Andererseits gibt es neben den ganzen großen Katastrophen und diesem ganzen Bild, was sich da im Moment formt, von wegen, es geht alles den Bach runter, gibt es dann halt auch noch Beispiele, wo es wirklich positiv dann auch verlaufen ist. Also es gab in den 90er Jahren Überlegungen, so etwas wie ein Kryptografieverbot in Deutschland einzuführen. Das ist ganz scharf kritisiert worden vom CCC. Das ist auch in der Wirtschaft überhaupt nicht gut angekommen. Und das Ende dieser Debatte, die wir dann auch sehr frühzeitig geführt haben, war, dass die rot-grüne Regierung sich darauf festgelegt hat, dass es kein Kryptografieverbot geben wird. Und ich sehe im Moment auch nicht, dass daran groß gewackelt wird. Also man kann solche Debatten halt auch gewinnen.
5: Im CCC ist schon, wenn man so von außen betrachtet, nur eine bestimmte gesellschaftliche Schicht zu finden. Also weiß, männlich, Mittelschicht. Gibt es Versuche, das aufzubrechen?
6: Also es gibt so 2 Strategien, wie damit umgegangen wird. Die eine sagt, ja wieso, wo ist eigentlich das Problem? Es ist ja nicht so, dass wir Frauen daran hindern würden oder dass wir Leute aus anderen Schichten oder mit anderem ethnischen Hintergrund irgendwie daran hindern würden. Das ist so sicherlich ganz richtig. Also es gibt schon so eine gewisse Grundtoleranz unter Hackern, wo man dann auch darüber nachdenkt, irgendwelchen KI-Programmen oder irgendwelchen Delfinen oder außerirdischen Rechte zugestehen, da ist dann sowas wie eine andere Hautfarbe dann wirklich sehr, sehr nebensächlich. Also es ist, es würde mich sehr, sehr, sehr verwundern, wenn es irgendwo in der Hacker-Community zum Beispiel offenen Rassismus geben würde. Auf der anderen Seite muss man sich dann auch vor Augen führen, sowas wie ein Verhältnis Männer zu Frauen im Chaos Computer Club von, sage ich mal, 90% männlich zu 10% weiblich. Das ist kein Zufall, das ist keine statistische Abweichung, die irgendwie mal passieren kann. 40, 60, meinetwegen noch 70, 30, das wären irgendwie Werte, wo ich sagen würde, naja, aber 90 zu 10 ist eigentlich nicht akzeptabel. Es kann nicht sein, dass da Frauen so wenig involviert sind. Es gibt auch von Seiten der Frauen und Mädchen im CCC, von denen sich einige Hexen nennen, also Hexen von Hack, gibt es dann so Ansätze zur Selbstorganisierung und selber zum Beispiel auch den Chaos Communication Congress, den wir jedes Jahr haben, inhaltlich zu gestalten. Aber insgesamt läuft da viel zu wenig und da müsste eigentlich wirklich einfach mal so der große Knall kommen.
5: Du meinst dann, dass der CCC nach 25 Jahren auch immer noch einfach weiter wächst und gedeiht?
6: Denke ich auch, ja. Also er wächst und gedeiht. Und
5: hat auch noch seine Existenzgrundlage.
6: Er hat auf jeden Fall noch eine gewisse Existenzberechtigung. Was ich halt sehe, ist, dass es natürlich auch Hacker in anderen Ländern gibt. Aber so etwas, was sich über 25 Jahre kontinuierlich aufgebaut hat, das gibt es eigentlich nirgendwo sonst auf der Welt.
7: Sie werden weiter versuchen, die ahnungslose Bevölkerung vor dem Überwachungsstaat zu bewahren.
8: Also der Chaos Computer Club hat sich auf jeden Fall noch lange nicht überlebt, sondern ist eigentlich am Wachsen und Gedeihen.

Herzlich willkommen zum Arbeitsweltradio bei Radio Dreieckland. In der heutigen Sendung hört ihr zwei Interviews von Radio Frei Erfurt. Es geht um ausländische Fachkräfte und den mangelnden Fokus auf deren Management.

0: Integration erzählen im folgenden Interview mit Radio Frei Erfurt von nicht gezahltem Lohn, unbezahlten Überstunden, Kündigungen, Aufenthaltsgeld und Arbeitgebern, die mit ein Gespräch über vietnamesische Pflegeaktivisten, dicke Bretter vor dem Gesicht und die einfache Wahrheit, wer Menschen zum Arbeiten ins Land holt, darf sie nicht behandeln wie Maschinen, die man bei Problemen zurückschickt.
1: Den Betrieben in Deutschland gehen die Arbeitskräfte aus. Deswegen sind Menschen mit Migrationshintergrund immer wichtiger für die Wirtschaft. Auch Geflüchtete und Menschen aus Drittstaaten spielen dabei eine immer größer werdende Rolle.
2: Genau. Und nicht immer ist es leider so, dass die Beschäftigten dann auch fair behandelt werden. Oft gibt es kleinere oder auch größere Verstöße durch die Arbeitgeber. In manchen Fällen gibt es sogar krasse Formen von Arbeitsausbeutung. Unterstützung erhalten die Betroffenen bei der Beratungsstelle Faire Integration. Auch in Erfurt gibt es ein Büro der Fairen Integration und über die Arbeit der Beratungsstelle wollen wir jetzt mit Rana Alnava und Benjamin Heinrichs reden. Hallo ihr beiden.
3: Hallo.
4: Hallo.
2: Genau. Kommen wir mal gleich zur ersten Frage und zum Einstieg. Seit wann gibt es eure Beratungsstelle denn eigentlich und wie kann man sich so eure Arbeit vorstellen?
4: Also die Beratungsstelle ist 2018 gegründet, ist ein bundesweites Projekt. Wir beraten Geflüchtete und Migranten aus Drittstaaten kostenlos, vertraulich und manchmal auch anonym, wenn der Wunsch besteht. Wir helfen bei allen Fragen rund um die Arbeit. Zum Beispiel erklären wir Arbeitsverträge, Lohn, Arbeitszeit, Urlaub, Kündigungsthema ist öfter einfach bei uns. Und unser Ziel ist, dass die Menschen ihre Rechte kennen und sich gegen schlechte Arbeitsbedingungen wehren können. Und seit Anfang 2026 ist die Beratungsangebot gesetzlich geregelt und steht im Aufenthaltstitelgesetz.
1: Das heißt, von Projekt habt ihr euch verstetigt und man kann sagen, das Angebot ist jetzt ein Regelangebot sozusagen, ja?
3: Genau, wir haben den Sprung geschafft.
1: Du hast jetzt schon so ein paar Fragen genannt. Du hast schon gesagt, also die Leute kommen mit ihren Arbeitsverträgen zu euch. Die haben vielleicht mit einer Kündigung zu tun. Was sind denn so die drei häufigsten Probleme, mit denen die Beratungssuchenden zu euch kommen?
4: Also die meisten Menschen kommen zu uns, weil sie natürlich Probleme auf der Arbeit haben. Öfter bekommen sie den Lohn nicht, sie werden zu viele Überstunden nicht bezahlt. Sie haben Fragen zu ihrem Arbeitsvertrag oder würden gekündigt und wissen nicht, ob das rechtlich in Ordnung ist oder nicht. Also das sind die häufigsten Themen, die bei uns auftauchen. Es gibt auch Menschen, die sich von ihrem Arbeitgeber unter Druck gesetzt fühlen und unfair behandelt fühlen. Und in dieser Situation erklären wir die Menschen oder wir überlegen uns gemeinsam, welche Möglichkeit besteht, um ihre Probleme einfach zu helfen und zu lösen.
1: Jetzt könnte ich ja sagen, na, das betrifft ja Menschen mit einem deutschen Pass womöglich auch. Die haben vielleicht auch eine Kündigung gekriegt oder müssen vielleicht auch viele Überstunden machen. Deshalb nochmal die Frage, welche Abhängigkeiten machen denn migrantische Beschäftigten besonders verletzlich auf dem Arbeitsmarkt?
4: Ja, stimmt. Aber es gibt natürlich viele große Unterschiede, wenn man dann halt in seinem Heimatland oder nicht mit fremder Sprache, fremde Gesetze. Viele migrantische Beschäftigte kennen deutsche Arbeitsrecht einfach nicht und manche können Arbeitsverträge oder ihren Lohnzettel einfach nicht verstehen. Andere sind von ihrem Arbeitgeber abhängig, zum Beispiel, weil sie ihre Aufenthalt oder ihre Arbeitserlaubnis von dem Arbeitsplatz verbunden ist und sie haben Angst, diesen Arbeitsplatz zu verlieren oder dass sie ihre Aufenthalte nicht verlängert wird. Und viele natürlich haben auch Angst, den Job zu verlieren, weil sie auch ihre Familie im Heimatland unterstützen. Und davon besteht eine Abhängigkeit. Und leider in manchen Situationen wird diese Abhängigkeit von Unternehmen und schlechten Arbeitgebern ausgenutzt.
2: Du hast jetzt ja gesagt, da sind auch ganz viele Ängste, die irgendwie da eine Rolle spielen und dass sich ganz viele Ratsuchende auch sehr große Sorgen machen. Wie nehmt ihr das denn wahr? Ist es eine Hürde, zu euch zu kommen und wie schafft ihr das, Vertrauen aufzubauen und Habt ihr da irgendwie auch besondere Angebote, beispielsweise um Sprachbarrieren irgendwie aufzubrechen, also in Muttersprache und so weiter?
4: Also natürlich zu uns zu kommen ist nicht so einfach, weil wie vorher besprochen, die Leute haben Angst und stets einfach mal viele Hürden und Schwierigkeiten, bevor sie die erste Schritt einfach mal machen, viele Bedenken. Es fällt mir jetzt mal auf, bevor ich deine Frage komplett beantworte, heute gab es einen Anruf von einem Ratsuchenden, der eine Kündigung gekriegt hat. Und habe ich ihm die rechtliche Situation erklärt, dass er einen Anspruch auf Kündigungsschutzklage hat und er kann das klagen und so weiter. Und seine Antwort fand ich so ein bisschen lustig, weil der sagt mir, ja, okay, aber der Arbeitgeber war nett die ganze Zeit bei mir. Nicht, weil er jetzt nicht gekündigt hat, gehe ich vor Gericht. Und ich habe Angst, wenn ich jetzt vor Gericht gehe, dass er mir meine restliche Urlaubstage und meine Überstunden nicht bezahlt bekommt. Deswegen vielleicht verzichte ich lieber darauf. Genau, und jetzt kommt unsere Rolle, die Menschen ganz konkret klar zu erklären, dass die Recht darauf haben. Das hat einfach mit emotionalem Verhältnis nichts zu tun und dass es in Deutschland das alles so geregelt ist, weil viele kommen aus schlechter Erfahrung aus dem Heimatland mit solchen Themen. Da Arbeitsrechtsgesetz ist nicht so gut, so wie hier gemacht, sage ich mal so. Und genau, viele natürlich haben Angst vor der Arbeitgeber, besonders wenn zum Beispiel die Aufenthaltstitel bezogen wird, aufgehalten wird von der Arbeitgeber und die haben Angst, einfach mal zu uns zu kommen. Und hier besteht unsere Stärke, sag ich mal, dass wir auch auf Muttersprache, die Kollegen sprechen mehrere Sprachen, Arabisch, Russisch, Dari, Tigrinya, also Arabisch war ich dafür zuständig. Und genau, dann erklären wir das auf Muttersprache, so ganz konkret, langsam. Da besteht natürlich die Vertrauen mehr, wenn du das halt auf Muttersprache machst. Und wenn die Person sich wohlfühlt und die genaue Information bekommt und sich besorgt gefühlt, dann erzählt das weiter. Und diese Mundpropaganda spielt natürlich eine sehr große Rolle beim Vertrauen. Und ich habe es gemerkt jetzt über Jahre, also ich habe 4 Jahre bei Faire Integration ungefähr gearbeitet. Und über diese ganzen Jahre, wie Unterschied das ist von Anfang an bis jetzt. Am Anfang, wo ich mit Ratsuchenden gesprochen habe, ich empfehle dir, eine Kündigungsschutzklage zu erheben. Nein, kein Gerichtstermin. Ich habe Angst davon, das will ich überhaupt nicht. Und mittlerweile aus Mundpropaganda und guter Erfahrung kommen die Menschen zu uns und sagen mir, ich möchte eine Kündigungsschutzklage erheben. Und das ist natürlich ein riesengroßer Erfolg, weil die Menschen kennen jetzt ihre Rechte und sie wissen schon, dass sie dafür etwas tun können.
2: Voll wichtige Arbeit. Begleitet ihr die auch mit ins Gericht dann auch, also macht ihr die sprachliche Begleitung dann auch weiter oder sagt ihr, okay, wir beraten quasi, was die nächsten Schritte sind und dann schicken wir sie quasi beraten auf den Weg und so?
4: Nee, wir gehen nicht mit denen ins Gericht. Wir erklären einfach mal, was die rechtliche Grundlage sagt. Wir empfehlen die, also wir sagen einfach, es gibt den Weg und den Weg. Wir erklären die ganze Situation und sie entscheiden für sich, ob sie dann halt klagen wollen, was sind die weiteren Schritte, die sie selbst entscheiden und machen wollen. Wir dürfen einfach mal das nicht, weil wir sind selbst keine Rechtsanwälte.
2: Ja. Okay.
1: Welche Rolle spielen da die Gewerkschaften? Und also wenn man Gewerkschaftsmitglied ist, hat man ja einen gewissen Rechtsschutz. Welche Rolle spielt das bei euch in eurer Tätigkeit?
3: Na, es ist ja meistens so, dass die Leute, die zu uns kommen, noch nichts von Gewerkschaften gehört haben und nicht Mitglied einer Gewerkschaft sind. Das heißt, die Option, dass der Rechtsschutz, dass auch die Anwaltsvertretung über die Gewerkschaft erfolgen kann, die gibt es dort erstmal nicht. Und so wie Rana auch erzählt hat, genau, es hat sich über die Jahre geändert und ich finde, wir ziehen auch immer viel Kraft daraus. Früher musste man genau den Leuten das erklären. Natürlich haben die Angst, vor Gericht zu gehen, haben Angst, es hängt mit ihrem Aufenthaltsrecht, haben dort in diesem Bereich auch oft schlechte Erfahrungen gemacht mit Gerichten, irgendwie zusammen. Und es ist immer wieder die Situation, dass wir ihnen das erklären, wie ist es, und wir sagen, du schaffst es vor Gericht und konzentrier dich auf das, erzähl, wie es war. Ja, so. Und dann ist es immer sehr schön, wenn sie dann zurückkommen und sagen, ich habe Recht bekommen, ja, und ich habe wieder mehr Vertrauen auch in den deutschen Rechtsstaat. Das sind immer dann so Momente, die Gott sei Dank immer wieder vorkommen und die dann auch wieder Kraft für die Arbeit geben.
2: Ja.
1: Ihr hört immer noch die Redaktion Arbeitswelt und Gewerkschaft hier bei Radio Frei auf 96,2 MHz.
2: Genau, und wir sind immer noch im Gespräch mit Benny und Rana von der Beratungsstelle Faire Integration beim DGB Bildungswerk Thüringen. Und ja, gerade ist Sommer, wir sind in den August gestartet. Das bedeutet auch für viele junge Menschen, dass der Beginn ihrer Ausbildung angefangen hat. Und leider spielt auch bei Ausbildungsverhältnissen zunehmend die Arbeitsausbeutung von ausländischen Azubis eine Rolle. Wir möchten mit euch dann nochmal gemeinsam auf einen Fall schauen, der in der letzten Zeit auch hier durch die Presse ging und den ihr als Projekt begleitet habt. Auch die ARD hat einen Beitrag dazu gemacht, Eingewandert ausgebeutet nennt sich der. Und hier wird ein Fall vorgestellt von über 40 vietnamesischen Pflegeauszubildenden in Thüringen, genauer im Altenburger Land, die teilweise monatelang keinen Lohn erhielten und unter ausbeuterischen Bedingungen arbeiteten und lebten. Genau, Benny, wie seid ihr denn auf den Fall aufmerksam geworden und ja, was macht ihn aus eurer Sicht eigentlich so besonders schwerwiegend?
3: Na, aufmerksam sind wir kurz vorm Jahreswechsel, kam eine E-Mail von einer Person, die hier in Deutschland aufgewachsen ist, aber vietnamesische Wurzeln hatte, weil ihre Cousine in dieser Situation war und sie nicht mehr wussten, wie sie sich helfen sollten, weil sie und eben viele andere seit August kein Geld bekommen haben und nicht mehr wussten genau, wie sie aus dieser Lösung rauskommen sollten.
2: Wie seid ihr dann weiter in diesem Fall vorgegangen? Wie hat sich das Ganze dann so entwickelt?
3: Genau, es war für uns, also wir erleben immer wieder Situationen, wo viele, die sich mit dem Themenfeld nicht beschäftigen, immer sagen, krass, wie kann sowas in Deutschland passieren? Das ist leider so, es passiert. Aber auch das war natürlich für uns ein Fall, der schon vor allem, weil es so viele Leute betroffen hat, schon eine Herausforderung war. Ja, wir haben dann erstmal versucht, überhaupt zu gucken, okay, wie ist denn der Stand, um wie viel geht es? Wir hatten durchaus vor ein paar Jahren schon mal einen Hinweis, dass dort Probleme sein könnten. Aber auch da ist natürlich der Punkt, wir können auch immer nur unterstützen, wenn die Hilfe gewünscht ist. Und das zeigt ja auch, also seit August waren die Leute da und haben zum Teil also genau kein Geld bekommen und haben trotzdem in dieser Situation weitergemacht, weil, und das ist, glaube ich, schwer für uns immer nachvollziehbar, für die bedeutet es, ein Dach über dem Kopf, auch wenn es in miserablen Umständen zu 11 Leuten in 2 Zimmern ist, es bedeutet aber in einem fremden Land, wo ich mich nicht auskenne, habe ich wenigstens ein Dach über

0: Wie kommt man da rein? Wie baut man das Vertrauen auf? Wie nimmt man die Ängste und sagt, ey, wir stärken euch so, dass ihr euch wehren könnt?
1: Ja, man muss jetzt sagen, die eine Person, die in dem Film Hauptperson ist, ist eben die Person, die jetzt auch gesagt hat, ey, ich möchte unsere Geschichte nach außen tragen. Es sind schon ein paar mehr Leute, es sind auch mehrere Gruppen. Ja, bei 40, das sind Jugendliche, die ticken alle ein bisschen anders. Sie sind auch nicht alle beste Freunde. Durchaus sind da mehrere kleine Grüppchen und auch mehrere Leute, die sich wehren. Und ich glaube, das hat auch unseren großen Respekt verdient, dass sie eben in einem fremden Land in der Situation den Mut hatten, jetzt endlich zu sagen, ey, das machen wir nicht mehr mit. Es ist eben ja auch so, das hat sich herausgestellt, es ist nicht der erste Jahrgang, den es so erging. Er macht das schon ein paar Jahre so.
2: Jetzt hatte Rana vorhin schon gesagt, dass das Thema Aufenthalt und Aufenthaltstitel natürlich eine Rolle spielen, weil wenn Leute ihren Job verlieren, wenn jemand mit einer deutschen Staatsbürgerschaft einen Job verliert, ist das nicht schön und ist im Einzelfall vielleicht auch richtig scheiße, aber am Ende muss er sich keine Sorgen machen, dass er Deutschland verlassen muss. Bei sehr vielen Migranten sind die Sachen nun miteinander gekoppelt. Welche Rolle spielt das oder ist das, wie groß ist das Hemmnis auch für eure Arbeit, dass Leute am Ende sagen, Rane, du hast es vorhin schon in diesem einen Fall erzählt von heute, naja, ich muss mir das überlegen, ob ich jetzt wirklich vor Gericht gehe, weil Leute natürlich zum Teil vielleicht auch Angst haben, weil in ihren Heimatländern die Gerichte eben auch nicht so gut funktionieren oder korrupt sind, etc. Also wie groß ist dieses Problem mit dem Aufenthaltstitel für euch?
1: Das ist schon bei sehr vielen ein großes Problem. Und ich würde sagen, auch in diesen Fällen der Auszubildenden aus Altenburg war das einer der Hauptgründe, warum sie das so lange über sich haben ergehen lassen. Weil ihnen erzählt wurde, wenn ihr hier kündigt, wenn ihr euch was anderes sucht, dann werdet ihr abgeschoben. So, das sieht man in dem Beitrag auch nochmal ziemlich deutlich. Und das ist schon ein großes Problem. Und es ist eben nicht nur bei diesem Fall. Wir hatten diese Situation schon des Öfteren und vor allem auch im Ausbildungsbereich.
0: Und genau, geht das denn überhaupt so einfach zu sagen, ja, ich als Arbeitgeber, genau, lass euch dann abschieben? Also es sind ja teilweise vielleicht auch einfach Erzählungen, die aufgemacht werden, die gar nicht so stimmen. Was ist da denn jetzt Fakt und wahr?
1: Genau. Vielleicht auch am Beispiel Altenburg. Das war einer der ersten Schritte, nachdem wir so ein bisschen sortiert haben, dass wir nach Altenburg gefahren sind, auch zusammen dort mit der Caritas. Und als erstes erstmal gesagt haben, Leute, euer Aufenthalt ist in dem Punkt erstmal sicher, dass ihr nicht sofort abgeschoben werdet und ihr habt die Möglichkeit, euch einen neuen Ausbildungsplatz zu suchen und ihr bekommt jetzt auch die Unterstützung. Und das ist, glaube ich, das hat dann auch die Leute die Bereitschaft erhöht, eben die Probleme anzupacken. Und das ist, glaube ich, ein Punkt. Rechtlich ist es natürlich so, die haben den Aufenthalt für diese Ausbildung und es ist jetzt nicht gerade einfach, das zu wechseln, gerade wenn man diese bürokratischen Hürden alle nicht kennt, aber man kann den Ausbildungsplatz wechseln.
0: Vielleicht auch nochmal zu einem anderen Punkt, den du genannt hattest oder wo du ja schon meintest, viele fragen sich ja, okay, krasser Fall, so ist das, also ist das jetzt nur eine Ausnahme? Ist das generell irgendwie bei uns in Deutschland so? Genau, war das eine krasse Ausnahme oder zeigt das vielleicht auch, dass irgendwie grundsätzliche Probleme bei der Anwerbung von internationalen Fachkräften, von internationalen Auszubildenden hier in Deutschland herrschen? Und ja, wie würdest du diese benennen dann vielleicht auch?
1: Es war, glaube ich, eine krasse Ausnahme, wenn man die Anzahl der Personen sieht und, sag ich mal, dass er alle Formen von Ausbeutung und Problemen, sag ich mal, in einem Fall zusammenkommen. Nach außen hin ist es immer ein Arbeitgeber, ist es im Grunde auch. Von den Verträgen her sind es halt mehrere Arbeitgeber, ein Firmenkonstrukt. Und das ist schon der Punkt, dass es sehr, also genau an dem Punkt sehr krass war und ja auch dazu geführt hat, dass zum Beispiel die Gewerkschaft Verdi gesagt hat, okay, wir machen hier einen Sonderbeschluss, die Leute, die möchten, können Mitglied werden, weil es einfach auch so komplex ist, dass es wirklich schwierig ist, das ohne Anwalt vor Gericht zu gewinnen. Und deswegen sind wir da auch der Gewerkschaft Verdi dankbar, dass dort viele Leute Mitglied werden konnten und jetzt den Rechtsbeistand haben und nicht alleine in diesem Rechtskampf sind.
0: Du hast es auch angesprochen oder man sieht es auch in dem Beitrag, es geht dann auch vor Gericht, also da wird sich auch das Recht erstritten. Hast du für uns so ein kleines Update, wie es mit dem Betroffenen in diesem Fall weitergegangen ist oder was da passiert ist?
1: Ja, das kleine Update ist eigentlich nicht so schön. Es ist jetzt so,

0: so, dass sehr viele sich vor Gericht mit dem Arbeitgeber beziehungsweise mit dem Anwalt des Arbeitgebers, weil der Arbeitgeber hat sich nicht vor Gericht getraut zu erscheinen, Vergleiche abgeschlossen hat, dass sie ihr volles Geld bekommen, dass sie auch nicht für diese miserablen Unterkünfte bezahlen müssen. Der Stand jetzt ist leider, er bezahlt einfach nicht, obwohl das Gericht eine Zahlungsfrist festgesetzt hat. Und jetzt muss eben auch wieder mit Hilfe der Gewerkschaft Verdi das Geld eingetrieben werden.
1: Das heißt, man kann so ein bisschen sehen, die Bretter, die ihr bohren müsst, die sind ziemlich dick und es gibt relativ viel Widerstände. Wir wollen nach der nächsten Musik auch nochmal weiterreden, was denn eigentlich eure Forderungen sind, vom Einzelfall mal weg zu sagen, was müsste sich denn eigentlich politisch, gesellschaftlich, aber vielleicht auch auf Ebene der Unternehmen und der Behörden ändern. Wir sind immer noch im Gespräch mit Benjamin Heinrichs und Rana Alnava vom Projekt Faire Integration vom DGB Bildungswerk Thüringen. Und wir haben jetzt schon einiges über eure Arbeit gehört und wollen zum Schluss nochmal auf die Frage kommen, was können eigentlich diejenigen tun, die nicht unmittelbar davon betroffen sind? Also ich habe ja, wenn ich Essen bestelle, kommt ein Lieferservice, wenn ich ein Paket über einen Lieferservice bestelle, der Pakete ausfährt, kommt vielleicht eine Auslieferin zu mir mit Migrationshintergrund. Was sind denn so Anzeichen, wo ich das Gefühl haben könnte, okay, hier stimmt was nicht? Was kann ich tun, sozusagen, als Konsument, als Mitbürgerin, als Nachbar?
0: Na, ich glaube, ist immer schwierig in solchen Situationen das dann direkt zu erkennen, aber gerade bei diesen ganzen Lieferdiensten ist halt immer so die Frage, genau, wenn ich um 22:30 Uhr noch ein Paket geliefert bekomme, ist die Frage, wann hat denn der Kollege, die Kollegin angefangen, ne? Wie viele Stunden arbeiten die schon? Ich glaube, da ist erstmal auch der wichtigste Grad, was diese ganzen Lieferdienste angeht, dass man ihnen auch Empathie gegenüberbringt und auch mal versteht, wenn das Paket vielleicht nur vor die Tür gestellt wird, weil sie nämlich gar keine Zeit haben und weil sie bekommen Strafen, wenn sie die Pakete nicht zugestellt haben. Und ich glaube, das sind auch schon so Anzeichen, wenn sowas, wenn diese Drucksituationen da sind, wovon man, also es ist sehr schwierig, sie als Außenstehender mitzukriegen. Aber wir können halt nur sagen, genau, wenn ihr sowas wahrnehmt, verweist auf uns, sagt, wir können sie beraten. Ansonsten sind natürlich, manchmal hört man es ja auch im Freundeskreis, im Bekanntenkreis. Ne? Wir hatten es gerade, ich sag mal so, immer wenn ein Arbeitgeber andeutet, er sorgt dafür, dass man abgeschoben wird, und das passiert leider sehr häufig, auch in der gesellschaftlichen Stimmung jetzt, glauben das dann auch viele und haben Angst, dass der Arbeitgeber in der Macht ist, ist das, glaube ich, ein ganz hartes Signal. Das Arbeitsverhältnis ist nicht okay. Ansonsten sind, genau, wenn Überstunden geschoben werden, wenn immer wieder unregelmäßig Geldzahlungen kommen, beziehungsweise nicht kommen, das sind, glaube ich, so Signale.
1: Also erstmal ein bisschen empathisch sein, vielleicht auch Interesse haben für die Situation der Kolleginnen und Kollegen, vielleicht auch mal ein Glas Wasser anbieten im Sommer und mal nachfragen, so, ab wann arbeitest du denn heute schon? Also einfach ein bisschen ins Gespräch kommen und im Zweifelsfall dann an euch als Beratungsstelle verweisen, so habe ich es jetzt rausgehört.
0: Genau.
2: Und wenn wir jetzt mal uns so ein bisschen auf die Unternehmen stürzen, sage ich jetzt mal, also was wären denn so Sachen, die Unternehmen irgendwie verändern können oder vielleicht auch eine Belegschaft in einem Unternehmen, damit internationale Fachkräfte langfristig bleiben und auch einfach gut ankommen können? Und ja, genau, vielleicht auch Betriebsräte, wie sind die in der Pflicht, was ist deren Rolle? Genau, aber wir fangen mal vielleicht einfach erstmal mit dem Unternehmen und der Belegschaft an. Was kann da denn so?
3: Also, bevor Sie etwas tun, Sie sollen etwas verstehen, dass diese ausländischen Fachkräfte Menschen sind und keine Maschine. Die sind keine Maschine, die aus Ausland importieren. Und wenn irgendwas nicht funktioniert, Maschine nicht angeht, dann schicken wir sie zurück. Die sind Menschen. Sie haben hier auch Leben. Sie haben ihren Leben hier gegründet. Sie haben Familie hinter sich. Deswegen, das muss alles mitgesehen werden. Sie sollen auch von Anfang an gut, also die Fachkräfte, sie sollen von Anfang an gut begleitet werden. Dazu gehören natürlich faire Arbeitsbedingungen, respektvoller Umgang und eine gute Einarbeitung. Dann soll es eigentlich besser funktionieren. Wichtig ist aber auch, die Informationen leichter verständlich zu machen und dass die Beschäftigten wissen, wenn etwas mit mir passiert, wenn ich irgendwas nicht weiß, an wem kann ich mich wenden. Genau, und Betriebsräte spielen natürlich auch dabei eine sehr wichtige Rolle. Sie vertreten die Interessen der Beschäftigten, achten darauf, dass Gesetze eingehalten werden und unterstützen Menschen, wenn sie Konflikte am Arbeitsplatz haben. Ich finde es aber, sie sollen auch mehr sich Mühe geben, die migrantische Beschäftigte an Arbeit von Betriebsrat einzubeziehen. Es wird viel immer mal gemacht, wenn Betriebsratwahl gibt oder wenn Betriebsversammlungen gibt. Es gibt öfter so wie Broschüren, die ausgedruckt werden oder einmal gesagt und im Flur gelegt. Vielleicht besser wäre es, wenn die Ansprache anders formuliert wird, dass wir mit Menschen direkt reden, einfacher formulieren. Viele Menschen kommen aus vielen Ländern mit schlechter Erfahrung mit Arbeit mit Gewerkschaften oder Betriebsräten. Ich sag's, ich bin selbst, als ich angefangen habe zu arbeiten in Deutschland und mir von Gewerkschaften geredet hat, habe ich mir gedacht, ach, das ist überhaupt kein Thema für mich. Bei uns Gewerkschaften spielen gar keine Rolle. Oder Betriebsrat war immer mal der Seite von Arbeitgeber. Also ist ganz anders als in Deutschland gemacht. Und diese Feinheiten oder diese Informationen, wie soll ich ja mal die wissen? Ich werde nicht Google aufmachen und das tippen, was ist die Rolle von Betriebsrat in Deutschland? Natürlich, wenn ein Kollege von mir oder ein Betriebsrat zu mir kommt und mir einfach mal erklärt, was sind die Aufgaben von Betriebsrat? Wann kann ich mich an Betriebsrat wenden oder sowas? Das macht schon mal großer Unterschied, denke ich.
1: Dann würde ich gleich noch eine Frage anschließen, nämlich die Rolle von Gewerkschaften in diesem Prozess. Gibt es zum Beispiel von Gewerkschaften mehrsprachige Broschüren, wo Leute überhaupt lernen können, was Gewerkschaften sind?
0: Genau, ich glaube, die Gewerkschaften geben sich viel Mühe. Es gibt immer mehr Material. Natürlich gibt es auch solches Material. Aber überall, genau, wo Veränderungen sind, ist immer viel Luft. Und ich glaube, auch Gewerkschaften wie Betriebsräte, genau, müssen sich mehr darauf einstellen, dass wir alles Kollegen, Kolleginnen sind. Und das bedeutet eben auch, dass wir uns alle miteinander gemeinsam integrieren müssen und auch eben auf andere Zielgruppen zugehen. Und vielleicht Menschen, wir versuchen unseren Teil da zu leisten, die eben nicht in dem deutschen System sozialisiert wurden, etwas mehr zu erklären. Was sind Gewerkschaften? Was machen wir? Welche Rolle haben wir? Was können wir? Was können wir nicht? Und ich glaube, das ist auch das, was wir merken, auch in unserer Arbeit. Alle Kolleginnen mitnehmen bedeutet halt auch, etwas mehr Arbeit zu haben, etwas mehr zu erklären und genau, mehr Empathie zu haben und uns bewusst zu sein. Ich glaube, wir haben alle, jeder von sich wird sagen, ich habe einen großen Rucksack mit vielen Problemen von zu Hause, die ich nicht auf Arbeit bringe oder wie auch immer. Aber gerade migrantische Kolleginnen, wir hatten heute ja schon einige Beispiele, das ist Familie, das ist der Aufenthalt, haben nochmal ganz andere Rucksäcke zu tragen, die jeden Tag bei der Arbeit dabei sind, die bei der Arbeit mit den Gewerkschaften dabei ist.
1: Und dann haben wir noch nicht über Rassismus in der Gesellschaft geredet. Da haben wir noch nicht über Krieg in Afghanistan oder auch diese schwierige Situation in Syrien geredet etc. Also das sind ja auch Dinge, die Leute mitnehmen, weil sie haben in ihren Ländern Verwandtschaft, Freunde, die dort sind. Das streift man natürlich nicht so einfach ab, klar.
2: Genau, jetzt noch zuletzt eine Ebene höher gesprungen. Was wären denn so drei wichtige Forderungen, die ihr gerne aufstellen würdet und wo ihr sagen würdet, liebe Behörden, liebe Politik, macht das mal bitte anders.
0: Genau, ich glaube, das eine ist jetzt auch so aus dem Fall Hose und den anderen Fällen, die wir haben, wirklich, wir brauchen Ansprechpartnerinnen für die Leute. Wir brauchen Strukturen, wo sie sich hinwenden können. Wir sind ein Teil davon. In Thüringen wird gerade das Thema Arbeitskammer, ist, glaube ich, nochmal ein Thema für sich, aber ist, glaube ich, gerade in dieser Funktion auch eine wichtige Sache, als Ansprechpartnerin zu haben. Und das merken wir auch immer wieder, wenn die Ratsuchenden zu uns kommen. Ich glaube, man redet immer über Bürokratieabbau, man muss Gesetze, Regulierung zurückfahren und so. Ich glaube, in gewissen Bereichen brauchen wir mehr Regulierung und vor allem mehr Konsequenzen. Ja? Wenn ein Arbeitgeber das Geld zurückhält, ja, die Leute, im besten Fall gewinnen sie vor Gericht und im Normalfall kriegen sie ihr Geld auch. Aber der Arbeitgeber, gut, der bezahlt das Geld, was er eh bezahlen müsste. Es gibt kein Bußgeld, es gibt nichts. Ja, dann macht das beim nächsten wieder. Weil im schlimmsten Fall bezahlt er das, was er bezahlen muss. mehr nicht. So, und das sind, glaube ich, also das ist ein Punkt. Und ich glaube, ein zweiter Punkt ist auch nicht eine gesetzliche Sache, aber die gesellschaftliche Stimmung ist gerade schwierig und auch in der Politik, Rana hat es gerade erwähnt, es sind Menschen und es sind keine Maschinen, die man sich, wenn es gerade nicht so funktioniert, einfach wieder zurückschickt. Und ich glaube auch, die Sprache auch, ja, wie man es formuliert. Ja? Natürlich, wenn ich über, wir haben ein Problem im Stadtbild rede, das macht was mit den Kollegen, Kolleginnen mit Migrationsgeschichte. So, das, du hast gerade angesprochen, der Rassismus, der Alltagsrassismus, der jeden Tag in der Bahn ist. Und ich sag mal so, die aktuelle politische Stimmung macht es nicht besser, sondern bestärkt das. Und das merken wir auch in der Beratung. Und ich glaube, das ist ein Punkt, wo die Politik sich klar sein muss und da vielleicht zum dritten Punkt auch, neben gesetzlichen, arbeitsrechtlichen Regelungen, Integration, es werden viele Sprachkurse abgebaut, viele Projekte, die auch im Bereich Integration arbeiten, abgebaut. Natürlich, man sagt immer, ja, Arbeit schafft Integration. Ja, aber ich brauche einen Zugang erstmal. Ja? Meine Sprache lerne ich im Zalando- oder Amazon-Lager nicht. Ja? Aber natürlich ist es eine Voraussetzung, die Sprache mitzu können. So, und ich glaube, Thüringen war da auf einem guten Weg, hat viele Sprachkurse auch in Landesprogrammen angeboten und deswegen, glaube ich, hat Integration hier auch ein Stück weit gut funktioniert. Aber das zeigt auch, ich glaube, da muss der Fokus wieder drauf gelegt werden und nicht der Fokus auf, wir schieben Menschen ab und haben damit Probleme gelöst. Damit lösen wir keine Probleme, sondern genau, wir müssen wieder mehr den Fokus auf Integration legen und die Politik.
3: Genau, ich wollte nur was ergänzen. Dieser Fokusthema ist total wichtig, besonders in Öffentlichkeit. Ich finde es sehr wichtig, dass Licht oder Fokus auf thematisch sowie Fälle von vietnamesischen Mitarbeitern einfach mal getan wird, mehr, also viel mehr als Stadtbild zum Beispiel. Es wird immer mal über manche Themen Fokus getan, als jetzt die Migranten ein Grund für das ganze wirtschaftliche Probleme und Sicherheitsprobleme in Deutschland, womit die Migranten an sich leiden unter vielen anderen Probleme, wenn sie gelöst wird, werden die anderen Probleme einfach mal nicht stattgefunden sein sollen. Nur so.
2: Ja, voll. Ich glaube, genau, auch so ein großes Thema ist, glaube ich, auch genau Verantwortlichkeit. Ne? Also sich einfach auch über die Verantwortung bewusst zu sein, was es bedeutet, wenn man Menschen ins Land einlädt, um hier zu arbeiten und irgendwie Teil der Gesellschaft zu sein, dann heißt es halt auch nicht einfach nur zu sagen, okay, wir nehmen nur die guten Häppchen raus und die schlechten lassen wir mal irgendwie so runterfallen. Genau.
0: Genau, und das ist, glaube ich, auch ein Punkt. Die Wirtschaft, die Betriebe, die Unternehmen sagen immer, wir brauchen Fachkräfte, wir brauchen Zuwanderung. Die meisten, auch die Politik hat es ja, betont es immer wieder und es ist ja auch so. Ja, in Thüringen gäbe es, glaube ich, ohne Migrationsgeschichte, die letzten Jahre, Jahrzehnte aber auch schon in Thüringen ist, gäbe es hier keine größeren Unternehmen, weil einfach nicht genug Menschen da sind, dass es wirtschaftlich ist, für Unternehmen anzusetzen. Aber trotzdem, genau, setzt man den Fokus. Man sieht es bei dem Fall Altenburg. Es werden Menschen, junge Menschen aus dem Vietnam angeworben. Zeitgleich haben wir viele junge Menschen mit Migrationsgeschichte hier im Land. Und da reden wir über Abschiebung. Die können genauso, aber die wollen genauso arbeiten. Ne? So, und da, glaube ich, muss auch einen Fokus verlegen. Wir müssen das Potenzial, was wir hier im Land haben, auch heben und positiv heben und nicht irgendwie immer nur über Abschottung reden.
1: Und um den Fokus zu verschieben, sind wir hier da bei der Redaktion Arbeitswelt und Gewerkschaften bei Radio Frei, denn wir wollen ja den Fokus genau wenden und Themen auch aus Sicht von Beschäftigten bearbeiten. Ich danke euch ganz herzlich, dass ihr hier wart. Bei uns im Studio waren Rana Al-Nawa und Benjamin Heinrichs vom Projekt Faire Integration beim DGB Bildungswerk Thüringen. Und jetzt noch die allerletzte Frage, wenn man jetzt konkret was im Kopf hat und will euch erreichen, wie erreicht man euch am besten?
0: Na, ich glaube, man erreicht uns am besten, indem man unsere Adresse googelt oder auf unserer Homepage faire-integration.de schaut. Dort sind auch die Adressen unserer Kolleginnen in anderen Bundesländern zu finden. Uns gibt es in allen Bundesländern oder eben auf der Website des DGB Bildungswerk Thüringen.
2: Super.
1: Dann vielen Dank, dass ihr da wart.
0: Dankeschön. Vielen Dank für die Einladung.
4: Dankeschön. Ja. Fachkräfte gesucht. Menschenrechte optional. Das war ein Gespräch von Radio Frei Erfurt mit Rana Al-Nawa und Benjamin Heinrichs von Faire Integration.

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1: Schaut man auf die Schlagzeilen der Tageszeitungen, so kann man lesen, Einzelhandel rechnet mit steigenden Preisen oder ADAC, Spritpreise im Juli drastisch gestiegen. Viele Menschen haben Sorge, dass ihr Geld am Ende des Monats nicht mehr reicht. Und trotzdem reden wir darüber, dass wir uns den Sozialstaat angeblich nicht mehr leisten können. Der DGB ruft jetzt am 26.09. zu einem bundesweiten Protesttag auf. Hart verdient deine Gesundheit, deine Rente, deine Arbeit. Das sind die Schlagworte, die im Titel drinstehen, und im Aufruf heißt es nochmal: Der Sozialstaat ist kein Geschenk der Politik oder der Arbeitgeber. Gute und sichere Arbeit, eine bestmögliche Gesundheitsversorgung und ein verlässliches Alterseinkommen sind nicht verhandelbar. Und damit sind auch schon ein paar Punkte angesprochen, um die es bei diesem Protesttag gehen soll. Wir freuen uns, dass Renate Licht vom DGB Hessen-Thüringen bei uns ist. Hallo Renate.
2: Ja, hallo.
1: Es ist wir haben eben schon mal gehört, die Frage mit dem Neoliberalismus ist schon länger im Raum. Seit den 70er Jahren ist das immer wieder ein Schlagwort. Und eine Kritik des Neoliberalismus ist immer, der Sozialstaat, der ist schlecht, den brauchen wir nicht. Der sorgt nur dafür, dass er den Markt verzerrt etc. pp. Und bei euch im Aufruf steht jetzt nochmal, der Sozialstaat ist kein Geschenk der Politik oder der Arbeitgeber, sondern der ist erkämpft worden. Wir haben ja die letzten Jahrzehnte, spätestens seit Beginn des Neoliberalismus, immer wieder damit zu tun, dass es Attacken auf den Sozialstaat und auf erkämpfte Rechte von Arbeitnehmerinnen und Arbeitnehmern gibt. Du bist jetzt schon relativ lange bei der Gewerkschaft dabei, seit den 90er Jahren. Du hast schon so einiges mitgesehen, zum Beispiel damals die sogenannten Hartz-IV-Reformen, die Agenda 2010. Wenn du das jetzt mal versuchst einzuordnen, das, was wir gerade aktuell an sogenannten Reformen auf der Bundesebene, in der Bundespolitik sehen, wie massiv ist denn der Angriff auf den Sozialstaat, den wir gerade erleben?
2: Also du hast natürlich vollkommen recht. Solange ich mich erinnern kann, sind wir als Gewerkschaften sehr, sehr oft in der Situation, in einer Verteidigungssituation, dass wir erkämpfte Rechte neu verteidigen müssen, dass es weniger in die positive Richtung für uns geht, sondern wir wirklich tatsächlich immer nur diese Verteidigungsposition haben. Und das hat sich in den letzten Jahren natürlich nochmal verschärft. Man hat so das Gefühl, eine Krise jagt die nächste. Ich erinnere, Finanzkrise, dann kam Corona, der Krieg in der Ukraine, ein vollkommen irrationaler amerikanischer Präsident, wo wir nicht wissen, wie es mit den Steuern geht. Und gleichzeitig haben wir aber auch Probleme, die selbst gemacht sind in unserem Land. Angefangen bei den verpassten Einstieg in die E-Mobilität, die Probleme, dass der Energiestrompreis mittlerweile für viele Branchen wirklich zu einem Problem wird. Wir haben gleichzeitig einen Pflegenotstand, wie man es ja auch täglich in der Zeitung liest. Wir haben eine sehr, sehr schwache Binnennachfrage. Und all das nimmt jetzt die Politik zum Anlass, um, man sagt immer so schön, täglich ein neues Schwein durchs Dorf zu treiben, also täglich neue Reformvorschläge zu machen, die aber alle nur damit zu tun haben, Arbeitnehmerrechte abzubauen, Sozialstaat abzubauen. Und wenn man genau hinschaut, wird keiner dieser Vorschläge wirklich auch nur einen Arbeitsplatz sichern oder neu schaffen.
1: Du hast es jetzt schon gerade gesagt, es sind immer viele Themen, auf die aufgestiegen wird. Ich habe auch so das Gefühl, es gibt so eine allgemeine Stimmung, wo die Leute eigentlich gar nicht mehr so richtig hinhören und sagen, naja, irgendwie die Regierung, die muss da irgendwie was ändern. Es entsteht so ein diffuses Gefühl von, naja, es muss sich irgendwas ändern und jetzt macht die Regierung was. Deswegen finde ich es gut, wenn wir nochmal genauer drauf gucken, was ist denn jetzt eigentlich genau geplant? Ihr habt ja in eurem Aufruf ja schon mehrere Punkte genannt. Gute und sichere Arbeit, bestmögliche Gesundheitsversorgung und ein verlässliches Alterseinkommen, sprich die Frage, wann und wie man mit welchem Niveau in die Rente gehen kann. Sind das die zentralen Themen, wo jetzt politische Verschlechterungen geplant sind durch die Regierung?
2: Das sind zentrale Themen und ich würde es auch wirklich aufdröseln wollen. Angefangen hat es ja mit der ganzen Frage der Krankenhausreform, was ja auch schon vor der Sommerpause weitest gegen die Flöcke eingeschlagen worden sind. Das hat für uns jetzt die Konsequenz A, wir als Arbeitnehmer, wir als Versicherte sollen höher zuzahlen bei Medikamenten, bei Krankenhausaufenthalten und Ähnlichem. Aber es hat eben auch die Konsequenz, dass die Beschäftigten in den Pflegeeinrichtungen, in den Krankenhäusern, dass denen der Tariflohn nicht mehr gezahlt werden soll. Also ganz klassischer Angriff auf Gewerkschaftspositionen, auf Tarifverträge, auf uns als Gewerkschaften. Du hast das Thema Arbeit angesprochen, geht ja schon länger. Die Arbeitnehmer, alle viel zu faul, die junge Generation will nicht mehr, die feiern nur krank. Also Frage 8-Stunden-Tag, Angriff auf den 8-Stunden-Tag, wo viele Wissenschaftler sagen, es macht überhaupt keinen Sinn, wenn man länger als 8 Stunden arbeitet, das erhöht das Risiko auch für Arbeitsunfälle, das steigert nicht mehr die Produktivität und. Aber das ist alles egal. Also es muss generell etwas passieren und dann fangen wir mal an beim 8-Stunden-Tag, weil in anderen Ländern arbeitet man ja auch länger.
1: Der 8-Stunden-Tag ist vielleicht auch nochmal ein ganz gutes Beispiel für das, was in eurem Aufruf drin steht, dass nämlich soziale Rechte und der Sozialstaat erkämpft wurden von der ArbeiterInnenbewegung, weil wenn man sich mal überlegt, wo kommt der 8-Stunden-Tag her, der ist 1918, also vor über 100 Jahren im Rahmen der Novemberrevolution in der Weimarer Republik schon eingeführt worden, weil die ArbeiterInnenbewegung damals in der Position war, das sozusagen durchzusetzen, auch gegen die Interessen der Arbeitgeberseite. Also das heißt, man kann ganz gut sehen, dass da jetzt auch Sachen angegriffen werden, die eigentlich jetzt über 100 Jahre in dem sozusagen nicht so massiv unter Druck standen, wie es jetzt gerade aussieht. Was sind denn weitere Punkte, die im Thema Arbeitsfeld sozusagen eine Rolle spielen?
2: Ein Thema, das mir ganz besonders auf der Seele liegt, ist die ganze Frage sachgrundlose Befristung. Wir haben aktuell die Situation, dass man Menschen 2 Jahre lang ohne irgendeine Begründung befristet einstellen kann. Diese Befristungen können immer wieder wiederholt werden in dieser Zeit, in den 2 Jahren. Und da kommt man jetzt auf die Idee, das könnte ja auch 4 Jahre lang gehen. Das bringt überhaupt nichts, außer dass die Arbeitnehmer länger in Unsicherheit sind, dass Menschen, die eine Familie haben, nicht kreditwürdig sind, dass sie Unsicherheit haben, dass sie nicht wissen, wie es weitergeht. Können bis zu 6 Arbeitsverträge, also Kettenarbeitsverträge, abgeschlossen werden. Also die kriegen jetzt eine sachgrundlose Befristung von 1 Jahr und dann nochmal ein halbes Jahr und dann nochmal ein Jahr und dann weiß man nicht, kommt nochmal was oder kommt nichts mehr. Also Unsicherheit ohne Ende, das erhöht natürlich auch das Erpressungspotenzial. Ne? Wenn den Menschen dann gesagt wird, du kriegst aber jetzt 50 Cent weniger für die Stunde, aber wir verlängern dich, dann wird es viele geben, die das machen. Und das ist eigentlich die Katastrophe.
1: Da würde ich dich gleich einfach nochmal fragen, Miriam. Du bist ja noch relativ jung, stehst noch nicht so lange im Berufsleben, hast aber viele Friends in deinem Umfeld, die eben auch gerade erst seit ein paar Jahren auf dem Arbeitsmarkt sind. Welche Rolle spielt für euch dieses Thema Befristung?
3: Also tatsächlich muss ich gestehe, ich bin bei mir und in meinem Freundeskreis ist es teilweise so, dass viele unbefristete Verträge bekommen haben, also sich glücklich schätzen können. Kenne aber auch durchaus das Dilemma. Ich meine, wir beide arbeiten ja in einem Bereich, wo es auch viel projektgestützt gearbeitet wird, also an Projekten entlang gearbeitet wird. Und da ist ja immer wieder das Dilemma, dass eben Projekte auslaufen, man sich wieder dann neu schauen muss, orientieren muss, geht es überhaupt weiter? Wie kann es weitergehen und dass da natürlich teilweise schon auch eben befristete Verträge eine Rolle spielen. Und es macht natürlich unsicher und es macht mürbe auf Dauer, würde ich sagen. Das ist schon das, was ich auch mitbekomme, dass es einfach mürbe macht, sich immer wieder neu um seinen Arbeitsplatz Sorge zu machen. Und gerade sachgrundlose Befristung ist da natürlich doppelt und dreifach irgendwie schwierig damit umzugehen, weil es dann natürlich auch einfacher ist, eben nochmal in so eine Befristung reinzurutschen und gar nicht irgendwie rauszukommen. Und ich würde schon sagen, aus einer Beobachtung heraus oder auch im Gespräch mit älteren Personen oder mit meinen Eltern beispielsweise merke ich schon, dass das einfach die Arbeitswelt heutzutage prägt. Eben diese befristeten Verträge, gar nicht mehr dieses Erleben von, okay, ich bin irgendwie angestellt in einem Betrieb oder und kann da quasi meine lebenslange Karriere quasi ansetzen, fortsetzen, sondern schon immer die Frage, okay, wie lange bleibe ich hier in diesem Betrieb, in diesem Unternehmen, oder heißt es nicht für mich irgendwann auch, dass ich weiterziehe?
1: Kommen wir von den Berufseinsteigenden zu den Berufsaussteigenden, nämlich die Menschen, die nach einem langen und harten Arbeitsleben dann doch in die wohlverdiente Rente gehen wollen. Auch da sind massive Einschnitte geplant, vielleicht sogar die größten. Wobei, wenn man in die Meldung guckt, kann man sehen, dass die Politik sich da vielleicht auch noch nicht ganz hundertprozentig einig ist. Aber was liegt eigentlich gerade für Veränderungen im Rentenbereich auf dem Tisch, Renate?
2: Also das Thema gesetzliche Rentenversicherung wird ja jetzt wirklich schon sehr, sehr viele Jahre diskutiert. Wir haben auch schon erste Einschnitte. Wir haben ja jetzt die Entwicklung fast abgeschlossen zur Rente mit 67. Also alle Menschen, die nach 1964 oder die ab 64 geboren sind, müssen in der Regel bis zur Vollendung des 67. Lebensjahres arbeiten. Das wird jetzt diskutiert, dass das noch nicht ausreicht. Wir haben als Gewerkschaften es geschafft, nochmal auch mit der jetzigen Koalition im Koalitionsvertrag festzuschreiben, dass das Durchschnittsrentenniveau bei 48% des letzten Einkommens liegt. Das heißt ja nicht, dass jeder 48% kriegt. Da sind ein paar, die haben mehr, da sind aber ganz viele, die weniger haben. Und gerade für Menschen mit einem geringen Einkommen hier in Ostdeutschland, ich denke an die Verkäuferinnen oder andere Leute im Service, da wird das Geld nicht zum Leben reichen. Und dann wurde ja unter Riester eingeführt, sozusagen, man nannte es immer das Cappuccino-Modell. Also wir haben eine gesetzliche Rente, die bildet die Basis, das ist der Kaffee. Dann kommt die Milch rein oder die Sahne, das ist eine betriebliche Altersvorsorge. Und das Sahnehäubchen obendrauf ist die private Altersvorsorge. Das Problem ist ja, dass hier in Ostdeutschland ganz viele Leute gar nicht die Möglichkeit hatten, eine private Altersvorsorge aufzubauen oder eben jetzt erst damit anfangen, dass da eben nicht so viel hinten rauskommt und auch die flächendeckende betriebliche Altersvorsorge, davon sind wir ganz, ganz weit entfernt. Hier im Osten noch weiter als im Westen, aber auch im Westen ist das bei weitem nicht der Fall. Ne? Und jetzt diskutiert man eben, ja, die durchschnittlichen Lebenszeiten, die Lebenserwartung erhöht sich und deswegen müssen wir jetzt auch die Rentenzeiten erhöhen. Das reicht alles nicht mehr aus, so wenige Arbeitnehmer für so viele Rentner und das funktioniert alles nicht. Also müssen wir das Rentenalter weiter erhöhen. Entsprechende Lebensarbeitszeit diskutiert wird momentan über 67,5 und das ist erst der erste Schritt. Es geht darum, dass die Durchschnittsrente irgendwann abzusenken. Dafür will man eine kapitalgedeckte Rente einführen, was ja schon die FDP in der letzten Regierung diskutiert hat, wo wir alle froh waren, dass dann auf einmal weg war, weil die Regierung geplatzt ist. Aber das Problem ist ja bei so einer kapitalgedeckten Rente, A, man weiß überhaupt nicht, wo sein Geld hingeht. Also geht es in irgendwelche, staatliche Investitionen in anderen Ländern, wo wir eigentlich mit der Politik prinzipiell überhaupt nicht zufrieden sind. Geht es in Rüstungsfinanzierung oder geht es in Hochrisikobereiche? Keiner weiß es.
1: Oder in Immobilienfonds, wo die Leute dann daran beteiligt sind, dass ihre eigene Miete steigt.
2: Ja, also all das. Und es weiß ja auch keiner, was hinten rauskommt. Also in Amerika gab es in den 80er Jahren das Problem, dass diese Rentenfonds alle explodiert sind. Mit der Finanzkrise standen Leute, die ein Leben lang geglaubt haben, sie haben gut vorgesorgt, auf einmal ohne alles da. Und dieses Risiko ist halt auch nicht wegzudiskutieren. Eigentlich, Riester hat mal gesagt, ist das sehr für belächelt worden, die gesetzliche Rente ist sicher. Nee, nicht Riester, das war Blüm, Norbert Blüm, genau. Der hat das gesagt und er ist viel darüber gelächelt worden, aber im Prinzip ist es doch so. Schauen wir uns mal an, was nach dem Zweiten Weltkrieg war. Die gesetzliche Rentenversicherung war in der Lage, aufgrund des Umlagesystems direkt nach dem Zweiten Weltkrieg an diejenigen, die Ansprüche haben, eine Rente auszuzahlen. Weil da musste kein Kapitalstock aufgebaut werden, da war nichts verloren gegangen, sondern die jetzt arbeitende Generation zahlt im Prinzip die Beiträge, für die Rentnergeneration das Geld bekommt. Und das ist das sicherste System, das diskutiere ich. Ich bin selbst engagiert in der deutschen Rentenversicherung und ich verstehe nicht, warum Politik das unbedingt kaputt machen will.
1: Und man kann ja auch nochmal sagen, dass nach 1989, 90 eine enorme Integration von 16 Millionen Arbeitskräfte in ein Rentensystem gelungen ist, mehr oder minder mit Problemen vielleicht in Ostdeutschland mit dem Rentenniveau, aber natürlich doch in ein System integriert sind, die ja da auch gar nicht vorher beteiligt waren, weil sie ja dazugekommen sind in das bundesdeutsche Rentensystem. Du hast jetzt viele Sachen genannt, warum man am 26.09. auf die Straße gehen könnt. Ihr organisiert jetzt in der ganzen Bundesrepublik 15 verschiedene Kundgebungen. Vielleicht sagst du uns noch mal ganz kurz, was, wann, wo und wie kann man vielleicht auch Menschen motivieren und mobilisieren, an diesem Tag auf die Straße zu gehen, um laut zu sein, um zu sagen, man ist mit dieser Art der Reformen nicht einverstanden?
2: Also sagte schon 15 Veranstaltungen, davon eine in Frankfurt am Main und in Erfurt, das ist unser DGB-Bezirk. Hier in Erfurt rufen wir auf an dem 26. früh 10 Uhr am Willy-Brandt-Platz sich zu treffen. Wir werden aus ganz Thüringen Busse organisieren, mit denen Menschen, die sich vorher anmelden, dann auch fahren können. Also die sollten sich dann möglichst früh bei uns anmelden, dass wir auch die notwendigen Kapazitäten zur Verfügung stellen können. Wir treffen uns also am Willy-Brandt-Platz, da wird es einen kurzen Auftakt geben. Dann wollen wir über den Juri-Gagarin-Ring hin zur Staatskanzlei eine kurze Demonstration machen, eine Zwischenkundgebung, von da aus auf den Anger, und da wird dann die Hauptkundgebung stattfinden. Beginn wahrscheinlich so gegen 11 Uhr, große Bühne, ähnlich wie am 1. Mai, wer sich daran erinnern kann. Es wird Reden geben. Der Hauptredner wird Stefan Körzel sein, unser ehemaliger DGB-Bezirksvorsitzender. Es wird mehrere Diskussionsrunden auf der Bühne geben zu den unterschiedlichen Themen, die aktuell in Richtung Sozialabbau, Abbau des Sozialstaates diskutiert werden. Das einmal die Frage gute Arbeit, da ist die Frage Krankenversicherung, die Frage Rentenversicherung, Pflege, aber auch die Situation am Wohnungsmarkt, wie sieht's da aus? Wir haben Diskussionen zu der ganzen Frage Wehrpflicht, Wehrersatzdienst geplant. Wir haben die ganze Frage Unterhaltsvorschuss, überhaupt noch nicht angesprochen worden. Der soll ja eingeschränkt werden. Der soll nur noch bis zum 16. Lebensjahr gezahlt werden. Für junge Eltern soll es weniger Elterngeld oder kürzeres Elterngeld geben. All diese Fragen, die alle Generationen betreffen und wo deshalb auch alle Generationen ganz, ganz herzlich eingeladen sind. Ältere, junge Familien, bringt eure Kinder mit, bringt alle noch einen Freund mit. Umso mehr wir werden, umso lauter wird das Signal sein, das da in Berlin ankommt.
1: Am 26.09. auf dem Willy-Brandt-Platz um 10 Uhr könnt ihr kommen, könnt ihr auch mit dem Zug anreisen oder mit den Bussen, die vom DGB organisiert werden. Wenn ich mich jetzt nochmal mit Fragen oder mich anmelden will, wo kann ich mich hinwenden?
2: Ja, immer an den DGB, also die DGB-Geschäftsstellen Nordhausen, Suhl, Gera oder hier in Erfurt, aber auch an die Einzelgewerkschaften. Also die Gewerkschaften sind einbezogen, sind informiert, informieren in den Betrieben, in den Einrichtungen und mobilisieren dafür und sind natürlich auch im Ablauf des 26. integriert.
3: Und vielleicht auch nochmal, um Unsicherheiten zu nehmen, weil der Sozialstaat betrifft uns ja alle. Es ist jetzt aber eine Veranstaltung, die über den DGB organisiert wird. Wenn ich jetzt kein Gewerkschaftsmitglied bin, aber sage, hey, das ist, finde ich, voll wichtig, kann ich dann auch einfach auf euch zukommen und sagen, hey, ich schließe mich an, ich mache mit, kann ich einfach reingehen oder ist da irgendwas zu beachten?
2: Nein, es ist jeder herzlich eingeladen, mitzumachen, und wenn er dann mitgemacht hat und es ihm gefällt, dann hat er vielleicht dann auch die Motivation zu sagen, okay, jetzt will ich auch Gewerkschaftsmitglied werden. Das wäre schön, ist aber bei Weitem keine Bedingung, also alle sind ganz, ganz herzlich eingeladen.
3: Vielen Dank, dass du da warst.
2: Ich danke euch.
0: Das war ein Gespräch von Radio Frei Erfurt mit Renate Licht vom DGB Hessen-Thüringen über den Abbau des Sozialstaats. Und der angesprochene Protesttag gegen Sozialabbau am 26. September, der wird auch in Freiburg begangen. Und zwar gibt es einen Aufruf unter dem Motto »Hart verdient«, für Samstag, den 26. September ab 12 Uhr auf dem Stühlinger Kirchplatz in Freiburg. Und damit geht das Arbeitsweltradio bei Radio Dreieckland zu Ende. Am Mikrofon verabschiedet sich Johanna. Bleibt dran, hier folgt gleich die Sendung Mosaik, wenn ihr uns in der Originalausstrahlung am Mittwochabend hört. Und für die Wiederholung am Donnerstag erwartet euch um 12 Uhr das Mittagsmagazin und dann um 13 Uhr die Wiederholung der Sendung Mosaik mit einem Schwerpunkt auf Rassismus heute.

12. Hallo und willkommen bei Punkt 12, dem Mittagsmagazin auf der 102,3. Die Woche begann vielerorts mit Empörung und Sorge über das Wahlergebnis in Sachsen-Anhalt. Der hohe Stimmenanteil für die AfD, die knapp eine absolute Mehrheit verfehlte, wird die Situation der Menschen dort sehr beeinflussen. Und viele linke Projekte sind bedroht, da finanzielle Mittel wegfallen werden. Radio Dreieckland sprach darüber mit dem Netzwerk Polylux, das über Fördermitgliedschaften versucht, diesen Effekt zu minimieren. Anschließend hört ihr ein weiteres Interview mit dem Bündnis Widersetzen. Dieses bereitet für den 6. Oktober eine Protestaktion rund um das Landtagsgebäude in Magdeburg gegen die Wahl des AfD-Politikers Ulrich Siegmund zum Ministerpräsidenten vor. In der zweiten Hälfte geht es um einen Rechtsstreit zwischen dem rechtsextremen Ariman Verlag aus Freiburg und dem linken Nachrichtenportal Perspektive Online. Dieser wird in Karlsruhe verhandelt. Und zu guter Letzt bekommt ihr im Gespräch mit Biane und Rappi vom AJ Kirchzarten einen Einblick in die Geschichte und Umsetzung des Rock am Bach Festivals, das von heute bis übermorgen wieder in Kirchzarten stattfindet. Dort könnt ihr dann wieder 3 Tage lang Rock und Indie genießen. Um erst einmal die sich nach dem Wochenende einschleichende Schwermut abzuschütteln, jetzt neuer Elektropop von Sophia Royer mit Best in Show.

0: Gerade hörtet ihr Easy Rider von Jules, ebenfalls eine Neuveröffentlichung, wie das zuvor gehörte Lied Best in Show von Sophie Royer. Wir starten jetzt mit einem Beitrag über das Netzwerk Pudilux, denn Sachsen-Anhalt hat gewählt und Mecklenburg-Vorpommern kommt noch. Die rechtsextreme AfD ist stärkste Partei und was das konkret für linke Projekte bedeutet und was ihre solidarischen Perspektiven sind, erfahrt ihr jetzt im Interview.
1: 19 gegründet, weil eben 2019 die Landtagswahlen in Sachsen kurz bevorstanden, aber auch in mehreren anderen Bundesländern. Also das sind ja dann immer Sachsen, Thüringen und Brandenburg zusammen. Und da haben wir eben damals schon die damals noch etwas unrealistische Befürchtung gehabt, dass es zu einer AfD-Regierung kommen könnte und haben uns deshalb überlegt, wie gehen wir eigentlich damit um, wenn so viele Fördermöglichkeiten wegfallen, über die linke Projekte existieren, ihre Miete bezahlen, ihre Programme bezahlen, ihre bildungspolitische Arbeit bezahlen, und haben uns überlegt, dass Förderung unabhängig werden muss und dass wir als linke Bewegung unabhängig werden müssen von staatlichen Geldern, zumindest in einem kleineren Rahmen, wenn staatliche Gelder abhängig von den FaschistInnen werden. Daraufhin haben wir eben einen Verein gegründet und angefangen, Fördermitgliedschaften einzusammeln, immer mit dem Ziel zu sagen, wir wollen jetzt keine 100.000, 300.000 Euro auf einmal. Das ist natürlich großartig, wenn man solche Großspenden bekommt, sondern wir wollen Leute langfristig in so ein Netzwerk einbinden und sagen, ihr gebt langfristig Geld und darüber können wir eben auch langfristig Mieten, langfristig Bildungsarbeit etc. pp. Fördern oder eben mit Spenden versehen. Das ist so ein bisschen das unser Konzept.
2: Hast du da ein paar Zahlen für uns? Kann man die publik machen, wie viele Menschen euch oder beziehungsweise das Netzwerk unterstützen und wie viel Kohle ihr dadurch auch einfach weitergeben könnt?
1: Ja, das ist in unseren Newslettern durchaus öffentlich. Das ist immer wieder total krass, das sich anzuschauen. Ich kriege da auch immer wieder den Mund nicht zu, wenn ich sehe, wie viele Leute uns Geld geben. Also wir sind derzeit bei über 3.000 Menschen, die uns monatlich Geld geben. Dankenswerterweise haben wir auch seit letzten Sonntag einen kleinen Run nochmal bekommen, haben wir gesehen, dass da einige Leute dabei waren, die jetzt gesagt haben, komm, ich spende Geld an euch jetzt regelmäßig. Also 3.000 Menschen, die sich bei uns quasi mit so einer Lastschriftmandat eingetragen haben, und dann kriegen wir ganz viele unterschiedliche Spenden immer wieder, also ganz süße und herzerwärmende Sachen dann auch, weiß ich nicht, dann liest man sowas wie zur Hochzeit von, Spende für, oder wir haben einen kleinen Barabend gemacht und hier sind 500 Euro, oder auch mal eine größere Soli-Party in einer größeren Stadt, irgendwie in Hamburg oder in München, oder wo es halt solche Orte gibt, die dann auch mal so 1, 2, 3.000 Euro rüberspenden können. Also das ist total divers, total unterschiedlich, aber wir können zählen auf so einen festen Kreis an 3.000 Leuten, die uns Geld geben, und wir sind da im Schnitt gerade bei so 80.000 Euro, die wir monatlich einnehmen und die wir versuchen auch monatlich einfach direkt auszugeben.
2: Was bedeutet denn jetzt die Wahl bzw. das Wahlergebnis in Sachsen-Anhalt für eure Arbeit? Worauf bereitet ihr euch so vor?
1: Ja, das ist, naja, eigentlich ist es nicht schwierig zu sagen. Letztendlich bedeutet es, denke ich, auf jeden Fall eine Zunahme von Angriffen auf linke Projekte, auf linke Träger, auf linke Gruppen, aber, und das ist, glaube ich, jetzt auch so ein bisschen der Kipppunkt nochmal, früher war es unter der CDU, waren es irgendwie klar als antifaschistisch gelabelte Projekte, die den Geldhahn zugedreht bekommen haben und wo die CDU wirklich auch in ihrer Drastik und in ihrer drakonischen Art und Weise der AfD manchmal wenig nachstand. Aber jetzt kippt es halt und jetzt ist halt alles unterm Hammer, was irgendwie auch nur das Geschmäckchen von linker Politik hat. Also da ist wirklich einfach alles dabei. Das haben wir jetzt auch in den letzten Monaten immer wieder mit den Demokratie-Leben-Programmen gesehen, dass da einfach Sachen gekürzt werden, die in meinem Verständnis von Gesellschaft überhaupt nicht irgendwie links sein müssen, sondern die einfach sozial und irgendwie, naja, ganz nett zu haben sind. Sprachkurse oder sowas zum Beispiel oder eine Kinderbetreuung oder. Und das wird mit einer AfD-Regierung eben wirklich einfach dramatische Ausmaße haben. Den letzten Anker, den man da immer noch hat, ist vielleicht gerade noch das Besitzrecht. Also sozusagen, wenn ich Häuser gekauft habe, können sie mir nicht weggenommen werden. Wenn ich Räume irgendwie privatisiert habe in der Hand von meinem Verein, dann kann mir das nicht weggenommen werden. Da werden wir natürlich sehen, ob da auch da sich eine AfD-Regierung irgendwie dann rantrauen wird. Aber das ist, also auf der finanziellen Ebene ist das einfach, es wird einen Exodus geben an staatlichen Geldern in Sachsen-Anhalt, das ist das eine. Und vielleicht noch das andere, wir haben das am Montag gesehen, als in Halle eine Antifa-Demonstration mit einem Luftgewehr beschossen wurde. Das ist eine direkte Folge dieser Wahlergebnisse und das wird sich ganz massiv ausweiten. Also rechte Gewalt wird einfach nochmal einen Peak haben. Das haben wir nach jeder Wahl erlebt, das haben wir nach jedem Anschlag erlebt. Das ist immer wieder die Folge. Rechte Politik im Landtag führt zu Straßengewalt, führt zu Gewalt gegen Andersdenkende, gegen vermeintliche politische GegnerInnen, gegen rassifizierte Menschen.
2: Ihr habt in eurer Pressemitteilung, die ihr jetzt vor der Sachsen-Anhalt-Wahl veröffentlicht habt, auch von Brandanschlägen in Gardeleben berichtet. Das ist jetzt bei mir zumindest gar nicht angekommen. Ja. Magst du darüber nochmal was sagen? Und das ist vielleicht auch ein Beispiel dafür, wie rechte Gewalt zunimmt und sich da einfach auch diese Arschlöcher irgendwie empowered fühlen, ihre menschenverachtende Politik auch auf die Straße zu tragen.
1: Ja, also man muss so minimal vorsichtig sein, vielleicht weil da polizeilich noch gar nicht klar ist, was da passiert ist. Die Polizei geht davon aus, dass es eine Brandstiftung war. Und zwar Gardelegen ist im Altmarkkreis Salzwedel, die Ecke, also eher so Nordsachsen-Anhalt. Und da ist eben dieser Gebäudekomplex von zwei Jugendclubs oder Kulturverein und Jugendclub ausgebrannt. Ziemlich eindeutig, dass es da um Brandstiftung gehen muss. Ungefähr 500.000 Euro Sachschaden. Wie gesagt, es ist jetzt noch nicht ermittelt worden, irgendwer, das ist bisher noch unklar, aber es würde für mich oder es hat für mich auch vor dem Wochenende jetzt total gut reingepasst, dass so ein Wahlwochenende eingeleitet wird mit einer Brandstiftung durch Neonazis, Faschistinnen, wie auch immer, die da so ein bisschen klar machen, wie es jetzt weitergeht. Und das haben wir ja auch wiederum in der Vergangenheit schon immer wieder erlebt, dass Jugendclubs von Neonazis angezündet werden, die identifizieren als irgendwie nicht recht. Also in Cottbus gab es ja jetzt sehr große Angriffsserien immer wieder gegen sowohl ein queeres Projekt als auch Molotow-Cocktails, die auf ein linkes Hausprojekt geflogen sind. Für mich hat das total gut reingepasst. Es gibt dankenswerterweise eine Spendenkampagne, wo schon ein riesiger Betrag reingekommen ist, um diese beiden Projekte wieder aufzubauen oder zumindest quasi neue Räume ausstatten zu können. Aber das ist eben genau die Strategie von Rechten. Den linken Jugendclub, den Ort, den sie nicht dominieren können, der muss dann einfach weg, der muss vernichtet werden, also wird der angezündet und oder eben mit Geldentzug, mit Bedrohung eingeschüchtert, solange bis die Leute eben dicht machen und keinen Bock mehr haben, sich dieser Bedrohung die ganze Zeit auszusetzen.
2: Und genau diese Orte und ihr unterstützt ihr mit dem Polylux-Netzwerk. In dieser Pressemitteilung habt ihr auch schon so ganz viele Handlungsoptionen genannt. Magst du da vielleicht noch ein bisschen was sagen? Was können wir jetzt aktuell tun nach diesem doch eben sehr erschreckenden

0: nach weg und können eben auch nicht mehr arbeiten. Deshalb ist es unsere Aufgabe oder unser Ansatz als Polylux. Wir wollen versuchen, möglichst viele Räume langfristig zu sichern, Mieten zu bezahlen, vielleicht in den Kauf mit reinzugehen etc. pp. Das ist das eine. Und das andere, das ist vielleicht eher was ich jetzt von Freiburg machen kann, ist eben, es braucht eine Öffentlichkeitsarbeit um diese Orte herum und um das, was eben jetzt passiert, wenn eine AfD regiert. Also wir wissen schon viel über Vetternwirtschaft in der AfD. Wir wissen sehr viel über deren Machenschaften in rechte Milieus. Aber das muss eben weitergehen, also in rechte Milieus, in neonazistische Milieus. Aber das muss eben weitergehen. Da muss es Aufklärung geben. Da muss immer wieder gesagt werden, was diese Leute alles an Scheiße verzapfen, an ja, Korruption etc. pp. Und mit wem diese Leute an Rechtsterroristen, an Rechtsradikalen eben auch zusammenhängen. Und ich glaube, das ist eben was auch eine Linke außerhalb von Sachsen-Anhalt jetzt leisten kann oder vielleicht auch mit Blick auf Mecklenburg-Vorpommern, die wählen ja als nächstes, eben leisten kann. Und dafür muss ich natürlich irgendwie eine Anbindung vor Ort haben. Also ich muss irgendwie wissen, wo gibt es denn auf Lokalebene, auf Kommunalebene irgendwelche Auseinandersetzungen, in denen ich eben auch reingrätschen kann oder wo ich vielleicht aufdecken kann, wer mit wem da unrunde Spielchen spielt bei der AfD. Und das ist das, was wir schon immer wieder sagen. Also man braucht einen Kontakt irgendwo hin und dann, wenn dieser Kontakt da ist, dann fahre ich halt auch immer wieder hin. Das ergibt sich dann von ganz alleine. Also eine wirklich sehr konkrete Handlungsoption ist halt wirklich zu sagen, ich schreibe irgendjemandem an, sei es ein Jugendprojekt, sei es irgendwie eine linke Gruppe, sei es Geflüchtetenorganisationen, migrantische Zusammenschlüsse, irgendwen anschreiben, sagen, hey, hier, wie kann ich euch helfen? Ich bin bereit vorbeizukommen und wenn ich die Leute dann einmal persönlich kennengelernt habe und dann halt höre, im Gardelegen ist gerade der Jugendclub abgebrannt, dann sitze ich halt am nächsten Tag so, dass mit meinen Arbeits klappt im Auto und fahr dahin, weil ich diese Verbindung habe und das müssen wir aufbauen, glaube ich.
1: Ja, auf eurer Seite polylux.netzwerk Highlight, also Polylux, vielleicht nochmal kurz zusammengefasst, ist ein quasi der ostdeutsche Markenname einer Overhead, eines Overhead-Projektors. Und ihr, du hast das mal in einem anderen Interview so schön erklärt, ihr quasi, ihr legt eine kleine Folie auf und macht die durch Licht größer. Also es geht da auch darum, genau diese Projekte vorzustellen, anknüpfbar zu machen. Und wer sich da inspirieren lassen möchte oder Kontakte knüpfen möchte, kann sich auf eurer Homepage da auch informieren. Die werden wir auf jeden Fall verlinken. Marek, willst du hier noch was loswerden on air?
0: Ich habe jetzt gerade gedacht, wir haben jetzt viel über Sachsen-Anhalt geredet und ich denke, es ist wichtig, Mecklenburg-Vorpommern nochmal mit in den Blick zu kriegen. Wie man jetzt auch noch ein Schlusswort bis zur Wahl, dass unter anderem Mecklenburg-Vorpommern da die Kampagne zusammen bewegen. Schaut da gerne mal auf der Webseite vorbei und fahrt hin im Zweifelsfall. Von Freiburg vielleicht ein bisschen unrealistisch, aber aus Hamburg easy möglich. Und ich glaube, noch ein Punkt, den ich wirklich wichtig finde, ist, wir reden jetzt die ganze Zeit über Sachsen-Anhalt und über ostdeutsche Bundesländer. Das kommt natürlich da auch nicht zu kurz, aber das ist ja eine zukünftige Entwicklung für die westdeutschen Bundesländer. Und wenn wir über Finanzierung reden, reden wir irgendwie auch darüber, wie ihr irgendwann mal Finanzierung unabhängig gestalten könnt. Es sei denn, wir kriegen das Ganze aufgehalten, bevor es soweit ist. Aber ich glaube, das ist auch eine Sache, die wichtig wäre, sich anzuschauen aus westdeutscher Perspektive. Wie kriegen wir die Kohle zusammen, um unsere Räume zu halten?
1: Voll, ja. Ist auch gerade ein Thema, was uns als Freies Radio total beschäftigt, auch jetzt gerade, also schon der Blick nach Sachsen-Anhalt zu unserem Geschwisterradio Radio Korax, die jetzt einfach schon wissen, dass sie keine Gelder mehr kriegen werden. Mhm. Und das sind natürlich Perspektiven, die uns auch bevorstehen. Und da FreundInnenkreise aufzubauen, vielleicht auch nochmal einen Polylux Südwest. Danke dir auch nochmal für diesen Ausblick, diesen wichtigen. Oder diesen Hinweis. Marek, vielen, vielen Dank für eure Arbeit und alle, die jetzt konkret auch für die jetzt zuerst Betroffenen was tun möchten, können sich an euch wenden, an euch spenden. Was wir vielleicht noch erwähnen müssen, ist, dass ihr keine Gemeinnützigkeit habt und das auch aus Gründen, weil die Gemeinnützigkeit auch mit vielen staatlichen Regularien einhergeht und euch als linken Projekt auf jeden Fall vielleicht auch gar nicht gegeben worden wäre. Habt ihr es mal versucht?
0: Wir haben das nie versucht. Das war eine strategische Entscheidung zu sagen, wir machen das nicht. Und das zahlt sich ja auch aus, wenn wir jetzt immer wieder sehen, dass die CDU quasi gemeinnützige Projekte massiv unter Druck setzt. Also wir haben ja jetzt gerade das Beispiel vom Verbund der Verfolgten des Nazi-Regimes in Berlin. Genaue Ortsgruppe ist mir gerade entfallen. Aber die eben angegriffen werden auf dieser Schiene der Gemeinnützigkeit, weil die angeblich irgendwie politisch zu aktiv wären. Und das war unser Ansatz. Wir haben gesagt, Wir wollen politisch sagen können, was wir zu sagen haben.

0: und uns nicht hinter irgendwas verstecken müssen, was dann so eine leicht weichgespülte, ja, man müsste mal oder sowas Haltung darstellt. Genau, deshalb sind wir nie in die Gemeinnützigkeit reingegangen. Danke an alle, die trotzdem das Geld geben.
1: Wäre wahrscheinlich auch vergebene Liebesmühe gewesen oder viel Arbeit, die dann wieder für den Arsch gewesen wäre. Deswegen gibt es bei euch aber keine Spendenbescheinigungen, die steuerlich absetzbar sind. Aber das ist vielleicht auch was, worauf Mensch in Teilen verzichten kann.
0: Ja, das ist, wie gesagt, dankenswerterweise was, was Leute machen. Zum Glück. Ja. Wir wussten selber nicht, ob es funktionieren wird.
2: Das war das Interview mit dem Polylux-Netzwerk, das sich 2019 anlässlich der Landtagswahl unter anderem in Sachsen gegründet hat, um Gelder zu sammeln, die unbürokratisch an linke Projekte im ländlichen Raum in Ostdeutschland fließen können. Und gerade wenn die staatlichen Förderungen unter den immer rechter werdenden Regierungen schwinden. Mehr Infos dazu findet ihr auch auf polylux.network.

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0: Das war Hinterland Gang featuring Sechser mit Sport im Osten. Wir bleiben im Osten unmittelbar nach den vorläufigen amtlichen Ergebnissen der Landtagswahlen in Sachsen-Anhalt. Hat das Bündnis Widersetzen eine Pressemitteilung veröffentlicht? Darin mobilisieren sie und kündigen am 6. Oktober, dem Tag der konstituierenden Landtagssitzung, das Landtagsgebäude zu umstellen. Sie möchten damit verhindern, dass Ulrich Siegmund zum AfD-Ministerpräsident gewählt wird. Radio Korax sprach mit Elvan Agdenit von Widersetzen über die konstituierende Landtagssitzung.
1: Warum habt ihr euch für diesen Moment, also für die konstituierende Landtagssitzung, entschieden?
2: Ja, die konstituierende Landtagssitzung ist nun mal jetzt der erste Tag, an dem die AfD in welcher Koalition auch immer dann am Ende erstmals in diesem neuen Landtag zusammenkommen wird, wahrscheinlich, und da dann auch den Ministerpräsidenten aufstellen wird. Und für uns ist eben klar, ein Ministerpräsident von der AfD, Ulrich Siegmund, der so rassistisch ist, so ableistisch ist, so sexistisch ist und der wirklich alles dafür gibt, um ein gemeinsames Leben für so viele Menschen unmöglich zu machen, der kann einfach nicht Ministerpräsident sein. Und das können wir deshalb nicht einfach hinnehmen und müssen an dem Tag, eben besonders an diesem Tag, wirklich laut und sichtbar sein und können das nicht unkommentiert stehen lassen.
1: Ja, unkommentiert stehen lassen, das ist auf jeden Fall richtig. Für wie wahrscheinlich erachtet ihr aber den Erfolg, dass Ulrich Siegmund an diesem 6.10. nicht gewählt wird durch den Protest?
2: Ich denke, dass die Chance sehr, sehr hoch ist, dass er gewählt werden kann und dass auch mit unserer Anwesenheit passieren wird, sage ich mal. Denn unser Plan an sich ist erstmal überhaupt nicht da jetzt so groß zu intervenieren vielleicht auch, sondern eben einfach da zu sein und laut und sichtbar zu sein und das, naja, so zu stören und unbequem zu sein, damit sie wissen, dass die Mehrheit das nicht schweigend hinnehmen wird.
1: Laut sein gegen eine mögliche AfD-Regierung. Inwiefern sind denn solche lauten Protestaktionen möglicherweise auch eine Bestätigung für AnhängerInnen der AfD? Oder wie holt ihr Menschen ab, die auch außerhalb dieses linken und aktivistischen Kreises sich bewegen?
2: Wir versuchen natürlich immer wieder auch in die Gespräche zu gehen, mit einem Blick auf Erfurt zum Beispiel. Da waren so, so viele Menschen daran beteiligt, regelmäßig mit auf den Straßen zu sein, in die Gespräche zu gehen, in den Austausch zu gehen mit allen Menschen der gesamten Stadt, mit allen Menschen, die da Geschäfte hatten. Und natürlich ist das auch eines der Ziele, immer wieder im Austausch zu sein. Und ne, da diese Gespräche möglich zu machen und ja eben auch zu zeigen, dass dieser breite Protest, den wir da immer wieder versuchen, ja, also jetzt eben wie mit einem Blick auf Erfurt oder auch eben einem Blick auf den 6.10., diese breiten Proteste, die wir da versuchen aufzustellen, na, nicht dieses linksradikal böse, böse ist, wie das immer vermittelt wird, sondern also natürlich sind wir da klar links und haben da unsere klare Position, aber wir sind eben trotzdem auch Menschen, die füreinander da sein wollen und solidarisch leben wollen. Und das eben dann auch einfach breit zu vermitteln und zu zeigen und unsere Menschlichkeit dadurch auch zu zeigen.
1: Ja, ein solcher Protest, aber auch solche Forderungen und Anliegen, die brauchen natürlich Unterstützung und Rückhalt auf vielerlei Ebene, so auch auf politischer Ebene. Wenn wir an Erfurt zum Beispiel denken, gab es ja auch nicht nur eben die Aktion von Widersetzen, sondern auch drei große DGB-Kundgebung oder drei Zubringer-Demos eben zur Messehalle in Erfurt. Also viel in Bewegung und viel auch ja Unterstützung und eben ja viele Möglichkeiten für dieselbe Sache zu kämpfen. Wo bekommt ihr denn auch Unterstützung oder wo gebt ihr vielleicht auch Unterstützung ab, wenn wir jetzt zum Beispiel schauen, also ihr wart in Erfurt, in Riesa, also in Sachsen und Thüringen, jetzt geht's nach Sachsen-Anhalt, nach Magdeburg das sind ja auch immer so sporadische Dinge, aber wo könnt ihr denn da auch eine längerfristige Zusammenarbeit erzielen oder ja, wie steht ihr da auch längerfristig eben für eine antifaschistische Kontinuität vor Ort ein?
2: Ich würde sagen, wir geben uns sehr viel Mühe, da eben nicht einfach nur von außen immer nur hinzukommen und da zu sein für den Tag, sondern jede Aktion zu verbinden mit sehr viel Austausch, mit sehr viel Beziehungsarbeit auch und diese dann auch nicht abzukapseln, wenn die Aktion vorbei ist, sondern weiterhin aufrechtzuerhalten, gemeinsame Netzwerke, gemeinsame Austauschräume zu schaffen, um diese solidarische Gemeinschaft, die wir dann ja da irgendwie monatelang aufgebaut haben, auch weiterhin aufrechthalten zu können und weiterhin gemeinsam am Ende für die Sache auch kämpfen zu können.
1: Und jetzt nochmal zum Abschluss zu den Hard Facts. Also ich habe bisher nur vom Aufruf gelesen, dass dieser Protest angekündigt ist. Gibt es schon mehr, was geteilt werden kann, was vielleicht interessierte Menschen wissen sollten?
2: Wir sagen ganz klar, am 6.10. werden wir nicht widerstandslos daneben stehen und leise dabei zuschauen, wie ein AfD-Ministerpräsident gewählt wird. Wir haben vor, wir werden das ganz klar sagen, wir kommen mit Tausenden von Menschen von allen Seiten und genau sagen, wir werden da auf jeden Fall sichtbar und hörbar sein. Denn also Faschisten haben in unseren Parlamenten nichts zu suchen und erst recht nicht in so einer Regierungsform. Und deswegen ist es total wichtig, dass super, super viele Menschen damit hinkommen, damit dabei sind und gemeinsam den 6.10. so unbequem wie möglich machen. Und wir da auf den Straßen ganz klar zeigen, dass wir viele sind, dass wir die Mehrheit sind.
0: Das war Elban Akdeniz vom Bündnis Widersetzen im Interview mit Radio Kurax über die bevorstehende Protestaktion in Magdeburg. Am 6. Oktober wird dort rund um das Landtagsgebäude gegen die Wahl von Ulrich Siegmund zum Ministerpräsidenten protestiert.

0: Das waren die Ramones mit I Just Wanna Have Something to Do. Im folgenden Beitrag geht es um den rechtsextremen Freiburger Ariman Verlag. Der zieht gegen das linke Nachrichtenportal Perspektive Online vor Gericht. Anlass sind drei Worte. Regelmäßig antisemitische Bücher. Vor dem Oberlandesgericht Karlsruhe ging es damit nicht nur um die Grenzen der Meinungsfreiheit, sondern auch um den politischen Umgang mit einem Verlag, der seit Jahrzehnten wegen seiner rechten und völkischen Position in der Kritik steht. RDL war im Gericht und kommentiert.
1: Ein Streit um drei Worte, den nun das Oberlandesgericht zu verhandeln hatte. Gibt der rechte Freiburger Verlag Ariman, Zitat, regelmäßig antisemitische Bücher, Zitat Ende, heraus? Entsprechendes behauptet hatte im März 2024 der Autor Arthur Jorn auf der Webseite von Perspektive Online. Am 9. September 2026, also über zwei Jahre, nachdem der inkriminierte Artikel erschien, verhandelte jetzt unter Vorsitz von Richterin Dr. Jarsumbeck das Oberlandesgericht. Der in Freiburg angesiedelte rechtsextreme Ariman Verlag hatte gegen ein Urteil des Landgerichts Freiburg Berufung eingelegt. Im vergangenen Jahr hatte das Landgericht Perspektive Online im Rechtsstreit mit dem Verlag Recht gegeben. Es handele sich um eine zulässige Meinungsäußerung, wenn Jorn behauptete, Ariman gebe regelmäßig antisemitische Bücher heraus. Denn eine zugespitzte Äußerung, so das Gericht, müsse im politischen Meinungskampf grundsätzlich möglich sein. Der Ariman Verlag akzeptierte dieses Urteil nicht, bezeichnete es öffentlich sogar als Schandurteil und rief dazu auf, den Verlag in seinem Kampf, Zitat, gegen die gesetzesverachtende Justiz, Zitat Ende, zu unterstützen und ging in Berufung. Es ist ein heißer, schwüler Sommertag. Der Saal in der Freiburger Außenstelle des Oberlandesgerichts ist bis zum letzten Platz gefüllt, die Luft zum Schneiden dick. Weitere Stühle und Hocker werden in den Saal getragen, um den über 50 Interessierten zu ermöglichen, den Prozess zu verfolgen. Rechtsextreme AkteurInnen hatten im Vorfeld zum Besuch des Prozesses mobilisiert. Im Saal traf sich dann eine illustre Runde, die von Menschen der Karlsruher AfD reichte bis hin zu Corona-LeugnerInnen und glühenden VerehrerInnen des Verlags. Vertreten lässt sich der jeden Antisemitismus weit von sich weisende Ariman Verlag von dem Münchner Rechtsanwalt Michael Hubertus von Sprenger. Sprenger hat schon den türkischen Staatspräsidenten Erdogan vertreten, aber auch bekannte Rechtsextremisten wie Gerhard Frey und den Holocaustleugner David Irving. Aber auch Jürgen Elsässer, Gründer und Chefredakteur des rechtsextremen Magazins Kompakt, zählt zu seinen Mandanten. Da schließt sich der Kreis zum Ariman Verlag wieder. Zitat, Ariman gratuliert Kompakt zum letztinstanzlichen Erfolg im Verbotsverfahren, so die Glückwünsche aus Freiburg im Juni 2025, als das Verbot des rechtsextremen Kompakt-Magazins aufgehoben wurde. Der Ariman Verlag aus Freiburg ist seit Jahrzehnten Gegenstand medialer Berichterstattung. Er wurde Anfang der 1980er Jahre gegründet und verlegt die sogenannten Ketzerbriefe. Dazu heißt es in der Publikation Rechter Rand schon im Jahr 2018, der Verlag stammt aus dem Umfeld des Bunds gegen Anpassung, einer ehemaligen K-Gruppe, die versuchte, Marxismus mit Psychoanalyse zu verbinden. Diese Gruppe ist inzwischen weit nach rechts gewandert und hat offenbar Formen einer rechten Politsekte angenommen, so der Rechte Rand im Jahr 2018. Die autonome Antifa Freiburg verweist in einem aktuellen Bericht unter anderem auf Veröffentlichungen, in denen aus dem Umfeld des Ariman Verlags oder von diesem selbst Positionen dokumentiert werden, die etwa eine Bevorzugung von Deutschen bei der Vergabe von Arbeitsplätzen oder eine drastische Bevölkerungsreduktion fordern. Auch Radio Dreieckland hat eine längere Geschichte mit diesem Thema. Bereits am 26. September 1989 berichtete Radio Dreieckland in einem Tagesinfo kritisch über den Ariman Verlag und den Bund gegen Anpassung. Vor dem Oberlandesgericht ging es allerdings nicht darum, ob der Verlag rechtsextrem oder antisemitisch ist. Vor Gericht ging es um die Grenze zwischen Tatsachenbehauptung und zulässiger politischer Wertung. Gerade rechte und extrem rechte AkteurInnen versuchen immer wieder, kritische Berichterstattung juristisch unter Druck zu setzen. Im konkreten Fall hatte der Freiburger Verlag zunächst eine Abmahnung verschickt und anschließend geklagt. Perspektive Online ist in den Ring der juristischen Auseinandersetzung gestiegen und hat den Prozess von Anfang an auch als Konflikt um die Möglichkeit linker Berichterstattung dargestellt. Dabei ist Perspektive Online innerhalb der radikalen Linken nicht unumstritten. Insbesondere ihre politische Verortung im kommunistischen Spektrum ist immer wieder Gegenstand innerlinker Kritik. Das ändert jedoch nichts an der grundsätzlichen Frage, ob ein Verlag durch eine Klage bestimmen können sollte, welche politische Bewertung seines publizistischen Programmes öffentlich geäußert werden dürfen. Aber zurück in den Gerichtssaal. Zu Beginn der Verhandlung ermahnt die Vorsitzende das Publikum, dass weder Raunen noch Beifallsbekundungen geduldet werden würden. In den folgenden 2 Stunden gab es dann dennoch Gelächter, Beschimpfungen des Anwaltes von Perspektive Online, aber auch rauschenden Beifall. All das lässt die Richterin durchgehen. Als die für den Arriman auftretende Beate Scalé aus Sicht eines Teils des Publikums etwas scheinbar Beifallswürdiges sagt, brandet Beifall auf. Scalé ist übrigens nicht nur Vielschreiberin der Ketzerbriefe, sondern firmiert auch als Herausgeberin von Büchern wie »Die Flutung Europas mit falschen Flüchtlingen«. In der mündlichen Verhandlung wird ausgiebig darüber gestritten, ob das Verlagssortiment Bücher antisemitischen Inhalts enthält. Der Senat gibt jedenfalls in einer vorläufigen Einschätzung zu erkennen, dass er dies nicht so wahrnehme. Es mangele folglich, nach vorläufiger Ansicht des Senats, an einer zureichenden Tatsachengrundlage für eine entsprechende Behauptung, weshalb man dazu neige, der Berufung des Arriman Verlags stattzugeben. Die Gegenseite, sie wird anwaltlich vertreten von dem aus Köln angereisten Sven Tamer Forst. Er und seine Kanzlei machen sich unter anderem stark gegen sogenannte Slap-Klagen, also Klagen, die den Zweck haben, KritikerInnen einzuschüchtern und ihre öffentlich vorgebrachte Kritik zu unterbinden. Er müht sich redlich, versucht am Ende einen Vergleich vorzuschlagen, aber all das scheint den Senat des Oberlandesgerichts nicht zu überzeugen. Perspektive Online hat zwischenzeitlich den inkriminierten Satz aus dem Artikel gelöscht. Auch der für Perspektive Online anwesende Tim O. gibt sein Bestes, den Senat davon zu überzeugen, dass die Ketzerbriefe als Bücher zu verstehen seien, weshalb sie in dem inkriminierten Satz mitgemeint gewesen seien. Aber auch das kann vermutlich den Senat nicht umstimmen. Wie das Verfahren ausgehen wird, das erfahren wir am 21. September. Dann will der Senat sein Urteil verkünden, diesmal jedoch nicht in dem schmucken Altbau, sondern das Gericht teilte mit, es weiche auf einen Hochsicherheitssaal in einem anderen Stadtteil aus. Radio Dreieckland wird berichten.
0: Das war ein Kommentar zum momentan stattfindenden Prozess des rechtsextremen Freiburger Arriman Verlag gegen das linke Nachrichtenportal Perspektive Online in Karlsruhe. Eine Zwischenbilanz des Verfahrens, denn die Urteilsverkündung des Oberlandesgerichts wird erst am 21. September sein. Ihr hört jetzt Automatic Stop von The Strokes und danach geht's mit dem Rock am Bach Festival in Kirchzarten im Beitrag weiter.

0: Das Rock am Bach Festival findet von heute bis übermorgen wieder in Kirchzarten statt. Dort könnt ihr dann wieder 3 Tage lang Rock und Indie genießen. Vorab ging es im Gespräch mit Jan und Raffi vom AJ Kirchzarten um aktuelle Veränderungen, die Auswahl des Line-Ups und Möglichkeiten, sich selbst zu beteiligen.
1: Wir sitzen hier im Proberaum vom Autonomen Jugendzentrum in Kirchzarten und ich habe hier Bjarne und Raffi. Hallo erstmal.
2: Hallo.
1: Wir wollen ein bisschen über das Rock am Bach sprechen dieses Jahr.
3: Rock am Bach gibt es seit den 90er Jahren. Das wurde schon immer von den ansässigen Jugendzentren veranstaltet. Auch von der KJG, genau, das war ganz zu Beginn. Das war schon anders, als es heute ist. Die Bühne beispielsweise war aus Paletten ausschließlich zusammengebaut. Die Bands waren jetzt auch noch nicht so überregional, sondern eher, sage ich mal, hauptsächlich aus Freiburg und Umgebung oder nahe Umgebung. Das hat sich einfach von Jahr zu Jahr immer mehr etabliert, sodass es jetzt im Grunde eigentlich nicht mehr wegzudenken ist, dass gerade vor allen Dingen eine große Lücke hier schließt, einfach für ein alternatives Kulturprogramm. Da kämpfen wir auch für, dass es so bleibt. Und freuen uns sehr auf dieses Jahr. Es findet vom 10. bis zum 12. September statt. Wir stehen schon alle in den Startlöchern. Wir freuen uns natürlich auf das Publikum. Und falls man sich noch irgendwie engagieren möchte, kann man sich jederzeit auch an uns wenden. Wir sind da immer sehr offen und freuen uns über alle, die irgendwie zu uns kommen. Es macht halt einfach Spaß, eben im Team zusammen was auf die Beine zu stellen. Vor allen Dingen gerade so ein Open-Air-Festival, das von so vielen Faktoren abhängig ist, dass es überhaupt funktioniert. Da muss man sich schon auch mit manchen Dingen so ein bisschen auskennen. Und um einzelne Leute auch einfach nicht zu überstrapazieren, brauchen wir halt unbedingt immer freiwillige HelferInnen. Wir sind sehr dankbar darüber, dass jedes Jahr auch neue dazukommen. Dementsprechend sind wir sehr happy darüber, auch eine Förderung erhalten zu haben, dass gewisse Risiken wie Wetter etwas reduziert werden können. Sie sind nicht ganz weg, aber es macht es uns einfach einfacher, das Festival für die Zukunft zu erhalten. Schauen da auch sehr positiv drauf, dass das weiterhin so läuft.
1: Es ist ein Riesenkraftakt, den ihr da Jahr für Jahr stemmt. Ihr habt ja gerade ausgeführt, was es alles für Aufgaben zu stemmen gibt. Sponsoring, Förderung, Platzlogistik sind jetzt nur die Aufgaben, die ihr zwei euch ein bisschen angelacht habt. Was mich letztes Jahr so ein bisschen irritiert hat, war, dass plötzlich einer von der Polizeibehörde über den Platz lief. Und was ich auch vorhin dachte, was ich ein bisschen irritierend finde, es gibt ja einen Awareness-Stand, was ja super ist. Aber dass es Securities gibt, ist das nötig?
4: Also wir arbeiten natürlich eng mit der Gemeinde zusammen. Aus erstem Grund natürlich, weil die Fläche, der Platz, auf dem wir das Festival ausrichten, Eigentum von der Gemeinde ist. Zweitens kriegen wir Hilfe von der Gemeinde. Wir bekommen zum Beispiel eine kleine Pritsche und jegliches Werkzeug und Bauzäune und die Polizeigitter von der Gemeinde, wofür wir sehr dankbar sind. Wir bekommen viel Unterstützung von der Gemeinde, dass da Polizei bzw. ein Gemeindevollzugsdienst auf dem Platz ist, ist natürlich im Vorhinein auch ein bisschen abgesprochen, das ist klar, die sind nicht da, um uns zu kontrollieren, sondern die sind da, um für Sicherheit zu sorgen und auch wenn die kommen, wenden sie sich zuerst an uns und schauen, dass sie mit uns mal über den Platz laufen. Das ist einfach eine Maßnahme, die wahrscheinlich ergriffen werden muss. Securities werden tatsächlich benötigt, zum Beispiel am Einlass haben wir natürlich unsere Einlassschichten, die dann die Tickets kontrollieren, die Bändchen vergeben und Co. Und dann ist es natürlich wichtig, dass nicht die Taschen kontrolliert werden, sondern dass man einfach sicherstellt, damit keine gefährlichen Gegenstände aufs Gelände kommen können. Dann haben wir natürlich das Parkplatzproblem, damit der Parkplatz direkt an einer Bundesstraße ist, wo Leute gerne drüber laufen, weil sie sich die Unterführung sparen möchten. Dann kommt noch dazu, dass wir jemanden brauchen, der zwischen dem Gelände und dem Crew- und Backstage-Bereich ist, dass da keine Gäste in den Backstage-Bereich kommen, damit man Bändchen bzw. Crew und Bandausweise kontrolliert und natürlich auf den anderen Zugängen. Es gibt 3 Zugänge zum Gelände. Einer davon ist der Einlass und 2 davon sind eben nicht bewacht und die muss man dann eben auch kontrollieren, damit die Leute nicht einfach so aufs Gelände kommen. Und natürlich ist es eine finanzielle Last, diese Securities zu bezahlen, aber die ehrenamtlichen Helfer, die kein Geld dafür bekommen, möchte man natürlich auch nicht dafür abstellen, dann da 8, 9, 10 Stunden zu sitzen. Deswegen ist es natürlich schon ein Mehrwert, dass wir diese Securities haben bzw. bezahlen.
1: Ihr seid, das klang jetzt schon oft an, komplett ehrenamtlich organisiert. Bands werden bezahlt inzwischen, was ja auch total begrüßenswert ist, dass die Leute gescheit entlohnt werden, wenn sie dann schon auch eben den Weg auf sich nehmen. Ich glaube, ihr habt auch eine Rolli-Rampe, es gibt ein Rolli-Klo. Also es ist so barrierearm gehalten wie möglich. Aber natürlich gibt es auch immer noch Hürden, wenn man nicht auf dem Platz will mit ganz vielen Leuten und Lärm und Licht nicht ab kann. Und ihr seid auch gut vernetzt mit den ortsansässigen Vereinen, mit dem Tauzieherinnenverein und dem kleinen Tier- und den Schützenverein, wo ihr dann die ganzen Infrastruktur bekommt. Das finde ich total schön, irgendwie zu hören, dass das so schön klappt.
3: Auf jeden Fall dankbar für sein. Ich denke, das ist nicht selbstverständlich. Ich glaube halt wirklich, dass wir Glück haben, so akzeptiert zu werden. Ja. Ich glaube, das ist nicht in jeder Gemeinde so selbstverständlich, wie gesagt. Und ich denke mal, das haben wir uns auch ein bisschen erkämpft, weil das Konzept gut ankommt. Das ist ein sehr familienfreundliches Festival auch. Von der Musikauswahl jetzt gerade, es zieht ja unterschiedliche Generationen auch an. Das Konzept kommt auch bei der Gemeinde sehr gut an. Die wollen auch unbedingt, dass wir bleiben. Das ist wirklich sehr schön. Wir freuen uns da auf jeden Fall über den Support. Wir hoffen natürlich, dass es weiterhin so bleibt. Aber es muss eben nicht unbedingt der Normalzustand sein. Es gibt schon Veranstalter, die wirklich Probleme haben. Denen werden Steine in den Weg gestellt. Also den Kulturschaffenden allgemein wird es ziemlich schwer gemacht. Dabei ist das so eine wichtige Sache für die Menschen, dass sie zusammenkommen können und ein bisschen ein Kontrastprogramm zum Alltag bekommen. Gerade bei uns, wir achten schon drauf, dass da eine große Vielfalt drin ist in der Musikauswahl. Das ist uns sehr wichtig und sind davon überzeugt, dass das auch hier benötigt wird, dass die Nachfrage auch da ist. Weil ansonsten gibt es halt grundsätzlich eher so Veranstaltungen, die vielleicht ein bisschen, sage ich mal, so Richtung Dorfkultur gehen. Aber das ist halt einfach nicht für jeden was. Deswegen sind wir da.
1: Schön, dass ihr da seid. Das Line-Up steht. Was sind eure Highlights?
3: Also es finde ich immer so ein bisschen schwierig, das zu sagen. Also ich weiß, die Frage muss ein bisschen kommen. Wir schauen ja wirklich schon, dass wir Acts buchen, die so eine Auftrittsmöglichkeit dringend brauchen. Wir sind nicht so darauf erpicht, Bands zu buchen, die schon wirklich sehr etabliert sind und die wirklich schon einen vollen Tourplan haben oder sowas, sondern möchten halt auch so ein bisschen schauen, dass wir so Chancen bieten, setzen uns da einfach auch so ein bisschen für kleinere Bands sozusagen ein oder Newcomer-Bands halt eben. Jetzt gerade in diesem Jahr haben wir einen super coolen Newcomer dabei, das ist Yara mit Indie-Rock. Dann haben wir noch Spiral Drive dabei, das ist Psychedelic-Rockmusik am Samstag. Das ist auch eine sehr außergewöhnliche Band, wie ich finde. Dann haben wir Kesha Vara dabei, das ist auch eine sehr außergewöhnliche Band. Ich glaube, um das zu verstehen, muss man es mal gehört haben. Dann freue ich mich auch sehr auf Annie Taylor, eine Band aus der Schweiz. Da freue ich mich wirklich sehr drauf. Ansonsten haben wir noch Leo dabei. Das ist eine sehr junge Newcomerin, die ist gerade mal 18. Macht richtig tolle Popmusik und hat starke Texte. Das gefällt mir sehr. Also wir möchten auch bewusst so ein bisschen anecken. Wir finden das wichtig. Das sind so ein paar Bands, aber jetzt, ich würde sagen, jede Band ist irgendwo ein Highlight, weil die unterscheiden sich ja auch sehr vom Stil her und heben sich dadurch einfach auch schon voneinander so ein bisschen ab. Deswegen will ich da jetzt nicht besonders auf irgendwelche Bands zeigen. Finde einfach, dass alle sehr interessant sind und freue mich da auf jeden Act.
1: Dann dürft ihr jetzt noch den ultimativen Werbeblock schalten, wenn ihr noch MitarbeiterInnen sucht, HelferInnen.
3: Sehr gerne, immer. Wir freuen uns, wie gesagt, immer, jederzeit. Man kann auch einfach mal hier reinsteppen bei uns im AJ und nachfragen oder uns einfach anschreiben. Kontakt, E-Mail-Kontakt. Kannst du vielleicht noch kurz sagen?
4: Genau, es gibt auf der Homepage natürlich auch ein Helferformular bzw. einen Helferkontakt, wo man sich dann offiziell anmelden kann. Findet man auf der Homepage rockambach.info. Natürlich jederzeit, jeder willkommen, egal wo seine Stärken liegen, was man gerne macht, was man weniger gerne macht. Sei es nur, wenn man einen Tag beim Aufbau da ist oder einen Tag beim Abbau hilft, dass man mal sieht, was da hinten drum auch alles passiert. Oder natürlich während dem Festival, wenn man da sagt, man möchte sich gerne einbringen und jenseits von diesem Festivalgefühl auch mal hinten dran stehen. Das ist dann natürlich nochmal eine ganz andere Perspektive, aus die man schaut, wenn man da mithilft. Gerade auch, wenn man zum Beispiel beim Aufbau dabei ist und sieht, dass man das alles selbst von Grund auf mit aufbaut und was dann im Endeffekt daraus wird, was man selbst mit eigenen Händen geschaffen hat und dann die Leute so viel Spaß haben, die da sind, das macht einen schon glücklich. Und auch wenn man während dem Festival zum Beispiel Getränke verkauft oder Essen verkauft, dann sieht man, dass die Leute gerne da sind, dass es denen Spaß macht und dass man sie gerade selbst in dem Moment auch ein bisschen glücklicher macht, weil man da gerade für sie da ist und deren Bedürfnisse in Anführungszeichen erfüllt. Und es lohnt sich auf jeden Fall. Natürlich sind auch gewisse Benefits gegeben. Man bekommt natürlich freien Eintritt, wenn man hilft. Man bekommt freie Getränke, man bekommt freies Essen, man bekommt ein T-Shirt, man bekommt sehr viel Anerkennung, man bekommt Respekt. Es ist viel dabei und es lohnt sich auf jeden Fall mal dabei gewesen zu sein.
1: Aus der eigenen Siebdruckwerkstatt kommt das T-Shirt. Bestimmt auch ein nettes Team.
3: Also eben, das finde ich auch ganz wichtig zu erwähnen. Es geht ja auch dabei, zusammen was zu machen und eben auch neue Leute kennenzulernen. Nicht nur, um jetzt da zu helfen und eben gemeinsam auch einfach Spaß zu haben und zu sehen, wie man was auf die Beine stellen kann. Mir persönlich macht das Spaß und da gehen ja auch so viele Stunden rein im Jahr. Für Rock am Bach eben, aber mir macht das persönlich so Spaß, weil ich die Leute einfach immer wieder aufs Neue gerne sehe und das einfach irgendwie gut tut, dass man da so zusammen eine Aufgabe hat oder eine Leidenschaft. Das ist was sehr Erfüllendes auch. Also es geht nicht nur um Helfen und Schicht machen, Leute bedienen, sondern wirklich auch um zusammen eine tolle Erfahrung zu machen. Das kann ich nur jedem empfehlen. Ob man sich dann so reinhängt und so viele Jahre das macht oder so viel Zeit dafür aufwendet, das ist jedem selber überlassen und man muss bei uns auch gar nichts. Und wir sind einfach nur froh, wenn man ein bisschen hilft. Also wir erwarten da gar nicht groß was. Und vielleicht sich das einfach nur mal auch anschauen möchte, erstmal reinschnuppern möchte, das ist für uns alles cool. Und freuen uns auch über einfach neue Perspektiven, mal was aus anderen Augen sehen zu können. Also praktisch, weil wir kriegen ja, wenn wir immer nur ein Team bleiben, das gar nicht so mit, uns fällt es dann nicht auf, was können wir vielleicht besser machen. Und da sind so coole Sachen auch dabei rausgekommen. Also davon profitiert das Festival sehr, wenn da neue Leute sich engagieren.
0: Eben im Beitrag besprochen, beginnt heute das Rock am Bach Festival. Tagestickets für das Non-Profit Festival bekommt ihr schon ab 20 Euro an der Abendkasse, wobei ihr mit Kombi-Tickets für die 3 Tage ganz schön was sparen könnt. 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Hört ihr gleich ab 13 Uhr die neue Folge von Kaleidoskop. Ich verabschiede mich mit Short Songs von den Dead Kennedys.

0: Coop.
1: Gemeinsam die Perspektive wechseln,
0: um einander besser zu verstehen. Unsere heutige Sendung handelt vom Thema Rassismus und wie wir dagegen vorgehen können. Heute sind wir zu dritt im Studio. Ich bin Valentina,
2: Bascha
3: und Jordan.
0: Also ich sehe keine Farben.
2: Ihr seid da ja alle so temperamentvoll.
3: Wo kommst du eigentlich wirklich her?
0: Also eigentlich haben wir jetzt nur ein Problem, weil du das immer zum Thema machen musst.
2: Du siehst aber gar nicht aus wie eine Deutsche.
0: Also im Urlaub erlebe ich als Deutsche ja auch Rassismus.
3: Also ich habe einen schwarzen Freund und der hat überhaupt kein Problem damit.
0: Ich habe ja auch immer die Erfahrung in meiner Klasse in Berlin, dass die ganzen Ausländerkinder mich diskriminieren. Das ist ja auch Rassismus.
2: Das wird man ja noch sagen dürfen. Das waren jetzt Beispiele, wie Rassismus im Alltag aussehen kann. Aber was war denn jetzt so schlimm daran?
3: Naja, die Aussagen haben auf jeden Fall alle gemeinsam, dass sie Menschen als anders darstellen, dass sie Menschen immer wieder zeigen, hey, du gehörst nicht dazu. Es kann gar nicht sein, dass du deutsch bist, weil du siehst ja anders aus. Also es sind immer Aussagen, die letztendlich Menschen, die Rassismuserfahrung machen in Deutschland, immer wieder auch so diesen Finger auf die Brust setzen und so sagen, erzähl mal, du kannst nicht deutsch sein, du kannst nicht dazugehören, wer bist du eigentlich? Und selbst wenn ich jetzt sage, ich komme aus Deutschland, dann erleben viele Menschen auch oft, dass es ihnen gar nicht geglaubt wird. Und dann merken die, ach, es geht gar nicht darum zu wissen, ob ich aus Deutschland komme oder nicht.
2: Also immer diese Beweislast, erstmal etwas leisten zu müssen und glaubwürdig zu sein. Ich glaube, wir müssen uns einfach immer wieder bewusst machen, dass wir mit dem, was wir sagen, Leute verletzen können, auch wenn wir es nicht böse meinen. Und nur weil wir es gesagt haben, heißt es nicht, dass wir deswegen ein schlechter Mensch sind. Es ist wichtig, dass wir reflektieren und dem anderen diese Verletzung nicht absprechen, sondern ihm zuhören, um besser zu verstehen, was ihn denn verletzt hat und daran versuchen zu wachsen.
0: Wir wollen in der Sendung mit euch gemeinsam besser darin werden, Rassismus zu erkennen und weniger rassistisch zu sein.
4: Aha. Hey, Mr. Nazi. Ich muss dann Wörtchen mit dir reden, bitte hör mir zu. Yeah.

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1: Was bedeutet jetzt eigentlich Rassismus?
0: Den Begriff Rassismus gibt es erst seit Anfang des 20. Jahrhunderts. Das ist ein Begriff der Bewegung gegen rassistische Diskriminierung und gegen Rassentheorien. Wir wissen heute gesichert, dass es keine verschiedenen Rassen gibt. Also wir haben immer noch Rassismus, obwohl diese Begründung von der unterschiedlichen Behandlung von Menschen vollkommen falsch ist. Diese Begründung, Rassentheorien, ist aus dem Kolonialismus aus Europa entstanden. Als Europa die ganze Welt unterworfen hat und mit den Bevölkerungen in verschiedenen afrikanischen, asiatischen, amerikanischen Ländern begonnen hat, da haben sie versucht, irgendwie noch vor sich rechtfertigen zu können, dass sie keine schlechten Menschen sind, obwohl sie so grausam sind. Und dazu hat Rassentheorie gedient. Sie haben behauptet, es gibt biologisch verschiedene Menschen, die unterschiedlich viel wert sind, und die Europäer, die Weißen, sind am meisten wert. Deswegen müssen sie andere, die nicht weiß sind, nicht gleichwertig behandeln.
2: Und das war aus europäischer Sicht wichtig, diese Legitimation, weil ja eigentlich zu der Zeit, als Kolonisierung stattfand, in Europa eigentlich ein ganz anderer Wind geweht hat. Also es ging so um Freiheit, Gleichheit, Brüderlichkeit, und das war natürlich im totalen Widerspruch zu dem, was damals aktuell eigentlich passiert ist weltweit. Und dadurch, dass man eben gesagt hat, naja, die Menschen, die dort versklavt werden in den Kolonien, sind überhaupt keine Menschen. Dadurch konnte man dann auch dieses grausame Vorgehen in den Kolonien überhaupt erst rechtfertigen. Und deswegen wurde damals auch sehr viel Geld reingesteckt in wissenschaftliche Forschung. Letztendlich weiß man natürlich, dass es keine echte Wissenschaft ist, sondern Pseudowissenschaft, um irgendwie beweisen zu können, dass das, was da passiert, nämlich die Ausbeutung von Menschen, die Unterdrückung von schwarzen Menschen in den Kolonien, dass das irgendwie zu rechtfertigen sei.
0: Diese Rassentheorie hat was künstlich geschaffen, was es gar nicht gibt. Man hat sich also überlegt, was könnten Gruppen sein, in die wir die Menschen einteilen, und hat sich dann überlegt, was sind so visuelle Marker, an denen das festgemacht werden kann. Was den meisten wahrscheinlich einfällt, ist die Hautfarbe, weil das häufig heute immer noch der erste Grund ist, was Menschen sehen und warum sie dann andere rassistisch behandeln. Es gibt aber auch ganz andere Marker, und diese Marker sind willkürlich, weil es eben keine festen Unterschiede zwischen Menschen gibt und es dann nur darum geht, eine bestimmte Gruppe zu diskriminieren. Das heißt jetzt, wenn ich sage, ich bin weiß, dann beschreibe ich damit nur, dass ich eine Person bin, die keinen Rassismus erfährt. Weil ich von außen so wahrgenommen werde, dass ich zu dieser Gruppe der weißen Europäer gehöre, die ja angeblich mehr wert wären. Tatsächlich ist das aber nicht eine biologische Realität, die ich habe, sondern das ist nur eine soziale Zuordnung, eine Position, die mir von rassistisch denkenden Menschen zugeordnet wird.
2: Dass du selber dich als weiße Person wahrnimmst, heißt ja auch, dass du dich in irgendeiner Form auch schon mit Rassismus auseinandergesetzt hast und dich da auch verorten kannst und dir bewusst bist, dass du eben keinen Rassismus erfährst. Und auf der anderen Seite gibt es eben auch Begriffe wie Schwarz oder People of Color, die wiederum aus einer Widerstandsbewegung heraus entstanden sind. Auch aus diesem Anspruch, Schwarz als etwas Negatives umzudeuten, sich das wieder anzueignen und zu sagen, ja, wir sind schwarz und das heißt, wir machen Rassismuserfahrungen, aber wir sind stolz drauf sozusagen. Ja, wir sind schwarz und wir haben alle auch individuelle Geschichten, aber eben auch eine kollektive Vergangenheit und ein

0: kollektives Gedächtnis, was uns verbindet.
1: Den Kolonialismus gab es ja nicht nur von Europa aus in Afrika, den gab es ja in der ganzen Welt. Mhm. Rassentheorien sind eine europäische Idee. Sie sind in Europa entstanden aus einem christlichen Europa und wurden auf die ganze Welt übertragen. Und das führt jetzt auch dazu, dass es unterschiedliche rassistische Erfahrungen gibt für Menschen, die schwarz eingeordnet werden, für Menschen, die asiatisch eingeordnet werden. Da gibt es ganz viele Unterkategorien und das sind nicht die gleichen Erfahrungen, weil sie mit verschiedenen Vorurteilen zusammenhängen. Sie alle werden aber von den Europäern als minderwertig und nicht auf Augenhöhe einsortiert. Und was jetzt ein super interessantes Phänomen ist, ist, dass da ein Kampf um die Krümel entstehen kann. Dass beispielsweise in Indien es dann Cremes gibt, die die Haut aufhellen soll, weil je heller die Haut ist, desto wertvoller. Das ist eine Denkweise, die durch den Kolonialismus durch die Briten nach Indien gekommen ist.
0: Das ist ja auch weit verbreitet auf dem afrikanischen Kontinent, wo man dann immer auch spricht eben von internalisierten Rassismus, also es heißt einfach nur, dass ja Rassismus uns alle irgendwo angeht und wir mit rassistischen Vorstellungen aufwachsen und dass es einfach global verbreitet ist, dieses Ideal des weißen Menschen, helle Haut und letztendlich dann auch Menschen für sich diese rassistische Narrative eben so übernehmen.
1: Dass sie dann Erzählungen, die rassistisch sind, über sich selbst anfangen zu glauben.
0: Genau.
1: Weil wir in einer Welt leben, wo es quasi überall Kolonialismus gab, müssen wir uns auch alle mit Rassismus auseinandersetzen und damit, wo wir selber vielleicht irgendwelche rassistischen Erzählungen glauben und noch nicht hinterfragt haben. Menschen, die Rassismuserfahrungen machen, setzen sich sowieso mit Rassismus auseinander. Die haben oft da gar nicht die Wahl. Menschen, die keine Rassismuserfahrungen machen, die diese Position weiß haben, die haben eine Wahl. Ich zum Beispiel bin so eine Person, ich finde Rassismus scheiße, also was mache ich? Ich muss mich intensiv damit auseinandersetzen, wo meine blinden Flecke sind. Ich kann zum Beispiel mit Menschen, die Rassismuserfahrungen haben, mich unterhalten. Ich kann ihnen zuhören. Ich sollte dann aber nie glauben, dass nur weil eine Person jetzt was erzählt hat, das für die gesamte Gruppe so ist. Eine ganz tolle Möglichkeit ist auch, Bücher zu lesen. Es gibt zum Beispiel von Topoka Ogette das Buch Exit Racism. Das ist an weiß positionierte Menschen gerichtet, die sich mit ihrem verinnerlichten Rassismus auseinandersetzen wollen und die eben nicht rassistisch sein wollen, weil sie Rassismus ablehnen. Ogette hat ganz viele Workshops für solche Menschen wie mich gemacht, wo sie darauf hinweist, was eigentlich rassistisch ist, wo ich nie gemerkt hätte, dass das rassistisch ist. Das Buch gibt dann immer so Informationen mit rein, geht dann aber auch darauf ein, was für emotionale Reaktionen das bei den Workshop-Teilnehmenden ausgelöst hat. Weil ein ganz großes Problem, das kennt ihr vielleicht auch aus anderen Kontexten, wenn jemand mir sagt, du bist rassistisch und ich von mir aber glaube, ich bin kein rassistischer Mensch, weil alle Menschen sind für mich gleich viel wert, dann habe ich ein Problem mit meinem Selbstbild. Häufig ist es dann so, dass Menschen dann nicht glauben wollen, dass sie rassistisch sind, weil das zu sehr wehtut, dieses Selbstbild verändern zu müssen und deswegen dann gar nicht mehr zuhören und diesen Vorwurf abschmettern. Das ist ein Automatismus, den sucht man sich gar nicht erst aus, aber es gibt Mittel, diesen Automatismus abzulegen. Also es ist okay, wenn die erste Reaktion Wut ist und das ist gemein, das stimmt doch gar nicht. Aber ihr könnt da durchgehen, ihr könnt durchschnaufen, ihr könnt lernen, ah okay, ich habe gerade jemanden verletzt. Das macht mich aber nur zu jemandem, der jetzt die Möglichkeit hat, zu lernen, warum ich verletzt habe und es nicht wieder zu tun. Ernst nehmen, was dein Gegenüber dir sagt. Und zu dem Menschen werden, den du werden willst. Also dafür das Buch Exit Racism.
0: Ich habe auch noch einen Buchtipp, mein absolutes Lieblingsbuch, wenn es um die afrodeutsche Bewegung geht in Deutschland, ist Farbe bekennen. Und zwar ist es ein Buch, das herausgegeben wurde von Katharina Ogontoye, Dagmar Schulz und Maya Yim. Das handelt davon, dass sich damals eine Gruppe schwarzer Frauen im Rahmen eines Studiums zusammen mit Audre Lorde, die in Berlin gelehrt hat, da haben sich eben diese schwarzen Frauen zusammengesetzt und haben Erfahrungen geteilt. Und sie haben eben alle davon berichtet, dass sie irgendwie nicht so ganz einordnen können, was ihnen da eigentlich passiert in Deutschland, obwohl sie eben in Deutschland geboren sind, aber eben schwarz sind. Und da hat sich dann im Zuge dieser Auseinandersetzungen der Begriff Afrodeutsch rausgebildet. Dieses Buch hat mich einfach sehr geprägt und es wird auch

0: auf unserer Website eine Liste mit den Büchern, die wir persönlich gelesen haben und gut empfinden. Vielleicht ist da auch etwas für euch dabei.
1: 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Was wir auch noch ganz gern ansprechen wollen, ist das Thema Othering. Wieder ein Fremdbegriff. Was bedeutet das?
2: Dass Menschen als anders wahrgenommen werden, obwohl sie gar nicht anders sind.
1: Und wie wird das gemacht?
2: Durch bestimmte Merkmale, die diese Menschen haben oder die ihnen zugeschrieben werden. Dunkle Haut, kann aber auch eine bestimmte Sprache sein. Es kann ein kultureller Aspekt sein. Letztendlich ist Othering das, was immer mitschwingt, wenn wir reden von wir und die anderen. Also es wird einfach eine Unterscheidung aufgemacht anhand von Merkmalen, die eigentlich gar nicht relevant sind. Die werden mit Bedeutung aufgeladen, indem man ihnen bestimmte Verhaltensweisen zuschreibt. Also, dass man sagt, der ist schwarz, dunkle Haut und deswegen ist er kriminell.
0: Oder er ist asiatisch und deswegen gut in Mathe?
2: Genau.
1: Warum ist jetzt beides verletzend?
2: Weil es Menschen auf diese Merkmale reduziert und ihnen auch nicht die Möglichkeit gibt, aus diesem engen Korsett an Zuschreibungen auszubrechen.
0: Schublade auf, Mensch rein, Schublade zu. Hauptsache, man muss sich nicht mehr damit beschäftigen.
2: Genau.

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1: Auch innerhalb einer Familie können Menschen unterschiedliche Rassismuserfahrungen machen. Dazu hört ihr einen Beitrag von Valentina und ihrer Schwester Mira.
2: Wir sind beide Schwestern, wir haben die gleiche Mama und wir haben verschiedene Väter. Und der große Unterschied zwischen uns ist, dass dein Vater indische Wurzeln hat und du dementsprechend auch anders aussiehst und anders wahrgenommen wirst als ich. Wir aber beide eine indisch geprägte Kindheit hatten und irgendwann war dann nur noch deine Kindheit indisch geprägt.
3: Wir sind in Bayern aufgewachsen und auch eher in einer ländlichen Gegend. Da gab es damals sehr wenige POCs. Also man war schon eine Ausnahme. Die Art, sich zu beschreiben, war davon geprägt, möglichst wenig aufzufallen oder negativ sich zu positionieren, damit man keine Angriffsfläche bietet. Damals war dieses Ich bin halb Inderin, obwohl ich immer schon sehr stolz darauf war und auch väterlicherseits sehr stark in diese Richtung geprägt wurde, eine Art, sich zu beschreiben, um zu sagen, so hier, ich bin aber auch halb deutsch. Das würde ich jetzt anders sehen, weil ich nicht mehr in einem Kontext bin, in dem ich die Einzige oder eine von wenigen bin und dementsprechend nicht mehr so sehr darauf achten muss, dass ich jetzt nicht irgendwie negativ auffalle. Deswegen kann ich mich jetzt ganz ohne Probleme als POC bezeichnen oder eben auch als Inderin.
2: Fühlst du dich auch deutsch?
3: Ich wurde als Kind, obwohl ich die deutsche Staatsbürgerschaft habe, obwohl ich Deutsch spreche, in Deutschland sozialisiert bin, eine teilweise deutsche Familie habe, nicht als komplett zugehörig gesehen. In der eigenen Familie, da habe ich keine negativen Erfahrungen gemacht, aber die Außenwelt, die fremden Leute in der Schule, Kindergarten, das beeinflusst einen. Vielleicht, wenn ich in einer Gesellschaft aufgewachsen

0: wäre, in der ich total als Teil angenommen worden wäre, würde ich mich wahrscheinlich heute auch mehr als Deutsche sehen. Vielleicht ist das auch eine kleine Trotzreaktion.
1: Als ich als Erwachsene dieses Konzept der Cultural Appropriation kennengelernt habe, habe ich sofort an unsere Mama denken müssen. Sie hat uns sehr stark vermittelt, dass andere Kulturen ein Reichtum sind und was Tolles sind und eine Welt zu entdecken. Ich habe mich im Kindergarten, da gibt es noch Fotos so mit 5 oder 6, als hinduistische Göttin verkleidet.
0: Krass, das wusste ich gar nicht.
1: Aus heutiger Perspektive, das kann man auch problematisieren.
0: Ja, da sind wir ja doch in einer ähnlichen Situation, wir zwei. Weil auch du über eine Weile zumindest hast du ja diese Kultur aus erster Hand erfahren. Und du warst Teil davon. Nicht, weil du dir irgendwas aneignen wolltest, sondern weil du ein Kind warst, das mit was aufgewachsen ist.
1: Wir waren, als ich 2 und als ich 6 war, in Indien auf einer großen Reise und waren dann in verschiedenen Ashrams und dein Papa hat dann irgendwann mal so Kalenderkarten mitgebracht und auf jeder Karte war eine andere hinduistische Gottheit und ich durfte blind eine ziehen und das war Durga und seitdem habe ich so ein Durga-Fable und habe mir dann irgendwie mit 13 eine Durga-Statue gekauft und die ist bis heute bei mir in meiner Wohnung, weil ich mich damit wohlfühle. Oder auch diese Bindis, die dein Papa mir mitgebracht hat und dann bin ich als kleines Kind immer mit Bindis rumgerannt. Jetzt habe ich das jahrelang nicht mehr gemacht und seit dieser Cultural Appropriation Geschichte habe ich plötzlich auch Angst bekommen, das wieder zu machen, weil ich dachte, wenn Leute mich so sehen, dann denken sie, ich bin irgendwie einfach nur so eine deutsche Frau, die keine Ahnung hat und sich da was nimmt, was ihr nicht gehört.
0: Und dabei ist es für dich ja wirklich, dass du deine Kindheit wiedererleben möchtest. Aber klar, das Problem ist, du bist von außen ganz klar weiß gelesen und bist es ja auch. Aber wie soll jemand von außen das wissen, dass du diese besondere Verbindung aus deiner Kindheit hast? Und ich glaube auch nicht, dass du damit gemeint bist, wenn es um Cultural Appropriation geht. Aber klar, da ist die Sache dann eben doch komplexer.
1: Ich erkämpfe mir das jetzt gerade zurück, dass ich trotzdem den Mut habe, ein Bindi zu tragen, weil ich ja weiß, was es für mich bedeutet. Und ich habe mir aber auch gedacht, ja gut, wenn der Preis jetzt dafür ist, dass Leute, die mich nicht kennen, da ein Vorurteil gegenüber mir haben, dann ist es auch nicht so dramatisch, weil der Unterschied ist auch, heute wie früher, wenn ich mit einem Bindi rumlaufe, dann stellt es nie mein Deutschsein und nie meine soziale Position als weiß in Frage.
0: Oh, das ist ein guter Gedanke.
1: Wenn du mit einem Bindi rumläufst, dann unterstreicht das deine Andersartigkeit und verstärkt, dass du indisch gelesen wirst. Das heißt, ich muss nie den Preis der Rassismuserfahrung dafür bezahlen, diese Kultur nach außen zu tragen. Ich tue mich tatsächlich ein bisschen schwer damit, weil ich bei diesen ganzen indischen Sachen ja jetzt die Ausrede habe, es gibt da einen Papa und dadurch habe ich das Indische und deswegen darf ich das trotzdem. Aber das ist halt nur die halbe Wahrheit, weil meine Mama auch dieses krass Spirituelle hat, wo man sich einfach aus 50 verschiedenen Kulturen seine eigene Wohlfühlspiritualität bastelt. Und es gibt eben auch, glaube ich, gar nicht so wenig Kinder in Deutschland, die Eltern haben, die zu irgendwelchen indischen Gurus rennen. Und in dem Fall sind die Eltern dann halt komplett deutsch und diese Gurus sind dann vielleicht indisch. Und du wächst aber damit auf, dass deine Eltern meditieren und du in irgendeiner Kinderbetreuung von so einem Ashram rumhängst, wo du hinduistische Gottheiten ausmalst. Und da stelle ich mir dann ganz stark die Frage, gibt es sowas wie ein Recht auf eine Kultur oder eine nostalgische Beziehung zu einer Kultur? Und hat das dann was mit Genetik zu tun oder eher mit kulturellen Erfahrungen? Und ich glaube, meine eigene Verwirrung bei diesem Thema zeigt eigentlich ganz gut, dass dieses rassistische Konzept, das ganz stark auf Biologie und Genetik geht, ja eigentlich die Realität überhaupt gar nicht greift und eben ein rassistisches Konzept ist, was zwar eine Realität schafft, mit der wir jetzt alle zu kämpfen haben, aber was eben überhaupt nicht
0: allem gerecht wird. Und auch was unsere Mutter, also ich meine, vielleicht mache ich es mir auch leicht, aber ich finde auch dadurch, dass sie mich als Tochter hat, hat sie ja nochmal irgendwie ein anderes Anrecht. Aber dann natürlich denke ich da auch in diesem biologischen Sinne. Und ich idealerweise fände ich es auch total schön, wenn man Kultur noch einfach nur teilen könnte und das alles viel einfacher wäre. Das Problem, weswegen es nicht so einfach ist, ist ja, dass Kulturen in mancher Hinsicht dann abgelehnt werden Und die Menschen, die diese Kultur durch Geburt sozusagen angehören, abgelehnt werden. Und idealerweise natürlich, wenn das nicht so wäre, dann wäre es ja ganz wunderbar, wenn auch diese Kinder mit zwei weißen Eltern, wenn sie Spaß haben, in dem Ashram die Bilder ausmalen könnten. Es ist nur leider nicht die Realität und das macht das so ein bisschen komplizierter. Ich habe schon das Gefühl, Kinder sind tendenziell unschuldig und wenn sie was mitbekommen als Kind und das für ihr Wachstum, ihre Entwicklung irgendeinen Einfluss hatte, dann würde ich sagen, dürfen sie da auch irgendwie sich als Teil in einem gewissen Maß fühlen. Und ich finde, du hast es vorhin wirklich so gut formuliert, eben mit dem Bewusstsein, dass es natürlich trotzdem anders ist, als weißes Kind ein Bindi zu tragen, als indisches Kind, weil du trotzdem dich damit nicht ins Ausseits katapultierst.
1: Ist es ja so, dass Elemente der indischen Kultur ja auch sehr in sind, also dass jeder Yoga macht oder jetzt meditiert. Und das kann ja dann auch sein, dass die Leute das mit einer Wertschätzung machen, aber das heißt ja nicht, dass es nicht trotzdem auch für dich als Person mit indischem Hintergrund auch eine Verletzung darstellen kann. Wie geht's dir denn damit?
0: Es ist in der Tat so, dass ich das früher wie heute in manchen Aspekten schwierig fand und verletzend fand, ja. In meinem Gefühl war das irgendwie immer so, dass die Weißen sich da was genommen haben. Ganz böse und das jetzt zu ihrem Machen, das gar nichts mehr damit zu tun hat, was es eigentlich war. Und das stimmt in gewisser Weise auf jeden Fall auch, aber ich hatte nicht den Input, dass das auch ein bewusster Export war, der auch einen gewissen Nutzen sozusagen hat. Das, was ich in Deutschland als Kind so schon mitbekommen habe, Yoga, Meditation, habe ich ganz häufig gar nicht so verknüpft mit Indien. Und ich habe dann eher die Sachen, die mit Ablehnung verbunden waren, mehr als das eigene gesehen, was ja vielleicht auch traurig ist. Ich bin als Kind total gerne mit so Hemden rumgelaufen. Die hatten Abbildungen von hinduistischen Gottheiten und da waren ganz häufig auch Swastika drauf abgebildet. Da bin ich in die Schule gegangen mit diesen Hemden immer mal wieder. Also erstens haben sich die Leute natürlich über mich lustig gemacht, weil da hinduistische Gottheiten abgebildet waren. Aber andererseits habe ich auch total viel Ablehnung erfahren durch diese Swastika. Die Lehrkräfte haben auch versucht, ein Bewusstsein zu schaffen, indem sie in einem Unterricht auch gesagt wurde, dass dieses Symbol eigentlich ein Swastika ist, bevor es zum Hakenkreuz missbraucht wurde. Das habe ich dann aufgehört, weil alle Kinder haben irgendwie über mich getuschelt, auf mich gezeigt oder manche sind sogar hingekommen und haben mich als Nazi beschimpft. Ich habe dann immer diese Dinge viel mehr als, das ist was, das ist irgendwie meine Kultur, aber das ist hier schlecht wahrgenommen. Dass Indien oder Bindis, dass das jetzt irgendwie noch viel mehr so ein Trend auch ist. Das ist ja eine modernere Entwicklung und da hat es angefangen, mich auch wirklich zu stören, weil ich das Gefühl habe, die Leute, die reden auch so viel darüber und ich persönlich habe das Gefühl, dass sie eigentlich nicht wissen, wovon sie reden. Ich weiß auch, dass ich mich nicht hinstellen kann und sagen kann, ich bin Yogi. Aber diese Leute, die noch viel weniger wissen als ich, machen das. Und das war was, das hat mich schon dann angefangen, sehr zu stören. Eine Situation, da war ich ein bisschen verliebt und der fand Spiritualität und so ganz spannend. Und dann waren wir auf so einer Party und da war eine weiße Frau, die hatte ein Bindi auf und so einen indischen Kopfschmuck an. Die fand er ganz, ganz toll, weil sie sich so präsentiert hat mit dieser indischen Kultur. Und mich nicht. Und das ist natürlich eine persönliche Situation. Man muss nicht von allen geliebt werden. Aber das war so ein Punkt, den fand ich dann richtig schlimm, dass sie sich diese, ja, dann da wirklich doch angeeignet hat, diese Mode, diesen Schmuck und damit irgendwie als spiritueller wahrgenommen wurde als ich. Und deswegen irgendwie passender für diesen Menschen, der das ganz toll fand.
1: Die kann das ganze Positive, was mit dem Bindi-Tragen mit sich kommt, das kann die alles mitnehmen, die Bewunderung und Faszination, muss aber nicht die Kehrseite des Rassismus ertragen. Und das ist faktisch einfach wahnsinnig unfair.
0: Ja, das ist, ich glaube, das ist genau der Punkt. Das fühlt sich total unfair an.
1: Wenn du mit uns unterwegs warst und wenn du mit deiner indisch-deutschen Familie unterwegs warst, ob du dann unterschiedlich wahrgenommen wurdest und auch unterschiedlich rassistisch behandelt wurdest.
0: Ja, auf jeden Fall. Mindestens einmal hat irgendeine Frau wohl gedacht, dass ich entführt werde von meiner Mutter, weil ich nicht aussehe wie ihr Kind. In der Schule, dass die Leute das nicht richtig verstehen wollten, dass wir wirklich verwandt sind. als würde ich von außen aus eurem Kontext, aus dem weißen Kontext so rausgenommen werden. Das wurde irgendwie von außen an mir so aufgestülpt, dass ich ja gar nicht wirklich Teil von euch bin, weil ich anders aussehe. Aber an sich bin ich viel weniger angeeckt, wenn ich jetzt mit euch unterwegs war. Mit der indischen Familie habe ich natürlich mehr erfahren, also besonders mit meinem Papa, mit dem ich ja sehr viel unterwegs war. Das ist schon auffällig gewesen. Wir hatten immer mal wieder Probleme, als wir dann Bayern auf dem Land gelebt haben, dass wir, wenn wir irgendwie draußen spazieren waren oder so, dann wurden wir teilweise sogar auch angeschrien. Oder die Leute haben so ihre Hunde so ein bisschen auf uns losgelassen und aber auch wieder zurückgerufen. Also es war keine wirklich gefährliche Situation, aber natürlich trotzdem eine Situation, in der eine gewisse Aggression auch darin liegt. Und eine Situation, die ganz einschneidend war, war tatsächlich überall, wo ich gelebt habe mit meinem Vater, da wollten die Nachbarn eigentlich nicht, dass wir wohnen, weil sie ihn halt nicht da haben wollten. Und ich meine, mich als Weiterführung auch nicht. Und eine Situation war ganz krass, da haben wir eben auch wirklich sehr ländlich gewohnt, also in einem ganz, ganz kleinen Dorf. Da haben die Nachbarn, haben dann das Jugendamt angerufen und dem Jugendamt erzählt, dass mein Vater mich irgendwie missbraucht oder schlecht behandelt. Und dann musste ich zum Jugendamt gehen und denen erzählen, dass es nicht stimmt. Also das war eine ganz schlimme Situation für mich als Kind. Eine der schlimmsten Sachen, die ich erfahren habe persönlich. Wenn ich jetzt in einer Stadt aufgewachsen wäre, dann hätte ich sicherlich auch anderen Rassismus erfahren. Aber ich glaube, ich hätte weniger Rassismus erfahren, weil ich ja eben doch weniger POC bin als andere Menschen. Und andere Menschen auch natürlich sowieso noch viel schlimmere Dinge erfahren als ich. Aber ich glaube, dadurch, dass wir in einem Rahmen waren, in dem ich so das meiste POC, das man sein kann, war, habe ich irgendwie auch gewisse Dinge abbekommen, die ich in einem anderen Kontext wahrscheinlich nicht abbekommen hätte. Und ich meine, ich hätte sowieso überall wahrscheinlich Rassismus erfahren. Aber klar, wenn wir jetzt einfach mal nur auf die Fakten gucken, ich habe diese deutsche Familie auch. Ich spreche Deutsch. Ich spreche muttersprachlich Deutsch. Ich bin hier sozialisiert. Ich kenne irgendwie die Gepflogenheiten, wie man sich verhält. Ich war auch immer tendenziell ein eher höfliches Kind, habe immer versucht, nicht sehr aufzufallen. Was, glaube ich, auch daran liegt, weil ich ja sowieso auf eine gewisse Art aufgefallen bin. Ich bin relativ hell. Mein Papa war auch nicht immer da und deswegen war ich nicht immer in einem Kontext mit ihm sozusagen. Eigentlich sind das die besten Voraussetzungen, um ganz schön wenig Rassismus zu erfahren. Und trotzdem habe ich den erfahren, weil ich an diesem Ort war. Ich weiß auch gar nicht, ob das nur schlecht war. Es gibt mir ein gewisses Verständnis für Situationen oder auch für Menschen, denen es ja noch viel mehr so geht wie mir. Dafür bin ich dankbar.
1: Denkst du, dass du selbst manchmal einen rassistischen Blick auf dich selber hast?
0: Ja, natürlich. Und auch auf andere. Also das sage ich jetzt ganz drastisch. Ich glaube, das betrifft fast alle Menschen auf diesem Planeten. Fast alle Länder sind ja entweder Kolonialisten gewesen oder wurden kolonialisiert. Unter anderem deswegen ist dieses Gedankengut, glaube ich, fast in jede Community, in die du guckst, ist es auf die eine oder andere Art vertreten. Ich glaube, es ist sehr viel wichtiger, das zugeben zu können und daran zu arbeiten, als sich vorzumachen, dass es mich nicht betrifft, weil ich ja auch Rassismus erfahre. Mir selbst gegenüber habe ich das total viel. Als Kind hatte ich das viel mehr noch. Jetzt denke ich mir, wie blöd war ich da, aber ich hatte mir als Kind einen deutschen Vornamen gewünscht. Kurz mal. Irgendwann war wohl mal ein anderer Vorname für mich geplant. Auf jeden Fall, ich hatte diese Information und kam dann wohl irgendwann mal zu meiner indischen Tante und habe ihr gesagt, ich würde viel lieber Luise heißen und nicht Mira. Und ich will nicht mehr Mira heißen. Ich will einen deutschen Namen haben. Und das ist eine Sache, die ich jetzt total belächel, dass ich das jemals so gedacht habe. Aber klar, diese Seite an sich wird einem überall als negativ suggeriert. Und das übernimmt man, absolut. Auch die Leute, die kolonialisiert wurden, übernehmen ja dieses Mindset total. Also das merkt man ja in Indien auch. Es gibt ganz viele, die Haut weißer machen, Seifen. Auch der Rassismus unter POCs, ich glaube, das betrifft nicht nur die indischen POCs, sondern uns alle, dass wir viel Arbeit zu tun haben, um diese Themen zu erkennen, die Gedanken in uns und auch irgendwie anders einzuordnen.
1: Was würdest du gerne anderen POCs mitgeben?
0: Ich glaube, für junge Menschen, das ist, was ich mir sehr für sie wünsche, ist tatsächlich, dass sie in Communities aufwachsen und auch Figuren um sich herum haben, die aussehen wie sie und die positiv dargestellt werden und die eine gute Repräsentation sind für sie. Das ist, glaube ich, was das ich nämlich nicht hatte als Jugendliche und als Kind oder nicht in Deutschland zumindest hatte, in Indien schon. Und das ist, glaube ich, was, das ich mir total wünsche, weil es geht mir jetzt auch so, jetzt wo das irgendwie alles mehr Thema wird und auch mehr aufkommt. Zum Beispiel, es gibt diese eine amerikanische Serie und da ist die Hauptfigur eine junge Inderin. Es ist überhaupt nicht meine Art von Serie, aber ich habe die mir angeguckt deshalb und ich habe so weinen müssen, einfach weil das so schön war, das zu sehen. Ja, und das wünsche ich mir für die Leute.

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1: Was war jetzt denn nochmal mit Rassismus gegen Weiße?
2: Ein super Beispiel ist die aktuelle Debatte um das Volksbad in Berlin, wo ein sicheres Baden ermöglicht werden sollte für schwarze Kinder und Jugendliche. Die CDU-Politikerin Eileen Weibel gesagt hatte, dass sie jetzt nicht ins Schwimmbad dürfe, weil das Bad von einem schwarzen Verein reserviert wurde. Sie hat dann das Ganze in ihrem Insta-Reel als Rassismus gegen Weiße bezeichnet. Dadurch letztendlich eine große Debatte ausgelöst, was dazu geführt hat, dass dieser Verein diese Veranstaltung absagen musste.
0: Weil es eine zu große rassistische Gefahr für diese Kinder gab. Voll oft, wenn Leute sagen, aber das ist Rassismus gegen Weiße, ist es nur eine Strategie, um schwarzen Menschen oder Person of Color ihre Rassismuserfahrung abzusprechen und sich nicht verändern zu müssen. In manchen Fällen ist es ein bisschen komplizierter, wenn wir uns die Shoah anschauen, also die Ermordung europäischer, jüdischer Menschen durch Deutschland, durch die Nazis. Dann wurde denen auch abgesprochen, weiß zu sein. Man hat behauptet, sie seien eine eigene Rasse und hat das jetzt eben nicht an ihrer Hautfarbe festgemacht, sondern versucht, irgendwelche anderen Marker zu finden, um ihnen abzusprechen, vollwertige Menschen zu sein, die man wertschätzend behandeln muss.
1: Im Einzelfall ist es kompliziert. Es gibt so viele individuelle Erfahrungen und Berichte, dass unser Rat für euch ist, nehmt andere ernst, hört ihnen zu, drückt nicht direkt eure Meinung rein, aber lasst euch nicht von rechten Meinungen oder Rechtsextremen benutzen.
0: Bascha hat sich mit Anna unterhalten. Sie werden häufig beide weiß gelesen, haben aber Erfahrungen gemacht, wo es nicht ganz so einfach ist einzuordnen. War das jetzt Rassismus? Ist das kein Rassismus? Wie gehe ich damit um? Wo ist eigentlich der Platz für meine individuelle Erfahrung? Und wie sortiere ich das ein?
3: Als ich 7 war, sind wir von einer relativ großen Stadt, nämlich Aachen, aufs Land gezogen. Da passten wir dann nicht so richtig gut rein. Und das hatte zwar ganz verschiedene Gründe, aber das, was mir dann ganz schnell klargemacht wurde, war, dass wir eben Kanaken waren. Das war das erste Mal, dass ich verstanden habe, dass wir eben nicht einfach nur deutsch sind und dass diese Kindheit, die ich hatte, kulturell noch andere Einflüsse hatte und dass es Leute gibt, die da komplett anders drauf reagieren, als es die Leute gemacht hatten, die es eben in Aachen gegeben hatte, die natürlich viel stärker aus der Community herauskamen. Das ist wahrscheinlich so das erste Mal, dass ich wirklich Rassismus als etwas kennengelernt habe, was es gibt und was sich auch irgendwie auf mich bezieht.
1: Ich bin in Polen aufgewachsen und bin dann nach Deutschland gekommen, wo ich von meinem Papa adoptiert worden bin, auch eben aufs Land gezogen, ins tiefste Allgäu. Und dann wurde mir klar, okay, irgendwie finden die mich komisch. Abgesehen davon, dass ich mit 6 Jahren ganz normal eingeschult worden bin und in meinem ersten Halbjahreszeugnis drin steht, dass meine Lehrerin es sehr bemängelt, dass mein Wortschatz nicht der ist wie von meinen Klassenkameraden, habe ich nie wirklich gut Anschluss gefunden, weil die Kinder mich immer gemieden haben und ich habe das nicht verstanden. Die konnten meinen Namen nicht aussprechen. Dann wurde ich eben adoptiert und habe dadurch den deutschen Namen gekriegt. Und das hat schon einiges verändert, schon allein, weil Lehrkräfte mich anders wahrgenommen haben. Als ich 19 wurde, bin ich nach München gezogen und es war dann wie ein Aufatmen, weil auf einmal war ich nicht das adoptierte Mädchen aus Polen, sondern ich war einfach ich. Und auf einmal wurde die Frage, wo kommst du her, nicht mehr die ganze Zeit gestellt.
3: Ich glaube, der Wortschatz spielt gar keine so riesige Rolle, weil ich auch eine Geschichte habe aus der weiterführenden Schule, wo meine doch recht ländliche Schule verzweifelt nach jemandem gesucht haben, dem sie einen Integrationspreis geben konnten. Und dann sollte ich einen Preis dafür bekommen, dass ich so unglaublich gut Deutsch spreche. Ich spreche aber keine andere Sprache. Und aufgrund der vielen Geschichten meines Vaters war ich auch unglaublich gut in Deutsch. Das war immer mein allerbestes Fach. Was beim Namen auch total lustig ist, ist, dass ich sehr, sehr oft für eine Anna Marschall gehalten werde, weil das ein irgendwie europäischer Name ist, der meinem relativ ähnlich ist. Tatsächlich kenne ich das nicht so sehr, dass die Leute auf den Nachnamen gucken und es dann merken, sondern eher, dass die hauptsächlichen Erfahrungen mit dieser Form von Rassismus oder von Anecken aus einer Phase kommen, wo mein Vater eben sichtbar war und wo die Leute wussten, wo im Dorf eigentlich die Kanaken oder in unserem Fall ja die Iraker wohnen. So, meine Mutter war Deutsche, mein Vater war Iraker und irgendwie war ich immer dazwischen. Also, dass ich ganz oft auch das Feedback bekomme, dass ich überhaupt nicht arabisch aussehe und dass ich aber auch selber mich dann manchmal gefragt habe, ja, aber wie nicht deutsch bin ich eigentlich? Und wie geht man damit eigentlich um, in einer Gesellschaft zu leben, die einem gerne das eine oder das andere Label geben möchte? Und habe deshalb auch gar nicht so diesen Moment gehabt des großen Aufatmens, sondern eher so ein fortgesetztes Suchen danach, wer bin ich eigentlich und wie sehr möchte ich vielleicht auch eine kulturelle Realität meines Aufwachsens sichtbar machen, indem ich eben offenlege, hey, ich bin aber nicht nur deutsch. Ich habe ganz viele Sachen von meinem Papa, der ganz wichtig war für mich.
1: Diese Gedanken hatte ich auch gerade diese Fragen, wer bin ich eigentlich und wo gehöre ich denn jetzt eigentlich hin? Ich stand immer dazwischen. Bei den Deutschen war ich die Polin, in Polen war ich die Deutsche. Dieses Aufatmen in München war für mich deswegen ein Aufatmen, weil ich auf einmal nicht mehr von fremd bestimmt wurde, sondern auf einmal konnte ich mich selber darstellen, wie ich mich selber gesehen und gefühlt habe. Und ich glaube, das war auch der Zeitpunkt, wo ich dann ganz stolz gesagt habe, okay, ich heiße Bascha und nicht Barbara.
3: Ich habe eine etwas andere Erfahrung gemacht, wenn man dann an die Uni kommt und alle so ein bisschen soziales Bewusstsein haben und alle wissen, antikolonial und antirassistisch ist gut, dass eben gesagt wird, wir müssen jetzt auch mal Leute zu Wort kommen lassen, die sonst nicht sprechen dürfen. Und ich mich dann immer gefragt habe, aber darf ich mich da eigentlich zuzählen? Weil ich an manchen Stellen, gerade in diesen sehr linken Spektren, das Gefühl hatte, das ist fast wie sich was aneignen, was mir gar nicht zusteht. Weil ich eben ganz viele Arten von Rassismuserfahrungen eigentlich gar nicht mache. Weil ich mich manchmal für echt deutscher halte als die meisten Deutschen, denen ich so begegne. Und immer das Gefühl hatte, ich darf eigentlich gar nicht sagen, dass ich nicht weiß bin oder dass ich nicht deutsch bin, weil ich bin doch deutsch und ich bin doch einfach weiß. 99% der Leute gucken mich an und denen fällt überhaupt nichts auf. Und das ist eine Erfahrung, mit der ich so ein bisschen gekämpft habe, weil ich mich manchmal in Räumen wiedergefunden habe, wo dann Leute gesagt haben, ja, und jetzt sitzen wir wieder und wir sind alle nur weiße Leute. Und dann dachte ich so, kann ich mich jetzt melden und sagen, ich nicht? Oder lüge ich dann eigentlich? Oder nehme ich da was an mich, was eigentlich Leuten dann zusteht, die weniger Raum gekriegt haben bis hierhin?
1: Das habe ich auch immer wieder, auch im Rahmen dieser Sendung, dass ich mir denke, kann ich denn überhaupt da über meine eigenen Erfahrungen sprechen? Habe ich da wirklich Diskriminierung erfahren aufgrund von meiner Herkunft? Ich weiß, wie es für mich damals noch war, diese Frage mit, ja, wo kommst du denn her? Und dann habe ich gesagt, ja, von der Ortschaft, wo ich herkomme. Und dann kam immer so dieses, ja, aber in echt. Das ist so für mich so eine Frage, da bin ich bis heute noch super picky. Eine Freundin von mir, die ist 10 Jahre jünger und kam, als sie 18 Jahre alt war, aus Polen nach Deutschland. Und die findet diese Frage total einladend und findet das als super Bonding-Frage, weil sich, glaube ich, in der Zeit, wo ich damals aufgewachsen bin, auch die Wahrnehmung von polnischen Ländern oder slawischen Ländern einfach nochmal anders wahrgenommen hat als zu heute. Und deswegen hat die ganz, ganz andere Erfahrungen gemacht als ich zum Beispiel.
3: Ich frage mich manchmal auch, wie viel diese Erfahrungen, die man dann macht und diese Unterschiede damit zu tun haben, wie stark man bestimmte Stereotype internalisiert hat. Weil ich das bei mir ganz stark beobachtet habe, dass viele meiner vielleicht Probleme mit der eigenen Identität auch eben daher kommen, dass ich das Gefühl habe, ich bin nicht irakisch genug, ich bin nicht ausländisch genug, dass es sozusagen eine Normalerfahrung gibt. Und dann dachte ich immer so, mein Vater war nicht religiös, also ist immer in die Moschee gegangen und hat sich über alle lustig gemacht. Der ist als Kommunist aus dem Irak geflohen, ist dann als Dichter und Denker nach Deutschland gekommen und hat so ein bisschen sein Leben gelebt. Und meine Mutter ist aus ihrer Bürgerlichkeit, glaube ich, ausgebrochen, indem sie ausschließlich irakische und libanesische Männer gedatet hat. Je länger ich in dieser Identität lebe, umso mehr fällt mir auf, dass ganz viele dieser Identitäten diese Art von Vielfalt haben und dass die Art, kulturell anders geprägt zu sein, sich stark unterscheiden kann. Aber das kommt eben auch daher, dass es überhaupt nicht die eine richtige Erfahrung eigentlich gibt. Und an der Stelle habe ich bei mir selber dann eben gemerkt, dass ich schon auch so spezifische Stereotype und Rassismen ganz stark internalisiert habe und dann aber immer abgeglichen habe, wenn ich eigentlich so wenig mit diesen rassistischen Stereotypen zu tun habe, bin ich dann irakisch genug? Bin ich dann ausländisch genug? Oder muss ich dann diese Identität komplett ablehnen. Und das war für mich ein ganz interessanter Moment, wo mir klar wurde, dass ich selber mein Denken auch erstmal entgiften muss auf eine Art, um zu akzeptieren, dass das einfach alles menschliche Erfahrungen sind, die total individuell verlaufen und in denen in meinem Fall diese kulturelle Differenz und die Herkunft meines Vaters eine riesige Rolle spielt, aber eben auf eine Art und Weise, die so klassischen Rassisten überhaupt nie einfallen würde.
4: Ich habe eine Freundin, die hat einen muslimischen Migrationshintergrund. Die hat so ein schönes Wort dafür. Die sagt immer, ja, du bist halt dann ein Einhorn. Du hast dann deine ganz eigenen Erfahrungen. Und als Kind habe ich mich dann auch wirklich wie dieses Einhorn gefühlt, weil keiner in meinem Umfeld genau diese Erfahrung gemacht hat. Desto älter ich geworden bin und desto mehr Leute ich kennengelernt habe und desto vernetzter auch einfach unsere Gesellschaft geworden ist, desto mehr habe ich festgestellt, oh wow, ich bin gar nicht allein. Und das fand ich sehr spannend. Und ja, ich habe zwar auch immer noch immer dieses Problem, dass ich mir denke, oh, habe ich da ein Anrecht darauf, darüber zu reden? Aber desto mehr ich mich mit Leuten unterhalte und auch, dass sie Erfahrungen gemacht haben und ich Erfahrungen gemacht habe und ich mir die eben nicht nur eingebildet habe, finde ich schön, weil man da auch einfach nochmal eine schöne Verbindung zu anderen Menschen schafft.
3: Hast du das Gefühl, du darfst über Rassismuserfahrungen sprechen? Weil ich manchmal das Gefühl habe, ich mache auch gar nicht so oft welche, weil ich anders auftrete und auch im Kontext unterwegs bin, wo das weniger eine Rolle spielt.
4: Es gibt Kreise, in denen ich mich bewege, für die ist es super fein und die sagen, ja, das kann ich nachvollziehen, das ist übel, dass du das so erlebt hast. Es gab aber durchaus schon Situationen mit POC-Personen, die gesagt haben, nee, das ist überhaupt kein Rassismus und du darfst es nicht Rassismus nennen und auch nicht als rassistische Erfahrung, weil du bist ja weiß. Oder wenn ich gesagt habe, naja, ich habe das Gefühl gerade früher im Dating, dass sie gesagt haben, ja, aber du siehst ja so exotisch aus, dass wie so ein Pokal war, den man in der Dating-Phase gewinnen konnte. Es war dann ein bisschen ekelhaft.
3: Ach, ich fand immer, das ist ein ganz tolles Ausschlusskriterium, weil wenn jemand dann mit dem, oh, ich mag ja exotische Frauen kommt, dann kann man sofort sagen, nein, danke. Aber ich merke das bei mir schon, dass die Frage so ein bisschen bleibt, wenn man so weiß wirkt wie ich und wenn man so viele Privilegien hat, weil ich bin super privilegiert. Meine Mutter ist Ärztin, mein Vater hat auch studiert. Ich bin groß geworden mit einer ganz großen Vielzahl an Möglichkeiten. Wir sind finanziell ziemlich stabil, so dass ich das Gefühl habe, ich kann mich Sachen trauen. Ich habe in Geschichte promoviert. Das kann man auch nur dann machen, wenn man genau weiß, wenn was schief geht, dann fängt mich da jemand auf. Und dann wirke ich eben auch, wie ich nun mal wirke. Ich habe eine sehr gute Aussprache, ich wirke gebildet, ich klinge sehr weiß. Und dann kommt man irgendwie an diesen Moment, wo man denkt, ich bin doch beides. Ich bin doch privilegiert und ich bin doch auf jeden Fall passing auf eine Art und Weise, dass die allermeisten Leute, die mich treffen, nicht darüber nachdenken, ob sie mich jetzt rassistisch beleidigen müssen. Und trotzdem gibt es aber auch diese Kindheitserfahrung und trotzdem gibt es diese seltenen Momente, wo ich das Gefühl habe, plötzlich bin ich nicht mehr ich selber, sondern ich muss dann auch so ein bisschen dastehen für gut integrierte Ausländer der zweiten Generation. Und dann frage ich mich immer, aber bin ich jetzt die Richtige dafür? Weil ich kenne so viele Leute, die ganz eindringlich berichten können von Rassismuserfahrungen gegen schwarze Menschen, gegen Menschen, die eindeutig von Vollidioten in Anführungszeichen erkannt werden als anders und nicht dazugehörig. Und dagegen sind die Erfahrungen, die ich mache, eben immer so subtil auf eine Art, dass ich eben denke, ja, die Leute denken eben, dass ich Anna Marshall heiße, weil ich eher wirke wie jemand mit einem deutschen Nachnamen. Aber viel Leid kann ich eigentlich nicht anbringen oder ich gar nicht so viele Erfahrungen jenseits meiner Kindheit.
4: Ist das so ein Moment, wo du dir denkst, so ein Bonnet, gebt euch bitte mehr Mühe, sucht euch bitte jemanden, der es wirklich verdient hat oder wirklich solche Erfahrungen gemacht hat?
3: Ja, und es ist gleichzeitig so eine Zwiespältigkeit, weil es gibt natürlich kein Ranking von, wer hat den schlimmeren Rassismus erlebt. Aber trotzdem würde ich sagen, man muss sehr genau schauen, wann lässt man wen sprechen. Und es ist einfach so, dass wir in einer Welt leben, wo bestimmte Menschen mit massiven Rassismen konfrontiert sind, wo bestimmten Menschen eigentlich die Lebensgrundlage politisch entzogen werden soll, aufgrund von optischen oder von auditiven Eindrücken oder auch von imaginierten Unterschieden, die es gar nicht gibt. Und diese Leute, die sich überlegen, dass sie vielleicht auch irgendwann Gewalt ausüben wollen gegen andere Menschen, die suchen eben nicht nach Leuten wie mir. Und die werden auch nicht gegen Leute wie mich in erster Linie was machen, weil ich denen gar nicht auffalle. Und ich glaube, da muss man einfach klar machen, es ist ein riesiger Raum, den dieser Begriff irgendwie von Rassismen umfasst. Und es gibt sehr viele unterschiedliche Erfahrungen, die alle ihre eigene Legitimität haben. Und trotzdem muss man gucken, wo gibt man jetzt besonders viel Raum rein und wann zieht man sich vielleicht doch auch zurück und sagt, ja, mein Vater war Iraker, aber ich weiß nicht genau.
1: Ich gebe diesen Raum jetzt jemanden anderen.
3: Genau, anders als wir das gerade machen.
0: Ich würde da gerne was reingeben. Es ist so, dass wir gerne den Raum an Leute geben, aber wenn wir jetzt eine Person ansprechen und sagen, du musst jetzt einen Beitrag für unsere Sendung machen, weil du bist schwarz oder du bist Person of Color, das wollen wir genau nicht machen, dass eine Person auf ihre rassistische Einsortierung reduziert wird, sondern was wir hier versuchen, ist individuelle Erfahrungen zu teilen von den Personen, die sie teilen möchten, um euch zu zeigen, dass diese ganzen rassistischen Einordnungen riesengroßer Scheiß sind, der der Realität nie gerecht wird.
1: Auf was ich noch eingehen wollte, weil mir da etwas eingefallen ist, wo du gesagt hast, das Sprachliche. Ich weiß noch, wie ich eben nach Deutschland gekommen bin und mein deutscher Adoptivopa ganz erpicht und immer wieder erwähnt musste, versuch ohne Dialekt zu sprechen. Weil wenn du gutes Deutsch sprichst, dann wirst du es leichter haben. Als ich erwachsen wurde, habe ich realisiert, er meint gar nicht den süßen schwäbischen Dialekt, sondern er meinte, ich soll ohne polnischen Akzent sprechen.
3: Mein Vater wollte uns nicht zweisprachig erziehen. Ich habe einen kleinen Bruder mit einer komplexen Behinderung, deswegen war das, glaube ich, auch aus anderen Gründen schwierig. Aber sein Hauptargument war immer, dass er so viele Leute kennt mit Migrationshintergrund, die beide Sprachen nicht gut sprechen. Ich soll eine Sprache haben, in der ich wirklich reden kann, in der ich alles sagen, ausdrücken, in der ich wirklich auch alle Bilder zeichnen kann, die ich möchte. Und er hat sich dagegen gewehrt, mit Händen und Füßen diese Sprache mit seiner Familie zu teilen. Und das ist auch eine ganz prägende Erfahrung, die, glaube ich, ganz viel mit meiner eigenen Ambivalenz zu tun hat, weil ich eben die Sprache lange gar nicht gesprochen habe und dann irgendwann als Erwachsene so ein bisschen was gelernt habe, aber eben auch nicht von meinem Vater und nicht im Dialekt meines Vaters. Und deshalb dachte ich gerade so, wie ist das eigentlich für die Eltern von Kindern, die so dazwischen stehen?
1: Genau in dieser Situation stehe ich jetzt. Abgesehen davon, dass mein Polnisch an den Kinderschuhen stecken geblieben ist, habe ich Kinder und die mich immer wieder fragen, kannst du mir Polnisch beibringen? Und ich denke mir, nein, kann ich nicht, weil es ist wie ein Knoten im Hals und alles bleibt stecken, weil ich nicht in dieser Sprache meine Persönlichkeit oder Geschichten und Bilder zeichnen kann. Und es ist wie Funkstille.
3: Ich habe ein einziges Mal meinen Vater erlebt in einem Kontext, wo ich das Gefühl hatte, das ist jetzt mein Vater unter Freunden mit anderen Exil-Irakern, wie er an einem Tisch saß und dann wirklich seine Sprache sprechen konnte. Und dann habe ich gedacht, unglaublich, was das mit ihm macht. Und dann ist mir zum ersten Mal auch aufgegangen, wie viel man natürlich auch nicht mitbekommt von einer Person, die einen Teil von sich sprachlich eben nicht zeigen kann. Und ich glaube, daher kommt dann vielleicht auch der Wunsch zu sagen, man möchte, dass seine Kinder, wenn sie eine Sprache können, das auch richtig können. Und in meinem Fall, glaube ich, hatte er oft das Gefühl, er möchte das für mich eigentlich nicht, dass man immer dazwischen ist. Und inzwischen bin ich aber ganz dankbar, weil ich finde, von dazwischen sieht man manchmal Sachen anders und besser. Und man hat einfach eine Möglichkeit, in zwei Richtungen zu schauen, kriegt vielleicht nicht aus allen alles mit. Aber inzwischen finde ich sie ganz wohnlich, muss ich sagen.
1: Ich stimme dem zu.
0: Im Interview gab es eine polnische Erfahrung. Inzwischen gibt es den Fachbegriff Antislawismus für eine bestimmte Form der Diskriminierung. Da wird ein bisschen gestritten, ob das auch Rassismus ist oder eine andere Diskriminierungsform. Als Historikerin würde ich ganz klar sagen, das kann Rassismus sein, denn wenn wir uns die Nazizeit angucken und wie die Nazis mit der polnischen Bevölkerung umgegangen sind, dann war das ganz klar eine rassistische Vorstellung davon, dass Polen weniger wert wären und andere Menschen wären.
2: Was vielleicht so eine ganz große Sorge ist bei dem Thema Antislawismus, dass viele Menschen Angst haben, dass das Ganze vielleicht auch von Rechten missbraucht wird, dass es dann heißt, jetzt können ja alle Menschen Rassismus erfahren. Aber ehrlich gesagt glaube ich, dass man sich diese Herausforderung auch stellen muss, wenn man da genau hinschauen will. Und da zeigt er eben auch ganz klar historisch, dass auch Menschen mit heller Haut in Osteuropa auch unter der NS-Ideologie in der NS-Zeit zu leiden hatten.
0: Was für mich eine ganz gute Orientierung ist, ist die Rassismusdefinition von Susan Arndt. Denn die sagt, Rassismus kommt aus einem christlichen Europa. Das heißt, Rassismus wird nie von nicht-christlichen, nicht-europäischen Gruppen gegen diese Gruppe verwendet.
1: Das war Kaleidoskop über Rassismus. In der nächsten Folge geht es um das Thema Mutterschaft.
0: Wenn ihr eigene Erfahrungen oder Themen für unsere Sendungen reingeben wollt, dann schreibt uns sehr gerne über kaleidoskop@rdl.de. Wir hoffen, es waren wieder Anregungen für euch dabei. Passt auf euch auf, passt auf eure Mitmenschen auf.
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2: Liebe Hörerinnen von Radio Dreieckland, wir begrüßen euch zum lesewütigen Kaffeekränzchen. Heute geht es um die Nelkenrevolution in Portugal 1974. Wir begrüßen auch Hörerinnen in Karlsruhe und Halle und anderen freien Radios. In den frühen Morgenstunden des 25. April 1974 erklang im portugiesischen Radio Renascença ein Lied, das auf dem Index des diktatorisch regierten Landes stand. Der im Pariser Exil lebende Sänger José Afonso Sangrándola Vila Morena. Es war das vereinbarte Signal für die konspirierenden Teile der Armee, auf die Hauptstadt Lissabon vorzurücken und dort strategisch wichtige Orte zu besetzen. Ziel dieser Bewegung der Streitkräfte war es, die seit 48 Jahren herrschende klerikal-faschistische Salazar-Diktatur abzusetzen und mit einer Übergangsregierung einen Demokratisierungsprozess einzuleiten. Auslöser für die Erhebung war der seit 1961 mit großer Brutalität geführte Kolonialkrieg gegen die Befreiungsbewegungen in Guinea-Bissau, Angola und Mosambik. Dieser Krieg hatte sämtliche Lebensbereiche der absichtlich verarmt und rückständig gehaltenen Bevölkerung erfasst, zu verstärkter innerer Unterdrückung und faktischen Ausreiseverboten für als kriegstüchtig definierte Männer geführt und tausende Tote, Versehrte und Traumatisierte gefordert. Das sorgte schließlich für Unzufriedenheit und Unruhe innerhalb der Streitkräfte. Nachdem sich Regierung und Generalität wiederholt den Forderungen nach Waffenstillstand und Unabhängigkeitsverhandlungen verweigert hatten, entschlossen sich fortschrittliche Offiziere, um Fernando José Salgueiro Maia zum Militärputsch, der die älteste faschistische Diktatur in Europa beenden sollte. Der völlig überraschende Handstreich gelang, Menschen strömten auf die Straße und unterstützten die Aufständischen. In weniger als 24 Stunden ergaben sich fast alle Regierungsinstitutionen. Schüsse fielen lediglich vor der Zentrale der Geheimpolizei. Bevor auch deren Agenten sich ergaben, erschossen sie 4 Personen. Sie waren die einzigen Toten des friedlichen Umsturzes, der als Revolution der Nelken in die Geschichte einging. In den von Birgit, Ines und Isa ausgesuchten Romanen beleuchten 3 portugiesische Autorinnen unterschiedliche Aspekte dieser Revolution. Gleich werdet ihr erfahren, um welche Bücher es geht. Isa, welches Buch stellst du vor?
3: Ich habe Die Stunde der Nelken von Lydia Jorge gelesen. Die Autorin ist eine der wichtigsten literarischen Stimmen Portugals. In ihrem Roman lässt sich tragende Figuren der Nelkenrevolution heute zu Wort kommen. In dem vielschichtigen Buch geht es ihr vor allem aber um den Umgang mit Erinnerung und den Dialog zwischen den Generationen.
2: Und welches Buch hat Birgit dabei?
4: Also ich stelle vor, Wohin der Wind uns weht von João Ricardo Petro. Also keine Ahnung, wie der Suhrkamp Verlag auf diesen deutschen Titel kam. Klingt wie ein Kitschroman. Der portugiesische Original ist nicht viel besser. Aber es ist kein Kitschroman. Petro ist eigentlich, also dieser Autor ist eigentlich portugiesischer Ingenieur. Er hat während der Finanzkrise seinen Job verloren und die Zeit genutzt, diesen unglaublich poetischen, rätselhaft spannenden Mehrgenerationen-Roman rund um die Nelkenrevolution und die Salazar-Diktatur in Portugal zu schreiben. Ein Glücksfall, würde ich sagen.
2: Und Ines?
5: Ich stelle euch heute den Roman Die Rückkehr, der von der portugiesischen Autorin Dulce Maria Cardoso geschrieben und von Steven Ulay ins Deutsche übersetzt wurde, vor. Das Buch erzählt die Geschichte des jugendlichen Rui und seiner Familie, die aus der verlorenen portugiesischen Kolonie Angola nach Portugal fliehen. Ein Land, das von der sogenannten Nelkenrevolution zutiefst gespalten ist.
2: Danke. Bevor die 3 ihre Bücher genauer vorstellen, hören wir das Lied, mit dem alles begann.

0: So, jetzt stellt Isa Lydia George die Stunde der Nelken vor.
1: Die junge Journalistin Ana Maria Machado bekommt einen Rechercheauftrag angeboten für eine Dokumentation des US-Senders CBS über die portugiesische Nelkenrevolution. Die Doku soll Teil einer Reihe mit dem Titel »Die entfesselte Geschichte« werden. Die Idee dafür stammt von einem ehemaligen Botschafter, der zur Zeit des Umsturzes in Portugal tätig war. Er will damit nicht nur sich selbst ein Denkmal setzen, sondern auch den seltenen Momenten, in denen, wie er meint, auf friedlichem Weg Utopien Wirklichkeit wurden. Zuerst wehrt sich die junge Journalistin. Sie will mit Portugal und der Revolutionsgeschichte nichts mehr zu tun haben, aus persönlichen Gründen. Ihre Eltern, zu denen sie auf Distanz gegangen ist, gehörten zum inneren Kreis der Aufständischen. Doch schließlich reist Anna doch nach Lissabon. Sie holt Margarida Lotta und Miguel Angelo, zwei ehemalige KommilitonInnen, ins Team. Im Gegensatz zu ihr sind die beiden nicht mit Revolutionserinnerungen aufgewachsen. Anknüpfungspunkt der Dokumentation ist ein Foto aus dem Arbeitszimmer von Annas Vater. Es ist ein Gruppenbild in einem Restaurant, aufgenommen etwa ein Jahr nach dem Sturz der portugiesischen Diktatur. Ein glücklicher Moment, wie es scheint. Auf der Rückseite stehen die Codenamen der Anwesenden. Die meisten sind Anna aus ihrer Kindheit vertraut, denn sie gingen in ihrem Elternhaus ein und aus. Die drei jungen ReporterInnen suchen nach und nach die einzelnen Personen auf mit einem klaren Fragekatalog. Wo waren sie? Was empfanden sie in dem Augenblick? Welche Bilanz ziehen sie heute nach 30 Jahren? Was ist das beste Bild, das sie sich nach all diesen Ereignissen bewahrt haben? Lydia George schreibt gegen das Vergessen an. Als eine, die den Übergang von der Diktatur in die Demokratie bewusst erlebt hat, sieht sie sich als Zeugin der Zeit. Dies wird auch deutlich aus dem portugiesischen Originaltitel Os Memoráveis, die Erinnerungswerten. Einige der Figuren des Romans sind klar an reale Personen angelehnt, andere sind Fiktion. Dies ist übrigens in der deutschen Übersetzung in einem ausgezeichneten Glossar erkenntlich. Die Autorin will die Aktivisten sichtbar machen, doch sie lässt die jungen ProtagonistInnen ihres Romans nicht auf Helden treffen, sondern auf gebrochene Menschen, die alle versuchen, mit dem Scheitern ihrer Utopien und dem Fortgang ihrer persönlichen Geschichte zurechtzukommen. Sei es der Fotograf, der den Tag des Putsches dokumentierte und nun sein Archiv weggegeben hat und in einer leeren Wohnung haust, oder das Dichterpaar, das sich desillusioniert aufs Land zurückgezogen und in ihrem Lebensrhythmus den Tag mit der Nacht getauscht hat. Salamida, der das Lied Grandola Villa Morena im Radio spielte für den Beginn des Putsches, lebt als brotloser Rechtsanwalt und sucht bis heute das perfekte Lied für den nächsten Umbruch. Zitat: Ein Musikstück ohne Worte, ohne Schritte, ohne erkennbare Instrumente. Manchmal wusste er selbst nicht, ob es vielleicht nur ein menschlicher Schrei oder das Pfeifen eines Raubvogels wäre. Er suchte, suchte. Besonders die ehemaligen Militärs lässt die Autorin gegen Windmühlen kämpfen. Gegen Ungerechtigkeiten und die mangelnde gesellschaftliche Anerkennung, die sie erfahren haben, im Buch teils auf tragisch-komische Weise. Beispielsweise El Campeador, angelehnt an den strategischen Denker des Putsches Otelo de Carvalho. Er trainiert bei stürmischem Wetter am Strand von Lissabon ein Pferd und will es ins Wasser zwingen. Das Ganze für einen angekündigten Dreh des BBC. Doch das Filmteam taucht nicht auf. Er wurde absichtlich in eine beschämende Situation gebracht. Selbst das Schicksal des jungen Hauptmanns Maya, der durch seinen großen Mut eine Eskalation des Konflikts und ein Blutvergießen verhindert hat, ist ein tragisches. Da er früh gestorben ist, interviewt das Team seine Witwe. 9 Jahre lang wurde Maya beim Militär nicht befördert, auf ferne Inseln versetzt, bekam nie die beantragte Pension für besondere Verdienste zugesprochen. Während den Mitarbeitern der PIDE, der Geheimpolizei der Diktatur, ihre Pensionen zugestanden wurden. Auch die Tragik ihres Vaters wird Anna im Laufe des Buches erfahren. Antonio Machado war lange Jahre ein scharfsinniger Journalist, dem zugeschrieben wurde, dass er die Zukunft voraussagen konnte. Doch auch er ist auf seine Weise an den modernen Zeiten gescheitert. Das Buch endet mit dem Drehbuch, das Anna nach 6 Jahren beim CBS abgibt. Sie entscheidet sich für eine Hymne auf die Nelkenrevolution, ohne die Widersprüche und Desillusionierungen, mit denen sie bei ihren Recherchen konfrontiert war. Die Stunde der Nelken ist ein unglaublich vielschichtiges Buch, dessen Thematik weit über Portugal hinausgeht. Mich wundert, dass es 12 Jahre gedauert hat, bis es ins Deutsche übersetzt wurde. Es lässt die Begeisterung des Moments spürbar werden, aber besonders geht es Lydia Jorge um die Bedeutung von persönlichen Erinnerungen für die Aufarbeitung der Geschichte, um den Dialog zwischen den Generationen. Und es ist ein Buch, das nach vorne schaut. Hier will ich zum Schluss die Autorin selbst zu Wort kommen lassen mit einem Zitat aus einem Interview. Es ist ein Buch, das von den Stärken der Menschen erzählt. Es ist möglich, Veränderungen anzustoßen und zu hoffen. Jetzt befinden wir uns in einem neuen Zyklus. Die Revolution ist Teil der Geschichte. Jetzt ist es notwendig, eine andere Utopie zu entwerfen, um die Welt zu verändern, um eine bessere Welt zu schaffen. Also, unbedingt lesen. Ich habe vorgestellt von Lydia Jorge, Die Stunde der Nelken, fantastisch übersetzt von Marianne Gareis und erschienen ganz neu 2026 in der deutschen Übersetzung bei Sezension.

0: Und nun erzählt Birgit oder spricht genauer über ihr Buch, Gato Pedro, wohin der Wind uns weht.
1: Genau, und ich fange mit dem Buchanfang an. Eines schien sicher zu sein. An diesem denkwürdigen 25. April 1974 schnallte sich Celestino weit vor 7 Uhr den Patronengürtel um, schulterte die Browning, prüfte, ob er noch Tabak und Blättchen hatte, vergaß die Uhr an dem Nagel, wo außerdem ein Kalender hing, und verließ das Haus. Der Himmel begann bereits aufzuklaren. Oder er klarte noch nicht auf. Auf die Schüssel Milchkaffee hatte er, ohne mit der Wimper zu zucken, 2 kräftige Schluck Schnaps gekippt. Den ersten gegen das Sodbrennen, den zweiten gegen die grüblerischen Gedanken, denn wie bereits sein Äußeres verriet, war er ein Mensch, der zu häufiger Melancholie neigte. Gegen 11 Uhr vormittags verspürten jene Menschen, die nach der grausamen Arithmetik der Scheffel, Silos, Ernten, Monde, Wechselfieber, Tierkrankheiten und Fröste lebten, noch keinen Wind der Veränderung. Männer und Maultiere pflügten in untadeliger Geometrie den Boden, während die Frauen, eingelullt von Melodien, die ihre eigenen Lippen hervorbrachten, im Dunkeln der Ställe die Tröge der Schweine, Ziegen und Kinder füllten. Und hätte jemand die Dreistigkeit besessen, diese mühseligen Arbeiten zu stören, um ihnen mitzuteilen, dass der Präsident des Ministerrats von Portugal, umzingelt von Soldaten, die seinen Rücktritt forderten, gerade in eine Lissabonner Kaserne eingesperrt worden war, hätte er als Antwort gewiss nur einen Blick absoluten Desinteresses geerntet. So beginnt das Buch. Dr. Augusto Mendes ist der Großvater in diesem fabulösen 3-Generationen-Roman. Nicht lange nach der Machtübernahme des portugiesischen Diktators Salazar hat er sich als Dorfarzt in einem gottverlassenen

vielen Toten und der Kriegsmüdigkeit der Soldaten. Ein Kamerad Antonius verzieht sich auf einen Baum, um das Ende des Kriegs abzuwarten. Als das nicht geduldet wird, wählt er den Freitod. Der kleine Duarte, Antonius Sohn, flüchtet sich vor Papas Traumata und Mamas Geheimnissen in die Musik. Seine Hände bringen Partituren auf dem Klavier so zum Klingen, dass Menschen weinen müssen. Ob Beethoven oder Bach, er spürt die Komponisten so stark, dass er eins wird mit ihnen, Gabe und Fluch zugleich. Ich lese das als Metapher für Traumata, die man von den Eltern übernimmt, wie Duarte das ja auch tut. Als junger Mann wird er das Klavier in die Ecke stellen und nie mehr anrühren. Von nun an will er sich seinem eigenen Leben stellen. Autor João Ricardo Petro hat einen klugen, klingenden Roman geschrieben. Weltereignisse erreichen das Dorf in Briefen aus dem Exil eines Freundes von Großvater Augusto. Sie bieten Orientierung bei den vielen Zeitsprüngen. Geheimnisse und Rätsel durchdringen die Geschehnisse. Wer ist eigentlich Celestino, der zu Beginn des Romans am Tag der Nelkenrevolution aufbricht, aber schon kurze Zeit später mit eingeschlagenem Kopf aufgefunden wird? Schwer gefoltert war er vor 40 Jahren in das Dorf gekommen. Wie sind die Eltern von Duartes Mutter ums Leben gekommen? Der Vater ist von einem Verhör der PIDE, der Geheimpolizei, nicht mehr heimgekehrt. Die Mutter wurde von der Straßenbahn erfasst. Warum wird über alles geschwiegen und Duarte allein gelassen mit einem Haufen Rätsel? Diese Rätsel geben dem Roman einen geheimnisvollen Sog. Als ich ihn ausgelesen hatte, musste ich gleich wieder von vorne anfangen und habe mich ein zweites Mal in dieser poetischen, augenzwinkernden Sprache verloren, genial übersetzt von Marianne Gareis. Der Roman bleibt rätselhaft wie das Leben, aber er spinnt die Geschehnisse in Portugal rund um die Nelkenrevolution ein in die Weltgeschichte. Es ist ganz fantastisch, wie der Autor Zeit dehnen und verkürzen kann. Im Moment seines Geschehens ist jeder Augenblick groß und wichtig. Das schlägt sich in sprachlicher Detailversessenheit nieder. Doch im Rückblick reduziert sich alles auf einen Schmetterlingsflügelschlag der Geschichte. Das Buch ist für ein portugiesisches Publikum geschrieben. Es empfiehlt sich, die Wikipedia-Seite zur Nelkenrevolution aufgeschlagen zu lassen. Aber selbst wenn man nicht alles versteht, ist der Roman ein außergewöhnliches Schmöker-Highlight. Ich habe vorgestellt, Wohin der Wind uns weht, von João Ricardo Petro, 2014 auf Deutsch erschienen, 230 Seiten.

0: Ja, das war nochmal José Afonso. Und jetzt lernt ihr die Rückkehr von Dulce Maria Cardoso kennen. Ines hat es ausgesucht.
1: Was bedeutet das, aufgrund von politischen Unruhen in ein Land zu fliehen, das einem so nah und doch so fern erscheint? Mit dieser Frage beschäftigt sich der Roman Die Rückkehr. Im Mittelpunkt steht der jugendliche Rui, dessen Familie 1975 Angola verlassen muss und nach Portugal zurückkehrt. Der Roman schildert dabei nicht nur den politischen und historischen Sachverhalt, sondern vor allem die persönlichen Folgen von Flucht, Verlust und Entwurzelung. Rui hat seine Kindheit in Angola verbracht und empfindet das Land als seine eigentliche Heimat. Die politischen Veränderungen nach der Unabhängigkeit Angolas zwingen seine Familie jedoch dazu, ihr Hab und Gut zurückzulassen. In Portugal angekommen, findet sich Rui in einer Welt wieder, die ihm fremd ist. Darüber hinaus muss die Familie zunächst unter schwierigen Bedingungen in einem Hotel unterkommen

wartet dort auf eine ungewisse Zukunft. Erzählt wird die Geschichte aus Ruis persönlicher Perspektive. Die LeserInnen erhalten dadurch einen unmittelbaren Einblick in seine Gedanken und Gefühle. Gleichzeitig ist seine Wahrnehmung stark von seinem Alter und seiner bisherigen Lebenswelt geprägt. Das zeigt sich besonders in seiner Sprache, die teilweise rassistisch, sexistisch und beleidigend ist. Begriffe und Vorstellungen, die aus heutiger Perspektive eindeutig problematisch sind, werden für Rui selbstverständlich verwendet. Dadurch kann die Lektüre auf die Lesenden unangenehm wirken. Gerade aber diese Art des Kommunizierens macht deutlich, wie sehr koloniale Vorstellung und Vorurteile seine Wahrnehmung beeinflussen. Zitat: Die Angestellten wollen uns nicht hier haben und sie bedienen uns nicht gern. Sie glauben, die Prätors hätten uns dort hinausgeworfen, weil wir sie ausgebeutet haben. Wir haben alles verloren, doch sie denken, wir seien selbst schuld und verdienen es nicht, hier in einem 5-Sterne-Hotel zu wohnen und genauso bedient zu werden wie dort. Die Angestellten bedienen lieber die Prätors. Nicht einmal das Besteck rühren sie an, um uns zu bedienen. Sie denken, die Prätors sind Opfer, die nach 500 Jahren der Unterdrückung auch noch vor dem Krieg fliehen mussten. Sollen sie ihnen nur zu essen geben, wie wir ihnen zu essen gaben? Sollen sie es nur bedienen? Eines Tages werden sie schon sehen. Wenn sie dann auf den Aufstand proben und ihnen das antun, was sie uns angetan haben, wenn sie bei ihnen an die Tür klopfen und sie mit gefesselten Händen abführen, um sie mitzunehmen, dann werde ich lachen. Die von hier können sagen, was sie wollen. Meine Meinung werden sie nicht ändern. Prätors taugen zu nichts. Und uns sollen sie nur auslachen, bis die eine Machete in der Hand halten. Dann wird es denen von hier leid tun. Doch es wird zu spät sein. Und ich werde kein bisschen Mitleid haben. Zitat Ende. Sehr wirkungsvoll ist außerdem die stilistische Gestaltung des Romans. Cardoso verwendet die Zeichensetzung nicht nur dazu, grammatische Strukturen zu kennzeichnen, sondern auch, um Ruis Gedankenfluss und die allgemeine Unruhe der Situation abzubilden. Die Sätze wirken teilweise gehetzt und fließen ineinander. Dadurch entsteht beim Lesen ein hohes Tempo, als würden die Lesenden quasi durch die Handlung fegen. Diese Geschwindigkeit passt jedoch zur hektischen Atmosphäre des Romans und vermittelt sprachlich grandios die Orientierungslosigkeit, die Rui sowohl während der Flucht als auch während seiner Ankunft in Portugal erlebt. Die Rückkehr ist insgesamt ein eindringlicher und anspruchsvoller Roman. Besonders die Sprache und die schnelle, teilweise hektische Erzählweise verleihen dem Buch eine eigene Wirkung. Die rassistischen und abwertenden Formulierungen können zwar irritieren, sind aber ein wichtiger Bestandteil der Darstellung von Ruis Perspektive und der kolonial geprägten portugiesischen Gesellschaft. Cardoso zeigt damit eindrucksvoll, dass eine Rückkehr nicht automatisch bedeutet, wieder zu Hause zu sein. Die Rückkehr ist von Dulce Maria Cardoso geschrieben, 2021 auf Deutsch erschienen und hat 251 Seiten.

0: So, das war noch einmal José Afonso mit seinem Lied A Formiga no Carreiro. Darin geht es darum, dass man gehorsam in eine Richtung marschiert, aber wenn irgendwas passiert, dass man dann auch jederzeit die Richtung ändern kann. Das ist auch noch vor der Revolution entstanden und war auch wie Gandola lange unter Index. 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Unser Thema ist heute die Nelkenrevolution in Portugal von 1974. Drei Romane wurden vorgestellt, dabei Isa mit Lydia Georges Die Stunde der Nelken, dann Birgit mit Wohin der Wind uns weht von João Ricardo Pedro und schließlich Ines mit Die Rückkehr von Dulce Maria Cardoso. Und jetzt wollen wir über die Bücher sprechen. Da habe ich mir ein paar Fragen überlegt. Und zwar die erste Frage, inwieweit spielt der Revolutionstag selbst eine Rolle in euren Romanen oder im jeweiligen Roman? Oder ist 40 bzw. 50 Jahre danach das Erinnern wichtiger?
1: Ja, ich kann ja mal anfangen in Die Stunde der Nelken. Es geht auf jeden Fall um beides. Ich habe jetzt in der Besprechung, glaube ich, den Schwerpunkt mehr auf das Thema, wie erinnert wird und wie die Protagonisten des Putsches oder des Aufstands heute mit ihren Erlebnissen und ihrer Erinnerung umgehen. Aber es ist ganz viel auch in den Interviews, die dieses junge Team führt, werden die Erlebnisse beschrieben, diese Aufbruchsstimmung, diese Unsicherheit, was passiert eigentlich, ist ganz stark Thema. Auch dieses große Wunder einer der Protagonisten nennt es eben auch eine Aneinanderreihung von Wundern. Bis hier, also dass es überall, wo es die Konfrontation gab, dann nicht zu blutigen Auseinandersetzungen kam, bis hin zu dem Wunder, was er als größtes Wunder nennt, dass sich die Aufständischen geschworen haben, dass sie keinen persönlichen Vorteil daraus ziehen wollen, was ich eigentlich eine sehr spannende Geschichte finde, die leider nicht unbedingt so hingehaut hat. Aber erstmal finde ich es eigentlich eine ganz schöne, eine spannende Sache, dass es unter denen, die da das vorbereitet haben, die sich quasi diesen Schwur gegeben haben. Ja. Und es ist, also die Aufregung wird total erfahrbar. Und wie gesagt, die Erinnerung, das habe ich ja in der Beschreibung mehr erklärt. Da kommt dann auch oft in den Interviews, habe ich doch schon ganz oft erzählt, wissen doch schon alle. Und dann kommen eben doch besondere Dinge noch zum Vorschein, wie in so einer Seitenschleife, die dann doch wieder nochmal was Neues Türchen öffnen.
2: Oder wolltest du was nachfragen? Bei Wohin der Wind uns weht von João Ricardo Pedro, da habt ihr ja gehört, am Anfang meinem Zitat wird quasi am Tag der Nelkenrevolution selbst, erfährt man das nur aus der Sicht dieser irgendwo völlig am Ende der Welt in Portugal kleinen Bauerndorfes, die eigentlich erstmal sich nicht interessieren, dann auch ganz viele Gerüchte kommen dann, was da alles passiert sein soll und so. Genau. Aber es wird trotzdem in diesem Roman sehr klar, immer wieder, dass dieser Tag der Dreh- und Angelpunkt des Romans und der Geschichte Portugals ist. Ja? Also das, weil wir durchleben ja drei Generationen und also eine lange Zeitspanne. Es springt herum und immer ist dieser Tag quasi vor diesem Tag oder nach diesem Tag. Ja, danach hat sich die Welt verändert. Sie war eine andere in Portugal. Es geht ganz viel um Erinnern, aber auch in diesem Buch, weil, das habe ich ja auch schon in meiner Besprechung gesagt, eben Duarte, der Enkel, auf ein Meer von Geheimnissen stößt. Ne? Sein Vater, schwer traumatisiert, weil er als junger Mann nach Angola geschickt wurde, erzählt zwar ununterbrochen vom Krieg, aber erzählt eigentlich nichts. Also Duarte weiß eigentlich nichts. Ne? Wenn er als Kind fragt, wer war denn Salazar, dann kommt als Antwort, ja, der hat deine Großmutter ermordet. Aber damit kann er überhaupt nichts anfangen. Und das stimmt natürlich auch nicht, dass es eben so wie Hitler hat irgendjemand ermordet. Das stimmt natürlich nicht, dass Sascha persönlich seine Großmutter ermordet hat. Es werden so Erinnerungsbruchstücke verteilt. Und das ist auch das Thema des Buches, ja, dass du erinnern ist ganz schön schwierig, weil manche Sachen nicht erzählt werden können auch, ja, und andere Sachen sich zusammengesponnen werden. Und deswegen, genau, erinnern eigentlich immer ein ziemlicher Sumpf bleibt. Genau, und vielleicht noch dazu, das Buch ist wirklich für ein portugiesisches Publikum geschrieben. Deswegen wird auch dieser Tag selbst eigentlich gar nicht beschrieben, auch mit den Nelken, die in die Gewehrläufe, es kommt, wird gar nicht thematisiert, weil ich glaube, der Autor denkt, das wissen ja alle. So. Es wurde zwar dann in viele Sprachen übersetzt, es hätte sich gelohnt, ein bisschen mehr zu erklären, aber das konnte der vorher nicht wissen, war sein Debütroman.
0: Ja, ich bin jetzt gar nicht so sicher, ob das in Portugal tatsächlich jeder weiß, jetzt, 50 Jahre danach. Ja. Auch, dass es dann zur Revolution wurde. Ich habe irgendwo mal gelesen, es war ein Militäraufstand und der wurde dann durch die Menschen, die den unterstützt haben, zur Revolution. Mhm. Und das stimmt auch. Also das war ein seltener Glücksfall, dass da ein Militärputsch also demokratisch ausging. Und man kennt es ja eigentlich nur andersrum.
2: Ja, das stimmt.
0: Und ja, jetzt wollte aber natürlich Ines auch noch was zu dieser Frage sagen.
3: Ja, in Bezug auf diese Frage, der Roman Die Rückkehr thematisiert den Tag der sogenannten Nelkenrevolution nicht, weil dieser Roman erst im Jahr 1975 beginnt. Nichtsdestotrotz spielt ja dieser Tag und das Ereignis eine große Rolle, weil die Konsequenz war, dass Portugal seine Kolonien auf dem afrikanischen Kontinent aufgegeben hat und die dortigen Staaten in die Unabhängigkeit gekommen sind, was wiederum aber auch Folgen hatte für die Portugiesinnen, die dort in diesen Staaten leben. Und das thematisiert dieses Buch natürlich aus einer sehr emotionalen, persönlichen Perspektive. Und da kommen natürlich weitere Themen mit hinein, vor allen Dingen die großen Themen Kolonialismus und Rassismus. Es gibt aber schon hin und wieder Referenzen, wenn auch indirekt, zu diesem Tag, aber er wird nicht gefeiert. Weil damit ja, hat logisch. Ja das, genau, das Alltagsleben dieser Menschen dort vor Ort geendet, so wie sie es kannten. Also sie haben aber auch das nicht unbedingt die Diktatur an sich hochgehalten, aber das, was die Diktatur und das System Portugals mit sich gebracht hat, wurde hochgehalten, wurde zelebriert, weil da ja auch Hoffnung mit war, in den Kolonien diese aufzubauen, diese nach portugiesischem Vorbild umzuwandeln, sich natürlich ja auch überlegen gefühlt haben als Portugiesen in diesem Land, denn nur sie konnten dieses Land ja auch aufbauen.
2: Logisch.
3: Natürlich.
0: Wer
2: sonst?
0: Ja, ja. So wurde das von denen gesehen. Und, ja. Und die Revolutionäre bzw. die Aufständischen haben ihnen ihre Heimat genommen.
3: Genau.
0: So wurde das von den Rückkehrern ja empfunden. Ja.
3: Also diese große, so eine Form von Nationalstolz kann man sagen. Die Frage ist nur, von welcher Nation? Denn viele Portugiesen haben sich ja auch mit zum Beispiel Angola identifiziert als ihr Staat und sich weniger als Portugiesinnen in dem Sinne gesehen. Das ist auch ein ganz spannender Aspekt eigentlich, der auch in dem Buch immer mal wieder aufkommt.
2: Vor allem, wenn du dort geboren bist.
3: Exakt.
2: Oder vielleicht schon in zweiter, dritter Generation.
3: Aber wer bist du dann?
2: Ja,
3: du sprichst
2: genau.
3: Portugiesisch, lebst aber nicht bist im sogenannten weiß. Mutterland.
2: Ja, ja.
0: Genau, im sogenannten Mutterland. Ja, wie ist denn... Wird irgendwas klar darüber, wie sich die lange Diktatur auf das Leben der Menschen ausgewirkt hat? Also Unterdrückung, Zensur und fehlende Bildung für alle. Gibt es da irgendwelche Anhaltspunkte, dass man das erfahren kann? Weil das war ja auch eine wichtige ein wichtiger Grund dafür, dass es zu dieser Revolution kam?
1: Also in Die Stunde der Nelken von Lydia Schorsch finde ich, ihr Schwerpunkt liegt tatsächlich woanders, in diesem Umgang heute mit der Revolution oder dem Putsch. Es wird immer wieder angedeutet in kleinen, dass der Vater von einem Protagonisten gestorben ist in einem der Gefängnisse von der Geheimpolizei oder auch die Zensur im Radio. Also es wird angedeutet, es wird nicht groß gemacht und auch nicht analysiert. Ich vermute, es liegt ein bisschen, auch die Armut nicht. Ich vermute, es liegt ein bisschen dran, dass Lydia Schorsch schon 1980 ein Buch geschrieben hat über die Nelkenrevolution, was ähnlich wie bei dem Buch, was Birgit vorgestellt hat, auf dem Land spielt tatsächlich. Und dass ich denke, dass sie dort auch nochmal einen anderen Blick drauf hatte. Und genauso, was den Kolonialismus angeht, auch da hat sie, glaube ich, 88 ein Buch geschrieben, was speziell zum Kolonialismus schwerpunktmäßig ist. Also das heißt, das sind Themen, die sie durchaus sieht und gesehen hat, aber einfach in anderen Büchern den Schwerpunkt gesetzt hat. Ja, und sie selber war auch in den Kolonien als Lehrerin eine Zeit lang, weil ihr Mann auch beim Militär war.
2: Also bei Wohin der Wind uns weht, das spielt ja auf dem bitter, bitter, bitter armen Land. Ne? Und das wird auch beschrieben, wie Augusto Mendes, der Großvater, da als junger Mann eben hingeht, um quasi ein Stück weit ins Exil auch zu gehen, nachdem Salazar die Diktatur begonnen hat, auf wirklich die völlige, also die unglaubliche Armut trifft. Und es wird aber eben auch beschrieben, wie sich daran nichts verbessert während dieser 48 Jahre, ne, wie bewusst arm gehalten die Menschen werden und wie bewusst bildungsarm die Leute gehalten werden, damit sie eben auch als Kanonenfutter in den Kolonien sich hinschicken lassen. Und das ist immer wieder ein Thema auch, dass 80% der Streitkräfte in den Kolonien waren und das waren junge Männer, die dorthin geschickt, die mussten dahin gehen. Ne? Und genau, die Salazar-Diktatur, genau, die wiederum ist auch eher so bruchstückhaft immer wieder, aber der ganze Roman springt ja zwischen den Zeiten, den Personen und so weiter hin und her. Und man erfährt aber dann doch eben immer wieder gerade die Frau, also die Mutter von Duarte, deren Eltern waren im kommunistischen Widerstand. Der Vater ist war beim Verhör und ist nicht wiedergekommen. Die Mutter ist auf völlig ungeklärte Art auf die Straßenbahn gestoßen worden. Das erfährt er aber auch erst, als er schon relativ alt ist. Ja. Also es wird halt ganz bewusst auch immer zurückgehalten. Genau, aber so erfährt man immer so bruchstückhaft diese Salazar-Diktatur und die Grausamkeit auch der PIDE, der Geheimpolizei.
0: Und bei dir?
3: Also in meinem Roman erfährt man nichts über die Salazar-Diktatur, aber über den Aspekt der Armut oder dem Zustand Portugals zu jener Zeit. Und das macht die Autorin auf zwei Ebenen. Und zwar einmal indirekt über die Mutter, die aus Portugal stammt, aber eher in ländlicher Regionen aufgewachsen ist und dann eben nach Angola gegangen ist. Und direkt über die Flucht der Familie nach Portugal, denn in Angola wurde dieses Land sehr hochgehalten. Es wurden wunderschöne Bilder gezeigt, wie toll denn das sogenannte Mutterland Portugal ist und dass es so lebenswert dort sei. Und dann kam sie dort an und es war alles andere als das. Sie wurden mit Armut konfrontiert. Natürlich spielte der Aspekt der Rückkehrer auch eine große Rolle. Aber das gelobte Land war es nicht. Und ist es dann auch nie geworden in diesem Roman. Aber man hat sich damit so ein bisschen arrangiert. Auch am Ende des Romans wird die neue Wohnung, um das vielleicht ein bisschen mal vorwegzunehmen, beschrieben. Und naja, es war schon eher ein Drecksloch, das beschrieben wurde. Also nichts Wohnliches. Ja. Und dennoch hat dieser Roman es irgendwie auch geschafft, doch ein bisschen Hoffnung auch da reinzubringen und Optimismus, dass man es doch schaffen kann, auch wenn das Land noch gerade am Boden liegt.
0: Ja, gut. Dann wird sich jetzt natürlich noch die Frage aufdrängen, wie weit wieder Kolonialismus und der Kolonialkrieg thematisiert werden, die ja auch wiederum Auslöser für diese für die Revolution waren. Ich denke, bei dem Buch Die Rückkehr ist es am deutlichsten. Da geht es genau um diese, das Dasein der Kolonialisten in den Ländern. Aber auch in den anderen Büchern spielt es da eine Rolle? Wird es thematisiert?
1: Bei Lydia Schorsch wird es angedeutet, dass sich die Militärs zum Teil aus ihren Erfahrungen in den Kolonien auch zusammengefunden haben oder sogar dort zusammengefunden haben. Es wird aber wenig beschrieben, was dort passiert ist. Es gibt eine Art Traum. Ich glaube, das war der Fotograf oder ich weiß es nicht mehr. Der beschreibt so einen Traum, so einen Albtraum, was er erlebt, was quasi wie so eine Todeserfahrung in den Kolonien ist, also wo quasi auch das Trauma und aber jetzt die Taten an den Leuten in Mosambik, in Angola von Seiten des Militärs sind gar nicht Thema.
2: So ähnlich ist es in Wohin der Wind uns weht auch. Zwar ist der Kolonialkrieg vor allem gegen Angola ein sehr großes Thema, eben durch diesen Sohn Antonio, der da hin muss. Und wir gehen dann auch mit dem Roman nach Angola selbst und erleben das dort, wie es ist. Aber es werden dann, die stoßen nie auf die Feinde sozusagen, auf die Bewohner von Angola oder die Befreiungsarmee. Also die stoßen sie natürlich schon, aber nicht in diesem Roman. Und also nicht, das kriegen wir nicht genau mit. Und von daher, es werden nur Worte reingeworfen, wie Napalm oder so, ja, wo, und man sieht, wie unglaublich grausam dieser Krieg geführt wurde, nur durch Worte und Erinnerungsfetzen. Und so, es ist konsequent auch aus der Sicht der Portugiesen geschrieben. Es kommt kein einziger Mensch aus Angola selbst zu Wort oder aus einem anderen afrikanischen Land. Ich glaube, vielleicht wäre es auch vermessen, sozusagen das einzufügen. Ja, vielleicht ist das einfach die Sicht, die er schreibt. Ne? Aber es ist natürlich, wäre es auch schön, die andere Seite mal zu hören. Da haben wir jetzt kein Buch dabei.
0: Wäre ja mal ein Thema für eine Sendung. Es gibt genügend Bücher auch von heute über diese Zeit.
1: Also ich war auch neugierig tatsächlich, oder bin neugierig geworden auf das Buch von Lydia Schorsch zum Kolonialismus. Weil ich habe das, was ich so gelesen habe über sie, ist einfach klar, sie nimmt sich wirklich aktueller Themen an, sie analysiert die, sie recherchiert und sie verbindet es immer auf eine Art mit autobiografischen Sachen und sie macht das irgendwie ganz toll und deswegen denke ich, es wäre ein spannendes Buch, auch das von ihr zu lesen.
3: Absolut.
0: Ja, jetzt bleibt noch Ines. Also du, es geht um Kolonialismus. Ich denke, du hattest vorhin so ein Zitat, wo es um Bretusch geht. Sagt das irgendwas über kolonialistisches Denken des Protagonisten und vielleicht auch der Autorin? Die hat ja offensichtlich eine ähnliche Geschichte wie der Protagonist.
2: Was heißt denn Preto?
3: Preto ist ein anderes Wort wie das N-Wort, das ich nicht weiter ausführe. Also es ist eine Beleidigung gegenüber schwarzen Menschen von Portugiesen. Und das ist ein Begriff, der viel in den Kolonien, in der ehemaligen portugiesischen Kolonien benutzt wurde, um halt eine gesellschaftliche Hierarchie sprachlich deutlich zu machen. Und auch diese kommt in diesem Roman sehr stark durch. Vor allen Dingen werden schwarze Menschen sexualisiert, abgewertet. Also eigentlich nichts anderes wie in anderen Kolonien des afrikanischen Kontinents
2: auch. Also schon auch. Knallharter Rassismus.
3: Knallharter Rassismus, der aber alltagstauglich ist. Mhm. Also alle sprechen so und das hat eine sehr große Selbstverständlichkeit. Und das ist ganz spannend, weil wir haben ja einen Protagonisten, der ist im Teenageralter. Und der hat sich das so angeeignet, diese Sprache und diesen Blick auf die Welt und auf die Menschen. Das kommt aber nicht irgendwo her. Nämlich der Vater spielt eine sehr, sehr große Rolle im Leben dieses Jungen. Da spielt natürlich das Patriarchat eben auch mit rein. Und auch der Vater hat diese Einstellung. Also dieses Buch bis zum Ende ist eigentlich so gestaltet, dass niemand versteht, warum sie Angola jetzt wirklich verlassen mussten. Es gibt immer mal wieder so ein bisschen so den Einblick dahin, ja, da fielen die ersten Schüsse, das war so ein bisschen so dieser Beginn eigentlich dieses Krieges in Angola, aber warum jetzt eigentlich auch Portugal aufgegeben hat und das Land eben den schwarzen Menschen überlassen hat, das versteht niemand und das zieht sich komplett durch dieses Unverständnis, aber auch keine Bereitschaft gegenüber, verstehen zu wollen und zu kapieren, dass die noch nie wirklich richtig dort waren, dass es noch nie eigentlich ein Land war, das zu Portugal gehörte, sondern es wurde so gemacht. Und dass das Land eigentlich befreit wurde von seinen Unterdrückern, das verstehen die nicht. Und das ist aber auch, glaube ich, so ein bisschen dieser Pessimismus und auch gleichzeitig der Zeitgeist der 60er, 70er Jahre verschiedener europäischer Gesellschaften, nicht nur Portugal, aber Portugal war mitunter am längsten ja eben europäische Kolonialmacht, dass man so viel davon profitiert hat, dass es die Kolonien gab, dass man es eigentlich so ungern auf so einer individuellen Ebene hergegeben hat. Weil auch im Buch, sie waren Profiteure, sie hatten ein nettes Haus, sie hatten ein geregeltes Gehalt, es gab so eine soziale intime Ordnung und das Leben war gut und dann auf einmal nicht mehr.
2: Das ist schon eine wahnsinnig interessante Perspektive, auch wenn ich mir echt vorstelle, dass das schwer erträglich ist, das Buch.
3: Ist es, aber es ist so eindrücklich, weil wir haben hier eine sogenannte Täterinnenseite und dass auch auf dieser Seite zwar ein anderes, aber es gibt dort ein Leid. So, und diese Schwere, das gewohnte Leben aus unterschiedlichen Gründen natürlich verlassen zu müssen, um zu überleben, wo wir ja wirklich so auf so Basis des Menschseins wieder irgendwie kommen, das ist schon hart und vor allen Dingen auch in so einem jungen Alter.
0: Also Kolonialismus als einfach als alltägliche Selbstverständlichkeit, da hat man wahrscheinlich bis auf die im Krieg mussten, gar nicht drüber nachgedacht.
3: Exakt.
0: Dass das vielleicht falsch sein könnte. Es waren ja immerhin 500 Jahre.
2: Stimmt.
0: Da wird es vielleicht schon genetisch, dass man denkt, Angola, Enosa und so. Also es gab ja auch in der Zeit Landkarten, die hingen in allen Schulen, Grundschulen, weil es gab ja nur 4 Jahre Schulpflicht. Auf den Stand, Portugal ist größer als Europa und da waren die Kolonien mit Portugal über Europa gelegt und es war tatsächlich insgesamt größer als Europa. Also da wurde schon auch so Nationalismus gepaart mit Kolonialismus verbreitet und ich denke, das ist in deinem Buch, also in dem Rückkehrbuch, am deutlichsten von allen. Ne? Was das dann auch mit dem Denken von so einem jungen Kind macht, der eigentlich gar keine Ahnung hat. Ja.
3: Und das Spannende ist eigentlich auch, dass es noch gar nicht so lange her ist und dementsprechend nach wie vor auch viele Familien, die in Portugal leben, betrifft. Das ist dann der Onkel oder die Mutter oder Vater, die dann vielleicht geflüchtet ist und nun in Portugal sich ein Leben aufgebaut hat.
2: Stimmt.
0: Ja, wir kommen jetzt dann so langsam dann doch zum Ende. Wir hätten zwar noch gerne über literarische Besonderheiten gesprochen, aber das habt ihr ja alle drei schon in euren Besprechungen angedeutet. Außerdem würde ich allen Hörerinnen empfehlen, die Bücher einfach zu lesen. Dann könnt ihr das selbst feststellen, was da für Besonderheiten sind. Also ihr könnt ja gerade noch mal sagen, welche Bücher ihr besprochen habt, möglichst mit allen möglichen Daten, damit die Leute das auch kaufen, die auch kaufen können oder sich besorgen können.
1: Ja, ich habe vorgestellt von Lydia Schorsch die Stunde der Nelken, übersetzt aus dem Portugiesischen von Marianne Gareis. Es ist im Original schon 2014 erschienen und jetzt endlich 2026 vom Sezession Verlag Berlin übersetzt, erschienen, hat 450 Seiten, kostet gebunden 32 € und ist auch als E-Book erhältlich.
2: Ich habe vorgestellt, Wohin der Wind uns weht von João Ricardo Petro. Es ist 2012 im Original erschienen, 2014 dann auf Deutsch im Surkamp Verlag, hat 230 Seiten und ist übersetzt von Marianne Gareis. Auf der Surkamp-Seite findet man es gar nicht mehr. Ich glaube, es ist vergriffen, aber es gibt noch ganz, ganz viele antiquarische Bücher und ich kann das nur dringend empfehlen, dass ihr das Buch liest.
3: Ich habe Die Rückkehr von Dulce Maria Cardoso vorgestellt. Auch hier, dieser Roman ist 2011 im Portugiesischen erschienen und wurde erst von Stephen Ulay 2022 ins Deutsche übersetzt, beziehungsweise 2022 ist dieser Roman im Sezensionsverlag erschienen, hat 251 Seiten und das Buch kann man für 24 € erwerben.
0: Mhm. Danke. Also, ihr habt gehört, das lesewütige Kaffeekränzchen von Radio Dreieckland. Die Sendung ist am Freitag um 11 Uhr noch einmal zu hören und dann ist sie noch 7 Tage in der RDL-Mediathek nachhörbar. Und auch die Buchbesprechungen werden in Kürze auf der Webseite nachzuhören sein. Wir verabschieden uns und weisen darauf hin, dass das nächste lesewütige Kaffeekränzchen am 8. Oktober stattfindet. Da werden verschiedene Autorinnen mit ihren Müttern abrechnen. Bis dahin sagen wir Tschüss und hören jetzt noch Galinha Stumatu.
3: Tschüss.
0: Tschüss. Tschüss.

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2: 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Die Themen: Hitzeproblem in der Schweiz gelöst. AKW Leibstadt darf einfach heißeres Wasser in den Rhein einleiten. Stuttgart 21 Kritiker feiern in Stuttgart am Montag ein Fest. Vogel des Jahres 2027 kann gewählt werden. Jeder Vogelkandidat ein Problem. Rechtsaußengruppe gemeinsam Deutschland gestalten. GDG stößt auf entschlossenen antifaschistischen Widerstand. Der Rhein ist schon heiß genug und für viele Fische kann die zusätzliche Wärme buchstäblich der letzte Hitzetropfen sein. Um was geht's? Es geht um die Rheinaufheizung durch AKWs, die ja in diesem Jahr besonders groß gewesen ist, weil die Hitze draußen, die ist auch schon ziemlich groß gewesen und es wird in der nächsten Zeit nicht besser werden. Was allerdings für die AKWs besser werden soll, ist die Möglichkeit, in den Rhein heißes Wasser hineinzuleiten. Ich bin es verbunden mit Mariona Schlatter und Mariona Schlatter ist die neue Präsidentin von TRAS, dem Trinationalen Atomschutzverband. Und ich glaube, da gibt es eine ganz eigene Position von Mariona Schlatter. Erstmal herzlich gegrüßt.
3: Guten Tag.
2: Ja, die Position von TRAS kann ich mir vorstellen. AKWs, die müssen abgeschaltet werden und nicht der Rhein kaputt gemacht werden. Jetzt hat die Schweiz hier AKWs, die leiten heißes Wasser in den Rhein ein. Und ich wollte schon sagen, so eine Art Schweizer Lösung ist es, wenn irgendwas nicht so richtig klappt, dann kann man die Grenzwerte nach oben schieben, wie zum Beispiel Verlängerung von Atomlaufzeiten, von Atomkraftlaufzeiten etc. etc. Was allerdings auch bei anderen Nationen nicht gerade anders ist. Aber gehen wir mal ins Detail rein. Was ist los in der Schweiz?
3: Ja, tatsächlich haben wir diesen Sommer einfach gemerkt, dass es auch bei den Atomkraftwerken Mühe gibt mit dieser Wasserknappheit und der Hitze. Also einerseits gab es wenig Wasser, auch besonders im Rhein, und andererseits waren die Wassertemperaturen eben auch so hoch, dass das für die Fische natürlich ein unmittelbares Problem ist. Und es gibt bei uns gesetzliche Regeln natürlich, was die Ableitung von Abwärme in den Rhein angeht. Und diese gesetzlichen Regeln wurden vor kurzem angepasst auf Gesuch der Betreiberin des Kernkraftwerks Leibstadt. Man hat diese Grenzen nach oben angepasst. Also nun neu dürfen die Betreiber Abwasser bis 33 Grad Temperatur in den Rhein einleiten und nicht mehr bis 30 Grad. Und klar ist aber, dass das natürlich sehr große Auswirkungen hat auf die Fische, die ab 25 Grad schon sehr großen Stress ausgesetzt sind. Und aus meiner Sicht, aus unserer Sicht, ist das natürlich überhaupt nicht akzeptabel.
2: Sie haben auch eine schöne Sprache angepasst. Das heißt, diese Grenzwerte wurden mal wieder erhöht im Sinne der AKW-Betreiber. Jetzt gibt es natürlich eben auch Leute, die den Rhein schützen. Der Rhein ist ja ein internationales Gewässer und Sie haben dazu aufgerufen, dass die Kommission zum Schutz des Rheines hier verbindliche Regeln für Wärmeeinleitungen erstellen soll, oder anders ausgedrückt, die Schweiz sollte praktisch hier beeinflusst werden, entsprechend diese Regeln wieder zurückzunehmen.
3: Genau, also es gibt zwei Probleme. Erstens gibt es kein Abwärmekataster, also es wird nicht systematisch erfasst, wo das Abwärme eingeleitet wird in den Rhein. Und schon das ist natürlich ein großes Problem, weil diese Intransparenz eben dazu führt, dass man auch nicht so genau hinschauen will. Und dann ist es natürlich klar, dass die Aufwärmung eines internationalen Gewässers, wie es der Rhein ist, eben nicht nur die Schweiz betrifft, sondern dass es eben die Ökosysteme in ganz vielen Ländern tangiert. Und darum gibt es auch diese internationale Kommission zum Schutz des Rheins. Und wir sind einfach der Ansicht, dass es wichtig wäre, dass diese Kommission verbindliche Regeln für diese Wärmeeinleitungen definiert, die dann eben für auch alle Länder gelten würden. Und darum sind wir an die Kommission getreten und hoffen, dass sie hier diese Regeln auch ausformuliert, damit wir auch in der Schweiz damit Druck machen können.
2: Ich schätze mal schon, dass diese internationale Kommission Regeln ausformulieren kann, aber kann sie das auch irgendwie durchsetzen? Das heißt, kann sie das irgendwie verbindlich machen?
3: Ja, das ist vielleicht etwas feinstofflich. Es ist nicht so, dass sie rechtlich hier die Möglichkeit hat, wahrscheinlich groß diese Gesetze zu ändern. Aber es ist natürlich schon so, dass es wichtig wäre, dass man mit diesem öffentlichen Druck, auch internationalen Druck, eben Einfluss nehmen kann auf die Schweiz. Da bin ich auch überzeugt, dass das nicht einfach so weggewischt würde. Und gerade nach diesem Hitzesommer ist der Bundesrat auch daran, eine Wassermanagementstrategie auszuarbeiten. Und dort gehört aus meiner Sicht eben auch diese ganze Frage von Abwärme rein. Und ich hoffe, dass wir damit diese ganze Ausarbeitung und diese neuen Regeln, die da kommen können, beeinflussen können.
2: Von 30 Grad auf praktisch 33 Grad Erhöhung der Möglichkeit, hier heißes Wasser einzuleiten, sprich Abwasser oder Kühlwasser einzuleiten, erhitztes Kühlwasser einzuleiten. Das klingt erstmal nicht besonders dramatisch, aber 25 Grad sind ja praktisch die Grenze, die gesetzt worden ist für Fische. Die sind garantiert auch viel kühler. Was kann man tun, um überhaupt hier runterzukommen? Runterzukommen, das heißt, dass eben dieses Abwasser oder dieses heiße Wasser kühler wird.
3: Zunächst geht es darum, dass man einsieht, dass dieser Sommer kein Ausnahmesommer war, sondern dass es in Zukunft ein Durchschnittssommer sein wird. Also diese Erwärmung des Rheins wird unser Sommeralltag sein. Und darum müssen wir schauen, dass wir möglichst diese Wärmeeinträge reduzieren, damit eben die Fische und Lebewesen nicht noch mehr unter Druck kommen. Und aus meiner Sicht ist es überhaupt nicht ich kann das überhaupt nicht einsehen, dass man hier die Regeln nach oben anpasst. Man müsste sie eigentlich gegen unten anpassen, beziehungsweise ist für mich klar, dass man diese Atomkraftwerke im Sommer, gerade wenn der Rhein so heiß ist, einfach nicht aus wirtschaftlichen Gründen laufen lassen soll, weil wir gerade im Sommer genügend verfügbaren Sonnenstrom auch haben. Es gibt wirklich keinen Grund, außer gute Geschäfte, auf Kosten der Natur, auf Kosten der Ökosysteme, um diese AKWs dann zu betreiben.
2: Frau Schlatter, Sie sind ja auch im Nationalrat drin. Wie sind da so momentan die entsprechende Stimmung? Ich meine, da hängt ja ganz viele andere Sachen hier mit zusammen.
3: Ja, tatsächlich ist die Hitze und Trockenheit ein sehr großes Thema, auch im Parlament. Wir werden auch in der kommenden Session eine aktuelle Debatte zu Hitze und Trockenheit führen. Dort werden auch diese Themen dann eingebracht werden, und es ist für die Schweiz wie für alle Länder eine sehr große Herausforderung, und wir müssen über viele Grundsätze auch nachdenken, auch unseren Umgang mit dem Wasser. Die Schweiz hat hier so als selbsternanntes Wasserschloss Europas auch viele Entwicklungen verpasst. Also wir haben beispielsweise eben keine Übersicht über die Wassernutzung, wofür Wasser gebraucht wird. Wir haben keine Übersicht über die Wärmeeinleitungen, und da müssen wir nachbessern, damit wir auch in Zukunft dieses Wassermanagement eigentlich besser machen können.
2: Praktisch noch eine Abschlussfrage. Schweiz gilt ja teilweise als langsam, auf der anderen Seite als relativ gründlich. Wann sind da irgendwelche Ergebnisse zu erwarten? Sprich, die Schweizer Atomkraftwerke werden ja immer wieder verlängert und so weiter und so weiter. Wann könnte sich da irgendwas verändern oder verändert sich da was?
3: Es gibt auf jeden Fall parlamentarischen Druck, um diese Regeln rückgängig zu machen. Also die Abwärmeeinleitung, da wird sich der Bundesrat rasch dazu äußern müssen. Es gibt auch Druck aus dem Fischereiverband. Also da gibt es viele Stakeholder, die nicht zufrieden sind damit. Was den Langzeitbetrieb der Atomkraftwerke betrifft, da gibt es Vorstöße aus dem Parlament, die gehen in Richtung Langzeitbetrieb ermöglichen, und da ist noch viel Arbeit zu tun. Aber was als nächstes ansteht, ist die Volksabstimmung, die mit großer Wahrscheinlichkeit Ende Februar nächstes Jahr stattfinden wird, wo es um die Aufhebung des Neubauverbotes geht. Dort wird man eine Grundsatzdebatte führen in der Bevölkerung über die Atomkraft und die Zukunft der Atomkraft in der Schweiz.
2: Das heißt, zusammengefasst, es tut sich was in der Schweiz, aber momentan sind die Kräfte, die eher die Regeln aufweichen bzw. die Möglichkeit für Atomkraft erweitern wollen, am Zuge. Und dann hoffen wir mal, dass es in der Zwischenzeit nicht irgendwie wieder eine kleine Atomkatastrophe gibt, sondern dass die Vernunft siegt und man Lösungen findet jenseits von Atomverlängerungen etc. Pipapo.
3: Ja, so ist es. Also es ist leider damit zu rechnen, dass wieder irgendwo auf der Welt ein Unfall passieren wird und der dann wieder unmissverständlich zeigen wird, dass das eine Technologie ist, deren Risiken wir als Gesellschaft nicht tragen können. Und das gilt es in Erinnerung zu behalten.
2: Dann danke ich mal Frau Marionna Schlatter für dieses Gespräch. Marionna Schlatter von der TRAS, Trinationaler Atomschutzverband. Merci.
3: Vielen Dank.
2: Aktionsbündnis Stuttgart 21. Oft schon wurde die Bewegung gegen das Jahrhundertprojekt Stuttgart 21 totgesagt. Dass sie nicht nur oben bleibt, sondern trotz aller Entgleisungen des Projektes mit breiter Unterstützung aus Kultur und Politik auch zu feiern versteht, beweist die Einladung zum Fest am Montag, 14. September 2026 ab 18 Uhr im Württembergischen Kunstverein am Stuttgarter Schlossplatz. Weitere Informationen zum Fest gibt's auf einem YouTube-Video. Könnt ihr natürlich nicht sehen, ich gebe euch zumindest mal die Hörspur.
4: Stuttgart 21 kommt nicht voran und das feiern wir. Frau Paller hat uns nämlich ein Geschenk gemacht. Die Eröffnung des Tiefbahnhofs verschiebt sich um mindestens 5 Jahre. Das Projekt kommt einfach nicht vom Fleck. Danke, Frau Paller. So viel Unterstützung für das Obenbleiben hätten wir von der Bahn gar nicht erwartet. Und deshalb feiern wir die unaufhaltsame Annäherung ans Obenbleiben. Wir feiern nicht, weil der Kampf vorbei ist. Wir feiern, weil wir immer noch da sind. Wir feiern unseren langen Atem. Wir feiern unsere Beharrlichkeit. Wir kennen diese Jubelfeiern der Projektpartner ja. Prellbock verschoben, feiern. Grundstein gelegt, feiern. Erste Kelchstütze, feiern. Da können wir doch auch feiern. Aber wir feiern nicht die nächste Betonstufe. Wir feiern, dass dieses unterirdische Projekt trotz Milliarden, Macht und Propaganda einfach nicht fertig werden wird und dass der Kopfbahnhof bleibt. Wir feiern und wir kämpfen weiter für den Kopfbahnhof, für die Gäubahn, für die oberirdischen Gleise, für die Frischluftschneise, für ein lebenswertes Stuttgart. Denn unser Motto bleibt, oben bleiben. Danke.
2: Die OrganisatorInnen vom Demo-Team der Parkschützer mit Unterstützung der Deutschen Umwelthilfe e.V. und des Aktionsbündnisses gegen Stuttgart 21 haben sich allerlei einfallen lassen. Ein besonderer Höhepunkt wird der Auftritt des Kabarettisten Max Uthoff sein, Die Anstalt. Nicht weniger spannend dürfte der neue Kurzfilm des Regisseurs Klaus Gittinger, Die 7 Todsünden von Stuttgart 21, mit aktuellen Enthüllungen eines Insiders werden. Kluges und Unterhaltsames tragen die Wortkünstler Timo Prunke und Peter Krohmann, beides die Anstifter, bei. Dazu kommt hervorragende Live-Musik. Weitere Informationen natürlich über die üblichen Kanäle der Stuttgart 21 Kritiker. Wer am Montag, 14. September 2026 ab 18 Uhr im Württembergischen Kunstverein am Stuttgarter Schlossplatz dabei sein will, ist herzlich eingeladen. Baden-Württemberg hat die Wahl, wer wird Vogel des Jahres 2027? Kolkrabe, Kranicht, Mehlschwalbe, Trauerschnäpper und Wasseramsel stehen zur Wahl. Und mit wem ich jetzt hier spreche, das ist Stefan Bosch vom NABU. Erstmal herzlich gegrüßt.
5: Ja, hallo.
2: 5 Vögel, die zur Auswahl stehen und das Ganze auf ihrer Webseite. Das heißt, die müssen ja irgendwie herausragend sein. Denen muss es entweder herausragend schlecht oder herausragend gut oder irgendwas gehen, dass man die ausgerechnet herausgepickt hat. Was für Eigenschaften haben denn diese Vögel? Warum werden sie zu Vögel des Jahres gekürt bzw. sollen gekürt werden?
5: Ja, jeder Vogel steht für eine spezielle Botschaft, für ein spezielles Problem, für ein Umweltproblem, das er repräsentiert. Und von allen 5 Kandidaten gibt es da spezielle Probleme im Hintergrund, auf die wir hinweisen wollen. Und ein Vogel, der dann der Sieger wird bei der Wahl, für den werden dann in diesem Jahr 27, indem er den Titel trägt, spezielle Maßnahmen und gezielte Hilfsprogramme gestartet.
2: Also es geht eigentlich gar nicht so sehr um den Vogel, als vielmehr um den Hintergrund, sprich das Habitat oder ja eigentlich meistens nämlich an das Habitat, um das es geht.
5: Ja, richtig. Also bei den meisten Vögeln haben wir das Problem, dass sie eben immer ungünstigere Lebensbedingungen haben, dass die Lebensräume verloren gehen, die Nahrungsgrundlage immer weniger wird, zum Beispiel bei der Mehlschwalbe, die auch nominiert ist, die ist ein reiner Insektenfresser und die Fluginsekten gehen rapide zurück und damit eben auch der Bestand von den Schwalben und von den Seglern und deshalb steht die Mehlschwalbe zum Beispiel für eben die für den Insektenmangel, aber auch für ihr Brutverhalten. Sie ist ein Kulturflüchter und brütet an unseren Gebäuden, an Häusern. Und dort wird sie häufig eben nicht geduldet, weil man die Hinterlassenschaften fürchtet, die sie an der Wand hinterlässt, obwohl man dieses Problem mit einfachen Maßnahmen, mit einem Kotbrettchen unter den Nestern beheben könnte. Deshalb steht die Mehlschwalbe also eigentlich aus zwei Gründen im Fokus. Wir haben sie aber mit der Botschaft auf gute Nachbarschaft betitelt. Also es geht in erster Linie um ihre Eigenschaft als Gebäudebrüder.
2: Das heißt, ich habe mir schon gedacht, was sollen wir denn da machen? Die Insekten gehen zurück. Soll ich mehr Insekten hier in den Wassereimern heranzüchten und dann irgendwie anfangen, mit der Fliegenklatsche um mich zu schlagen? Oder was soll ich da genauer tun?
5: Nein, wir brauchen eben Lebensräume, in denen es grünt und blüht und wo sich auch Insekten vermehren können. Und wenn die Lebensgrundlagen da sind, dann haben auch die Insektenfresser genügend zu fressen. Das fängt schon im Garten an mit der entsprechenden Gartengestaltung, dass dort eben viele Blütenpflanzen wachsen dürfen. Das geht über die Anlagen und Friedhöfe, Parkanlagen bis hin zur freien Landschaft, wo man eben auch zum Beispiel Ackersaumstrukturen so gestalten könnte, dass die insektenreich sind. Und Insekten brauchen, wie Sie es richtig gesagt haben, auch Wasser. Wir brauchen eben auch viele kleine Feuchtgebiete, wo sich auch Insekten vermehren können. Und dann passt es auch wieder für die Insektenfresser.
2: Nun, die Mehlschwalbe ist ein Vogel. Da gibt es noch weitere Vögel, das heißt noch vier, Kolkrabe zum Beispiel, Trauerschnäpper und so weiter. Was kann man denn zu denen sagen?
5: Ja, der Kolkrabe ist ein Rabenvogel, unser größter Singvogel in Europa, der durch Bejagung und Verfolgung an den Rand des Aussterbens gebracht worden ist und mit Jagdverboten holt er sich jetzt langsam wieder in seinen Bestand und besiedelt die ehemaligen Gebiete wieder. Ist auch bei uns in Baden-Württemberg, im Schwarzwald zum Beispiel, wieder präsent. Eine ganz beeindruckende Vogelart, ein großer, bussardgroßer Singvogel mit einem eindrucksvollen Ruf, wenn er über die Wälder und die Berggipfel fliegt. Er hat ganz wichtige ökologische Funktionen bei der Beseitigung von Tierkadavern in der Landschaft draußen. Dennoch haben eben Rabenvögel wie auch der Kolkrabe ein schlechtes Image und es wird immer wieder auf Verfolgung gedrängt von diesen Tieren. Dabei sind diese intelligenten Tiere extrem wichtig in unserem Naturhaushalt. Und der Kolkrabe steht stellvertretend für die oft nicht vorhandene Toleranz gegenüber Wildtieren, wenn wir deren arttypisches Verhalten nicht unbedingt

0: nassen Untergrund, in dem man sich erfolgreich fortpflanzen und ernähren kann und seinen Nachwuchs groß bekommt. Der vierte Kandidat wäre der Trauerschnäpper, ein kleiner, unscheinbarer Singvogel, schwarz-weiß gefärbt, der in Wäldern, aber auch in Siedlungen, in Gärten gerne vorkommt, auch in Parkanlagen. Ein Langstreckenzieher, der südlich der Sahara überwintert. Und der hat das große Problem mit dem Klimawandel, dass er, wenn er aus Afrika zurückkehrt, hier auf eine Situation trifft, die schon durch den Klimawandel wesentlich weiter ist. Es gibt nicht mehr die idealen Brutplätze. Da sind schon unsere heimischen Singvögel alle drin präsent und er kann nicht mehr Bruthöhlen besetzen, weil die schon anderweitig genutzt werden von anderen Vögeln. Und das zweite Problem ist, dass er für seine Jungen nicht mehr die ideale Nestlingsnahrung bekommt. Die Blätter treiben früher aus, die Raupen sind früher an den Blättern und wenn er zurückkommt, ist die Blatt- und die Raupensaison schon weitgehend durch und er hat gar nicht mehr ideale Bedingungen, um seinen Nachwuchs großzuziehen. Und deshalb steht er ganz typisch, als ganz typisches Beispiel, als typisch Betroffener für den Klimawandel. Und zu guter Letzt haben wir noch die Wasseramsel, ein ganz spektakulärer Singvogel, ein Vogel, der tauchen kann. Die Wasseramsel kommt ja auch bei uns im Schwarzwald, in Freiburg, aber an der Dreisam vor. Da kann man sie beobachten, wie sie sich in das Wasser stürzt und dort vom Bachgrund Insektenlarven hochholt. Und die Wasseramsel steht eben für intakte Fließgewässer, die braucht in den Hoch- und Mittelläufen von den Flüssen, in den Hochlagen im Schwarzwald auf der Alb oder im Allgäu, braucht sie Fließgewässer mit klarem, schnell fließendem Wasser, wo sie ihre Nahrung findet. Die Nahrung kommt nur in diesen Bachabschnitten vor. Und deshalb hat die als Slogan klarer Bach, klarer Fall.
1: Wenn es überhaupt einen Fall gibt oder anders ausgedrückt, es gibt kein Wasser momentan. Also Wasser ist relativ wenig vorhanden und damit haben viele dieser Wasservögel ganz einfach ein Problem, also ein
0: Richtig,
1: Problem.
0: also die meisten von den Kandidaten sind mehr oder weniger vom Klimawandel betroffen. Entweder fehlt ihnen das Wasser oder durch die Waldbrände, die wir auch dieses Jahr erlebt haben, verliert auch der Kohlgrabe oder der Trauerschnäpper Lebensraum oder Fläche, in der er sich heimisch fühlt. Und von daher sind es alle fünf Arten auch stellvertretend eigentlich für die Problematik, die wir jetzt in diesem Sommer ganz heftig erlebt haben.
1: Was passiert, wenn so ein Vogel jetzt Vogel des Jahres wird? Wie wird da geholfen, beziehungsweise was ist die Sonderstellung des Vogels?
0: Es gibt für den jeweiligen Jahresvogel Medienkampagnen, Öffentlichkeitsarbeit, es gibt Informationsmaterial, Aktionsvorschläge für unsere Gruppen und für je nachdem, nach den spezifischen Anforderungen der Art kann man eben gezielt zum Beispiel helfen. Bei der Mehlschwalbe oder bei der Wasseramsel und beim Trauerschnäpper wäre das auch mit Nisthilfenangebot, dass man für diese Arten gezielt Nisthilfen schafft und die ausbringt, damit sie es leichter haben, Brutplätze zu finden. Oder man macht Lebensraumverbesserungen, zum Beispiel für den Kranich, Wiedervernässung von Mooren, von Moorgebieten. Oder bei der Wasseramsel Gewässerrenaturierung und Bachpatenschaften. Also da gibt es viele Möglichkeiten, wo man zum einen bewusstseinsbildend und zum anderen eben auch praktisch in der Fläche draußen die Vogelart gezielt unterstützen kann.
1: Und viele dieser Maßnahmen kommen ja auch indirekt dem Menschen zugute. Ganz einfach, wenn das Wasser wieder fließt, dann hat der Mensch eben auch Wasser zur Verfügung für das oder jenes.
0: Natürlich, also die Maßnahmen kommen zum einen dieser einen Art zugute, aber sicherlich auch ganz vielen anderen. Da hängen ja dann auch, wie bei der Wasseramsel zum Beispiel, die ganzen Bachinsekten mit dran, die Wasserpflanzen und die Bachgehölze am Bachufer. Also es ist immer ein Komplettpaket, das da gefördert wird. Nicht immer nur ganz gezielt die eine Art, sondern eben es profitieren die jeweiligen Tierarten und Pflanzenarten und eben auch der Mensch.
1: Wie kann ich jetzt abstimmen? Das heißt, gibt es da irgendwie einen Wahl-o-mat?
0: Es gibt zum die

0: Die Homepage vogeldesjahres.de, dort kann man sich nochmal die einzelnen Arten genauer anschauen. Die werden dort porträtiert. Man kann dort nochmal diese Slogans nachlesen und man kann dann auf dieser Seite auch seine Stimme abgeben. Jeder kann eine Stimme einmal abstimmen und das wird über eine Internetadresse überprüft, dass also nicht eine Person für mehrmals abstimmen kann, sondern eben nur eine Stimme abgeben kann. Und außerdem gibt es auch noch Hintergrundinformationen zu den Arten und wer dann auch in sozialen Medien oder am schwarzen Brett Wahlkampf machen möchte, kann sich da auch Materialien runterladen und Wahlkampfplakate oder Posts für die sozialen Medien weiter verbreiten.
1: Dann danke ich mal Dr. Stefan Borsch, Fachbeauftragter für Vögel und für die Informationen. Und bis zum 15. Oktober, 11 Uhr, ist entsprechend die Vogel des Jahres Webseite freigeschaltet und dort könnt ihr euch weiter informieren zum Thema Vogel des Jahres. Ich danke mal für das Gespräch.
0: Ich danke auch.
1: Es folgt eine Sonarmeldung des Bermudafunks Mannheim.
2: Am Samstag, den 29. August, fand in Mannheim erneut ein Stammtisch der Rechtsaußengruppe Gemeinsam Deutschland gestalten statt. Die Gruppe bemüht sich offenbar bewusst darum, ihre Treffen möglichst wenig öffentlich sichtbar zu machen. Interessierte erhalten Ort und Treffpunkt nach vorheriger Prüfung ihrer Person erst kurz vor Beginn. Von einem zunächst bekannt gegebenen Treffpunkt wird anschließend gemeinsam zu einem bis zuletzt geheim gehaltenen Veranstaltungsort weitergezogen. Diesmal führte der Weg zum Eichbaum Brauhaus im Mannheimer Stadtteil Wohlgelegen. Die umfangreichen Vorkehrungen konnten nicht verhindern, dass lokale Antifaschistinnen von dem Treffen erfuhren. Eine größere Gruppe wartete am Samstag zwischen dem vereinbarten Treffpunkt und dem Brauhaus auf die rund 20 GDG-AnhängerInnen und stellte sich ihnen auf der Straße entgegen. Die rechte Gruppe sah sich damit einer deutlichen antifaschistischen Präsenz gegenüber. Den anwesenden GDG-Mitgliedern wurde unmissverständlich vermittelt, dass ihre Aktivitäten und ihre politische Ideologie in Mannheim nicht unwidersprochen bleiben werden. Im weiteren Verlauf kam es zu Auseinandersetzungen und Verletzten auf Seiten der rechten Gruppe. Ein großer Teil der GDG-AnhängerInnen brach den Besuch daraufhin ab und trat die Heimreise an. Andere warteten auf das Eintreffen von Rettungsdienst und Polizei. Nach Angaben der Antifaschistinnen gelang es der Polizei anschließend nicht, Personen aus ihren Reihen festzustellen oder festzuhalten. Ein kleiner Teil der rechten Gruppe setzte den Abend schließlich mit erheblicher Verspätung und unter Polizeischutz im Eichbaum Brauhaus fort. Bei der späteren Abreise kam es zudem zu Sachbeschädigungen an mehreren Fahrzeugen der Gruppe. Ob und in welchem Umfang diese Schäden gezielt verursacht wurden, ist nicht unabhängig dokumentiert. Bemerkenswert ist auch der Veranstaltungsort. Das Eichbaum Brauhaus stellte seine Räumlichkeiten einer Gruppe zur Verfügung, deren politische Ausrichtung und Aktivitäten öffentlich nachvollziehbar sind. Trotz entsprechender Hinweise scheint man dort kein Problem damit zu haben, GDG zu bewirten. Dabei lohnt sich ein genauerer Blick auf die Entwicklung der Gruppe. GDG ging ursprünglich aus der Social-Media-Seite gegen das Gendern hervor und hat sich inzwischen selbst zum politischen Bewegungsprojekt erklärt. Inzwischen entstehen Ortsgruppen in verschiedenen Teilen der Bundesrepublik, die Stammtische, Wanderungen, Ausflüge und weitere gemeinsame Aktivitäten organisieren. Auch in Mannheim versucht GDG seit einigen Monaten, Strukturen aufzubauen. Hinter dem vermeintlich harmlosen Format eines Stammtisches steht dabei ein politisches Organisationsprojekt. Vor allem ein junges, über Social Media angesprochenes und radikalisiertes Publikum soll aus der digitalen Sphäre in reale politische Strukturen überführt werden. Bei den Treffen werden Aktivitäten vorbereitet und politische Kontakte geknüpft. GDG selbst spricht von Demonstrationen und weitergehenden Aktivismus mit dem erklärten Ziel, politischen Einfluss auszuüben. Wer sich die Social-Media-Aktivitäten der Gruppe genauer ansieht, erkennt schnell, dass hinter der vermeintlich bürgerlich-konservativen Fassade ein Weltbild steht, das sich immer wieder gegen Migrantinnen, Musliminnen und queere Menschen richtet.
1: Einen Dank an den Mulderfunk Mannheim für die Meldung. Das war Fokus Südwest, zusammengestellt bei Radio Dreikland, 102,3 MHz Freiburg, am 10. 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
3: Freien Widerstandes zur Wehr setzen.
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9: Hallo und willkommen zum Onda Info 649. Im Interview hört ihr heute unseren Korrespondenten Markus Plate zum Erdbeben in Kolumbien. Ebenfalls im Interview Jana Flörchinger von Medico International. Sie berichtet uns von einer Klinik für alle. Ein Gemeinschaftsprojekt, das vor allem von der EZLN in Chiapas in Mexiko gebaut wird. Funal hat wie immer ein paar Nachrichten beigetragen, diesmal aus Guatemala. Und Nils Brock hat für uns zum Thema Internet der Dinge recherchiert. Hört am besten selbst. Wir wünschen euch wie immer eine lauschige halbe Stunde.
10: Guatemala. Der Verband Lambda Guatemala hat mit anderen Menschenrechtsorganisationen Verfassungsbeschwerde eingelegt. Sie fordern eine Überprüfung des bürgerlichen Gesetzbuchs und eine Reform des Artikels 78. Damit wollen sie den Weg für das Recht auf gleichgeschlechtliche Ehe ebnen. Bisher heißt es in Artikel 78, die Ehe ist eine auf Lebenszeit angelegte, zivilrechtlich geregelte Lebensgemeinschaft zwischen Mann und Frau. Sie dient dem Ziel, dauerhaft zusammenzuleben, sich fortzupflanzen, die Kinder gemeinsam zu ernähren und großzuziehen und einander zu unterstützen. Die Initiativen fordern die Streichung der Begriffe Mann und Frau und Fortpflanzen. Würden diese Begriffe gestrichen, wäre der Weg frei für Rechte, die gleichgeschlechtlichen Familien bislang verwehrt sind, wie Hinterbliebenenrente, Erbrecht, Familienversicherung und Nachlassverwaltung, so Lambda. Übrigens, der griechische Buchstabe Lambda wurde im Dezember 1974 vom International Gay Rights Congress in Edinburgh offiziell zum internationalen Symbol der Schwulen- und Lesbenbewegung erklärt. Weltweit haben LGBTIQ-Initiativen den Begriff Lambda in ihre Selbstbezeichnung aufgenommen.
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9: Markus, am 10. August ist Kolumbien von einem schweren Erdbeben erschüttert worden. Es war ziemlich verheerend und getroffen wurden vor allem die Millionenstadt Cali und das Kaffeeanbaugebiet Eje Cafetero mit seinen Großstädten Pereira und Manizales. Die Kritik an dem Präsidenten Espereira wächst seitdem. Markus, du hast einige Jahre in der Nähe von Pereira gelebt. Was wissen wir jetzt, so eine Woche später, über das Beben, über die Opfer und die Schäden?
12: Ja, also erstmal, das Erdbeben hatte ja eine Stärke von 7,4. Das ist außergewöhnlich stark gewesen. Also. Und das Epizentrum lag in der Nähe eines Dorfes, San José de Palmar im Chocó. Das ist die Region in Kolumbien zwischen der Pazifikküste und dieser westlichsten der drei Kordilleren, die Kolumbien durchziehen. Das sind keine 80 Kilometer von Pereira, der Provinzhauptstadt, mit seinen immerhin fast 500.000 Einwohnern entfernt. Und das ist auch der Grund, warum besonders Pereira so schwer getroffen wurden. Von den insgesamt im Moment gezählten knapp 300 Toten landesweit hat Pereira allein fast 100 zu beklagen. Und dazu kommt natürlich, dass landesweit Zehntausende Häuser zerstört oder beschädigt worden sind. Auch hier ist Pereira besonders schwer betroffen. Und bei vielen Häusern wird sich erst irgendwie jetzt oder in den nächsten Wochen rausstellen, ob die Menschen da überhaupt zurückkehren können.
9: Markus, du hast einige Jahre in der Nähe von Pereira gelebt und kennst die Region sehr gut. Was ist, wenn auch gerade aus der Ferne, dein persönlicher Eindruck?
12: Ja, ich habe zunächst alle meine Friends und die Familie von meinem Ex-Freund kontaktiert, zu gucken, ob es denen gut geht. Glücklicherweise sind die alle wohl auf. Die meisten wohnen halt in den Kaffeedörfern in der Gegend um Pereira rum, ein paar auch in Pereira. Und auch in den Kaffeedörfern gibt es halt zum Teil schwere Schäden, wohl nicht ganz so verheerend oder katastrophal wie in Pereira. In Pereira selbst, das finde ich besonders tragisch, hat es mehrere ganz wichtige Kulturinstitutionen schwer erwischt. Das Kunstmuseum, das Teatro Santiago Londoño und das Centro Cultural Lucy Tejada. Und Lucy Tejada, das ist nicht irgend so ein kleines Kulturzentrum, sondern eines der ganz zentralen kulturellen Orte, auch des Lernens, auch der verschiedenen Kulturen Kolumbiens in Pereira. Und im Zentrum Pereira sehen wir also ganz großflächige Trümmerbeseitigung, mittlerweile auch den Abriss nicht mehr zu rettender Gebäude. Und neben dem Zentrum hat es auch viele Wohnviertel getroffen. Und da ist dann auch ganz interessant, dass es nicht nur in den armen Vierteln schlimm aussieht, aber es hat eben auch viele Apartmentgebäude getroffen und die sind teilweise komplett zusammengestürzt. Und viele davon sind erst seit dem letzten schweren Erdbeben von 1999, also erst danach erbaut worden. Da stellt sich dann jetzt mittlerweile auch die Frage nach Bauvorschriften bzw. deren Einhaltung, Korruption im Bausektor ist dann eine große Frage. Und diese Fragen werden erst in den nächsten Wochen oder Monaten intensiv diskutiert und ermittelt werden müssen.
9: Da wird jetzt ja auch gerade eine breite Kritik in den sozialen Medien an dem neuen rechtspopulistischen Präsidenten Espireia deutlich und auch an der staatlichen Rettungsantwort allgemein. Warum geht es da genau?
12: Ja, der neue Präsident Abelardo de la Espireia wird für seinen Umgang mit der Katastrophe tatsächlich scharf kritisiert. Das haben ja auch viele meiner Leute gesagt, mit denen ich da in Kontakt bin. Und dazu muss man wissen, der Tag des Erdbebens ist eigentlich so der erste richtige Arbeitstag des neuen Präsidenten gewesen. Der war nämlich erst wenige Tage vorher in Cali, der heute ebenfalls stark getroffenen Stadt, als Präsident vereidigt worden. Und gleichzeitig hat er davor die Amtsübergabe mit der damals noch amtierenden linken Petro-Regierung politisch aufgeladen, instrumentalisiert. Aus diesem Empalme, das ist diese wochenlange Übergabe der Amtsgeschäfte, ist de la Espireia zeitweise sogar ausgeschieden, so ganz medienwirksam, und hat sie ganz bewusst als politische Abrechnung mit der Petro-Regierung inszeniert. Und das hat sich eben jetzt gerecht. Die neue Regierung hat ihre Führungsstrukturen noch gar nicht vollständig installiert. Gerade auch in der Katastrophenschutzbehörde werden sie gleichzeitig die Kontinuität mit der Vorgängerregierung politisch in Frage gestellt hat, also nichts mit denen zu tun haben wollte. Und dann hat der Präsident dann die Katastrophe auch noch zur persönlichen Präsidentenerzählung gemacht, so mit Social-Media-Videos und Fotoshootings an allen möglichen vom Erdbeben getroffenen Orten. Der hat also im Prinzip in der Katastrophe so reagiert, wie er Wahlkampf gemacht hat, also extrem personalisiert. Und diese Katastrophenkommunikation mit politischer Selbstdarstellung ist dann, die beiden sind dann verschwommen, was bei ganz vielen Menschen auch und gerade bei den Betroffenen ganz übel aufgestoßen ist. Vor allem, dass er mit seiner gepanzerten Limousine in so ein ganz besonders getroffenes Armenviertel gefahren ist und dort gelbe Fußbälle mit dem Logo seiner eigenen politischen Bewegung verschenkt hat. Dafür hat er dann auch direkt vor Ort und ist auch in so Social Media Videos zu sehen, ganz üble Beschimpfungen geerntet.
9: Dann gab es noch den Vorwurf, der Präsident würde internationale Hilfsangebote nur von ideologisch befreundeten Ländern annehmen. Was kannst du darüber sagen?
12: Ja, das war auch sehr polemisch diskutiert. Da ist, glaube ich, Differenzierung wichtig. Es gab eben eine Menge Angebote aus Mexiko, aus Brasilien, aus Venezuela, aus Peru, aus Ecuador, Chile. Und anders als es jetzt so in den sozialen Medien x-mal gepostet wurde, hat Kolumbien jetzt gar nicht sämtliche Hilfe bestimmter Staaten abgelehnt. Der Streit betrifft insbesondere ausländische Such- und Rettungsmannschaften. Und da hat allerdings Kolumbien zunächst das Angebot Mexikos abgelehnt. Und Mexiko kennt sich ja nun mit Erdbeben und Rettungseinsätzen sehr gut aus. Daraus entstand dann aber ganz schnell der Verdacht einer politisierten Auswahl durch de la Espireia, zumal Israel, El Salvador, Ecuador und die USA Teams schicken durften. Und die sind ja eben auch alle mindestens rechtspopulistisch aufgestellt. Aber es hat natürlich so zu einigen Befremden geführt. Aber es ist eben auch ganz wichtig zu trennen, der kolumbianische Staat, der war jetzt nicht handlungsunfähig, ne? Also Feuerwehr, Militär, Polizei, medizinische Dienste, lokale Rettungskräfte, die waren schon schnell im Einsatz und dazu eben auch unzählige ehrenamtliche HelferInnen. Aber dieses politische Krisenmanagement dieser rechtspopulistischen Regierung des neuen Präsidenten de la Espriella, die muss man eben sehr klar kritisieren. Diese Freund-Feind-Logik und diese politische Inszenierung, die kommt jedenfalls in Kolumbien überhaupt nicht gut an.

0: Die Region in Chiapas ist durchdrungen von Gewalt gegen organisierte Gemeinden und einer Art neue Kriege, wie die Anthropologin Rita Segado es bezeichnet. Diese neuen Kriege spielen sich nicht zwischen Nationalstaaten ab, sondern ihre Hauptakteure sind organisierte Kriminalität, parastaatliche Gruppen, staatliche Institutionen und privatwirtschaftliche Unternehmen. Dieser Logik folgend kann man in Chiapas von einem solchen neuen Krieg um die Kontrolle über die Bevölkerung und strategische Territorien sprechen, die zwischen mafiösen Banden, parastaatlichen Milizen und dem Militär ausgetragen wird. Der dramatische Anstieg von Gewalt gegen die indigene Bevölkerung und organisierte Gemeinden ist somit keinesfalls als vereinzelte Kämpfe lokaler Banden zu erklären. In dieser Gemengelage liegt langfristiger Schutz in organisierten Gemeinden und unabhängigen Strukturen. Seit 1994 vertritt vor allem die EZLN diesen Ansatz. Onda traf sich mit Jana Flörchinger, Referentin für Lateinamerika bei der Hilfs- und Menschenrechtsorganisation Medico International, wo sie zu transnationalen autoritären Regierungen arbeitet. Medico unterstützt in Chiapas und anderen Teilen Mexikos soziale Bewegungen in ihren Kämpfen um Selbstbestimmung. Jana, was macht ihr aktuell?
1: Wir haben eine Kampagne auf den Start gebracht. Bei der Kampagne Clínica para Todos oder Klinik für alle geht es darum, den Aufbau und die Ausstattung sowohl als auch die Ausbildung für eine selbstverwaltete Klinik in den zapatistischen Gemeinden mit zu unterstützen und aufzubauen.
0: In Chiapas unterstützt Medico sowohl die EZLN als auch das Menschenrechtszentrum Freiwa. Medico unterstützt hier den Ansatz mit Selbstorganisierung auf lokaler Ebene, soziale Konflikte politisch und nicht militärisch lösen.
1: Und dazu muss man sagen, dass in Chiapas eines der prekärsten, ärmsten Bundesstaaten ist in ganz Mexiko und entsprechend diese sehr prekären Lebensweisen sich auch widerspiegeln im Gesundheitssystem. Das geht zurück auf Rassismus und die langjährige, 500-jährige Geschichte der Kolonialisierung, die natürlich Vertreibung und Gewalt und so weiter mit sich bringen. Vor allem gegen indigene Bevölkerungsgruppen, organisierte Gemeinden und so weiter. Und entsprechend ist auch der Zugang zu Gesundheit und Gesundheitsversorgung entsprechend prekär. Und genau in diesem Kontext hat die zapatistische Bewegung, die EZLN, bereits in den 90er Jahren ein selbstverwaltetes Gesundheitssystem aufgebaut. Und diese Klinik, die jetzt gerade neu gebaut wird, die ist Teil davon.
0: Um dieser Undurchsichtigkeit und der Gewalt die Stirn zu bieten, muss man sich auf lokaler Ebene gemeinschaftlich organisieren. Das scheint die einzige Möglichkeit.
1: Deswegen unterstützt Medico den Aufbau und die Ausstattung der Klinik, aber auch die Ausbildung von Gesundheitspromotorinnen und Pflegepersonal in den Bereichen Allgemeinmedizin, aber auch Sexual- und reproduktive Gesundheit. Zahngesundheit ist ein Bereich.
0: Und wie seid ihr auf die Klinik gekommen? Habt ihr sie schon persönlich kennengelernt?
1: Medico arbeitet schon seit einigen Jahren in Chiapas und unterstützt organisierte Gemeinden in ihrer Selbstbestimmung und in ihrer Organisierung. Und dazu gehört nun mal eben auch die EZLN als der wichtigste Akteur in den Kämpfen um Selbstverwaltung. Und entsprechend unterstützen wir eben auch diese Klinik und die EZLN ganz konkret in ihren Bestrebungen um Selbstbestimmung.
0: Medico selbst hat auch eine Geschichte in der Region, in Lateinamerika, im Aufbau von Gesundheitssystemen von unten. Seit den 1980er Jahren gibt es Projekte in Nicaragua, El Salvador und Guatemala.
1: Deswegen ordnet sich das auch ein in die Kontinuität der Geschichte von Medico. Und wir waren im letzten Winter dort und damals war der Rohbau sozusagen schon vorangeschritten. Der Aufbau dieser Klinik ist, das kann man sich vorstellen, das ist eine ein sehr solidarischer Prozess. Das sind HandwerkerInnen, ExpertInnen in Elektrizitätssystemen zum Beispiel, die immer wieder in Arbeitsschichten nach Chiapas reisen oder auch vor Ort sind, aber auch aus anderen Teilen Mexikos kommen oder auch aus anderen Ländern und bei dem Aufbau dieser Klinik unterstützen.
0: Genau, das heißt, dass die Leute, die in der Region wohnen, sich dann auch aktiv mit einbringen, engagieren, vielleicht da arbeiten?
1: Genau, also die Idee dabei ist, dieses Krankenhaus aufzubauen, ist, dass es genau das ist, dass es eben auf kollektiver Verantwortung basiert. Also vor allem die EZLN und die zapatistischen Gemeinden bringen sich ein. Das seien das irgendwie im Aufbau, ganz konkret in der handwerklichen Arbeit, aber eben auch in der Gesundheitsarbeit. Es gibt Ausbildungsmodule, um immer wieder Fachpersonal zu schulen. Und es gibt auch bereits viel Erfahrung im Gesundheitsbereich. Also wie gesagt, das ist eine 30-jährige Geschichte dieses autonomen zapatistischen Gesundheitssystems. Und in vielen kleineren Gemeinden gibt es auch Gesundheitszentren. Es gibt Erfahrung, viel Erfahrung mit Gynäkologie. Tatsächlich wurde die Gynäkologie oder die Versorgung von Menschen mit Uterus war schon von Anfang an ein sehr wichtiger Pfeiler und tatsächlich ist auch in diesen Regionen die Kindersterblichkeit gesunken. Sehr einfache Komplikationen, die mit simplen Eingriffen behoben werden können. Da gibt es einfach sehr viel Erfahrung.
0: Was hat dich besonders beeindruckt?
1: Mich beeindruckt, dass die Klinik ein Ausdruck von Autonomie und Selbstbestimmung ist. Es ist ein politisches Projekt und es macht deutlich, dass die Infrastruktur für Gesundheit und für Fürsorge, wie sie die EZLN in dem sehr konkreten Projekt praktisch umsetzt, auf Selbstbestimmung und Kollektivität basiert. Mit Selbstbestimmung meine ich in dem Fall, dass jede Person selbst entscheiden kann, was für sie das Beste ist. Und mit Kollektivität meine ich, weil die Klinik oder das Projekt davon getragen ist, dass es eine gemeinsame Verantwortung dafür gibt. Wir leben in einer Welt von einer gesellschaftlichen Verrohung. Das Recht des Stärkeren ist das, was sich aktuell durchsetzt und sowas wie Fürsorge, Care, kollektive Verantwortung und vor allem eine Infrastruktur, die das zulässt, findet darin einfach überhaupt keinen Platz.
0: Magst du vielleicht noch kurz was zur Kampagne sagen?
1: Die Kampagne hat zum Ziel, eben diese Klinik zu unterstützen. Das ist sehr punktuell. Wir wollen damit aber die Kämpfe um Autonomie unterstützen und haben uns quasi sozusagen darauf konzentriert, diese Klinikkampagne zu machen.
0: In den nächsten Wochen und Monaten wird es weitere Veranstaltungen, Artikel und Beiträge dazu geben. Neben Medico gibt es ein Netzwerk von europäischen Solidaritätsgruppen, die ebenfalls die Klinik unterstützen. Auf der Webseite www.klinik-für-alle.de findet man alle Informationen über die Spendenkampagne.
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4: Was macht eigentlich das Internet der Dinge?
5: Vor ein paar Jahren, als die künstliche Intelligenz noch in den Kinderschuhen steckte, da schien das Internet der Dinge das große Ding zu sein. Vernetzte Maschinen sollten uns Menschen den Alltag erleichtern. Der Kühlschrank würde uns Einkaufslisten aufs Handy schicken, wenn er leer ist, oder der Toaster uns Warnmeldungen, wenn das Brot zu braun wird. Diese Versprechen stehen irgendwie immer noch im Raum, aber sind sie noch relevant? Ist die elektronische Automatisierung des Alltags in Zeiten, da seltene Erden immer seltener werden, noch nachhaltig? Und was sagen Menschen aus dem globalen Süden zum dringenden Bedürfnis des perfekt gebräunten Toasts? Wir haben uns umgehört.
6: Internet der Dinge, das ist im Prinzip, man jedes Ding, was man so findet, vom Toaster, der viel zitiert wird, bis hin zu kleinen Kameras, miteinander vernetzen und sozusagen ans Internet anschließen. Also wenn man zum Beispiel einen Sensor hat, der eine Pflanze monitort, so schaut, hat die Pflanze genug Wasser, geht's sehr gut, hat die genug Sonne, dann kann man das über diese Schnittstellen, über diese Sensoren sozusagen dann auf der eigenen App oder auf einer eigenen Webseite nachschauen. Und so sind es eben nicht nur Menschen, die ins Internet reinschreiben, sondern auch Sensoren, die uns Daten liefern über unsere Umwelt zum Beispiel.
5: keine Frage. Sandra Mamic vom Verein Global Innovation Gathering mag Technik. Seit vielen Jahren bauen die Wahlberlinerin und ihre Kolleginnen Brücken über den Digital Gap, vernetzen Ideen und InnovatorInnen aus dem globalen Süden mit Gleichgesinnten im globalen Norden. Auf Gadgets und Gurus verzichtet Sandra dabei gern. Viel lieber sind ihr Menschen, die nicht über Technik reden, sondern sie machen.
6: Nicht nur mit dem Kopf, nicht nur mit Daten, sondern du machst auch Sachen mit deinen Händen. Du baust etwas, sei es jetzt mit einer Säge oder eben mit dem 3D-Drucker bauen kann, dass man durch Machen auch was verändern kann und dann auch anderen nochmal viel besser zeigen kann, was ist das eigentlich, was die Gesellschaft so ein kleines bisschen besser machen kann.
5: Und schon sind wir mittendrin in der Welt der Machenden, die sich selbst meist Maker nennen. Die international vernetzte Szene ist immer hands-on, Manos en la Masa, egal ob analog oder digital. Einmal im Jahr treffen sie sich in einem eigenen Makerspace beim Festival für die digitale Gesellschaft Republika. Statt auf Geschäftsgeheimnissen setzen die Maker auf offene Innovationen. Statt Maschinen huldigen sie praktischen und nachhaltigen Dingen, auch im Internet und erst recht im Internet der Dinge. Und deshalb spricht der gelernte Physiker Jureke Reus aus Brasilien in einem Workshop nicht von smarten Toastern, sondern von digitalisierten Weidezäunen. Denn im Hinterland von Sao Paulo stehen die Kleinbauern einem ziemlich monströsen Problem gegenüber.
2: No Brasil tem problema até pouco maior, desse porco ele cruzar com porco doméstico, né?
7: Wir haben in Brasilien ein ernsthaftes Problem mit einem Tier namens Java Porco, das inzwischen sogar die Ernährungssicherheit bedroht. Java Porcos sind eine Kreuzung aus Wildschweinen und Hausschweinen. Diese Kreuzung ist größer als normale Schweine und in freier Wildbahn hat dieses Tier keine natürlichen Feinde. Auch die LandwirtInnen können es mit ihnen nur schwer aufnehmen. In einer Nacht kann eine Rotte ein ganzes Maniokfeld leerfressen und diese Wurzelknollen sind ja quasi die Ernährungsgrundlage des Landes.
2: A base da alimentação praticamente no Brasil é a mandioca, né?
5: Herkömmliche Weidezäune überrennen die Java-Porcos meist einfach und auch elektrische Zäune können sie zerstören. Dann alarmiert zu werden und schnell das Loch zu finden, durch das die Tiere aufs Feld gelangt sind, dafür basteln Jure und seine Studiengruppe der Universidade Federal de São Paulo an einer pragmatischen Sensorlösung.
7: Geräte und Sensoren zu entwickeln, ist dabei nur das eine. Die Menschen, die auf dem Land leben, sollen sie ja auch benutzen können. Also haben wir uns angesehen, mit was sie schon arbeiten, nämlich mit batteriebetriebenen Spannungsmessern, sogenannten Voltmetern. Ein ganz einfaches Gerät, das nur aus etwa 12 Bauteilen besteht. Wir haben dann eine Version gebaut, die sich an einen Zaun anschließen lässt. Wir sind also von einem einfachen Gerät ausgegangen, um damit Sensoren zu entwickeln. Noch befinden wir uns in der Testphase, das Ganze noch kostengünstiger zu machen.
2: Então é esse o desafio de deixar baixo custo,
5: Bald schon soll die Landbevölkerung auf dem Handy in Echtzeit die elektrischen Weidezäune überwachen können. Noch ist die Technologie nicht marktreif. Einen Schritt weiter ist Leila Younis, die am Nachbartisch Interessierten gerade eine Garnspinnmaschine erklärt. Ursprünglich gar nicht ihre Masche, denn Leila kam vor einigen Jahren zunächst als Architekturstudentin nach Prag, wurde dort aber schnell zu einer bekennenden Makerin.
8: Ich glaube, dass alle Architekten Maker sein müssen. Denn eines der großen Probleme, mit dem wir in der Welt der Architektur zu kämpfen haben, ist die mangelnde Fähigkeit, unsere eigenen Elemente zu gestalten. Und die Tatsache, dass wir beim Bau unserer eigenen Elemente stets auf andere angewiesen sind.
5: Selbst gestalten und das im Dialog mit Technologie. Kein Wunder, dass Leila das Internet der Dinge eher als etwas versteht, um gemeinsam Dinge herzustellen und zu teilen, als Maschinen mit Maschinen zu koppeln.
8: Ich dachte immer, dass in der Maker-Szene fast ausschließlich digitale Schaltkreise hergestellt werden und dass sich nur sehr wenige auf räumliche Möglichkeiten oder das ABC des Designs konzentrieren. Aber es gibt eine Zusammenarbeit zwischen Maschine und Mensch, wie sie beispielsweise in einer Tischlerei stattfindet, in der gleichzeitig sowohl analoge als auch digitale Werkzeuge zum Einsatz kommen.
5: Und genau an dieser Schnittstelle arbeitet sie heute erfolgreich mit ihrem Unternehmen ILO Textiles. Zusammen mit ihren KollegInnen entwirft Leila Tools, die überall auf der Welt nachgebaut werden können. Die meisten Teile des elektrischen Spinnrads ILO Spinning Machine lassen sich passgenau mit einer HSC-Fräse fertigen. Online oder vor Ort gibt Leila auch Workshops für eine individuelle Garnherstellung. Davon profitieren in erster Linie nicht HobbyschneiderInnen, sondern Schneidereien und mittelständige Betriebe im globalen Süden.
8: Das ist mir sehr wichtig, dass es darum geht, ein Produkt zu entwickeln, mit dem sowohl handgefertigte Kleidung als auch andere Erzeugnisse hergestellt werden können. Zum Beispiel in Kolumbien, wo wir einen sehr großen artisanalen Textilsektor haben. Ich halte es für grundlegend, auch bei der Handarbeit nicht immer ein Produkt von 0 auf 100 zu entwickeln, sondern bereits bei, sagen wir, 25% ansetzen zu können.
5: Ein Viertel weniger Arbeit bei der Garnherstellung, dank kostengünstiger und lokal hergestellter Werkzeuge, deren Blueprints über das Internet verbreitet werden. In Zeiten anfälliger Lieferketten und knapper Rohstoffe klingt das nach einem verlockenden Ansatz, vor allem für die kleingewerbliche Textilproduktion, von der Leila spricht. Nur lässt sich dieser Faden auch außerhalb der Textilbranche aufnehmen? Ja, sagt Andrew Lamb von der Organisation Internet of Productions, denn dieser Name ist Programm.
9: Das Internet of Production ist ein Projekt, an dem ich arbeite, um eine horizontale Skalierung zu erreichen, nicht unbedingt eine vertikale. Es ist ein Versuch, die industrielle Entwicklung voranzutreiben, die ich als industrielle Dezentralisierung bezeichne. Eine Dezentralisierung statt Degrowth und Rückentwicklung. Es geht um die Verteilung der Produktion auf lokale Communities. Ich glaube, die Zukunft wird stark von netzunabhängigen Strukturen geprägt sein, von Selbstversorgung und Selbstresilienz, nicht von der Abhängigkeit, alles selbst tun zu müssen, sondern von der Fähigkeit, alles selbst zu tun.
5: Netzunabhängig, das heißt kein totaler Verzicht auf das Internet, sondern auch hier ein Umdenken. Statt für jede Bauanleitung YouTube-Videos zu schauen, die 10.000 Kilometer entfernt in einem Google Data Center liegen, lassen sich relevante Daten auch auf einem kleinen Server hosten und in einem lokalen Netzwerk nutzen. Zum Beispiel für das Design und das Monitoring elektronischer Weidezäune oder zum dezentralen Fädenspinnen. Und eine nicht ganz neue Idee habe dafür eine zentrale Bedeutung, sagt Wildschweinbändiger Jude.
7: Offene Software ist entscheidend, denn sobald sie offen ist, haben wir alle Informationen über die Funktionsweise von Geräten oder Software. Und darauf aufbauend können wir sie dann anpassen und unsere Tools und Geräte zugänglicher und erschwinglicher machen. Die Menschen sollten das Grundprinzip all dieser Dinge verstehen, um dann für ihren eigenen Bedarf vom Einfachsten und Wesentlichen ausgehen zu können. Das ist meiner Meinung nach der richtige Weg.
4: Hallo, hallo.
5: So gesehen ist der Talk von Maschine zu Maschine im Internet der Dinge nur eine Momentaufnahme, ein Gespräch unter vielen. Nach wie vor ist entscheidend, wie und wofür Mensch Werkzeuge baut und miteinander koppelt. Dinge, die sich gemeinsam anpassen und reparieren lassen, statt einer Gadget-Lawine, die uns anblinkt, als wolle sie sagen,
4: wir sind der Elektroschrott von morgen.
5: Und so ist das nächste große Ding vielleicht einfach 1000 kleine Dinge. Auch im Internet.

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Guten Abend und gute Tageszeit, liebe Radiohörerinnen und vielleicht auch Podcasthörerinnen von Radio Ech. Im Studio bzw. am Mikrofon ist Dimitri und ich begrüße Sie zur neuen Sendung von Radio Ech. Diesmal als Fortsetzung der letzten Sendung, sozusagen Ukraine verstehen, in Anlehnung an diesen wirklich politischen Meme fast schon heutzutage in Deutschland, eben man müsse Russland verstehen. Die sogenannten Russlandversteher sind allen bekannt und im Gegensatz dazu oder in Anlehnung daran betrachte ich diesen Begriff auch Ukraine verstehen. Man kann es auch eigentlich anders formulieren, am Beispiel der Ukraine Russland nicht verstehen. Ist wahrscheinlich noch besser. Denn wie im ersten Teil dieser Sendungsreihe erklärt, ist die Ukraine ein gutes Beispiel dafür, wie die Argumente zum Verständnis Russlands eigentlich nichts erklären, eigentlich nicht funktionieren. Es wird ja jetzt einfach mal zur Rekapitulation, gibt es ja immer wieder diese Argumente, man müsse ja wenigstens verstehen, wie Russland da angekommen ist, wo es heute angekommen ist. Und damit ist natürlich einmal die Kriegsgeilheit nach außen und zumindest rhetorisch Aufbringen des Konflikts mit dem Westen gemeint. Und als Erklärungsansatz dafür wird die vermeintliche Demütigung Russlands durch den Westen nach dem Zerfall der Sowjetunion herangeführt, also dass Russland ja nach dem Zerfall der Sowjetunion eben die Großmachtposition eingebüßt hat. Die militärische Macht ist jetzt verloren gegangen, der außenpolitische Einfluss ist verloren gegangen und die NATO breitet sich auch noch nach Osten immer weiter aus an die Grenzen Russlands. Sie hören das wahrscheinlich schon an meinem sehr ironischen und sarkastischen Ton, weil die Ukraine eigentlich ein Gegenbeispiel dafür darstellt, wie im ersten Teil ausgeführt, hat die Ukraine mit denselben, also sehr ähnlichen Voraussetzungen gestartet. Die Republik Nummer 2 in der Sowjetunion, also durch und durch sowjetisch, eigentlich eine der Kernregionen der Sowjetunion, hochindustrialisiert nach sowjetischen Maßstäben und ebenfalls mit militärischer Stärke sondergleichen. Viele Divisionen waren gerade in der Ukraine stationiert, um schnell nach Westen vorstoßen zu können, wenn mal Krieg ist. Und die Ukraine hat in den 90ern stark abgerüstet. Einmal aus politischer Opportunität, weil man es auch so gesehen hat. Die Ost-West-Konfrontation ist vorbei. Man braucht nicht so viel Armee und außerdem haben wir nicht vor, mit jemandem Krieg zu führen. Außerdem haben wir gerade wirtschaftliche Krise. Wir haben gar nicht so viel Geld. Außerdem haben wir viel Korruption und das Geld, das wir für die Verteidigung ausgeben, versickert auch noch in verschiedenen Taschen. Da hat man eben gewollt oder ungewollt sehr heftig abgerüstet. Ähnlich wie in Deutschland. Wir haben ja auch gesehen, wie einfach, man kann einfach die Zahlen von Leopard 2 Panzern in der Bundeswehr sich anschauen, 1990 und 1999, sag ich mal, oder 2000.

2010 oder so. In Russland hat man eigentlich auch viel abgerüstet, nur halt nicht so viel. Die Ukraine hat außerdem atomar wirklich beispiellos abgerüstet, von der drittgrößten Atommacht der Welt innerhalb weniger Jahre auf null, auf faktisch atomwaffenfreie Zone. Und das ist tatsächlich ein absolut einmaliger Vorgang, na gut, einmaliger, jedenfalls in dem Ausmaß absolut einmaliger Vorgang in der Geschichte. Belarus und Kasachstan haben zeitgleich abgerüstet, aber das war überhaupt nicht vergleichbar und teilweise ging es da gar nicht um Sprengköpfe, sondern eher um nukleare Infrastruktur. Und ja, ein anderes Beispiel wäre Südafrika. Da ging es aber wirklich um einstellige Zahl von Atomsprengköpfen. Also wirklich überhaupt nicht vergleichbar mit über 1000 Sprengköpfen in der Ukraine 1990 und eben 0 1999. Die NATO hat sich in den 90ern nicht so sehr an die russischen Grenzen ausgeweitet, sondern vielmehr an die ukrainischen Grenzen. Polen und Ungarn sind ja noch in den 90er Jahren der NATO beigetreten und dort hat man eigentlich im nationalistischen Teil des politischen Spektrums traditionell die Sicht, dass bestimmte westukrainische Regionen eigentlich polnisch bzw. ungarisch sind. Also Ungarn erhebt bis heute noch Anspruch auf Teile der transkarpatischen Region der Ukraine. Polen sieht traditionell, also jetzt nicht Polen selbst, aber also die polnische nationalistische Rechte, sieht Westukraine, Galizien und Lemberg, Lviv, als polnische Stadt und polnische Region, als polnische Kresy. Und man hätte eigentlich sagen können, ja gut, die Ukraine hat eigentlich Sicherheitsinteressen gegenüber diesem Land, das ja, wenn mal die nächsten Wahlen schlecht ausgehen, mal vielleicht wieder militärisch die alten, vermeintlichen alten ehemaligen Gebiete zurückerobern möchte. Aber anders als Russland hat man zum Beispiel keine NATO-Ukraine-Akte in dem Ausmaß bekommen und auch keine so starke Vertretung der Ukraine in den Strukturen der NATO wie Russland. Russland hat ja wirklich einfach eigene Vertreter in den Strukturen der NATO gehabt, bis zum Überfall auf die Ukraine, wo sie einfach Bescheid wussten über alles, was die NATO macht. Und das war eigentlich auch so beabsichtigt. So funktioniert das auch. Die Absicht war maximale Transparenz, dass Russland sich nicht bedroht fühlt. Die Ukraine hätte sich genauso bedroht fühlen müssen oder können, man hat ihr aber nichts gegeben und die Ukraine hat sich auch nicht so bedroht gefühlt, weil anders als diese Ost-West-Narrative uns glauben machen heute, hat man in den 90er Jahren ja wirklich geglaubt, dass die Ost-West-Konfrontation der Vergangenheit angehört, dass der große dritte Weltkrieg niemals stattfinden wird, weil wir jetzt alle eine große Welt sind. Das war auch wirtschaftlich realistisch, muss man sagen, denn die kapitalistische Integration der Weltwirtschaft schritt gerade in den 90er Jahren massiv voran. Also wirklich, es gab dann kaum noch Regionen, die nicht ins kapitalistische Weltmarktsystem integriert wurden und waren. Und sowohl Russland als die Ukraine, als auch die USA, als auch die EU, als auch China waren und sind Teil dieser Weltwirtschaft, diese kapitalistischen Weltwirtschaft. Und politisch waren ebenfalls in den 90er Jahren alle diese Länder jedenfalls offiziell liberale Demokratien. Also das war der Anspruch jedenfalls. Gut, China jetzt nicht, aber Ukraine, Russland, europäische Staaten, nordamerikanische Staaten. Also da gab es einfach keinen Grund, irgendwie jetzt noch große Kriege zu führen. Allein daran sieht man diese ganzen Argumente mit, man müsse Russland doch verstehen. Ihnen ging es ja auch nicht gerade einfach und deswegen daher kommt auch ihr aggressives Verhalten heute. Nee, man muss wirklich sagen, ja gut, die Ukraine zeigt eigentlich, das hätte nicht passieren müssen. Die Ukraine hat eigentlich abgerüstet. Die Ukraine war in den ganzen 90er und 2000ern und 2000, na, bis 2013 jedenfalls, bis 2014, bis Russland einmarschiert ist, war die Ukraine ein militärisch neutraler Staat, hat einen ganz klaren Konsens in der Gesellschaft gehabt und auch bei den politischen Kräften, dass die Ukraine ein blockfreier und militärisch neutraler Staat sein sollte, weder NATO noch Russland. Und wie gesagt, die Ukraine hatte auch keinen Bürgerkrieg im Inneren, obwohl es separatistische Tendenzen gegeben hat in den 90er Jahren. Das wäre ein interessantes Thema für eine eigene Sendung, weil es ganz andere separatistische Tendenzen waren, als was dann 2014 von Russland angetrieben gekommen ist.
Und die Ukraine ist nicht in einen Bürgerkrieg herabgerutscht, wie es Russland getan hat mit Tschetschenien. Die Ukraine ist nicht in einer Diktatur gelandet, wie Russland. Warum nicht? Wie kann das sein? Na, also man kann wirklich sagen, ja, wenn dieselben Voraussetzungen auf die Ukraine zutreffen, dieselben Abläufe, dieselben Faktoren, dann hätte doch die Ukraine eigentlich ähnliche Entwicklung einschlagen müssen wie Russland. Hat sie aber nicht. Und das ist so ein gutes Beispiel dafür, dass die Argumente, die für Russland vorgetragen werden, man muss dafür nicht nur kein Verständnis haben, die stimmen einfach nicht. Also die stimmen von vornherein nicht, denn bei jedem dieser Argumente, meistens eigentlich machtpolitisch und geopolitisch und ost-west-politisch vorgetragen, bei jedem dieser Argumente gab es keine eindeutige, gar keine vorbestimmte Reaktion darauf. Man konnte auf verschiedene Weisen darauf reagieren und die Reaktionen, die Russland nicht gewählt hat, waren genauso realistisch. Also man kann natürlich sagen, ja klar, wenn ein Land provoziert wird, dann reagiert das auch irgendwie militärisch oder so etwas. Nein, das Beispiel der Ukraine zeigt, muss man nicht. Überhaupt nicht. Wenn die NATO sich an deine Grenzen ausweitet, musst du das nicht als Bedrohung sehen, weil du bestimmt wirklich super hervorragende Beziehungen hast zu den Ländern in dieser NATO. Und das insofern überhaupt kein Problem ist, dass sie jetzt irgendwie eine militärische Verteidigungsallianz haben, meine Güte. So als Beispiel. Aber wir können halt zum Beispiel jetzt dann uns die Frage stellen, ja, wie ist eigentlich dann die Entwicklung in der Ukraine eigentlich abgelaufen, dass es am Ende doch so anders geworden ist als in Russland. Und natürlich, klar, eine Sendung, eine Radiosendung ist kein geeignetes Format, um ausführlich Details zu besprechen, sondern eher allgemein. Es geht wirklich so in ganz, ganz groben Zügen. Da reiten wir wirklich im Galopp mal schnell durch die Geschichte der Ukraine ab so circa 1990 bis, sagen wir, 2014, weil nicht mal mit dem Euromaidan, sondern vor allem mit dem Einmarsch Russlands auf der Krim und in der Ostukraine in Donbass, da ändert sich alles ganz, ganz dramatisch. Und da ist eine eigene Geschichte. Jetzt mal so ganz allgemein. In großen Voraussetzungen wird in der Presse gerne so und in der Literatur wurde vor 2014 oder 2022 gerne so ein Bild der Ukraine bemüht als einem geteilten Land zwischen Russland und Westorientierung. Also es ist wirklich so, der Osten und der Süden der Ukraine ist stark russischsprachig und historisch und wirtschaftlich stark mit Russland verwachsen. Und die Menschen stimmen dort traditionell für eher pro-russisch orientierte politische Kräfte, während in der zentralen Nord- und Westukraine die Menschen eher ukrainischsprachig sind und traditionell eher für politische Kräfte stimmen, die westorientiert sind. Und historisch gesehen war zum Beispiel Galizien oder Westukraine lange Zeit unter Habsburgerreich oder gehörte zum Habsburgerreich oder halt eben in der Zwischenkriegszeit zu Polen. Und da kann man also historische, politische und sprachliche Überschneidungen sehen. Es gibt dann wirklich Karten, wo verschiedene Grenzen eingezeichnet sind innerhalb der Ukraine von verschiedenen Großgebieten. Aber wenn man dann zum Beispiel die Werte für Sprachpräferenzen sich anschaut und die Werte für politische Abstimmungsverhalten, wo eine gewisse Übereinstimmung stattfindet, ne, wo es wirklich eine Übereinstimmung auch gibt, sieht man aber, dass es zwei deutliche Pole gibt. Einmal im Westen, vor allem Galizien, eben um Lemberg, um Lviv und Lwów herum und einmal um die Krim und Donbass, Donetsk, Luhansk herum. Und dazwischen aber gibt es nur einen fließenden Übergang. Das heißt, die Werte für Sprachpräferenz wandeln sich von gefühlt 90% Russisch über irgendwann gegen 50% Russisch so in der Mitte der Ukraine hin zu 90% Ukrainisch im Westen der Ukraine. Und Ähnliches gilt dann auch für politisches Abstimmungsverhalten, dass dann pro-russische Kandidaten im Osten der Ukraine sehr deutlich gewinnen, während sie schon in der Mitte, in der Zentralukraine schon so 50-50 mit pro-westlichen oder eher antirussischen, das ist alles so
mit Vorsicht zu genießen, diese Kategorisierung. Aber jedenfalls, sagen wir mal so, pro-westliche Kandidaten haben eher so gegenüber den pro-russischen Kandidaten in der Zentralukraine schon 50-50-Verhältnisse. Und weiter im Westen geht es immer weiter stärker in Richtung pro-westliche Kandidaten und stärkere ukrainische Sprachepräferenzen. Aber das sind, wie gesagt, fließende Übergänge. Also da kann man wirklich keine Grenze ziehen. Wenn man da Grenze zieht, kann man überall Grenzen ziehen. Und regionale Unterschiede, die sieht man ja eigentlich in jedem Land. Also man sieht das wirklich in Deutschland wunderbar. Na, Bayern, perfektes Beispiel. Oder heutzutage Ostdeutschland, ein sehr trauriges Beispiel. Oder in den USA, wo quasi jeder Staat eine eigene Welt ist und gleichzeitig die politische Abstimmungsverhalten wirklich äußerst polarisiert sind. Belgien quasi dysfunktional, immer wieder, wegen ethnischer und sprachlicher Differenzen. In Italien gab es eine Partei, Lega, die ursprünglich Lega Nord hieß, die einfach mal ganz klar Politik gegen den Süden des Landes betrieben hat. Damit ist sie groß geworden. Und wir würden trotzdem nicht sagen, dass Italien ein dysfunktionaler, künstlicher Staat ist und natürlich zerbrechen sollte oder sowas. Das ist sowas, würde einem niemals einfallen. Regionale Unterschiede sind regionale Unterschiede. Die sind einfach natürlich. Das gibt's einfach in jedem Land. Und ja, in der Ukraine hat man es gerne mal übersehen. Und gleichzeitig hat man aus der westlichen Sicht natürlich die vorhandenen allukrainische Konsense übersehen, die es durchaus gab. Und das war zum Beispiel außenpolitische Neutralität und Blockfreiheit. Das war einfach ein Konsens. So bis, keine Ahnung, also bis 2014 auf jeden Fall. Und die Zustimmung zum Beitritt zur EU oder zur NATO war ziemlich minoritär und stieg erst, also ich meine, bis 2010 war das wahrscheinlich eine absolute Randerscheinung. Und erst 2014, als Russland die Ukraine angegriffen hat, gab es zum ersten Mal so über 50% Zustimmung zu NATO-Beitritt in der Ukraine. Und erst so gegen 2000, so kurz vor dem russischen Einmarsch, war die Zustimmung immer höher geworden. Und nach dem russischen Einmarsch ist das die einzige Option. Also es ist einfach realistisch. Das ist das Einzige. Du kannst nicht mehr blockfrei sein. Du wirst von Russland überfallen, wenn du da bist, wo die Ukraine ist. Geografisch gesehen. Wenn es also eine Überzeugung gab in der Ukraine, die konsensfähig war, dann war es eigentlich Blockfreiheit und gute Beziehungen zu allen. Man kann nicht mal sagen zu West und Ost, sondern einfach zu allen. Also wirtschaftlich gesehen war ganz klar natürlich einmal Russland. Wegen der die ganze Schwerindustrie war auf den russischen Markt ausgerichtet seit der sowjetischen Zeit. Einfach wegen der Integration, wirtschaftlichen Integration noch in der Sowjetzeit. Da kann man deine Fabriken nicht so einfach neu ausrichten, muss man auch ehrlich sagen. Und im Westen der Ukraine, da wo es weniger solche große Fabriken, die für den russischen Markt produzieren würden, gab, gab es auch doch stärkere Ausrichtungen auf den europäischen Markt. Aber das war wirklich einfach wirtschaftliche Ausrichtung, muss man wirklich sagen. Das heißt nicht, dass der Westen dann sozusagen integriert wurde, der Westen des Landes in den europäischen Markt integriert wurde und der Osten und Süden der Ukraine halt in den russischen Markt und deswegen musste es zerbrechen. Das nicht. Es war mehr oder weniger, wo man die Möglichkeiten sah, auf welchem Markt, da hat man auch wirtschaftlich sich auch betätigt. Das ist ganz natürlich und das hat jetzt nicht dazu geführt, dass die Ukraine irgendwie auseinanderzubrechen drohte. Das war mehr oder weniger eigentlich eher stabilisierend, dass man halt Interesse hatte, gute Beziehungen zu allen zu halten. Stattdessen war das Interesse groß, sich vor allem mit inneren Problemen in der Ukraine auseinanderzusetzen, beziehungsweise die unter Kontrolle zu kriegen. Denn, und das muss man wirklich sagen, das war ja sehr ähnlich wie in Russland auch in den 90ern gewesen, die 90er Jahre waren in der Ukraine einfach Zeit des wirtschaftlichen Niedergangs, des absoluten wirtschaftlichen Zusammenbruchs, politische Turbulenzen, sondergleichen und absolut noch nie gesehener Kriminalitätsanstieg. Also ich bin ja damals auch aufgewachsen und für mich gehörte einfach Kriminelle auf der Straße einfach zum Straßenbild. Das war normal. Du hast sie gesehen, du wusstest ganz genau, die drehen krumme Dinge, die haben Waffen dabei wahrscheinlich. Geh einfach mal von ihnen weg, ist gefährlich. Und das war in Russland auch nicht anders.
das war sogar, diese Kriminellen hatten sogar dieselbe Kultur. Also man kann eigentlich, wenn man eine anthropologische Studie durchführen würde, würde man eigentlich keinen Unterschied zwischen

wo man in einem Jahr sein würde wirtschaftlich. Und man musste sich halt nicht um die eigene Gesundheit sorgen, ob man jetzt morgen Abend von der Arbeit lebendig nach Hause kommt. Oder ob man nicht ausgeraubt wird auf dem Weg und vielleicht noch abgestochen und so weiter. Also wirklich, das sind wirklich ganz banale und wirklich handfeste Geschichten. Und das hat eigentlich alles dazu geführt, man möchte eigentlich wieder, die Sowjetunion war eigentlich gar nicht so schlecht, diese Grundstimmung in der Ukraine in den frühen 90ern. Und witzigerweise hat das eigentlich dazu geführt, dass 1994 bei den ersten freien Präsidentschaftswahlen in der Ukraine der Kandidat gewonnen hat, der das vertrat. Also der quasi hin zu alten sowjetischen Ordnung diesen Anspruch vertrat. Leonid Kuchma, ein Politiker aus der Zentralukraine, aus damals Dnipropetrovsk, russischsprachige Stadt, heute Dnipro, frontnahe Stadt in der Ukraine. Und er war sozusagen der Kandidat, der so sowjetnostalgische Ambitionen hatte. Und er wurde dafür auch gewählt, hat aber eigentlich die Korruption erst so richtig ansteigen lassen. Da kam erst so richtig die Oligarchie in der Ukraine richtig durch. In Russland gab es ähnliche Probleme. Und 1996 gab es eine ähnliche Wahl zwischen Boris Jelzin und Gennadij Zyuganow. Gennadij Zyuganow war damals der Anführer der Kommunistischen Partei Russlands. Ist er bis heute, witzigerweise. Und Zyuganow hatte aber diese Wahl verloren, obwohl er mit demselben Anspruch ebenfalls antrat, die Sowjetnostalgie zu bedienen und hin zur alten sowjetischen Stabilität zurückzukehren. Wie wir am Beispiel Kuchmas in der Ukraine sehen, das hätte nicht unbedingt funktioniert. Das musste so nicht funktionieren. Aber in Russland hat die Bevölkerung auch noch dagegen gestimmt. Also sah eigentlich eher aus so, dass in der Ukraine in den 90er Jahren eher ein sowjetischer Revanchismus gesiegt hätte. Und in Russland im Gegenteil Entwicklung hin zu pro-westlicher Demokratie gesiegt hätte. So Mitte der 90er Jahre. Aber wie wir wissen, ist das so nicht gekommen. Unter Kuchma hat erst so richtig die Oligarchie so richtig durchgestartet. Die Oligarchie, das muss man sagen, das ist eine bestimmte Form der politischen, wirtschaftlichen, finanziellen und kriminellen Machtbildung in postsowjetischen Ländern, wo als die Volkswirtschaft verscherbelt und privatisiert wurde, da haben sich eben die besonders aktiven Personen einmal die Betriebe unter den Nagel gerissen und dann auch dadurch auch das Geld. Und das Geld haben sie eingesetzt, um Politik zu kaufen, um eigene Parteien sozusagen zu gründen zu lassen und gleichzeitig die kriminellen Strukturen für sich eingesetzt. Also die haben dann tatsächlich wirtschaftliche Auseinandersetzungen untereinander auch mal mit Gewalt ausgetragen. Da wurden auch mal Geschäftsleute einfach abgeknallt. Das war in Russland auch nicht anders. Nur seit 2000 hat Putin quasi sich als der große Oligarch durchgesetzt und alles andere quasi unter sich zusammengedrückt. In der Ukraine hat das nicht gegeben. Da hat es halt diese regionale Elitenbildung gegeben, wo quasi in jeder Region eigener Oligarche einfach das Sagen hatte. Und das ging eigentlich auch so durch. Selbst als 2004, 2005 dann pro-russischer Kandidat Janukowitsch mit Wahlfälschung an die Macht gebracht werden sollte, gab es dann Massenproteste, die dazu geführt haben, dass der pro-westliche Juschenko zum Präsidenten gewählt wurde. Und da hat Russland dann gleich im Jahr darauf Gas als Waffe eingesetzt und die Preise für Gas einfach in die Höhe gedreht. Da hätte eigentlich Deutschland sich das eigentlich anschauen können und sagen können, okay, gut, wir sollten vielleicht nicht so abhängig vom russischen Gas sein. Aber gut, man hat es anders gemeint. Der ukrainische Präsident Juschenko war eher pro-westlich ausgerichtet. Und er war derjenige, der auch mal den ukrainischen Beitritt zur NATO auch durchsetzen wollte. Aber er hat ja auch dann wirklich jeglichen politischen Rückhalt in der Ukraine auch wirklich sehr schnell verspielt. Und der Beitritt zur NATO war in der Ukraine sehr uninteressant, eigentlich sehr unpopulär. Und nach Juschenko ist dann wirklich 2010 Janukowitsch, der pro-russische Kandidat, wirklich Präsident geworden. Unter ihm haben wirklich russische Marionetten, das ist mehr oder weniger offen bekannt, russische Marionetten, Ministerien und sogar den Innengeheimdienst übernommen und das Land eigentlich ganz klar sozusagen als russische Kolonie quasi umgestaltet.
Und trotzdem

hat Janukowitsch weiterhin so dieses Spiel, wir müssen gute Beziehungen wirtschaftlich auch und politisch zu allen haben, unterhalten. Und deswegen gab es weiterhin diese Assoziierungsabkommen, wirtschaftliche Assoziierungsabkommen mit der EU und Verhandlungen, weil es immer noch lukrativ war für die Ukraine, auch für einen pro-russischen Kandidaten. Und erst als dann Ende 2013 Russland richtig harten, offenen Druck auf Janukowitsch ausgeübt hat und Janukowitsch dann die Verhandlungen mit der EU abgebrochen hat, in letzter Sekunde, eigentlich Unterzeichnung des Vertrags abgebrochen hat, da gab es dann Massenproteste in der Ukraine und erst als diese dann erfolgreich waren, jedenfalls als dann Janukowitsch Anfang 2024 geflohen ist und Russland einmarschiert ist, wurde klar, Moment mal, Putin sieht die Ukraine tatsächlich als einen Gegenentwurf zu Russland. Dadurch, dass die Ukraine so ähnlich ist wie Russland, aber demokratisch geworden ist, egal wie dysfunktional, demokratisch, ist die Ukraine eine Gefahr für Russland, für seine Herrschaft. Und er ist bereit dafür auch mal in Kriege anzufangen und Menschen sterben zu lassen, meinetwegen eine Million oder ein paar Millionen Menschen sterben. Dieser Blutzoll ist für ihn in Ordnung, solange er seine Macht stabilisieren kann. Und das ist wirklich die wichtigste Erkenntnis. Da geht es nicht irgendwie um Gebiete, da geht es nicht um Ost-West-Konflikt, da geht es nicht irgendwie um NATO-Osterweiterung oder so etwas. Putin geht es um die eigene Macht gegen das Volk, gegen die Demokratie, gegen irgendwas Demokratisches. Also wenn wirklich Menschen protestieren, das ist sein Albtraum. Das ist die wichtigste Erkenntnis, die man eigentlich aus dieser Geschichte mitnehmen sollte. Und ich hoffe, das ist einigermaßen klar geworden, denn die Zeit ist leider um und ich möchte mich verabschieden. Mit Ihnen war heute Dimitri. Bis zum nächsten Mal.

0: Erkannt. Das war das Intro der Kultserie Soap. Die amerikanische Comedy-Serie aus den späten 70ern nimmt typische Seifenopern ordentlich auf die Schippe. Und bei Soaps sind wir genau beim Thema unserer heutigen Sendung. Deutsche Daily Soaps, um genau zu sein.
1: Doch jetzt erstmal ein herzliches Willkommen in den spätsommerlichen Reichweiten von Radio Dreigland und Radio Grenzenlos. Hier ist die Schwule Welle mit einer neuen Ausgabe von Ein Kessel Pinkes, heute in der Soap Edition.
0: Wir hatten in der Vergangenheit einige illustre Gäste in der Sendung, die uns Rede und Antwort standen. Und damit diese Radioperlen nicht in den Archiven verstauben, präsentieren wir heute wieder ein Potpourri an Interviews und O-Tönen von ausgewählten Gästen aus den letzten Jahren.
1: Aus besonderem Anlass bringen wir euch heute Interviews mit Schauspielerinnen und Schauspielern aus den Daily Soaps unter uns und gute Zeiten, schlechte Zeiten zu Gehör. Und das zur Einstimmung auf unsere nächste Sendung nächste Woche, in der wir vom Unter-uns-Fan-Treffen in Köln berichten, das Alex und ich in der letzten Woche besucht haben.
0: Freut euch auf Lukas Sauer, Petra Blossey, Lars Steinhöfel, Lennart Borchardt und Marc Weinmann. Im Studio für heute sind der Alex
1: und der Hartmut. Und da fehlt eigentlich nur noch der Oliver, der euch jetzt errät, wie ihr uns denn während der Sendung erreichen könntet, wenn ihr es denn meldet.
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0: Ja, wir haben euch gerade eine Sendung voller unterhaltsamer Interviews angekündigt, aber jetzt das, also an dem Thema kommen wir trotzdem nicht vorbei, bevor es dann richtig losgeht mit unserem Soap-Spezial, die Wahl in Sachsen-Anhalt am Sonntag.
1: Ja, genau. Wie hast du es denn erlebt? Hast du es gesehen live?
0: Ja, ich habe es mehr oder weniger live gesehen. Also im Fernsehen war also auch schon gespannt über die ersten Hochrechnungen. Und ich meine, es war kein Geheimnis und es hat niemanden überrascht, dass die AfD so einen hohen Stimmenanteil haben wird. Die Frage war eigentlich nur noch, reicht es zur absoluten Mehrheit oder nicht? Von daher hat es mich nicht überrascht. Erschreckt auf der einen Seite, aber auf der anderen Seite nicht wirklich, also weil man es eigentlich schon fast befürchtet hat. Also.
1: Ja, ich hatte gehofft, dass es vielleicht noch ein bisschen runtergedrückt wird, weil es doch sehr viele Initiativen gab, auch im Endeffekt vorne dran und dachte vielleicht, ein oder andere lässt sich noch überreden. Ich konnte die Wahl oder hohe Wahlbeteiligung auch nicht richtig einschätzen, ob das jetzt der AfD was bringt oder
0: hat's wohl, ja.
1: Ja, in dem Fall ja, leider Gottes. Ich hatte aber gehofft, dass es dann doch noch irgendwie und auch zur 39 geht oder sowas, also dass es einfach deutlich runtergeht. Und es dann auch schwieriger ist. Und natürlich, BSW hatte ich auch immer gehofft, oder beziehungsweise ich konnte nie einordnen, was mit dem BSW ist, weil die natürlich jetzt möglicherweise die Steigbügelhalter sind für die AfD, möglicherweise.
0: Ich finde es ja schon ironisch, dass man also am Wahlabend hat man ja noch spekuliert, kommt die BSW rein oder nicht, oder das BSW, also kommen sie über die 5% oder nicht, weil ich glaube, wenn ich es richtig verstanden habe, wenn sie nicht reingekommen wäre, dann wäre die Chance, dass die AfD absolute Mehrheit hat, also an Sitzen, größer ist. Also man hat eigentlich gehofft, dass es die BSW, das BSW schafft, auch reinzukommen, eben um die absolute Mehrheit der AfD zu verhindern. Und jetzt sind sie drin und jetzt, wie du sagst, sind es die, die der AfD quasi die Hand reichen oder die gereichte Hand zumindest mal angenommen haben, wie auch immer sich das auswirken wird.
1: Ja, kann auch sein, dass es natürlich zu Neuwahlen kommt, weil die AfD vielleicht wiederum sagt, naja gut, einen BSW dann zu haben, der dann doch andere Ideen noch hat im Endeffekt, die dann die AfD nicht mitgehen möchte, dass es lieber dann gar nichts macht. Die wollen ja um die absolute Mehrheit. Also es könnte sogar sein, es geht wieder dann in eine Neuwahl, wobei, ob das dann besser ist, weiß man natürlich auch nicht, ob dann doch noch ein paar zur AfD schwappen oder auch nicht.
0: Und vor allem, vor der Wahl haben sie ja gesagt, sie wollen nur regieren, wenn sie die absolute Mehrheit haben. Aber schon am Wahlabend ging es ja dann schon los, dass man dann sich plötzlich offen gezeigt hat und mit allen sprechen wollen, mit denen man seine eigenen Vorstellungen quasi umsetzen kann. Ich meine, da gibt es nicht wirklich viele, aber die Sprache wurde auch jetzt die letzten Tage seit der Wahl doch etwas, was heißt freundlicher, nicht freundlicher, aber man hat es doch schnuppert es doch an der Macht und guckt dann doch, ob man es vielleicht doch irgendwie schafft. Und wenn nur als Minderheitsregierung, wenn man eben so einen Steigbügelhalter wie den BSW, das BSW hat. Und was ich interessant fand, dass bei allen Hochrechnungen man ausgerechnet hat, wenn alle anderen Parteien zusammen quasi eine Koalition machen, ob es dann reichen würde oder nicht und so. Also dass dann plötzlich es vorstellbar war, dass die CDU mit den Linken und allen zusammen regiert, also was ja auch eher utopisch ist.
1: Allerdings, ja, natürlich. Also mich hat ja ein paar besonders betroffen, als ich nachts um 4 noch einen Post gesehen habe von unserem Kollegen von Queer Format. Das ist bei Instagram ein Portal und der ist ein junger Kollege, der seit langer Zeit bereits schon gerade im Osten natürlich bei CSD immer wieder zeigt, Leute interviewt und sich auch sehr einsetzt für die Demokratie und so weiter. Und der ist dann wohl um 4 Uhr nachts dann wirklich fast zusammengebrochen, hat da wirklich noch ein Statement losgelassen, was mich echt berührt hat. Also er hat eigentlich vor der Kamera geweint und hat dann so Sätze gesagt, die alle Menschen, die die AfD gewählt haben, schämt euch, dass ihr einer Partei, die rechtsextrem ist, eure Stimme gegeben habt. Was ihr mit Menschen wie mir an diesem Abend gemacht habt, denkt einfach mal darüber nach. Und was noch trauriger ist,

0: aber habe eine gewisse Entfernung noch zu Sachsen-Anhalt. Aber ja, vor Ort für die queeren Menschen und viele andere Menschen natürlich, nicht nur die queeren Menschen, ist es natürlich ja, eine Katastrophe.
1: Ja. Und man sagt immer, das ist demokratisch gewählt worden und so weiter. Ja, es muss, nur weil es demokratisch gewählt ist, heißt es noch lange, dass es gut finden muss. Ich meine, die schimpfen ja auch über Rot-Grün-Regierung und sonst was, die auch alle in der Vergangenheit demokratisch gewählt worden sind. Das ist kein Argument, ich kann es trotzdem scheiße finden.
0: Und demokratisch gewählt heißt nicht, dass man demokratisch ist. Ich meine, eine Adolf Hitler wurde auch demokratisch gewählt. Ist so, ja. Ne?
1: Ja. Es ist immer schwierig mit solchen Vergleichen, aber.
0: Viel mehr Stimmen hat er auch nicht gehabt, wenn er nicht sogar. Hat er nicht sogar noch weniger sogar gehabt? Das weiß ich nicht.
1: Genau. Und das heißt dann noch immer, ja, die wollen ja das gleich den Rundfunkstaatsvertrag kündigen und so weiter.
0: Haben sie sogar gesagt, in der AD an dem Abend.
1: Und es wird immer vorgeworfen, dass eben diese öffentlich-rechtlichen Sender und auch zum Beispiel der Bundespräsident oder so, also die öffentlichen Institutionen, dass die nicht neutral werden. Und wir hatten schon mal in der Sendung, die müssen nicht neutral sein. Nein. Die haben sich alle dem Grundgesetz verpflichtet. Und wenn eine Partei offensichtlich gegen das Grundgesetz arbeitet, dann ist es nicht nur erlaubt, sondern auch eine Pflicht, dagegen zu agitieren.
0: Mhm.
1: Das ist einfach die Aufgabe von öffentlichen Institutionen und öffentlichen Ämtern wie des Bundespräsident. Da muss nicht neutral sein, der vertritt Deutschland und der vertritt die deutschen Gesetze.
0: Hoffen wir mal, dass es jetzt in eineinhalb Wochen in Mecklenburg-Vorpommern etwas anders läuft, aber auch da wissen wir nicht, was passiert.
1: Ja, dann wollen wir mal einen Schritt weiter gehen nach diesem tiefen Thema, auch zu einem Thema, wo wir vorher auch nicht wussten, was passieren wird. Vielleicht politisch nicht ganz so heikel, aber
0: genau,
1: minder interessant.
0: Ja, wir fuhren eigentlich froh gelaunt nach Köln in die Studios von Unter uns und haben eigentlich gedacht, wir machen einen schönen Bericht, mal wieder als Angenehmes mal neben dem ganzen Politischen und machen eine schöne Sendung und machen da Interviews. Aber auf dem Weg dorthin haben wir dann erfahren, dass die Sendung, über die wir reden wollen, unter uns, dass die wohl eingestellt wird bei RTL. Auf jeden Fall, ob es nun weitergeht in anderen Formen, wissen wir nicht. Und kam dann auch erstmal in ein Fantreffen, wo alle betrübte Gesichter gemacht haben und Tränen geflossen sind.
1: Aber nichtsdestotrotz hat es dann doch eine, also zumindest das Fantreffen, doch noch eine fröhliche Komponente gehabt. Die wollen wir dann nächste Woche auch sprechen. und damit leiten wir auch über. Wir haben ja euch ein paar Interviews rausgesucht und eben wir fangen an mit Gesprächen, die wir mit Schauspielerinnen von Unter uns geführt haben.

0: Ja, wir sind bei Unter uns. Wir sind unter uns. Und Hartmut, wen hören wir denn als erstes?
1: Jemanden, den wir eigentlich schon gerade bevor unter uns, das hat Dieter, den glaube ich entdeckt, nämlich das war Lukas Sauer. Der hat in der Dating-Show Mamma Mia einst mitgewirkt und hat da den Basti Döring kennengelernt. Und die Beziehung hielt dann immerhin ein Jahr. Und gleichzeitig ist er auch Schauspieler geworden und hat tatsächlich bei Unter uns damals mitgespielt für eine kurze Zeit. Und zwar im Juli 2014, ab der Folge 4889, kam er dann als Affäre für Ringo Beckmann für den in die Serie hinein und hat ihm ordentlich den Kopf verdreht. Und da haben wir ein Interview natürlich führen wollen damals.
0: Ja, und da gibt es noch ein paar mehr Informationen, also nicht so viel zu verraten. Genau. Hören wir mal einfach rein.
2: Hier ist die Schwule Welle aus Freiburg und nun freuen wir uns über einen ganz besonderen Gast am Telefon. Er ist 23 Jahre jung und vielseitig begabt, das kann man nicht anders sagen. Er ist zum Beispiel Model und arbeitet für mehrere namhafte Firmen. Aber er ist auch Moderator und übte diesen Job erst kürzlich wieder bei den Teenie Awards 2014 aus. Derzeit liefert er die Titelstory der Zeitschrift Männer. Und ab dem 11. Juli ist er nun auch noch Schauspieler bei der RTL-Erfolgsserie Unter uns.
3: Aber bekannt wurde er einem größeren Publikum bereits in der RTL-Show Mamma Mia, wer heiratet meinen Sohn, die im vergangenen Sommer ausgestrahlt wurde. Zusammen mit seiner Mutter durfte er 8 Bewerber kennenlernen, hatte mit ihnen romantische Dates und unternahm aufregende Ausflüge zu exklusiven Locations. Ich freue mich sehr, Lukas Sauer am Telefon begrüßen zu dürfen. Hallo Lukas.
4: Na, hallo.
3: Schön, dass du bei uns in der Sendung bist.
4: Dass ich hier sein darf.
3: Wir freuen uns. Zum ersten Mal aufgefallen bist du mir in der RTL-Show Mamma Mia, wer heiratet meinen Sohn? Und der Spiegel, der schrieb damals, halbwegs unverkrampft und fast normal wirkt in dieser Runde nur der 22-jährige Lukas, der als Model arbeitet und mit seiner Mutter wirklich Spaß zu haben scheint. Gewisse heterosexuelle Eifersuchtsfallen greifen hier nicht. Zitat Ende. Stimmte das so?
4: Auf jeden Fall. Also ich war nicht verkrampft, sondern ich hatte mit meiner Mutter wirklich eine schöne Zeit, genauso wie es der Spiegel schreibt. Und wir hatten keinen Druck. Meine Mutter und ich haben uns gedacht, wir machen uns eine schöne Zeit und wenn einer von den Jungs passt als Partner, dann nehmen wir den gerne mit und wenn nicht, dann soll es nicht sein. Aber wir haben uns da nicht irgendwie den Druck gemacht, oh mein Gott, wir müssen das und das leisten oder wir müssen hier und da irgendwas sagen, sondern wir waren einfach wir selbst und ich glaube, das kam auch authentisch rüber und so war das und das ist doch schön.
3: So kam es rüber, ja. Und wer kam auf die Idee, bei der Show mitzumachen?
4: Ja, das war ich. Eigentlich wollte ich mit einem Freund bei einer amerikanischen Abenteuershow mitmachen, aber dafür hat man eine amerikanische Staatsbürgerschaft gebraucht und die habe ich nicht. Und während ich das so recherchiert habe, bin ich eben auf einen Casting-Aufruf von Mamma Mia gestoßen und da hieß es dann so, von wegen Mutter-Sohn-Paare werden gesucht für einen Abenteuerurlaub und stand dann dabei und der Sohn soll Mrs. Wright suchen. Und dann habe ich gesagt, okay, liebe Leute, ich habe eine Mutter und ich verstehe mich richtig gut mit der, aber ich suche nicht Mrs. Wright, sondern Mr. Wright. Dann kam am nächsten Tag gleich einen Anruf und haben gemeint, wir würden uns gerne kennenlernen. Ich habe das ein bisschen rausgezögert, das meiner Mutter zu sagen, weil ich gedacht habe, ach, die wollen uns eh nicht, das Fernsehen und was weiß ich, bis es wirklich soweit ist, verläuft sich das wieder im Sand. Doch als sie dann gemeint haben, ja, wir würden auch gerne mal deine Mutter persönlich kennenlernen, habe ich gedacht, okay, jetzt sollte ich ihr das doch mal sagen, dass sie sich da mal drauf einstellen kann. Und sie hat dann gemeint, ja, sie sollen mal vorbeikommen, das ist ja nicht verpflichtend für uns und hin und her, weil ich auch jüngere Geschwister habe, auf die aufgepasst werden muss. Aber als sie dann vor Ort waren, meiner Mutter erklärt haben, worum es geht und was so auf sie zukommen würde, hat sie gemeint, okay, eigentlich will sie jetzt unbedingt mit, egal was die Leute sagen, weil das macht so viel Spaß klingt, da fühlen sich auf jeden Fall Leute, die sich um meine Brüder kümmern. Und genau, so kam ich auf die Idee und habe es meiner Mutter mehr so durch die Blume verkündet.
3: Das ist eine coole Socke, deine Mutter, du, aber hallo.
4: Absolut, also ich bin richtig froh und glücklich und stolz darauf, sagen zu können, dass sie meine Mutter ist, weil... Ach, ist einfach schön, jemanden zu haben, der einen unterstützt und aber einen auch versteht und emotional nachvollziehen kann so ein bisschen, weil, keine Ahnung, ich fühle mich wirklich glücklich mit meiner Mutter.
3: Wie lange dauert denn die ganzen Dreharbeiten? Ihr kamt ja auch schon ganz schön rum in der Welt, ne?
4: Ja, also für Mamma Mia haben wir so 5-6 Wochen gedreht und das Ganze muss ja danach noch geschnitten werden und vertont werden und was weiß ich, also... Das wurde so Mitte April, Mai waren wir fertig und im Juli wurde dann ausgestrahlt. Also so insgesamt war das eine Sache von 4 Monaten ungefähr, 4-5 Monate.
3: Also wir haben ja dann erst ab Juli das Ganze mitgekriegt, so im Fernsehen. Aber ja. Die Entscheidung für Basti ist ja dann schon viel früher gefallen. Wann ist sie denn gefallen, so richtig mal so unter uns gesagt?
4: Also die Entscheidung für Basti, das war ja eher so ein schleichender Prozess. Wir haben uns ja in der Show kennengelernt, erst durch ein Speeddate, dann waren da verschiedene andere Dates. Und das war auch immer so ein Auf und Ab. Mal war er wirklich interessant, dann war er wieder zurückhaltend, dass ich nicht wusste, ist er vielleicht ein bisschen langweilig. Aber so richtig ist der Groschen gefallen, als wir uns in Bangkok auf dieser einen Party, ich kann jetzt leider nicht genau das Datum nennen, wann das war, aber so um den Dreh. Und da habe ich gemerkt, da steckt mehr dahinter als einfach nur jemand, der gut aussieht und reden kann, sondern der ist lustig, verständnisvoll, der hat einiges, was mir gefällt und den würde ich weiter gerne kennenlernen und intensiver kennenlernen, genau.
3: Na cool. Also du hast ja den Basti schon lange vor Ende der Staffel bzw. vor Ausstrahlung kennengelernt und war das schwer, das dann geheim zu halten so lange, weil das sollte ja an sich für die Zuschauer spannend bleiben. Ihr durftet ja nicht zusammen in der Öffentlichkeit gesehen werden als Paar, oder?
4: Das ist richtig. Das Gute ist, in Anführungszeichen, dass ich in Stuttgart gewohnt habe und der in Hamburg. Und somit war die größte Zeit schon überbrückt über Telefon und Facebook. Das konnte man ja gut kontrollieren. Aber wir wollten uns ja natürlich dann auch sehen in der Zeit, wo es noch nicht bekannt war, dass wir beide ein Paar sind. Und das ist dann natürlich schwer, wenn man über die Straße läuft und sich eigentlich gerne an die Hand fassen würde und das nicht darf. Also es macht keinen Spaß. Das ist eine unangenehme Situation, vor allem, weil man da wirklich enorm eingeengt wird. Weil man möchte natürlich die Entscheidung nicht vorwegnehmen, aber man möchte sich dann auch in seinem privaten Verhalten auch irgendwie nicht zurücknehmen, weil die Gefühle ganz woanders sind und gerade so am Anfang ist man ja auch überglücklich und möchte am liebsten die ganze Welt umarmen und der ganzen Welt zeigen, warum man so glücklich ist. Also es ist schon nicht so einfach, man muss wirklich aufpassen.
3: Ja, ich kann mir vorstellen, dass es auch für ein Wochenende vielleicht ganz spaßig ist, so Geheimnis spielen, aber dann auf die Dauer wird das echt Stress, ne?
4: Ja. Natürlich, das Gute ist ja dann in Anführungszeichen auch gewesen, dass ich dann wieder nach Stuttgart musste oder eher nach Hamburg und wir dann das Wochenende oder mehrere Tage am Stück uns hatten. Und von daher konnte man das immer noch gut kontrollieren, weil wir eben diese Fernbeziehung hatten, aber es war kein Spaß.
3: Naja, jetzt seid ihr wenigstens ein bisschen häufiger beieinander, das ist ja auch nicht schlecht, ne?
4: Häufiger, ja. Und es nimmt sich momentan nicht viel von der Fernbeziehung, aber wir wohnen zusammen. So, Punkt.
3: Ja, ist doch auch mal was, ne?
4: Auf jeden Fall.
3: Hattest du eigentlich damit gerechnet, dass du in der Show wirklich deinen Lebenspartner findest? Oder war das völlig eigentlich abstruse Idee?
4: Also ganz ehrlich, damit gerechnet habe ich nicht. Ich war offen dafür. Ich habe mir gedacht, wenn da einer dabei ist, der dich wirklich vom Hocker reißt, dann nimmst du den gerne. Aber ich muss das jetzt nicht umbiegen und brechen, muss ich da einen Partner finden. Bin ich noch jung und von daher brauche ich das jetzt auch gar nicht über so eine Sendung einen Partner suchen. Ich war natürlich offen dafür, aber ich habe mich da jetzt nicht drauf versteift. Und ich glaube, das ist sogar die bessere Herangehensweise, als wenn man sich sagt, oh mein Gott, da muss was passieren, oh mein Gott, ich muss den Partner finden. Dann wird es wieder so verkrampft und unnatürlich.
3: Ja, klar. Apropos dramatisch. Ich erinnere mich an eine hochdramatische Szene, als der Basti deinen Ring abgelehnt hat. Was ging da in dir vor?
4: Kommen jetzt schreien bestimmt wieder Leute auf, ach, das war gescriptet und der musste das sagen und der Lukas wusste das. Aber das war wirklich nicht so. Basti musste das nicht sagen und ich habe es nicht gewusst. Und gerade das hat mich so vom Hocker gehauen, weil ich wirklich gedacht habe, oh mein Gott, was fällt ihm ein? Und er hat es dann natürlich noch so schön dramatisch gemacht und nicht den Punkt sofort erwähnt, dass es ihm nicht um den Regen geht, sondern um mich. Yeah. Und also ganz ehrlich, ich bin in ein richtig, nicht in ein Loch gefallen, aber ich habe ein so krasses Gefühl gespürt, das hatte ich im ganzen Leben noch nicht, weil ich gedacht habe, oh mein Gott, warum sagst du das?
3: Also du sahst aus, als ob es dir wirklich den Boden unter den Füßen weggezogen hat in dem
4: Absolut.
3: Moment.
4: Absolut. Und so hat sich auch angefühlt, weil ich mir gedacht habe, Junge, was machst du, was spielst du für ein Spiel? Wir hatten so eine schöne Zeit und jetzt bringst du sowas. Und ich hab's von vorne bis hinten nicht verstanden und mein Kopf von hin und her. Ich habe wirklich gedacht, ich schlag ihn gleich, weil das so unfair war. Ich habe einfach nicht verstanden und als er die Situation aufgelöst hat, das kannst du dir nicht vorstellen, was für ein Gefühl das war, wo ich mir gedacht habe, Alter, und das hat mich wirklich Stunden danach, hatte ich so ein richtiges Kribbeln im ganzen Körper, weil mein Körper diese Anspannung und diese Freilassung in so einer schnellen Zeit einfach nicht verarbeiten konnte. Also es war wirklich richtig krass.
3: Weil jetzt geht's nochmal richte ich zu deinem aktuellen Projekt, zu deiner Rolle in der RTL-Soap Unter uns. Und unser Hartmut ist der größte Fan unter uns, von unter uns. Hartmut, ich gebe jetzt mal weiter.
1: Ja, Lukas, jetzt beginnt ja ein ganz neuer Abschnitt, ein ganz neuer beruflicher Abschnitt bei dir. Du bist so ein Schauspieler bei der RTL-Erfolgsserie Unter uns. Wie kamst du zur Schauspielerei oder ist die Schauspielerei gar nicht so neu für dich?
4: Ich habe früher in dem Dorf, in dem ich aufgewachsen bin, schon Theater gespielt. Das war so ein kleines Dorftheater und da haben wir so Stücke aufgeführt, die so einen Abend gefüllt haben und ein bisschen Unterhaltung waren. Und das hat mir schon immer Spaß gemacht. Und dann habe ich angefangen mit Schauspielunterricht, weil ich mir gedacht habe, das, was du da gelernt hast, das ist eine Sache, aber man braucht noch so ein paar Basistechniken und habe dann quasi vor ein paar Monaten auch mit Schauspielunterricht angefangen. Und wie das dann so ist, dann habe ich von Castings gehört, bin dort hingegangen und so bin ich zu Unter uns gekommen.
1: Super. Du steigst dann in der Folge 4889 in die Serie ein, habe ich nachgeschaut. Kannst du Unter uns zuvor schon und hast du es auch schon mal geschaut vorher oder war das für dich eigentlich eher neu?
4: Ich kannte Unter uns natürlich schon vorher. Das ist da gehört jetzt zu den erfolgreichsten Sendungen wirklich in Deutschland neben GZSZ und alles, was zählt. Geschaut habe ich jetzt nicht regelmäßig. So ab und zu, mal wenn es lief, bin ich kurz hängen geblieben. Aber das war nie so meine Uhrzeit. Das kommt mir persönlich ein bisschen zu früh, weil man da entweder noch auf Arbeit ist oder gerade nach Hause kommt. Und das habe ich halt immer verpasst. Und so hängen geblieben, dass ich es online schaue, war ich auch nicht. Aber ich habe wirklich, wenn es lief, gerne mal reingeschaut und gehört, das dann habe ich auf jeden Fall.
1: Jetzt bist du mittendrin. Und magst du uns deine Rolle von unter uns, magst du uns deine Rolle mal beschreiben? Aaron Hinz heißt du in der Rolle. Wer ist denn dieser Aaron?
4: Ja, Aaron Hinz ist 22 und kommt aus Köln, nehme ich stark an. So ausgearbeitet ist die Rolle noch nicht ganz, aber er ist ein junger, dynamischer, sportlicher, offener Typ, der sagt, was ihm auf dem Herzen liegt und sich auch gerne nimmt, was ihm am Herzen liegt und hat ein großes Selbstbewusstsein. Also er weiß, was er will und das will er dann eigentlich auch gerne sofort haben.
1: Und das ist ja der Ringo Beckmann in der Rolle, der gespielt wird von dem Timothy Bolt. Wie war es denn eigentlich für dich, auf so ein eingespieltes Schauspielensemble zu treffen und besonders auf deinen Serienpartner?
4: Das ist natürlich hart, weil so dieser Hauptcast,

0: hin, weil ein Wort verfliegt und geht ins eine Ohr und geht oft aus einem anderen Ohr raus. Aber ein Kuss, das ist ja eine Emotion und ein Gefühl, das rübergebracht werden muss. Und das musst du am Set auf den Punkt rüberbringen. Und von daher ist es anspruchsvoller und würde ich jetzt gar nicht so in eine einfache Schublade schieben, sondern das ist schon anspruchsvoll.
1: Bist du denn auch mit den anderen Schauspielerinnen und Schauspielern gut warm geworden? Wurdest du gut aufgenommen im ganzen Ensemble? Das heißt ja immer, unter uns hat ein ganz gutes Ensemble, die kennen sich alle und man hört immer so, es wäre eine große Familie. Ist das dann wirklich so?
0: Ja, also ich muss sagen, ich habe das unter uns Ensemble wirklich als, nicht Familie, aber wirklich sehr, sehr gute Freunde kennengelernt. Ich bin jetzt noch nicht so lange dabei, um zu sagen, es ist eine Familie, aber es sind nach so einer kurzen Zeit schon sehr, sehr gute Freunde, die auf jeden Fall schnell zu einer Familie werden können, weil, ich bin am ersten Tag durch den Gang gelaufen und dann kommt Svenja Jung, Lisa Brück spielt hier in der Rolle, kam sofort auf mich zu, hey, wer bist du, wo gehörst du hin und bla bla bla und hin und her und gleich erstmal eine Dreiviertelstunde lang unterhalten, was ja super selten ist und gerade für mich als Neuling, alles neu am Set und neue Menschen, ist es natürlich ein schöner Felsen, an dem man sich so festhalten kann. Und so ging es durchweg durch die Bank. Also sehr, sehr positiv und offen die ganzen Leute. Ja, sehr schön.
1: Es gibt ja im August auch ein großes Fantreffen von unter uns. Da werden ja viele Zuschauer erwartet und viele Stars sind auch dabei. Bist du da auch dabei bei dem Treffen?
0: Oh, das kann ich jetzt noch nicht sagen. Ich habe das von dem Treffen gehört. Aber soweit habe ich leider noch nicht geplant, um da jetzt eine feste Zusage geben zu können.
1: Ah, okay. Du bist ja, ich sagte es ja anfangs, Model, Moderator, treibst viel Sport, nun bist du auch Schauspieler in der täglichen Serie. Kannst du sagen, was dir so am meisten Spaß macht? Wie siehst du dich in ein paar Jahren? Was möchtest du erreichen? Also ist die Schauspielerei jetzt vielleicht deins oder moderieren eher? Oder?
0: Also gute Frage, weil das weiß ich nicht. Ich kann nur sagen, das Modeln, das mache ich jetzt schon 4-5 Jahre und das kann ich, das macht Spaß, das ist so ein Beruf. Da gehe ich gerne hin, aber das kenne ich. Aber es macht Spaß, weil ich kann und ich weiß, was man machen muss. Das macht ja auch Spaß, wenn man Sachen kann. Aber jetzt habe ich auch so neue Dinge entdeckt, wie das Schauspiel oder eben die Moderation, das ist Neuland. Und gerade das macht auch Spaß, dieses Neuland zu entdecken und da die ersten Schritte zu gehen. Also ich kann mir vorstellen, dass das so alles eigentlich Hand in Hand geht, so ohne dass das irgendwie in Konkurrenz steht, sondern dass eher so ein gemeinsamer Fluss ist. Dass man sich da gar nicht so irgendwie fixieren muss drauf, auf eine Sache.
1: Ja, denke ich auch.
0: Ja, das ist so mein Wunsch oder so meine Idee der Zukunft ein bisschen.
1: Ja, Lukas, vielen Dank erstmal für das Interview. Wir sind bei der Zeit, ist ja schon mehr oder weniger am Ende bei der Schwulen Welle hier in Freiburg. Also wir wünschen dir auf jeden Fall für deine Zeit bei unter uns und bei all deinen anderen Projekten und Tätigkeiten nur das Beste. Ebenso natürlich auch für das Private. Letzte Frage vielleicht noch. Wie spielt denn Deutschland im Viertelfinale gegen Frankreich? Dein Tipp?
0: Oi, das ist
1: schwierig.
0: Schwer. Ja, wir machen schon die besseren Autos, also von daher können wir uns nicht eigentlich noch den Sieg holen, aber ich wünsche uns natürlich. Ich tippe, das könnte natürlich ein gutes Spiel werden, 4-2 für Deutschland.
1: Oh, sehr schön.
0: Ja.
2: Super. Liebe Grüße an Basti und deine Mutti. Ich beglückwünsche die beiden ja, dass sie so einen sympathischen und authentischen Kleinen haben. Das wollte ich loswerden.
0: Oh, ja, das sieht aus. Dankeschön.
1: Ja, das war Lukas Sauer, der ab dem 11. Juli in der RTL-Serie Unter uns zu sehen sein wird. Unter uns läuft Montag bis Freitag ab 17.30 Uhr bei RTL. Und mit Lukas Sauer dürfen wir uns endlich wieder auf eine schwule Geschichte in der Serie freuen. Hoffen wir mal, dass ihr uns lange erhalten bleibt. Vielen Dank. Vielen Dank.
0: Ja, danke schön. Hat mich gefreut, mit euch zu quatschen.
3: Ja, uns auch.
0: Tschüss.
3: Ja.
0: Ciao.
1: Tschüss. Und damit begann ein Reigen von vielen Interviews, die wir gemacht haben bei Unter uns. Das Ganze war nämlich 2014, also 2014. Vor 12 Jahren haben wir das aufgenommen. 2014, um Gottes Willen.
4: Also da auch das Fußballspiel, wir wissen nicht, wie es damals ausging.
1: Und mitgespielt hat er im Endeffekt 5 Folgen, aber war ein bisschen länger präsent in der Serie, weil nicht in jeder Folge vorkam. Aber Lukas Sauer hat ja noch in vielen anderen Soaps mitgespielt, unter anderem auch bei Gute Zeiten, Schlechte Zeiten und hat uns dann den Marc Weinmann aus der Serie geholt, darüber nachher noch drüber reden. Marc Weinmann war ja der Louis Ahrens, der ja den Moritz ja als seinen Freund hatte. Das ist ja ein Traumliebespaar gewesen bei GZSZ und Lukas Sauer hat ihn dann in seiner Rolle damals herausgeholt. Das habe ich mir nicht ganz verziehen, aber gut, da kann er ja nichts für. Das sind ja die Drehbuchautoren. Und mittlerweile spielt er mit bei Alles, was zählt. Also ist momentan auch sehr präsent.
4: Also von einer Soap zur anderen gehüpft.
1: Allerdings.
4: Von Soap zu Soap.
1: Von Soap zu Soap.
4: Ja, und als nächstes hören wir Petra Blossey, die bis 2019 erstmal bei unter uns mitgespielt hat. Bis dahin war sie die
1: am längsten
4: spielende Person, oder?
1: Genau, die Isabel Hertel, die wir gut kennen auch für die Interviews, die war ein bisschen später dazugekommen.
4: Aber seitdem ununterbrochen bis heute und hoffentlich noch weiter.
1: Genau.
4: Dabei. Ja, und wir haben mehrmals mit Petra Blossey gesprochen, unter anderem 2019 zum 25-jährigen Jubiläum. Da war eine große Jubiläumsfeier im Wartesaal am Dom in Köln mit 300 geladenen Gästen. Und wir waren zwei davon damals. Das war doch eine große Ehre sozusagen.
1: Genau, 298 Leute und wir.
4: Wir sind auch Leute, so ist es
1: ja
4: nicht.
1: Stimmt, ja.
4: Ja, und da wurde was ganz Besonderes verkündet. Hören wir doch einfach mal rein, was es damals für Neuigkeiten gab von und mit Petra Blossey.
3: Jetzt vor mir die Dame der ersten Stunde von unter uns, Petra Blossey. Ja, herzlich willkommen bei der Schwulen Welle.
5: Ja, ich freue mich. Herzlich willkommen. Sag ich selber, ja.
3: Bevor wir über unter uns reden, neulich gab es ja auch einen Kinofilm. Ich war noch niemals in New York. Wie war der Dreh dort? Das war etwas ganz anderes.
5: Ja, das war sehr, völlig anders, weil die haben natürlich mehr Zeit, mehr Technik, mehr alles mehr. Und also das nicht, dass sie da auch so viel mehr Zeit haben, aber ich fand es faszinierend, dabei gewesen zu sein.
3: Ja. Und eben, du bist ja seit der ersten Stunde hier dabei. Wie hat es den Anfang für dich hier unter uns? Hast du da noch Erinnerungen an den Anfang?
5: Ja, weil das war sehr aufregend alles. Also es war eben für alle ganz neu und nicht nur für die Schauspieler, sondern Regie und Technik. Und wir haben über lange Zeiten gehabt. Wir haben sehr lange gedreht. Es war schon sehr spannend, kann ich sagen,
3: ja. Ja, heute haben wir ja in der Folge gesehen, leider gibt es einen Abschluss, leider. Wenn man erstmal zurückblickt, erstmal, was waren die schönsten Zeiten von unter uns?
5: Also ich glaube, die schönste Zeit war, wo ich noch in einer anderen Generation war, also meine Kinder noch zu Hause waren. Ich sehr viel Lebenssituationen hatte, die eben mit den Kindern zu tun hatten oder wenn mal was passiert ist oder einen anderen Weg eingeschlagen haben. Also das war für mich die schönste Zeit. Aber es gibt ja immer wieder schöne Momente, auch später.
3: Ja, und jetzt ist leider heute der Sarg reingetragen worden im Flughafen. Hast du die Folge bisher schon gesehen eigentlich?
5: Ne? Das ist noch nicht gesendet, oder?
3: Bei TV Now heute.
5: Ah, ich wusste selber nicht genau, wie jetzt der Abschluss ist. Ich habe sowas gehört. Wenn es so ist, ist es so.
3: Ja, genau. War es jetzt eine schwierige Zeit, es auch immer geheim zu halten? Das haben ja immer welche angefragt, ne?
5: Ja, das war ziemlich schwierig. Ich habe auch schon nachgefragt, wann kann ich das sagen. Aber warte noch, bis Ende November. Ich habe jetzt gerade heute erfahren, dass ab morgen ist offiziell. Dann morgen kann ich auch antworten, weil sehr viele Fans fragen mich schon, auch persönlich, also alleine und so. Wenn jemand mich alleine gefragt hat, habe ich gesagt, so und so wird es sein und kommen, aber nicht offiziell. Ja, die sind sehr, sehr traurig.
3: War ein schwerer Schritt und ein schwerer Punkt jetzt, oder freut man sich auf das ganz Neue, was jetzt kommt?
5: Ich habe es mir nicht leicht gemacht, das ist wohl wahr. Ich meine, 25 Jahre und mit den Kollegen und immer diese Regelmäßigkeit und immer Sicherheit. Aber es fühlt sich für mich ganz toll an. Ich habe das Gefühl, ich kriege wieder Energie, so, die ich nicht mehr geahnt hätte, weil dieses Arbeiten ist halt wirklich eine richtig harte Angelegenheit. Und es war eben immer nur dieser Blick dorthin. Und jetzt, wo das weg ist, ich stelle fest, da öffnen sich so viele Türen. Es ist jetzt nicht so, dass da ganz große Sachen kommen, aber ich habe so viel Spaß am Leben. Es ist einfach so, ja.
3: Und sind schon neue Projekte am Horizont, die du reden darfst, oder ist noch alles in der Mache?
5: Ich versuche es. Ich habe eine Agentur und die weiß auch, was ich gerne machen würde. Ich würde auch gerne wieder Theater spielen. Ich hatte am Dienstag auch eine Audition, sagte man dazu, jetzt für das Theater, im Theater des Westens. Ich war noch niemals in New York, aber als Bühnenmusical für eine Rolle. Da habe ich Gesangsunterricht genommen und weil die da auch singen. Ich war total aufgeregt, aber für mich war der Tag richtig gut, weil das war mal wieder so eine Herausforderung, was Neues und lange nicht mehr sowas gemacht. Ob ich es werde, weiß ich nicht. Es waren ganz viele dort, die haben so ihre Vorstellungen, wie der Typ sein soll. Und also das liegt nicht in meiner Macht.
3: Ja, und auf diesem Weg ist nochmal ein Dankeschön. Ich bin auch ein Fan der ersten Stunde von unter uns und so. Also hat mich wirklich begleitet, all die 25 Jahre und ja, auch sehr traurig, dass du jetzt aufhörst. Und ich wünsche auf jeden Fall viel Glück für alles, was es Neues kommt, dass noch ganz viele neue, tolle Projekte kommen. Und ja, heute eine schöne Feier hier bei unter uns.
5: Ja, ich freue mich sehr und danke vielmals.
3: Danke.

0: Wir hörten Petra Blossey in ihrem quasi Abschiedsinterview, als sie aus Unter uns eingestiegen ist. Und wir haben sie letzte Woche gesprochen, quasi ihr Comeback-Interview, weil sie ja bei Unter uns wieder eingestiegen ist. Das unter anderem nächste Woche in der Sendung.
1: Und jetzt kommen wir zu einem anderen Mann bei Unter uns, einem Schauspieler, der seit dem 2005 mit dabei ist. Damals als eine Hetero-Rolle scheinbar. Das ist nämlich der Easy. Schauspieler ist Lars Steinhövel. Aber siehe da, 12 Jahre später nur hat er sich in der Rolle geoutet. Easy wurde plötzlich schwul. Und darüber haben wir mit ihm auch gesprochen. Übrigens hat er bei uns in der Sendung auch zum ersten Mal verkündet, dass seine Rolle schwul wird. Ein Jahr vorher war bereits, hat er sich selber geoutet. Als persönlich, als Lars Steinhövel. Und dann kam das Coming Out seiner Rolle. Das Interview haben wir jetzt aber nicht, sondern Alex, wir haben welches Interview?
0: Ja, und zwar genau ein Jahr danach. Und da hören wir, wie zufrieden er mit seiner, wie der schwule Schauspieler zufrieden mit seiner schwulen Rolle ist und auch, was Social Media mit ihm gemacht hat.
1: Ja, jetzt sitzt mir gegenüber ein guter alter Bekannter auch bei uns im Radio, nämlich Lars Steinhövel, der den Easy Winter bei Unter uns spielt. Hallo, Lars.
2: Hallo.
1: Schön, dass du wieder da bist.
2: Ja, danke, dass ich wieder da sein darf.
1: Ja, letzten Sommer haben wir uns ja unterhalten und damals war das ja noch ganz frisch, dass Easy sich gerade geoutet hat und so weiter. Und du hast eine riesige Wandlung damals dann durchgemacht, in der Rolle dann auch. Wie ist es denn mittlerweile? Du hast damals ja gesagt, so, du musst dich erst ein bisschen dran gewöhnen, dass das Easy jetzt plötzlich schwul ist.
2: Ja, erstmal daran musste man sich gewöhnen und außerdem musste man sich auch daran gewöhnen, einen guten Kumpel wie Timothy zu küssen. Das ist dann schon ein bisschen strange. Aber wir sind da ganz cool und mittlerweile auch sehr gut eingespielt.
1: Ihr habt ja viele Themen mittlerweile schon behandelt, die praktisch typisch schwul sind und das ist doch dargestellt. Das Outing natürlich, es ging um Homophobie, es geht um den ersten Freund, einseitige Liebe, offene Beziehung, ja oder nein, Einbeziehung des besten Hetero-Freundes. Gefällt es dir, dass man jetzt spielerisch solche Themen praktisch mal ein bisschen behandeln kann und vielleicht auch eine Gesellschaft ein bisschen bekannter macht?
2: Also mir persönlich war die Outing-Phase von Easy jetzt nicht genug. Es kam von heute auf morgen. Ich dachte so, okay, schwierig zu erzählen. Gerade für Leute, die nicht damit wirklich in Berührung kommen, für alle Außenstehenden. Aber es hat doch irgendwie funktioniert. Und ja, es gibt halt natürlich Themen, die halt in einer homosexuellen Beziehung anders sind als in einer heterosexuellen Beziehung. Aber unser Ziel ist es, jede Beziehung gleichwertig zu erzählen. Und da kommen dann auch schon mal Küsse und da kommen dann auch schon mal die Streitigkeiten um, wer hat den Abwasch, wer kauft ein, diese ganz normalen Beziehungsnummern.
1: Ja, es geht, Homophobie ist auch so ein Thema. Ihr habt ja, glaube ich, in der Kölner Domplatte gedreht und da gab es dann auch Probleme. Wie hast du es damals so empfunden bei dieser Kussszene, wo dann Leute irgendwo reingeschrien haben?
2: Ach Gott, ja, also in der Szene war ich selber ein bisschen geschockt davon. Es hat mich auch tatsächlich berührt. Im Nachhinein denke ich einfach, okay, es gibt solche Leute und man müsste einfach die Bevölkerung sozialisieren, dass sie dann vielleicht ein bisschen Support bietet für Leute, die angegriffen werden. Nur verbal, also nicht handgreiflich werden oder so, aber verbal dazwischen gehen und sagen, was fällt dir denn ein, mit diesen Menschen so zu reden? Einfach damit von außen ein bisschen mehr Paroli kommt.
1: Wir haben eben schon angesprochen mit Timothy bereits schon. Eure Rolle ist ja jetzt wirklich sehr, sehr berühmt geworden, also weltweit. Wie gehst du denn mit den ganzen Rückmeldungen um?
2: Ja, also für mich ist es nichts anderes, als wenn ich nur für Deutschland den Easy gebe tatsächlich. Also ich blende generell aus, wenn die Kameras laufen, wer hinter den Bildschirmen sitzen kann, weil morgen sind es 800.000, übermorgen sind es 1,2 Millionen, wir hatten auch schon 1,6 Millionen. Das kommt halt immer drauf an. Ich glaube, wenn man sich das bildlich vorstellt, dann ist es nicht förderlich für einen vor der Kamera. Deswegen, ich blende das aus und wer es guckt, der guckt's und wem es gefällt, dem gefällt's.
1: Was ganz anderes,

0: musst dann die Sachen auch melden oder auch war es eine Situation, da wurde ein Kommentar oder ein Kommentator beim Chef gemeldet und dann hatte er leider den Job dann nicht mehr im nächsten Monat. Jeder blamiert sich so gut wie er kann im Internet.
1: Wie ist denn so dein persönliches Rezept? Wie soll man damit umgehen? Bei solchen Kommentaren die Gesellschaft spalten?
0: Ich denke mal, wenn man gefestigt ist und weiß, was man im Leben möchte, dann tangiert es nicht einen. Also einen nicht wirklich. Schlimmer ist es denn bei Jugendlichen, wenn in der Schule dann gemobbt wird, weil da passiert es meistens im Internet, nicht wirklich auch mehr auf dem Schulhof. Das hat sich alles ein bisschen verschoben ins Internet. Und da muss man ein besonderes Auge drauf haben, auch als Eltern.
1: Ja, Lars, dann erstmal jetzt vielen Dank, dass du heute uns auch zur Verfügung standst, zum vierten Mal mittlerweile bei der Schwulen Welle. Wir wünschen dir heute noch ein schönes Fanfest und natürlich weiterhin gute Dreharbeiten bei Unter uns und viel Spaß auch mit Ringsi.
0: Danke, werden wir haben.

0: Ja, die falsche Soap sozusagen, Lars Steinhöfel aus Unter uns. Aber auch das, was er gerade erzählt hat, berichtet von guten und schlechten Zeiten. Und damit wären wir jetzt beim neuen Thema, Hartmut.
1: Ja, wir gehen von Ringsee, gehen wir über zu Lumo. Das ist ja das Liebespaar gewesen bei GZSZ und verkörpert von Lennart Borchardt und Marc Weinmann. Eine sehr schöne, erzählte, schwule Liebesgeschichte, die dort seit 2020 oder damals, kurz darauf 22 eigentlich erst erzählt worden ist. Lennart Borchardt hat er damals interviewt, der stieg ein bereits schon im Jahre 2020 und war mitten in der Corona-Zeit übrigens damals. Seine Rolle war sehr bald auch schwul dargestellt und es war noch nicht ganz klar, wie er das überhaupt darstellen soll, denn man musste mit Abstand drehen, man konnte keine Kussszenen drehen und so weiter und anfangs lag sein Schwulsein ein bisschen auf Eis, muss ich sagen, was dann erst geändert wurde, als dann eben Marc Weinmann später dazugekommen ist, eben als Louis. Ja, und wir wollen aber ein bisschen mal reinhören in das Interview, das wir geführt haben, damals, als Lennart Borchardt frisch dabei war und wir ihn natürlich auch zu seiner schwulen Rolle befragt haben.
0: Ja, eben auch interessant zu hören, ob ihm das vielleicht sogar ganz recht war, dass er als Hetero-Schauspieler in Schwulen spielen musste, aber nicht küssen durfte in dem Moment. Aber das werden wir jetzt hören, oder?
1: So wie zu sagen, ich wollte aber vorab sagen, er ist eine coole Socke. Ich glaube, er hat es gut weggesteckt.
0: Ich glaube, das kommt dann auch ganz gut raus jetzt.
1: Er ist seit diesem Sommer einer der Neuen in der RTL-Erfolgsserie Gute Zeiten, Schlechte Zeiten. Mit vollem Namen heißt er Lennart Ole Borchardt, mag aber am liebsten Lenny genannt werden, wie ich einem Interview entnahm. Seit er 4 Jahre alt war, stand er immer wieder vor Kameras, anfangs für Werbespots. 2006 sah man ihn dann in dem Kultfilm Elementarteilchen von Oskar Röder zusammen mit so namhaften Kolleginnen und Kollegen wie Moritz Bleibtreu, Franka Potente, Christian Ulmen und Martina Gedick. Serienluft schnupperte er 2018-19 in der Sat.1-Serie Alles oder Nichts und nun ist er bei GZSZ. Er spielt den Moritz Bode, den Sohn von Yvonne Bode, Bruder von Laura Lehmann und wohnt immerhin in der Wohnung seines nun Stiefvaters Dr. Joachim Gerner. Seine Rolle ist, anders als Lennart privat, schwul. Und seine Figur geht damit in der Serie ganz selbstverständlich um. Also keine lange Coming-out-Geschichte, wie es zum Beispiel 1 vor 10 Jahren bei Carsten und Lenny damals war. Und nun freue ich mich, dass Lennart uns telefonisch zugeschaltet ist. Herzlich willkommen bei der Schwulenwelle aus Freiburg, Lennart Borchardt.
2: Hallo, schönen guten Tag.
1: Grüß dich. Ich habe ja vorhin gesagt, dass du gar nicht so gerne Lennart hörst. Wie kommt das?
2: Oh, lange Geschichte. Nein, eigentlich gar nicht so lang. Ich finde, Lennart klingt so altdeutsch und es klingt ziemlich streng, muss ich sagen. Also immer wenn ich was in der Schule falsch gemacht habe, dann wurde ich Lennart genannt und dann dachte ich mir, okay, wenn mich jemand so nennt, dann nur bitte die Lehrer und das habe ich auch denen gesagt so. Und genau, also ich Freunde, Bekannte, alle bitte Lenny, aber so Lennart war nur für die Lehrer gedacht.
1: Alles klar. Deine Rolle hat ja einen ganz kleinen Bezug auch übrigens zu Freiburg. Als du im Kiez aufgetaucht bist, kam dir ein Freund nach, der dann nach Freiburg zog. Kennst du eigentlich Freiburg?
2: Ja, ich kenne Freiburg. Ich war aber noch nie in Freiburg. Und jetzt habe ich mir die Frage gestellt, gibt es da

0: interessante Orte, die ich unbedingt sehen muss. Das heißt ja, dass ich eigentlich nach Freiburg machen muss.
1: Ja, auf jeden Fall. Also ich mache private Stadtführungen, also ich könnte sehr viel erzählen, aber das Freiburger Münster auf jeden Fall. Es gibt eine ganz tolle Altstadt hier mit vielen Clubs, Szene und so weiter. Jetzt momentan natürlich nicht so viel mit Corona, aber es ist eine ganz lebendige und auch moderne und auch junge Stadt, finde ich.
0: Ja gut, dann komme ich mal vorbei, auf jeden Fall.
1: Alles klar, wir erwarten dich. Ja, und ich habe ja auch schon angedeutet, du bist schon sehr früh, mit 4 Jahren, mit deinen Kameras in Berührung gekommen. Hast du daran noch irgendwie Erinnerungen?
0: Ich habe viele Fotos von dem Dreh von Elementarteilchen, aber ich habe selber kaum noch Erinnerungen. Ich weiß noch, dass es gibt ja diese eine Szene, wo ich dann mit einem Rollkragenpulli über die Wiese renne. Mhm. Und das war im Hochsommer und es

0: geguckt habe. Und dann meinte meine Mutter halt, ja gut, dann bringen wir dich mal in eine Agentur. Und genau, dann bin ich halt darüber da reingerutscht. Und ich habe in der Schule auch schon immer Theater gespielt. Und ich habe es einfach geliebt, auf der Bühne zu stehen und mein Maul aufzureißen. Und, ja.
1: Du bist auch bei einer Agentur schon sehr früh, glaube ich, gewesen. Mit 5 Jahren, habe ich, glaube ich, gelesen. Hast du dadurch genau. dann die Rolle von Elementarteilchen auch bekommen? Oder wie kommt man
0: ja,
1: die Rolle?
0: Ja, genau, genau.
1: Der hat die einfach mit vermittelt damals.
0: Ja, ja, ja.
1: Und auf jeden Fall ja sehr hochkarätig besetzt mit Morris Bleibtreu, habe ich ja schon gesagt, Franka Potente und so weiter. Hast du da mit den Schauspielern, mit denen auch viel zu tun gehabt oder gar nicht so sehr?
0: Also ich hatte was mit denen zu tun. Wie gesagt, ich kann mich daran gar nicht mehr erinnern. Ja. Aber meine Mutter hat mir immer erzählt, dass sie das am lustigsten fand, dass ich irgendwie beim Essen saß und dann kam, ich glaube, der Moritz Bleibtreu zum Essen, zum Esstisch dazu. Mhm. Und ich habe ihn angeguckt und ich meinte, bist du mein Cousin? Weil ich war noch so klein und ich dachte, er sieht aus wie mein Cousin. Und das war anscheinend ziemlich witzig, aber ich kann mich daran gar nicht mehr erinnern, leider, um ehrlich zu sein, was ich ziemlich schade finde.
1: Und vor GZSZ nun warst du ja auch bei Alles oder Nichts, einer Seifenoper, einer Soap bei Sat.1. Jetzt, da du bei GZSZ bist, kannst du schon ein wenig so ein bisschen vergleichen, wie die Drehs sind? War das ja ähnlich wie jetzt?
0: Ja, ja, es war prinzipiell ziemlich gleich, aber dadurch, dass es halt noch so eine neue Soap war, die nicht so etabliert war, kannte sich das Team noch nicht ganz und man musste sich erstmal warm spielen im Vergleich zu GZSZ, was ja schon ultra lange existiert und dadurch auch einfach schon so ein eingespieltes Team ist, merkt man es dann doch schon. Aber eigentlich der Ablauf ist genau der gleiche, ja.
1: Ja, kommen wir jetzt auch zu GZSZ. Wie kamst du denn überhaupt zu dieser Rolle? Hast du da die ganz normal vorgesprochen?
0: Ganz normal nicht. Ich hatte, das machen die ja gerne heutzutage, so E-Casting. Heißt, ich nehme einen Videoclip auf, den sie mir vorgeben, was eine Szene, was die sie mir vorgeben. Und ja, ich spiele die vor und schicke sie ein und darauf kam dann die Nachricht, dass ich mal bitte im Studio vorsprechen soll. Natürlich mit mehr Nervosität als dann zu Hause im Schlafzimmer. Dann hatte ich auch direkt mit Nihat, also Timur, meine Castingszene und auch mit Yvonne, ja, also Gisa, meiner Spielmutter. Mhm. So habe ich die dann kennengelernt. Alles noch vor Corona.
1: Ah, ja. Da konntest du die Leute noch berühren und so.
0: Ja, genau, das war dann noch anders.
1: Wie gefällt dir denn selbst so eigentlich die Rolle des Moritz? Er ist ja eigentlich, finde ich, sehr vielschichtig. Er ist ja schon spontan, er ist offen schwul. Er gerät auch immer durch eigene Dinge, die er unglücklich macht, in Bedrängnis. Er ist aber auch sehr sympathisch trotzdem. Ist ein spannender Charakter, oder wie siehst du den denn?
0: Ja, voll. Ich finde es richtig spannend. Und dadurch, dass er noch so in der Mitte zwischen jung und schon etwas älter, jetzt nicht wirklich alt, aber er ist so, er könnte natürlich auch auf den Bolzplatz gehen, mit seinen Freunden Fußball spielen oder er könnte natürlich auch Hehlerware verticken und ich finde, dadurch ist es auch in so einer spannenden Sparte, wo er sich befindet, weil er ist unberechenbar und genau, er verfolgt sein Ziel. Und ich finde ihn unglaublich vielfältig und dadurch macht es auch so viel Spaß, ihn zu spielen, weil man nicht weiß, was jetzt als nächstes kommt und was er als nächstes vorhat und macht. Und ja.
1: Dass Moritz ein schwuler Charakter ist, war das für dich zu irgendeinem Punkt am Anfang irgendwie ein Grund zum Zögern oder spielt das für dich gar keine Rolle oder ist das vielleicht sogar spannend?
0: Nee, überhaupt nicht. Also für mich spielt das gar keine Rolle. Ich finde es, um ehrlich zu sein, wie du schon gesagt hast, ziemlich spannend. Es wäre ja langweilig, wenn ich jemanden spiele, der so ist wie ich. Und dadurch lernt man natürlich auch nochmal andere Lebensweisen kennen und Einblicke in andere Leben. Und ich finde das unglaublich spannend, einfach dadurch nochmal spannender, jemanden zu verkörpern und zu schauspielern.
1: Wir sprechen hier heute noch in der Sendung mit deinem Kollegen Konstantin Lücke von Unter uns, der bewahrt ja ein schwuler Schauspieler, ist und jetzt eine Hetero-Rolle übernommen hat. Und bei dir ist es ja genau umgekehrt. Spielt das heutzutage überhaupt eine Rolle bei einer Rollenauswahl? Schwul oder hetero ist ja eigentlich nur eine Eigenschaft von einer Person.
0: Ich glaube, ich bin ehrlich, ich glaube, es ist für viele, für manche Menschen wäre das, glaube ich, doch ein Kriterium, wo sie sagen, nein, das geht mir zu weit, weil man natürlich auch nicht weiß, was sie dann mit einem vorhaben. Ne? Aber vor allem jetzt auch mit der Corona-Zeit und so ist es verdammt schwierig, irgendwie das so zu vermitteln. Also es ist, ja, für mich wäre das niemals ein Kriterium gewesen und es ist auch keins. Also von daher, ja, ich glaube, für mich ist es einfach noch viel besonderer, dadurch Menschen zu verkörpern.

0: der eine andere Sexualität hat und einen anderen Lebensstil letztlich.
1: Musst du dich denn bezüglich der Darstellung eines schwulen Charakters in irgendeiner Form besonders vorbereiten? Hast du zum Beispiel Kontakt mit anderen Schwulen und kannst sie zu Rate ziehen, oder ist das eigentlich auch gar nicht nötig, weil du als Schauspieler das ja eh auch spielen kannst einfach?
0: Doch, ich habe mir auf jeden Fall jemanden zu Rate gezogen, und zwar ein guter Freund von mir ist schwul, und ich habe den für manche Szenen natürlich auch schon gefragt, allerdings die Szene zum Beispiel mit dem Strippen, wo ich gestrippt habe für meinen Lover, der auch aus Freiburg kommt oder nach Freiburg gezogen ist. Und deswegen ist schon cool, jemanden für Rate zu haben, aber letztendlich ist es auch eigentlich, also es gibt sich da ja nicht viel, ne? Also, aber so ein bisschen habe ich mir da auf jeden Fall schon jemanden zu Rate geholt.
1: Ja. Du darfst ja nichts verraten, was zukünftig passiert, das wollen wir auch nicht, aber würdest du dir wünschen, dass Moritz' schwule Seite zukünftig etwas mehr noch dargestellt wird, zum Beispiel, dass er auch eine Beziehung hat?
0: Ja, natürlich, ich wünsche Moritz nur das Beste. Wie gesagt, das ist verdammt schwierig mit der Corona-Zeit, das jetzt alles hier so zeigen zu können, und ich weiß nicht, ich werde darüber nichts sagen, aber bleibt gespannt.
1: Ja, sind wir auch. Hast du eigentlich schon, du bist ja jetzt schon ein bisschen länger schon bei GZSZ, also ein halbes Jahr grob, bist du schon dabei, wo man dich sieht. Hast du da schon viele Rückmeldungen bekommen zu Moritz? Und wenn ja, was bekommst du zu lesen oder zu hören?
0: Also ich muss ehrlich sagen, homophobe Kommentare und sowas habe ich noch gar nicht bekommen. Und da bin ich auch verdammt froh drüber, weil ich mich da richtig aufregen könnte darüber, über sowas. Aber was ich halt zu hören bekomme, ist über sowas, was macht denn Moritz da tritt er immer in irgendein Fressnäppchen. Und darüber höre ich halt viel. Worüber ich mich aber persönlich am meisten freue, sind viele schwule Männer, die mir schreiben, dass sie den so unglaublich toll finden und dass es für sie so wichtig ist, dass da ein homosexueller Charakter jetzt in der Serie ist. Und darüber freue ich mich halt am meisten so.
1: Ja. Ja, du hast ja gesagt, er kommt oft in unglückliche Situationen, auch oft selbstverschuldet. Zum Beispiel mit Laura ist er ja im Konflikt, weil er während ihrer Krankheit sich nicht bezüglich einer Knochenmarkspende testen ließ. Gibt es Geschichten, wo du Moritz gerne mal wirklich selber so schütteln würdest und sagen, Mensch, was machst du da?
0: Ja, genau bei der Geschichte. Genau bei der Geschichte. Da dachte ich mir echt so, ey, das ist so unglaublich krass. Also, wenn ich die Chance hätte, jemandem das Leben zu retten, dann würde ich da gar nicht drüber nachdenken. Also, es ist... aber für so einen naiven Moritz anscheinend schon. Und das, da denke ich mir halt schon so, Moritz, come on, bisschen Kopf muss schon sein. Und dann auch seine Halbschwester. Aber gut, das macht es dann wahrscheinlich aber auch nochmal ein bisschen spannender alles, aber trotzdem.
1: Du hast ja auch sehr spannende Kolleginnen und Kollegen bei GZSZ. Zum Beispiel hast du ja viel mit dem GZSZ-Urgestein Wolfgang Barrow alias Professor Dr. Hans-Joachim Gerner zu tun. Und deine Mutter wird von Gisa Zach gespielt, um nur zwei zu nennen. Du hast natürlich viel mehr noch. Wie

0: Natürlich, vor allem des Schauspielern will ich sehr, sehr lange dranbleiben und mich immer weiterentwickeln. Wie du schon gesagt hast, das ist jetzt gerade der Anfang meiner Karriere und ich hoffe, das geht noch richtig los. Und auch so habe ich mir schon sehr viel Gedanken gemacht, was ich denn noch machen wollen würde, was die Ziele in meinem Leben sind, die ich natürlich jetzt noch nicht verrate. ich habe mir auf jeden Fall schon sehr viel Gedanken gemacht und bin zuversichtlich.
1: Da sind wir sehr gespannt, was noch alles kommen wird.
0: Ja, ich auch.
1: Ja, Lenny, vielen Dank, dass du heute Abend mit uns gesprochen hast. Wir wünschen dir auf jeden Fall natürlich beruflich wie auch privat alles erdenklich Gute und sind sehr gespannt, wie es bei GZSZ bei dir weitergeht und natürlich auch ansonsten.
0: Dankeschön. Ich wünsche euch auch allen alles Gute und bleibt gesund.
1: Ja, danke, du auch. Und zum Abschluss vielleicht noch eine ganze Kleinigkeit noch. Hast du denn einen Musikwunsch, den du dir irgendwie heute wünschen möchtest? Dann wird man das noch spielen.
0: Ja, voll gerne. Und zwar Break My Stride von Matthew Wilder.
1: Ja. Und wie kommt es dazu? Ist das ein Lieblingssong von dir oder wie hast du damit Zug zu?
0: Ja, das ist der Lieblingssong von mir und meiner Freundin und wir machen da abends immer so eine kleine Dance-Choreo dazu und es wird natürlich, wenn das ausgestrahlt wird hier, natürlich dann auch der Fall sein.
1: Alles klar, gut, dann spielen wir das jetzt. Heißt,
0: ihr könnt euch sicher sein, dass wir jetzt gleich abdancen werden.
1: Alles klar, dann viel Spaß beim Abdancen und dann nochmal vielen Dank und dann dir noch einen schönen Abend.
0: Dankeschön, ich euch auch.
1: Dankeschön. Auch.
2: Ja, das war also nun Lennart Lenny Borchardt von Gute Zeiten, Schlechten Zeiten, der den Moritz Bode dort spielt. 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

Ja, und Corona ging zu Ende und tatsächlich hat dann auch der Moritz, also nicht der Lenny Borchert, aber seine Rolle, der Moritz, tatsächlich noch seinen Partner gefunden tatsächlich. Das war dann tatsächlich der Luis Ahrens.

0: anfangs eigentlich erst hetero wirkte, weil er brachte auch eine Freundin mit, aber dann sich doch als bisexuell entpuppte. Und ja, es war eine super Liebesgeschichte, muss man sagen. Es wurde super gut dargestellt von beiden Darstellern, auch sehr sensibel dargestellt. Das fand ich damals sehr beeindruckend. Und wir haben natürlich dann auch gleich den Marc Weimann interviewt. Marc Weimann spielte dann noch 2 Jahre noch mit. Und dann wurde eben von Lukas Sauer, also beziehungsweise von der Rolle, die Lukas Sauer spielte, dann schließlich dann wieder aus der Serie rausgeholt. Leider, was nämlich dann auch die Fans sehr traurig gemacht hat, denn Lumo, das war nämlich der Kurzbegriff für Moritz und Louis, ist damit getrennt worden. Bis heute, finde ich, leidet die Serie noch ein bisschen darunter. Obwohl ab und zu mal Marc Weimanns, also Gast, mal immer wieder mal da ist, aber meistens dann doch nicht mehr im Zusammenhang mit Moritz leider. Also eine sehr schöne Liebesgeschichte war es zwischen den beiden, muss ich sagen. Und wir haben sehr früh, als es klar war, dass auch Louis auch schwul oder bi ist, haben wir ihn auch gleich mal interviewt. Es war ein sehr sympathisches Interview und hier hören wir das Interview mit Marc Weimann.
1: Nun freue ich mich auf einen Schauspieler, der seit dem 27. September 2021 in der Erfolgsserie Gute Zeiten, Schlechte Zeiten in einer Hauptrolle zu sehen ist. Er heißt Marc Weimann und übernahm die Rolle von Louis Ahrens. Und seit er dabei ist, ist er auch in vielen spannenden Geschichten und Situationen zu erleben. Da ist zum Beispiel seine Serienfreundin Miriam, die er mit in den Kiez gebracht hat. Und da ist sein mittlerweile bester Freund Moritz, gespielt von Lennart Borchert, der ja vor gut einem Jahr auch hier bei uns in der Sendung zu Gast war. Nun aber freue ich mich, den Schauspieler des Louis, Marc Weimann, am Telefon begrüßen zu dürfen. Und daher herzlich willkommen bei der Schwulenwelle aus Freiburg, Marc Weimann.
2: Ja, vielen Dank für die schöne Anmoderation und ich freue mich, bei euch sein zu dürfen.
1: Wir freuen uns auch, Marc. Ja, und wie ich gelesen habe, kommst du auch aus Baden-Württemberg, genau gesagt aus Stuttgart. Kannst du denn auch ein bisschen Schwäbisch?
2: Ja, genau. Ich komme aus Reutlingen, ganz genau. Ah. Also da die Gegend. Genau. Und von daher, ich kann Schwäbisch, aber es ist sehr eingerostet. Also ich lebe ja auch lange nicht mehr zu Hause. Von daher, wenn ich übe, dann kann ich wieder auf jeden Fall mit der Familie. Rutscht man dann manchmal schon in so paar schwäbische Anlaute und so.
1: Ja. Also eine schwäbische Rolle würde gehen, irgendwie im Fernsehen oder so.
2: Ja, ich glaube, wenn ich üben würde, auf jeden Fall. Ich habe genügend Leute, die es mir beibringen können.
1: Ja, und wir senden ja aus Freiburg. Warst du auch schon mal bei uns hier in Freiburg?
2: Ja, absolut. Meine mütterliche Seite von der Familie kommt aus Freiburg und Umgebung. Von daher bin ich da recht häufig gewesen. Und ich habe früher auch immer gesagt, dass ich mal nach Freiburg ziehen möchte, weil ich eine der schönsten Städte finde. Ja, von daher kenne ich Freiburg ganz gut.
1: Ja, du bist ja schon auch früh zur Schauspielerei gekommen, klassisch schon in der Schule. War daher schon früh für dich klar, dass das auch beruflich mal so in deine Richtung werden könnte? Denn ein anderes Steckenpferd, habe ich ja gelesen, waren für dich auch Naturwissenschaften, oder?
2: Genau, also ich eigentlich war bis zu meinem Abitur, sogar nach dem Abitur, war mir eigentlich nicht klar, was ich machen möchte. Ich hatte immer so den Wunsch, okay, Schauspiel ist schon cool und würde ich gerne machen, aber Naturwissenschaften ist irgendwie zum einen natürlich irgendwie lukrativer vielleicht und zum anderen natürlich auch irgendwie besser angesehen so. Und ich war wirklich am Überlegen, was ich mache. Und nach meinem Abitur bin ich dann auf Weltreise gegangen für ein halbes Jahr. Und durch die Weltreise habe ich so ein bisschen für mich erkannt, okay, komm, versuch's. Weil wenn du später irgendwie im Schaukelstuhl auf der Veranda sitzt, dann bereust du es, wenn du es nicht probiert hast. Mhm. Und dann habe ich gesagt, okay, ich gehe den Weg und versuche, Schauspiel zu studieren und da irgendwie Fuß zu fassen.
1: Und ihr habt ja am Bildungszentrum Nord auch Musicals wie Hairspray oder Jekyll and Hyde auf die Bühne gewuchtet, was ich ja sehr spannend finde. Könntest du dir auch vorstellen, in Musicals zu spielen?
2: Also ich liebe privat Musicals über alles, aber ich würde auch gerne in einem Musical spielen. Ich glaube, tänzerisch würde ich das vielleicht sogar hinkriegen und auch schauspielerisch, aber ich glaube, vom Gesang her habe ich es mir bis jetzt immer nicht so zugetraut. Ich glaube, ich bin da nicht so das Goldkehlchen dafür, dass ich jetzt Musical spielen könnte. Aber wenn sich irgendwann mal die Chance ergibt, dann bin ich da auf jeden Fall dabei.
1: Und dann von 2017 bis 2019 warst du dann an der Film Acting School Cologne. Fast parallel sah man dich auch schon in vielen Produktionen am Metropoltheater, ebenfalls in Köln. Wie hast du diese Zeit so in Erinnerung? Klingt nach viel Stress und jede Menge Erfahrung.
2: Das passt es doch eigentlich ziemlich gut zusammen. Also es war schon ziemlich viel Stress so. Der Schulalltag und das Ganze irgendwie aufnehmen, verarbeiten, umsetzen und gleichzeitig natürlich noch Theater spielen. Also das war dann zum Glück erst im zweiten Jahr oder Ende des ersten Jahres. Und es war aber gut, weil man so direkt das, was man gelernt hat, auch irgendwie umsetzen kann und auch mal in einem Kontext irgendwie zeigen kann. Und da hatten wir natürlich auch Riesenglück, dass ein paar von uns sozusagen durch ein Casting in dieses Theater reingekommen sind, ins Metropoltheater. Und da die Chance hatten, auch das umzusetzen, sich zu zeigen und irgendwie den ersten Fuß in die Arbeitswelt zu schaffen. Und da sind wirklich ein paar der schönsten schauspielerischen Erfahrungen bis jetzt entstanden. Und da bin ich sehr, sehr dankbar dafür. Und und ich habe nebenher auch noch woanders gearbeitet, in einem Hotel. Und von daher war es dann schon echt viel, alles unter einen Hut zu kriegen. Aber hat sehr, sehr Spaß gemacht, die Zeit.
1: Ah, cool. Ja, was ich ja auch sehr spannend finde, dass du die Schauspielerin deiner Serienfreundin bei GZSZ, Sarah Fuchs, damals schon sowohl in der Schule wie auch im Theater gekannt hast. Hattest du damals sehr viel mit ihr zu tun?
2: Ja, also wir, über die Zeit tatsächlich hat es sich so entwickelt. Mhm. Wir waren in Parallelklassen auf der Schauspielschule, von daher hatten wir nicht von Anfang an viel zu tun. Aber wir wurden dann eben für das Metropoltheater für eine Produktion zusammen gecastet. Und darüber haben wir uns eigentlich kennengelernt. Und dadurch, dass es nur ein Drei-Personen-Stück war, war es auch wirklich ein enger Kontakt. Und dann sind wir Freunde geworden. Und seitdem haben wir dann immer mehr gemacht. Und dann war es natürlich eine umso größere Überraschung, als wir dann natürlich beide gecastet wurden für so ein Format und dann zeigen konnten, dass wir halt auch anderes können, auch Serien spielen können und dass es funktioniert zusammen. Und da sind wir bis heute immer noch sehr, sehr happy drüber.
1: Ja, sehr cool. Und auch Leonard Borchardt kennst du ja schon ein wenig länger, der den Moritz spielt. Wenn ich es richtig verstanden habe, hast du ihn bei einem Casting für die Rolle des Moritz kennengelernt. Hattest du damals auch für diese Rolle vorgesprochen?
2: Genau, dafür wurde ich eigentlich damals angefragt und da waren wir zusammen sozusagen im Casting-Prozess und haben dann auch die Live-Casting-Runde zusammen gehabt in Berlin dann, also in Babelsberg in den Studios und da haben wir uns das erste Mal kennengelernt und deswegen war es auch ein witziges Wiedersehen, als dann für die Rolle Louis natürlich getastet wurde und ich ihn dann wieder gesehen habe und genau.
1: Und tatsächlich stiegst du ja dann ein Jahr später etwa ein, in der Rolle eben des Louis. Und du hast die Rolle ja von Maximilian Braun übernommen. Allerdings war der schon länger nicht mehr zu sehen. Hast du deinen Vorgänger eigentlich je persönlich getroffen? Und wie ist es, so eine Übernahme, eine Rolle zu leisten? Eher schwieriger oder eher einfacher?
2: Also Max habe ich tatsächlich noch nicht getroffen. Aber ich kriege natürlich auch viel berichtet von den anderen, die ihn natürlich getroffen haben in der Produktion. Und wie es ist, so eine Rolle zu übernehmen, also es hat Vor- und es hat Nachteile. Also es ist natürlich schön zu wissen, irgendwie die Vorgeschichte zu kennen. Also ich weiß ja jetzt, was Louis damals alles erlebt hat unter eben Maximilian, der es gespielt hat. Und trotzdem ist es natürlich auch anstrengend, weil natürlich viele Zuschauer sozusagen den alten Schauspieler im Kopf haben und ein Bild von der Rolle haben. Und du als neuer Schauspieler die Rolle natürlich anders interpretierst oder anders spielst und einen eigenen Charakter in die Rolle reinbringst. Und das kann natürlich Leute abschrecken und ist natürlich für dich auch eine größere Herausforderung. Aber natürlich ist es auch irgendwie spannend, weil man dann denkt, okay, ich interpretiere mich da jetzt ganz neu rein, setze sie ganz neu um und schau mal, ob es funktioniert, schau mal, was die Leute davon sagen. Und ich glaube, dass es bis jetzt ganz gut funktioniert hat und ich bin gespannt, wie es weitergeht.
1: Ja, hat auf jeden Fall gut funktioniert, muss ich echt sagen. Und aber wie war es denn dann so? Hast du dann praktisch die Rolle gar nicht so angeguckt, die vorherige, um die jetzt nicht zu irritieren? Oder hast du dann dort schon gucken müssen, wie hat es der andere Schauspieler vorgemacht?
2: Also ich muss sagen, ich habe mir nicht sehr viel angeschaut von damals, wie es umgesetzt wurde von Max. Mhm. Ich habe natürlich mir die ganze Geschichte durchgelesen, was passiert ist, weil das natürlich wichtig ist für wie sich jetzt die Rolle verhält. Also sei es damals, dass Louis oft auf hohe Gebäude geklettert ist, um sozusagen den Alltag zu vergessen. Solche Sachen sind natürlich wichtig und muss man wissen, aber genau aus dem Grund, den du gerade schon genannt hast, ich habe mir eher nicht so viel angeschaut, weil ich natürlich die Rolle nicht nachspielen möchte, sondern was ganz Eigenes draus machen möchte und das Glück ist ja auch, dass die Rolle 2 Jahre weg war im Ausland und sich verändert hat und gereift ist. Und deswegen war es auch okay, die Rolle ein bisschen anders anzulegen, als sie damals war. Und nochmal eine andere Wendung, einen anderen Dreh, eine ganz eigene Interpretation reinzubringen.
1: Ja, das hast du auf jeden Fall gut geschafft. In kürzester Zeit hat man praktisch die alte Rolle jetzt nicht vergessen, aber tatsächlich hat man die sofort akzeptiert als Louis. Bekommst du da auch sehr viele Rückmeldungen an sich so? Oder guckst du da in den sozialen Medien, was die so schreiben oder nicht so sehr?
2: Ja, also natürlich sagt man immer so, schau lieber nicht die Kommentare an, weil natürlich auf Social Media alles ist anonym. Es gibt natürlich viele viele auch positive Kommentare, aber es gibt natürlich auch negative Kommentare. Von daher muss man sich da gerade am Anfang ein bisschen davon abschirmen, weil so wie es natürlich in jedem Job ist, man ist neu da, man ist unsicher am Anfang und sowas verunsichert einen natürlich auch. Aber ja, also ich kriege schon viele Nachrichten auch, je nachdem, wie die Storys so verlaufen. Und jetzt, wo es natürlich auch in diese Dreierkonstellation mit Miriam und Moritz geht, sind es natürlich auch Themen, die viele Leute betreffen und viele Leute interessieren. Und da kriege ich schon viele Nachrichten. Und das freut mich natürlich auch, dass dieses ganze Thema zur Diskussion anregt und auch Leute berührt oder Leute auch sagen, ey, ich habe was Ähnliches durchgemacht und finde es total schön, dass sowas mal gezeigt wird und sowas auch von Seiten gezeigt wird, die ganz anders sind. Also sei es jetzt zum Beispiel Miriam, die viel, viel offener mit dem Thema umgeht und sagt, hey, wenn du magst, probier dich aus. Mhm. Und sowas ist natürlich total schön, auch zu zeigen, hey, es muss nicht immer dieses Schwarz-Weiß-Denken sein und ja, das finde ich eigentlich ganz schön und das kriege ich auch rückgemeldet von den Leuten.
1: Wir sprechen weiter mit dem Schauspieler Marc Weinmann, der seit einigen Monaten die Rolle des Louis Ahrens in der RTL-Erfolgsserie Gute Zeiten, Schlechte Zeiten spielt. Marc, wie war denn dein Start bei GZSZ? Du bist ja praktisch der Neue in einem eingespielten Team. Wie war das für dich?
2: Also natürlich am Anfang sehr aufregend. Ein ganz neues Team, viele Erfahrene, viele, die seit jetzt fast 30 Jahren dort arbeiten, sind da und dann ist man natürlich schon aufgeregt, aber es war total schön. Also alle haben mich mit offenen Armen begrüßt und waren so nett. Also gerade auch die sehr, sehr erfahrenen Schauspieler wie Ulrike Frank oder Wolfgang Baro, die auf einen zukommen und sagen so, ey, wenn du irgendwelche Probleme hast, wenn irgendwas ist, dann komm zu uns, wir sprechen sonst mit der Leitung und irgendwas. Und von daher, es war wirklich herzlich und wirklich schön. Und auch meine Serienschwester und Serienmama, Maria Wedig und Olivia Marei, die natürlich mich direkt in die Familie aufnehmen wollten und mir alles gezeigt haben. Also es war sehr, sehr schön und sehr, sehr, sehr, sehr herzlich einfach.
1: Warst du mit der Serie schon so ein bisschen vertraut oder musst du dich da so richtig einarbeiten erstmal?
2: Also vertraut auf jeden Fall. Wir haben es früher in der Familie öfters mal geschaut. Jetzt seit 2 Jahren habe ich nicht mehr so oft geschaut, manchmal noch mit der Familie, wenn ich in der Heimat war. Und natürlich, wenn ich dann die Einladung für die Rolle bekommen habe, habe ich mich natürlich noch mal mehr damit auseinandergesetzt und die ganzen Storys angeschaut und versucht, alles irgendwie durchzusteigen, storytechnisch, sodass ich natürlich mit dem neuesten Stand bin.
1: Ist der Louis dir eigentlich vom Charakter her eigentlich persönlich eher sehr nahe oder würdest du dich eher ganz anders einschätzen?
2: Ich muss sagen, ziemlich nah. Das auf jeden Fall. Also es hat mich auch gewundert, wie nah, weil viele Freunde auch gesagt haben, so, ey, so viele Charaktereigenschaften kennen wir einfach von dir. Also du bist ja ein sehr, sehr zielstrebiger Typ, der weiß, okay, er möchte Architektur studieren. Er hat so ein klares Bild von seinem Leben und wo es hingehen soll, aber ist natürlich auch mit seinem großen Herz und Empathie für alle da und ist auch absolut so ein Familienmensch und das sind viele Eigenschaften, die ich von mir selbst auch kenne und die ich ganz schön finde, dass die Louis auch hat, weil das natürlich, weil ich viel von mir reinbringen kann. Das stimmt.
1: Und ich habe ja anfangs schon gesagt, deine Rolle ist ein wenig in einem Gefühlschaos. Sie hat eine Freundin, derzeit aber bemerkt Louis auch, dass er Gefühle für seinen besten Freund Moritz hat. Im Januar kam es sogar zu einem Kuss zwischen Louis und Moritz, der einiges bei Louis auslöste. Es folgten dann weitere Szenen, die auch heikle Situationen darstellten. Unter anderem geht es auch mal um einen potenziellen Dreier zwischen Louis, Miriam und Moritz. Ist es da bei solchen Szenen dann einfacher, dass du deine SpielpartnerInnen schon ein bisschen kennst, dass du mit denen schon vertraut bist? Oder ist es eigentlich bei Schauspielerei egal, kann man das mit jedem spielen?
2: Also ich glaube, man sollte es mit jedem spielen können. Also dafür sind wir auch ausgebildet und das müssen wir auch irgendwie umsetzen können. Aber es ist natürlich viel, viel einfacher, wenn man seine Kollegen gut kennt. Und ich glaube, über die Zeit, also über dieses halbe Jahr, das wir jetzt schon zusammen spielen, haben wir uns auch echt gut kennengelernt. Und da laufen natürlich solche Szenen viel, viel einfacher dann ab. Also gerade diese Dreier-Szene oder auch der Kuss mit Moritz, also mit Lennart, das ist natürlich dann viel, viel entspannter, weil man auf einer ganz anderen Vertrauensebene ist und weiß, okay, ich weiß, wie weit ich gehen kann, ich weiß, wie weit der andere geht und dann klappt es viel schneller, viel schöner, viel, viel vertrauter einfach. Mhm. Und das ist wirklich sehr, sehr schön. Und da bin ich sehr, sehr dankbar, dass ich gerade mit Lennart, Sarah und mit Felix von Eventer, der den Jonas spielt, wirklich eine gute Vertrauensebene habe und da wirklich gut gut weiß, dass alles funktioniert.
1: Als ich vor einem Jahr etwa mit Lenny plauderte, war die Produktion ja sehr damit beschäftigt, mit der Corona-Situation umzugehen. Weil wir mussten ja alle sehr kreativ sein, zum Beispiel auch schon bei Umarmungen, was ist schon schwierig, oder gar bei Kussszenen. Hat sich das eigentlich inzwischen ein bisschen normalisiert?
2: Naja, also wir haben die Situation immer noch natürlich sehr, sehr stark und wir müssen da immer noch sehr, sehr kreativ sein. Also wir müssen uns täglich testen, alle aus der kompletten Produktion. Und wir dürfen uns immer noch nicht nähern, außer wenn wir in Schutzstufe sind. Also das heißt, wirklich in Quarantäne mit PCR-Tests. Dann sind so Szenen wie zum Beispiel der Kurs mit Moritz, also mit Lennart, sind dann möglich. Aber sonst müssen wir auch drumherum überlegen und natürlich wir als Spieler haben dann die Aufgabe, trotzdem Intimität zu erzählen, trotz dass wir es eigentlich nicht haben können. Mhm. Und zum Beispiel für Sarah und mich war das natürlich eine Herausforderung, uns als Paar zu etablieren in der Serie, obwohl wir uns ja nie anfassen durften, so richtig. Mhm. Aber ich glaube, da finden wir eigentlich ganz gute Möglichkeiten. Auch Umarmungen funktionieren jetzt. Die werden dann sozusagen Schuss gegen Schuss aufgenommen und einer hat dann immer eine FFP2-Maske über dem Mund, wenn man den anderen gerade sieht, und so kann man sowas auch umsetzen. Mhm. Aber da haben die Regisseure auch wirklich immer gute Ideen, irgendwie das so darzustellen oder kameratechnisch so zu machen, dass man drumherum spielen kann.
1: Mhm. Ja, Lenny erzählte ja neulich, dass er unter anderem mit deiner Serienmutter Nina alias Maria Wedek sehr gerne dreht. Wie geht es denn dir mit deinen Kolleginnen und Kollegen? Hast du auch Lieblingskolleginnen und Kollegen, die du besonders schätzt oder mit denen du besonders gern drehst oder mit ihnen Spaß hast?
2: Boah, also eigentlich wirklich mit allen. Ich hätte jetzt niemand, wo ich sage, da mag ich zum Beispiel gar nicht zu spielen. Natürlich liebe unsere Clique, also die um Jonas, Moritz, Miriam und Louis, weil wir halt sehr, sehr viele Szenen zusammen haben und jetzt zum Beispiel die ganzen Party-Szenen zusammen haben, also diese B4-Scharf-Partys. Und das uns natürlich als Freundesklicke auch privat zusammenschweißt und viel, viel Spaß macht. Aber ich muss auch Lenny zustimmen, also mit Maria oder Olivia zu drehen, also meiner Schwester oder meiner Mutter in der Serie, macht auch total Spaß. Und es ist natürlich auch schön, mit so erfahrenen Schauspielerinnen dann drehen zu dürfen und was von der Erfahrung und den Tipps und Tricks irgendwie mitzukriegen.
1: Mhm. Ja, jetzt machen wir noch einen ganz kleinen Break und wir haben einen Musikwunsch und dir. Was ist denn dein Wunsch?
2: Es ist A-OK von Ty Verdes. Ein für mich super gute Laune-Song. Und Lenny oder Lennart wird jetzt bestimmt auch lachen, weil ich so oft in meiner Story irgendwie poste und er schon sagt, ey, ich kann dieses Lied nicht mehr hören. Und extra für ihn wünsche ich mir das natürlich heute auch wieder.
1: Alles klar, dann wäre es A-OK.
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0: Ja, und gerade kam auch schon der Hubschrauber, hat Marc Beimann abgeholt. Da mussten wir zurück zum Dreh bei GZSZ. Nein, aber wir konnten nicht das ganze Interview bringen, weil wir heute ja sehr viele unterschiedliche Interviews zeigen wollen. Präsentieren wollten, aber ihr könnt das ganze Interview gerne noch anhören und bei www.schwulewelle.de bei den Podcasts. Da ist es noch gänzlich zu hören, allerdings wiederum ohne die Musik.
1: Ja, und nächste Woche hier auf diesem Sendeplatz der schon mehrfach erwähnte Vorortreport vom Unter uns Fantreffen 2026, wo Hartmut und ich letzte Woche waren.
0: Ja, das ist anders verlaufen ist als wir dachten, ne?
1: Ja, eben, dass unter uns wohl das Totenglöcken läutet. Aber
0: oder auch nicht.
1: Oder auch nicht, das werden wir dann nächste Woche erfahren vielleicht, ob es da noch Chancen gibt, oder?
0: Ja, aber vor allem kann man sagen, die Interviews sind ein bisschen anders ausgefallen, als man dachte. Wir dachten, wir reden mehr über Ringsi und über queeren Geschichten. Aber natürlich war dann genau der Tag, wo eben verkündet wurde, dass unter uns wohl eingestellt wird bei RTL ab März. Und natürlich waren dann die Themen etwas anders, aber nicht weniger spannend. Ja, das war's aber jetzt schon mal. Und zwar war das die spätsommerliche Ausgabe von Ein Kessel Pinkes in der Soap Edition. Herzlichen Dank fürs Zuhören und natürlich auch fürs Mitchatten.
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0: Und hört dann wieder nächsten Donnerstag zur gewohnten Sendezeit um 19.30 Uhr zum Vorortreport vom Unter-uns-Fantreffen in Köln und drumherum.
1: Selbe Stelle, selbe Welle, schwule Welle.
0: Tschüss. Tschüss.
1: Und das letzte Wort hat wie immer der Oliver.
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Hallo zu einer weiteren Ausgabe von Musiversity, der Musiksendung zur Vielfalt Europas. Heute mit dänischsprachiger Musik und zwar jenseits des Hügelgefühls mit den Genres Urban Pop, Pop Trap, New Disco, Soul, Electro und auch Indie Pop. Dabei sind Bands wie Iowa, Acts wie King Tommy, Blast, August Höyen, Nöx und Marie Key darf natürlich auch nicht fehlen. Musiversity, die musikalische Vielfalt Europas entdecken. Hier singen alle ausschließlich in den Sprachen ihres Lebensumfelds. Warum? Weil künstlerischer Ausdruck den ganzen Reichtum einer zutiefst vertrauten Sprache braucht, den ganzen Reichtum der regionalen Kultur und Mentalität braucht. Natürlich bereichert durch die Vorteile der Globalisierung. E-Mail radio@soundof.eu. Auch diese Ausgabe wurde euch zusammengestellt von 100% Selmo. Redaktion, Moderation, technische Umsetzung. Also jetzt viel Spaß beim Entdecken der dänischsprachigen Musik.

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1: Ja, Kruzifix, wie funktioniert das denn hier? Hallo Leute und herzlich willkommen zum Blues Club Radio am Donnerstag, 3. September im Jahre der Frau 2026. Die letzte Sendung am 20. August ist ausgefallen, urlaubsbedingt, und jetzt stehe ich hier, habe seit 4 Wochen das ganze Zeugs nicht mehr bedient und weiß gar nicht, wie die Maschinerie funktioniert. Ich glaube, hier muss ich die CD reinstecken und dann muss ich da auf Play drücken, und wenn das grüne Dreieck leuchtet, dann hören wir Band Pool mit I Think I Love You Too Much. Geht doch. Hereinspaziert. 15 gute Laune Blues Tracks aus den Bluesküchen dieser Welt. Im Blues Club Radio und nur hier. Und heute.

klingt Blues aus Graz in Österreich. Vom Cradle Collective Countryside Blues aus der CD City of Blues erschienen im März. Was habe ich euch mitgebracht heute? 15 gute Laune-Tracks aus den Blues-Küchen dieser Welt. Ich habe es bereits erwähnt. Die habe ich wirklich sorgfältig handverlesen und ich hatte diesmal 4 Wochen Zeit dazu. Also ein bisschen die Essenz der Quintessenz, die ich heute mitgebracht habe. Jedenfalls die der letzten Wochen. Nichtsdestotrotz habe ich 3 ältere Nummern dabei. Eine aus dem Jahr 1979, eine aus dem Jahr 2020. Die habt ihr eben gehört mit Ben Poole, I Think I Love You Too Much aus der CD Time Has Come zum Auftakt dieser Sendung und eine Nummer aus dem Jahr 2022. Der Rest ist erschienen zwischen März und August dieses Jahres, also zumeist richtig brandneuer Scheiß. Dazu habe ich wirklich große Könner in dieser Sendung. Joe Bonamassa ist dabei, Cap Mo, eine richtig flotte Hymne von Matt Morganfield, ganz neu rausgekommen und Neues von Snowy White. Und mit Matt Morganfield mache ich weiter. Praise Him heißt seine neue Hymne, so nenne ich das mal, erschienen im August.

Na, Capmo habt ihr sicher erkannt, aber sein Chorus, wer war das? Take That, die unter anderem mit 10 Grammys ausgezeichnete A Cappella- oder Vocalgruppe, hat Capmo sich da an Land gezogen für seine neue CD The Breakdown, erschien gerade jetzt im August und gehört habt ihr das Stück They Don't Make 'Em Like They Used To. Richtig schöner Blues im Bluesclub Radio, wie ich finde. Ihr könnt ja gerne anderer Meinung sein, aber ich gebe euch das heute auf die Ohren. 15 feinste Blues-Tracks und ich weiß jetzt schon, ich werde ein bisschen überziehen müssen um 23.52 Uhr und ein paar gequetschte Sekunden kündige ich euch das nächste Stück an. Die Playing for Change Band hat ein Live-Konzert gespielt und die CD dazu ist im Juni erschienen und das Ganze hat stattgefunden in Brasilien. Und aus dieser Scheibe hier für euch das Stück Fanny

Ich habe einen Nervenzusammenbruch und du bist dazu nicht eingeladen, singt die von mir wirklich sehr verehrte Sarah Bareilles. In den USA wird die Amerikanerin ja gern Sarah Bareilles genannt. Ich finde sie toll wegen ihrer Stimme, wegen ihres Klavierspiels und sie hat eine unfassbare Bühnenpräsenz. Sie kann aus jedem Song einen großen Zauber machen. Schaut sie euch mal an in den einschlägigen Foren und googelt die Dame mal, Sarah Bareilles. Und Nervous Breakdown heißt dieses Stück aus ihrer nagelneuen CD Good Grief, gerade erst im August erschienen. Und jetzt ist es schon 0 Uhr, 1 Minute und 24 Sekunden. Das heißt, ich bin über die Zeit, ich bin quasi drüber. Und ein gewohntes Gefühl für mich übrigens, by the way, aber ich wollte euch eine gemütsberuhigte Mitternachtsnummer servieren und zwar handwarm auf dem Plattenteller meiner rechten Hand oder der linken. Nee, in der linken halte ich den Zettel, von dem ich den Titel ablese. Und mit der rechten drücke ich den Fader hoch. Ich glaube, so funktioniert das hier im Studio A von Radio Dreieckland beim Bluesclub Radio auf der 102,3 in Freiburg. Lang rumgeschwätzt. Kurz auf den Knopf gedrückt, Graeme Duffy, What Am I Supposed to Do, aus der gleichnamigen CD, erschienen im Mai. Gemütsberuhigte Mitternachtsnummer im Bluesclub Radio. Lehnt euch zurück und genießt es. Und ich verrate schon mal so viel, danach kommt Joe Bonamassa. Aber nicht mit einer seiner üblichen rockigen Nummern. Könnt dann also im Sessel sitzen bleiben. Was schwatzt der so viel? Frage ich mich übrigens auch.

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Ich verneige mich vor Joe Bonamassa und dieser Wahnsinns-Blues-Nummer I Wonder Who. Live gespielt in Cork, Irland. Ist das nicht der Ort, in dem die Pinnwand erfunden wurde? Aber jedenfalls ist Cork die Heimatstadt von Rory Gallagher, der 1995 im Alter von 47 Jahren viel zu früh verstorben ist. Und Joe Bonamassa wiederum verneigt sich mit The Spirit of Rory vor diesem irischen Ausnahmemusiker. Und wir springen und hüpfen über den großen Teich in Richtung Kanada. Toronto, genauer gesagt, dort sitzt die Band Baywater Call, die einen sehr gepflegten Blues pflegen. Und wenn ihr mir das nicht glaubt, dann hört euch mal diese Nummer an aus der neuen CD Broken Souvenirs. Die ist im Juli erschienen und daraus hier für euch das Stück Hold Me Down.

Will Jones mit The Last Time aus der CD und Top of the World, erschienen im Juli. Und ihr hört das Bluesclub Radio bei Radio Dreieckland auf der 102,3 in Freiburg. Wir sind gelandet im Freitag, dem 4. September, 22 Uhr, nein, 0 Uhr 22. Ja, das mit der 0 da vorne dran, das ist auch nicht so einfach für jemanden wie mich. Und 20 Sekunden, das ist die Uhrzeit. Und ich habe hier noch, ich würde sagen, 5 Stücke für euch. Kann das sein? Und mal gucken, ich werde die nicht schneller vorlaufen lassen, sondern sie euch in voller Gänze und als Panorama darbieten in dieser Sendung. Snowy White ist mein Stichwort. Der Mann heißt eigentlich Terence Charles White aus Devon in England. Und er hat mit so Leuten zusammen.

Das war Corduroy, eine Londoner Acid Jazz Band mit ihrem Stück No More Me Me Me. Erschienen ist das ganze Ding im November 2022, mir aber in die Finger gekommen. Wenn ihr denkt, ich höre mir immer nur die neuesten Blues-CDs an, dann habt ihr recht, genau so ist das. Aber zwischendurch höre ich auch manchmal andere Sachen und wenn ich Lust habe, etwas in dieser Sendung zu spielen und dieses Stück hat mir in meinen Gute-Laune-Faktor, den ich mir für heute vorgenommen habe, einfach so richtig gut reingepasst, dann spiele ich das auch. Es ist 0:32 Uhr. Und wisst ihr, was mir das ist? Das ist mir eine Freude, dass ich jetzt noch nicht Schluss machen muss, obwohl ich jetzt schon fast 2,5 Minuten drüber bin über die Zeit. Ich habe noch 3 Stücke hier liegen, die sind versprochen und die spiele ich euch. 15 werden es dann insgesamt gewesen sein in dieser Sendung. Und nachdem ihr in den letzten 4 Wochen womöglich auf den Blues verzichten musstet und vielleicht donnerstags nachts um 23.30 Uhr jeweils weinend neben eurem Radiogerät zusammengebrochen seid, will ich euch heute ein bisschen mehr Vergnügen spendieren. Ihr habt's verdient. Und in diesem Sinne kommt hier Vannies Thomas aus ihrer neuen CD Window to My Soul. Die erscheint in 3 Wochen am 25. September. Und das Stück heißt I Still Got the Blues. Dem habe ich sowieso nichts hinzuzufügen. Außer noch 2 Stücken.

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So geht das hier bei mir auch um 0 und 41 Minuten im Bluesclub Radio. Und das war der US-indische Musiker Vineet. Und für die elektronischen Vibes in seinem Roadhouse Blues, so heißt das Stück, erschienen im August, hat DJ Xanté verantwortlich gezeigt. So, jetzt tauche ich aber ab, ich habe es euch versprochen, mit einem deutlich älteren Stück in das Jahr 1979. Das ist eine Weile her gewesen. The Fabulous Thunderbirds haben damals eine CD rausgebracht, die hieß Girls Go Wild im Januar 79. Und daraus habe ich für euch das Stück Wait on Time. Aber ich muss noch einen kleinen Moment warten, bis ich das abdrücken kann, denn ich möchte mich verabschieden für heute. Das ist das letzte Stück der Sendung. 15 Tracks hatte ich euch versprochen. Gute Laune Blues im Bluesclub Radio. Ich hoffe, ich habe die Stimmung damit ein bisschen erwischt oder bei euch angezündet. Die meisten werden es ja erst in den nächsten Tagen hören. Apropos, eine Wiederholung dieser Sendung läuft am kommenden Donnerstag, 10. September. Und wir hören uns wieder mit frischem, also richtig frischem Blues. Wenn ihr mögt, am Donnerstag, 17. September im Bluesclub Radio. Diesmal mache ich keinen Urlaub, das verspreche ich euch. Ihr bekommt eure Dosis an richtig geiler Musik, denn das trägt dazu bei, das Leben lebenswert zu erhalten, zu machen und bleiben zu lassen. Es gibt so viel krummen Scheiß in dieser Welt, ich will gar nicht dran denken. Deshalb Musik und hier für euch die Fabulous Thunderbirds. Ich sage Tschüss, bis in 14 Tagen. 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

Tja, willkommen zu den Jazz News hier bei Radio Dreieckland. Heute unser Thema, die letzte Sendung in unserer Reihe 100 Jahre Miles Davis. Am 26. Mai 1926 erblickte er das Licht der Welt. Wir besprechen beziehungsweise wir schauen auf die letzten 10 Jahre 1981 bis 1991. Doch was ist nicht alles über Miles Davis geschrieben worden? Hier einige Zuschreibungen. Chamäleon des Jazz, Prince of Darkness, Macho bezogen auf seine Frauengeschichten, Verräter des Jazz. Er war reich, fuhr teure und schnelle Autos und kleidete sich die letzten Jahre wie ein Paradiesvogel. Wahrscheinlich auch, um sich abzuheben von den konservativen Anzugsordnungen der Weißen im Showgeschäft. Er wollte von den Weißen anerkannt werden. Geholfen hat ihm das wenig. Nach 5-jähriger Abwesenheit meldete sich Miles Davis 1981 wieder musikalisch mit einem Album The Man with a Horn selbstbewusst zu Wort. Gründe für die lange Abwesenheit waren unter anderem fehlende Akzeptanz seiner Musik, weniger Auftrittsmöglichkeiten. Das Publikum hatte genug von dem Fusion Jazz à la Davis und den Folgegruppen Pop- und Rockgruppen wie Jefferson Airplane, The Byrds, Grateful Dead bevölkerten die Festivals und Konzertsäle. Der Jazz wurde in eine Nische, in der er sowieso steckte, noch mehr zurückgedrängt. Zitat. Und nicht zu vergessen, Sex und Drogen nahmen den Platz ein, den die Musik in meinem Leben eingenommen hatte. Zitat Ende. So Miles Davis als Rechtfertigung. Wir haben jetzt eben ein Stück gehört von diesem ersten Album 1981, Comeback-Album The Man with a Horn, und zwar das Stück Backseat Betty. Und die Mitspieler waren immer noch unter dem Produzenten Theo Macero, das war Miles Davis Trompete, Marcus Miller Fender Bass, Bill Evans Sopran Sax, Mike Stern Gitarre, Al Foster Drums und Mino Cinelu an den Percussions. Wir hören jetzt ein Stück, und zwar von dem nächsten originären Album nach The Man with a Horn, und zwar Star People. Und da sind die Mitspieler Mino Cinelu an den Percussions, Bill Evans Tenorsax, Sopransaxophon, Al Foster Drums, Marcus Miller Elektrikbass, John Scofield Elektrikgitarre, Mike Stern Elektrikgitarre und Tom Barney am Elektrikbass. Und wir hören das Stück Come Get It und Star People, das Titelstück.

Tja, das war Jean-Pierre vom Live-Album von 1982, We Want Miles, mit einem fulminanten Solo von Mike Stern an der Gitarre. Und jetzt kommt die zwei Titel von Star People, Come Get It und Star People.

Tja, ein schöner Blues. Starpiebel, das Titelstück des gleichnamigen Albums von 1983. Kommen wir nochmal zur ganzen Entstehung des Comebacks. Das Medienecho beim Comeback war groß und die Platte The Man with a Horn verkaufte sich gut. Er nahm wieder stilistische Änderungen vor und reagierte auf die beliebten Rock- und Popgruppen und ihre Fans. Fusion mit Rock, Funk und Pop waren angesagt. Neue Produzenten und Mitspielende und geeignete, flexibel agierende Mitspielende begleiteten die Produktion der letzten 10 Jahre. Am Anfang noch der Produzent Theo Macero oder Maquero, der Derwisch und Innovator mit neuer Technik im Studio, im Zusammenschnippeln der Stücke, wobei mal Joe Savinol sagte, der Keyboarder der Bitches Brew-Ära, er hatte oft seine eigenen Kompositionen nicht mehr wiedererkannt, nachdem Macero sie bearbeitet hatte. Ich meine, nicht immer zum Nachteil des musikalischen Geschehens. Dann der Produzent Tommy La Puma, Robert Irwin III., Vince Wilburn, ist ein Neffe von Miles Davis und der überragende von allen, der Bassist, Multiinstrumentalist und Produzent Markus Miller für fast die allerletzten Aufnahmen. Und noch andere steuerten mit Davis die Produktion. Neue Musiker wie die Saxophonisten Bill Evans, die Gitarristen Mike Stern, John Scofield und Hip-Hop-Größen wie Easy Mo B tommelten sich im Studio. Auch politisch gab es noch Statements mit dem Album Tutto, eine Hommage an den südafrikanischen Erzbischof und Menschenrechtsaktivisten Desmond Tutu. So, im Folgenden machen wir jetzt eine Collage und als nächstes kommt das Album 1985 You're Under Arrest mit Time After Time, die Komposition von Cyndi Lauper und You're Under Arrest.

Tja, ein Ausflug in die Pop- und Fusion-, Soul- und Funk-Szene. Ja, and the rest. Im Folgenden, ich muss sagen, 1985 war ein ziemlich ereignisreiches Jahr für Miles Davis. Da war erstmal diese Stücke, die wir eben gehört haben. Dann kam noch Aura, auch von 1985, ein Album, das der dänische Trompeter Palle Mikkelborg für Miles Davis komponiert hat. Und dort lernte er auch die Perkussionistin Marilyn Masur kennen und schätzen. Und John McLaughlin ist hier nochmal bei der Gitarre dabei. Und wir hören das Intro Orange und Blue. Und darauf auch ein Album 1985, sind auch Sessions aus You're on the Rest. Rubber Band heißt es und ist aber erst 1989 erschienen und da hören wir die Titel This Is It und Paradise und Matze. Tja, viel Vergnügen.

Tja, wir sind in der zweiten Stunde. Heute gibt es 2 Stunden Jazz News und unser Thema heute Miles Davis zum 100. Unsere letzte Sendung, die letzten 10 Jahre. Ja, viel Spaß noch.